0: Crooked Colors hier in Deutschlandfunk Nova. All yours.
1: Jan-Henrik Raffler hat die News, alle News des Morgens für euren Mittwoch, 6.01 Uhr schon. Hi.
2: Moin.
0: Moin.
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4: Bundeskanzler Friedrich Merz steht politisch ziemlich unter Druck, unter anderem wegen der schlechten Ergebnisse für die CDU bei der Landtagswahl in Sachsen-Anhalt. Dieser Druck könnte der Grund für diese Meldung sein. Merz hat einen wichtigen Auslandstermin abgesagt. Er fliegt nächste Woche nicht zur UNO-Generaldebatte in New York. Die deutsche Presseagentur zitiert aus Regierungskreisen, Merz werde in Berlin gebraucht. Da hat er gestern eine Ankündigung wegen der hohen Spritpreise gemacht. Es soll Entlastungen für Autofahrerinnen und Autofahrer geben. Welche konkret ist noch nicht bekannt. Es soll sehr bald einen Vorschlag geben. Es geht um Masken aus der Corona-Zeit und um Milliarden Euro. Der Bundesgerichtshof beschäftigt sich ab heute mit gleich vier Verfahren zu dem Thema. Gestritten wird darum, ob der Staat alle Masken bezahlen muss, die er bestellt hat. Das Bundesgesundheitsministerium hatte am Anfang der Corona-Krise 2020 versucht, schnell Schutzmasken zu beschaffen. Praktisch jedes Unternehmen, das sie anbot, bekam einen Zuschlag. Am Ende waren es zu viele Masken. Der Staat wollte sie doch nicht mehr haben. Händlerinnen und Händler blieben auf ihren Kosten sitzen. Insgesamt laufen nach Angaben des Gesundheitsministeriums rund 90 Verfahren gegen den Bund. Gestritten wird um insgesamt 2,3 Milliarden Euro. Russland greift in der Ukraine immer häufiger die Eisenbahn an. Der ukrainische Präsident Wladimir Selenskyj will die Bahn deshalb besser schützen. Nach Angaben der Ukraine wurde seit Beginn des Krieges etwa jede dritte Lokomotive beschädigt oder zerstört. Die Ukraine braucht deshalb viele neue Loks und bittet andere Länder um Hilfe. Gesucht werden vor allem Loks, die auf den ukrainischen Schienen fahren können. Die sind breiter als in anderen Ländern. Am Wochenende hatte eine russische Drohne eine Lok an einem Bahnhof im Westen der Ukraine getroffen. Der Bahnhof liegt direkt an der Grenze zu Polen. Die Bahn ist für die Ukraine besonders wichtig. Mit Zügen werden Menschen aus den umkämpften Gebieten gebracht. Außerdem transportiert die Bahn zum Beispiel Getreide und andere wichtige Waren. Die US-Regierung will Israel wieder mit Bomben für Luftangriffe versorgen. Geplant sind unter anderem rund 40.000 Bomben. Das Paket soll etwa 2,4 Milliarden Euro kosten. Die Regierung des früheren US-Präsidenten Joe Biden hatte die Lieferung solcher Bomben vor 2 Jahren gestoppt. Der Grund waren Sorgen, dass damit im Gazastreifen viele Zivilisten getötet werden könnten. Israel hatte solche Bomben im Krieg gegen die Hamas eingesetzt. Dabei wurden große Teile des Gazastreifens zerstört. Man geht davon aus, dass im Gazastreifen seit Beginn des Krieges zwischen 70.000 und 100.000 Menschen getötet wurden. Und das waren die News.
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0: Von der Eifel über die Lüneburger Heide bis zur Ostsee ist heute Vormittag erstmal schauerartiger Regen angesagt, kann auch einzelne Gewitter geben. Das Ganze zieht dann im Laufe des Tages in Richtung Osten. Heißt, so ab mittags braucht ihr auch in der Lausitz einen Regenschirm. Am Nachmittag dann südlich davon teils kräftige Gewitter, kann auch Starkregen und Hagel mit dabei sein. Auch in den Alpen später anhaltender Regen. Auch im Nordwesten gibt es Schauer und Gewitter im Laufe des Tages. Ansonsten auch eher trüb. Wechselnd bewölkt. Hier und da kann auch mal die Sonne durchkommen. Und da, wo es nicht regnet, bleibt es trocken. 18 bis 24 Grad und ein bisschen südlicher kann es auch bis zu 26 Grad werden.
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1: Was macht Ursula von der Leyen, die EU-Kommissionspräsidentin, wohl gerade? Vielleicht gurgelt sie mit Salzwasser oder vielleicht hat sie gerade auch eine Hustentablette eingeworfen. Um 9 Uhr muss sie eine große Rede halten. Die Rede zur Lage der Union, und mit Union ist da natürlich die Europäische Union gemeint. Wie geht's weiter in Europa in den kommenden, nicht Wochen, nicht Monaten, sondern Jahren? Die ganz großen Linien, was sie da vermutlich ankündigt um 9 Uhr, das klären wir nach 2 Songs hier bei Deutschlandfunk Nova.
0: Runter machen wir es heute nicht.
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0: Mia, der linke Haken. Guten Morgen, hier ist Deutschlandfunk Nova.
1: Großer Tag heute. Also vor allen Dingen auch für Ursula von der Leyen, EU-Kommissionspräsidentin. Um 9 hält sie ihre große Rede zur Lage der Union und stellt vor, was sie so in den kommenden Monaten und Jahren mit der Europäischen Union vorhat.
0: Ja, mit diesem ganzen Kontinent, der mal die ganze Welt beherrscht hat und gerade so auf der Suche nach sich selbst ist. Was können wir von Ursula von der Leyen erwarten von der Europäischen Union? Was könnte uns im Alltag treffen? Das wollen wir jetzt sortieren zusammen mit unserer Korrespondentin für die Europäische Union, mit Katrin Schmid bei uns in der Leitung. Katrin, was muss von der Leyen heute unbedingt liefern? Was erwartest du von ihrer Rede?
2: Also ihre Rede ist erstmal wirklich ein absolutes Highlight jetzt im EU-Politikkalender, so kann man das sagen. Das hat sich so entwickelt über die letzten Jahre, ist ja abgekupfert aus den USA. Da muss man auch dazu sagen, die State of the Union gibt's da schon seit dem 18. Jahrhundert. Man hat das vor 16 Jahren übertragen und sie macht das heute auch schon zum 6. Mal. Ich gucke mir das jetzt auch schon wiederholt an. Letztes Jahr war ich auch da. Und wir können auf jeden Fall erwarten, sie macht einen riesen Rundumschlag. Das wird so eine Stunde, anderthalb dauern. Das heißt, da ist natürlich viel drin, wo wir jetzt auch in die Einzelheiten gehen können, aber da ist ein bisschen was für jeden dabei, bei jedem Thema.
0: Okay, lass uns doch mal anfangen. Zum Beispiel Internet, beziehungsweise große Tech-Konzerne in der Europäischen Union. Wie viel Macht haben Google, Meta, TikTok und Co.? Was wird sie dazu sagen?
2: Also sie wird an manchen Stellen sehr konkret werden. Ich würde mir mal zwei Sachen rauspicken. Social Media Mindestalter, eine Debatte, die uns ja auch schon jetzt länger begleitet in Deutschland, in Europa. Da hat sie letztes Jahr bei ihrer Rede ganz große Ankündigungen gemacht. Man hat auch gemerkt, es ist ihr ein persönliches Anliegen. Sie sagt immer wieder, ich als Mutter von 7 Kindern, inzwischen 6 Enkelkinder, bin da mit Herzen dabei. Das ist wie so ein Signature-Projekt auch ein Stück weit. Und da wird sie heute abliefern, konkrete Vorschläge machen, wie das aussehen soll. Wir haben ja bestimmt auch eine Idee, weil sie hatte eine Expertenkommission eingesetzt, die hat vorm Sommer ihre Expertisen da auch schon veröffentlicht und daher wissen wir, es soll nach ihrer Vorstellung Mindestalter gehen. Unter 13 ist quasi gar nichts erlaubt. Danach ein gradueller Ansatz, der den Tech-Plattformen die Verantwortung gibt, nämlich sagt, hey, wenn ihr nachweist, dass ihr safe seid für Jugendliche, dann habt ihr früher Zugang, meinetwegen ab 15 oder aber auch erst später. Es kommt auf euch an. Und das ist so ihr Ansatz. Da werden wir heute auf jeden Fall mehr hören.
0: Was wird in Sachen Klimathema sein? Gab ja mal den Green Deal, den Ursula von der Leyen groß mitverordnet hat. In letzter Zeit ist das Ganze eher so ein bisschen eingedampft worden. Was werden da so die großen Linien ihrer Rede sein?
2: Ja, stimmt. Also Green Deal, den gibt's noch, ne? Aber sie hat auch zugelassen oder unter Druck auch zugestimmt, dass der an der einen oder anderen Stelle abgeschwächt wird zugunsten der Wirtschaft. So wird es immer dargestellt. Sie wird heute nochmal das große Bild aufmachen und sagen, nach diesem Rekord-Hitzesommer, sie spricht da immer vom Sommer der Wahrheit, müssen wir eigentlich alle sehen, dass auch natürlich das zum Riesenschaden der Wirtschaft ist, wenn wir so weitermachen. Das heißt, ihr Rezept ist oder ihre Maßgabe wird sein, wir haben den Green Deal, das ist unser großer Plan, der muss auch weiter verfolgt werden. Aber wo die EU jetzt auch noch viel besser werden muss, ist an der Stelle Anpassung. Also wir können ja nicht warten, bis der Green Deal irgendwann mal greift, sondern wir sehen Sommer für Sommer, was das für Folgen und Konsequenzen für schlimme Dürren und Brände in Europa auslöst. Wir sind da mehr an Anpassung dran. Auch die EU kann da mit Taskforces, die sie aufgestockt hat, helfen bei Bränden. Das haben wir ja gerade beobachtet. Also da wird sie in diese Richtung, glaube ich, viel ausholen. Was machen wir eigentlich jetzt aktuell schon mit den Folgen? Ohne zu vergessen, dass wir ein großes Ziel haben, nämlich eigentlich klimaneutral zu werden bis zur Mitte des Jahrhunderts.
0: Ganz kurz noch hinten raus, du hast schon angekündigt, das ist ein großer Tag im Kalender der Europäischen Union. Warum ist das gerade so wichtig für den Kontinent und für die EU, dass Ursula von der Leyen heute abliefert?
2: Wir merken es, glaube ich, auch an den Wahlergebnissen quer durch Europa und jetzt auch gerade in Deutschland gucken wir da ja auch gebannt drauf, was sich am Wochenende wieder tut. Wir haben Sachsen-Anhalt erlebt. Wir leben, also kurz gesagt, natürlich auch, dass Leute populistisch wählen, rechtspopulistisch wählen, auch antieuropäisch wählen. Und da muss es immer wieder große Erzählungen auch geben, die ja wahr sind, die darauf hinweisen, eigentlich nur Europa ist die Lösung oder der EU-Kontext ist die Lösung für die großen Bedrohungen und Sorgen, die wir so haben, von Klima über Migration, aber auch künstliche Intelligenz, die Herausforderungen, die da warten. Kein Land kann das alleine machen. Und das immer wieder auch in Worte packen, die Leute erreichen können. Ja, da ist Ursula von der Leyen eigentlich stark drin, aber da kann man sich nicht alleine auf sie verlassen. Das muss eigentlich jeder tun und muss auch in den Staaten gemacht werden.
1: Also einmal der komplette Rundumschlag, ist für jeden was dabei, sagt unsere EU-Korrespondentin Katrin Schmidti bei der Rede zur Lage der Union, die EU-Kommissionspräsidentin Ursula von der Leyen heute halten wird, auch mit dabei sein wird und betont nochmal, wie wichtig die Rede ist. Danke.
0: Hier kommt Fred again. Adore you. Um 6:15 Uhr am Mittwochmorgen euch einen guten Morgen. Hier ist Deutschlandfunk Nova.

0: Olivia Rodrigo, Serena Joy habt ihr gehört. Deutschlandfunk Nova hier, 6 Uhr und 22 Minuten an einem Mittwochmorgen.
1: Hier kommen wichtige Infos für euren Tag. Es gibt eine neue Runde im Streit zwischen den beiden Herren hier. Ed Sheeran und Macklemore. Ihr habt es mitbekommen, Macklemore war Vorband, Vorect im Programm von Ed Sheeran auf großer US-Tour, hat dann unter anderem auf der Bühne Free Palestine gesagt, also sich für die palästinensischen Belange eingesetzt, hat auch gleichzeitig gesagt, das sei keine Kritik an Israelis oder an Juden im Allgemeinen, sondern nur an der israelischen Regierung. Ed Sheeran hat auf jeden Fall Konsequenzen gezogen, mit seinem Veranstalter zusammen Macklemore von der Tour ausgeschlossen. Jetzt ziehen andere Bands auch Konsequenzen und sagen, wenn Macklemore geht, dann gehen wir auch. Unter anderem Phineas, das ist der Bruder von Billie Eilish, hat gesagt, mit Ed Sheeran trete ich jetzt erstmal nicht mehr auf.
0: Spritpreise bleibt das bestimmende Thema. Gerade 2,34 Euro aktuell für einen Liter. Super, das ist eine ganze Menge und das ist ein Thema, das euch auch beschäftigt.
2: Ich bin sehr unzufrieden, dass Sprit so teuer geworden ist.
3: Ich sehe das schon, dass das jetzt irgendwann auf 3 Euro gehen wird. Ich habe so das Gefühl. Und dann wird das nicht mehr bezahlbar sein.
2: Ich muss leider tanken, weil ich irgendwie anders nicht zur Arbeit komme.
0: Gestern hat Bundeskanzler Friedrich Merz angekündigt, dass es irgendeine Form von Entlastung geben wird, geben muss, geben soll. Es wird Maßnahmen geben. Mehr hat er nicht gesagt, wie die aussehen sollen. Das weiß vielleicht auch er noch nicht so richtig. Aber Merz hat auch gerade eine ganze Menge Probleme. Er steht ziemlich unter Druck. Was da gerade so passiert in Berlin, das besprechen wir mit unserem Hauptstadtstudio im Laufe dieser Sendung.
1: Der deutsche Verteidigungsminister Boris Pistorius war beim amerikanischen Verteidigungsminister zu Gast, der aber nicht Verteidigungsminister genannt werden will, sondern Kriegsminister. Die Rede ist von Pete Hegseth. War ein Treffen, bei dem es vor allem um Rüstungskooperationen ging und da hat man wohl einiges geplant, aber noch nichts konkret vereinbart. Boris Pistorius war danach ziemlich zufrieden.
4: Ich habe kein kritisches Wort zu Deutschland gehört, überhaupt keins. Im Gegenteil, wirklich viel Anerkennung in den verschiedenen Bereichen und auch Dankbarkeit für die Rolle, die wir in Europa übernehmen.
1: Also keine Kritik an Deutschland. Pete Hegseth hatte vermutlich Kreide gefressen. Könnte auch daran liegen, dass er gerade aus der eigenen Partei Stress bekommt. Ein Republikaner hat ein Amtsenthebungsverfahren gegen ihn angestrebt, weil er den Kongress vor dem Einsatz im Iran nicht gefragt hat. Die Aussichten auf einen Erfolg für dieses Verfahren sind ziemlich gering, aber es beschäftigt Pete Hegseth.
0: Wir müssen über Brot sprechen. Ja, auch Brot ist teurer geworden in letzter Zeit. 4 oder 5 Euro für so ein Leibbrot sind da jetzt nicht total außergewöhnlich. Auch mal 6 oder 7, wenn so ein super
1: Bio-Körner-Brot.
0: Sauerteig, so bitte. Aus New Yorker Perspektive sind das aber alles Schnäppchenpreise. Da wird Brot nämlich gerade ziemlich gehypt. In der Brotboutique Rye, also einfach nur Roggen, verkaufen Bäcker aus Österreich ihr Sauerteigbrot, ja? Für umgerechnet 50 Euro
1: What?
0: Das Stück. Und da kann man schon mal die Frage stellen, was ist denn da bitte für 50 Euro alles drin? Junior-Chef Tim Auer kann den hohen Preis aber schon begründen.
5: Was man hier vielleicht sagen muss, ist, dass die meisten Deutschen oder die meisten Österreicher vielleicht nicht wissen, was Dinge allgemein hier in New York kosten. Ja? Ob das die Lebenserhaltungskosten sind, ob das die Mietkosten sind, ob das die Energiekosten sind. Und in unserem Fall natürlich auch die Rohstoffkosten, weil wir das Mehl teuer aus Österreich importieren.
0: Ja, da muss man schon mal 50 Euro für auf den Tisch legen für das Mehl. Immerhin scheint es denen, die es sich leisten können, aber zu schmecken.
6: It's very, very good. It's like very tangy, it's like sharp, it's delicious.
7: Yeah, I like the bread.
8: Tastes very good. And people love this kind of bread.
7: It's good for social media, I would say.
9: But I think it's too expensive for what it is.
8: I think quality has its price, definitely. Yeah.
0: Ja, trotzdem bleibt die Frage, auch wenn das Mehl importiert werden muss, wie man auf den Verkaufspreis von 50 Euro kommt, weil, naja, ganz ehrlich, so viel ist ja an Zutaten am Ende nicht drin in so einem Brot. Ne? Wir sprechen heute früh mal mit einem Bäcker darüber, der uns das erklären soll, wie man das hinbekommt. Also, ob man das auch wirklich hinbekommt, wenn, weiß ich nicht, wir Mehl aus New York importieren würden, ja, ob man dann irgendwie ein Brot herstellen könnte, das tatsächlich 50 Euro kosten würde und das sein Preis auch wert ist. Das machen wir um kurz nach 6:30 hier in Deutschland.
1: Ich bin auf jeden Fall unglaublich beruhigt, dass den meisten Leuten dieses Brot geschmeckt hat.
0: Ja.
1: Weil stell dir vor, du zahlst 50 Euro für ein Brot und es schmeckt dann nicht.
0: Vor dem Laden gibt es übrigens lange Schlangen im Moment. Ich glaube, das ist ein Geschäftsmodell, was vielleicht sogar funktioniert.
1: Bankautomat, direkt daneben der Laden.
0: Dann läuft das.

0: Alphabet, Fascination habt ihr gehört und mein Gehirn macht heute Morgen komische Sachen. Ja. Wenn man bei Alphabet hinten was dreht, zwei Buchstaben, ja, das T und das A, dann wird aus Alphabet Alphabeta. Und dann hast du die zwei Buchstaben aus dem griechischen Alphabet.
1: Wow, das macht mir ein bisschen Sorgen, was dein Gehirn da macht. Ich habe einfach nur gedacht, wow, damals in den 2000ern, da konnten die noch richtig geile Wortspiele. Alphabet. Gut. Haben wir das auch geklärt?
0: Raphael Krämer.
1: Alles, was wichtig ist.
2: Guten Morgen.
1: Ach, guten Morgen.
0: 6.30 Uhr.
1: Der kann auch das Alphabet.
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2: Die CDU ist offenbar im Krisenmodus. Wenige Tage vor den Landtagswahlen in Berlin und Mecklenburg-Vorpommern. CDU-Chef und Bundeskanzler Friedrich Merz hat eine Auslandsreise für nächste Woche abgesagt. Außerdem hat die CDU für den Wahlnachmittag am Sonntag ihre wichtigsten Leute in die Parteizentrale bestellt. Nach den Umfragen könnte die CDU in Berlin auf Platz 3 hinter Linke und AfD abstürzen. Bei der letzten Wahl war sie noch stärkste Kraft geworden. In Mecklenburg-Vorpommern ist es sogar möglich, dass die Partei an der 5%-Hürde scheitern könnte und aus dem Landtag fliegt. Die Spritpreise sind weiter sehr hoch. Bundeskanzler Merz hat deshalb Hilfe für Autofahrer angekündigt. Wie genau die aussehen soll, ist noch offen. Es gibt schon mehrere Ideen. Wirtschaftsministerin Katharina Reiche von der CDU will Menschen mit wenig Geld direkt Geld geben. Die SPD fordert dagegen eine Steuer auf besonders hohe Gewinne der Ölkonzerne. So eine Steuer hat laut Bundesnetzagentur 2022 schon fast 1 Milliarde Euro eingebracht. Die AfD will die Steuern und Abgaben auf Sprit dauerhaft senken. Grüne und Linke wollen ebenfalls, dass Menschen mit wenig Geld direkt Geld bekommen. Außerdem wollen auch sie die Ölkonzerne stärker zur Kasse bitten. Drei der größten US-Technologieunternehmen wollen zusammen Regeln für künstliche Intelligenz festlegen. OpenAI, Anthropic und Google wollen eine Selbstregulierungsorganisation aufbauen, und zwar wegen Warnungen aus der Branche, dass KI schon bald unkontrollierbar werden könnte. Mehrere Ex-Mitarbeiter von KI-Unternehmen hatten in den letzten Tagen Alarm geschlagen. Einige warnen vor einer künstlichen Intelligenz, die die Menschheit auslöschen könnte. Der Chef von Anthropic hatte am Wochenende dazu aufgerufen, dass KI-Modelle langsamer entwickelt werden sollten. Das haben andere führende Leute aus dem Bereich unterstützt.
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2: In Japan leben jetzt offiziell über 100.000 Menschen im Alter von über 100 Jahren. So viele waren es noch nie, seit Daten dazu erfasst werden. Von den rund 107.000 Menschen über 100 sind die allermeisten Frauen. Japans Bevölkerung hat ein Durchschnittsalter von knapp 50 Jahren. Das ist so hoch wie fast nirgendwo sonst auf der Welt. Die Geburtenrate ist sehr niedrig und die Bevölkerung schrumpft, laut Fachleuten, schneller als erwartet. Das führt dazu, dass Arbeitskräfte fehlen und die Sozialausgaben steigen. Viele junge Paare sagen, dass das Leben in Japan zu teuer ist, um Kinder zu bekommen. Daran ändert aus ihrer Sicht auch Programme der Regierung nichts, um die Geburtenrate nach oben zu kriegen. Zum Beispiel wurde die Kinderbetreuung ausgebaut und Leute ohne Kinder müssen eine Extraabgabe zahlen. Soweit die Meldungen.
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0: Hier kommt das Wetter. Stellt euch so einen Streifen vor, von der Eifel im Westen Deutschlands bis nach oben, quer durch einmal zur Ostsee. Da kann es heute Morgen schauerartigen Regen und einzelne Gewitter geben im Laufe des Tages. Etwas südlich davon auch kräftige Gewitter, auch Starkregen mit Hagel. An den Alpen später anhaltender Regen. Im Nordwesten kann es auch Schauer und Gewitter geben. Also in allen anderen Gebieten regnet es vermutlich eher nicht. Temperaturen gehen auch deutlich nochmal runter, vor allem im Süden. Also im Norden hatten wir gestern schon so Temperaturen zwischen 18 bis 24 Grad. Da geht es heute auch im Süden in. Nur am Inn nochmal 26 Grad. Glücklicher Inn. Guten Morgen.
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1: Ich sag's euch, wie es ist. Ihr wisst vielleicht gar nicht, was ihr gerade für ein

0: Arbeitszeit. Ja, also das darf auch wirklich so lange vor sich hin fermentieren. Also das wird mit sanften Händen behandelt, möchte ich sagen.
1: Eine komplette Atlantiküberquerung fermentiert das vor sich hin.
0: Aber trotzdem, kann man das tatsächlich dann irgendwie rechtfertigen, dass es 50 Euro umgerechnet kostet? Wir versuchen gleich mal 50 Euro Brot zu backen. Mal gucken, ob es uns gelingt.
1: Ohne Gold. Guten
0: Ohne
1: Morgen.
0: Gold. Moin.
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0: Ikona Pop habt ihr gehört hier in Deutschlandfunk Nova mit Butterfly Feelings. 6:38 ist.
1: $60. 6-0 für ein Brot. Also fast 50 Euro und trotzdem stehen Leute in New York dafür Schlange. Jetzt könnte man natürlich sagen, ah, die New Yorker, und kann aber auch sagen, wow, muss ein ganz schön leckeres Brot sein. Verkauft wird ein ziemlich großes Roggensauerteig. Brot, Mehl, Wasser, Salz, das sind die Zutaten. Und ziemlich viel Zeit. Bis zu 24 Stunden fermentiert der Teig so vor sich hin.
0: Ja, also jetzt ist die Frage, reicht das, um so einen Preis zu rechtfertigen? Ja, also es ist halt trotzdem Brot. Also es ist Mehl drin und Wasser und Salz oder was auch immer da alles so reinkommt. Aber ich glaube, viel mehr kommt da nicht rein. Es ist auf jeden Fall nicht irgendwie, weiß ich nicht, kein Goldstaub drüber. Es sind keine Trüffel drin oder irgendein anderer Luxusquatsch. Wir wollen jetzt tatsächlich mal probieren, ein Brot zu bauen, bei dem Zutaten, bei dem Arbeitszeit, Herstellung am Ende tatsächlich 50 Euro rechtfertigen und haben dafür jemanden angerufen, der ziemlich genau weiß, was in so ein Brot reinkommt und auch, was so ein Brot kostet. Bäckermeister Philipp Fumpfer, schönen guten Morgen.
2: Hey, guten Morgen. Hey.
0: Dann lass uns doch mal drüber reden, Philipp, wenn wir jetzt das teuerste Brot backen wollen würden, wie wir das hinbekommen würden. Also fangen wir vielleicht mal beim Thema Mehl an. Da hat der Junior-Bäckermeister aus New York eben erklärt, die lassen das, also die importieren das. Ja? Also das kommt aus Österreich und deswegen kostet das so viel. Wenn wir jetzt hier mal das teuerste Mehl nehmen würden, was dir so zur Verfügung steht, was würdest du dafür nehmen?
2: Wir lassen tatsächlich sogar extra anbauen, ein Agroforst, also aus dem Agroforst-System ein Getreide oder ein Roggen. Da machen wir auch ein extra Brot draus. Das ist relativ aufwendig, wenn man eine kleine Fläche hat. Das ist ein spezielles Anbauverfahren. Der Landwirt muss sich darauf einstellen. Mhm. Und ja, da kommen wir, wenn wir es noch richtig hochspitzen, vielleicht auf 1,50 €. Und mit dem Importieren über einen großen See,

0: Sagen wir mal ganz vorsichtig, so auf 3 € vielleicht pro Kilo Mehl. Das wäre so meine Rechnung. Genau.
1: Okay, die
0: Also
1: schreiben
0: da
1: wir.
0: hätten wir schon ein sehr, sehr gutes und teures Mehl. Genau.
1: Dann schreiben wir das schon mal mit auf die Liste. Was können wir jetzt so bei den restlichen Zutaten noch machen? Gibt es irgendwie, weiß nicht, besonders teures Salz, irgendwelche speziellen Saaten oder andere Zutaten, bei denen wir jetzt den Preis mal richtig hoch bekommen könnten?
0: Na, das Spannende finde ich, was die Argumentation ja bei denen ist, ist, dass die einen sehr alten Sauerteig haben. Also eigentlich sind die Grundzutaten beim Bäcker, so wie du das ja schon gesagt hast, relativ günstig. Das ist nichts an sich nichts Besonderes.
1: Und
0: Das
1: auch
0: wird erst
1: überschaubar. Es ist ja gar
0: besonders,
1: nicht so viel drin, oder?
0: genau, also wird erst besonders durch die tatsächlich durch die Zeit und durch die Sauerteigkulturen, die dort gezüchtet werden von dem Bäcker und ja auch über die Jahre und Jahrzehnte und bei den Bäckerkollegen ja seit 57 Jahren irgendwie am Leben gehalten werden. Und das macht es dann am Ende wirklich besonders. Nämlich, das hat dann gar kein anderer Kollege. Wir können alle die gleichen Rezepte haben und haben immer alle unterschiedliche Produkte.
1: Das heißt, wenn du jetzt sagen würdest, wir machen hier ein Luxusbrot und wir suchen irgendwas, was den Preis rechtfertigt, dann ist es am Ende nicht das spezielle Mehl, das kann man nehmen, es ist nicht irgendwie eine spezielle Zutat, irgendein tolles Meersalz oder sowas, sondern es ist im Prinzip so ein bisschen das Geheimrezept, der Sauerteig, also das, was vielleicht exklusiv ist und das kann dann schon rechtfertigen, dass du da auch mal ein bisschen mehr Kohle für nimmst.
0: Genau, also ich habe das mal gerechnet. Wir rechnen also wirklich in der Kalkulation so mit 1/4 ist der Rohstoff, 2/4 ist das Personal und 1/4 sind die sonstigen Kosten, also Miete, Energie und was sonst noch so kommt. Also wenn wir jetzt schon, sage ich mal, 3 € für das Kilo Mehl oder für die Rohstoffe geschrieben haben, dann können wir so 6 € für Personal und Herstellung und so weiter für den Leibbrot machen und dann haben wir noch mal 3 € für Mieten und so. Da gehen wir ja wahrscheinlich in New York davon aus, dass die ein bisschen höher sind als hier bei uns.
1: Das
0: Und
1: dürfte so sein, ja. Das heißt, da sind wir
0: genau,
1: jetzt gerade
0: dann.
1: bei 13 €, wenn ich richtig gerechnet habe, ja?
0: Nee, warte, 3
1: Ja?
0: plus 3 und dann nochmal plus 6. Also genau, bei 12 € ungefähr
1: Ja.
0: fürs Kilo fertiges Brot. Und jetzt verkauft der Kollege ja 1,5 Kilo, also sind wir vielleicht bei 18 €. So, wo wir schon mit Augen zudrücken mit hinkommen. Und so die Preise haben wir ja eigentlich in Berlin auch fast. Also 10 € Brot in Berlin, 15 € Brot in Berlin gibt's.
1: Okay, das heißt, in die Regionen, die kommen wir schon mal hoch. Wenn du jetzt nochmal irgendwie, du hast ja schon das Personal gerechnet, aber nochmal irgendeine besondere Behandlung, also könnte man noch irgendwie handarbeitsmäßig irgendwas was Besonderes mit einrechnen? Also du hast ja gerade auch schon gesagt, dass der Sauerteig, der zieht da auch relativ lange vor sich hin. Ich glaube, der kriegt 24 Stunden, aber kann man da noch irgendwas machen, um vielleicht noch ein bisschen höher zu kommen?
0: Also in meiner Welt wird das dann wirklich schon eng. Und er beschreibt das ja auch so, dass sie den Platz in New York brauchen. Natürlich, der Teig an sich, wenn der 24 Stunden liegen soll, dann braucht er natürlich auch einen gewissen Platz. Und auch die Backstube braucht ja irgendwie einen Ort. Und wenn der natürlich auch an dem teuersten Ort schon hergestellt wird und nicht irgendwo außerhalb und dann nur reingefahren wird zum Verkaufen, dann ja, also. Ich denke, ein Stück weit ist es der amerikanische Bäckertraum vielleicht, das Land der unbegrenzten Möglichkeiten, was da ja den Preis ein bisschen rechtfertigt. Aber in
1: Bist
0: die Nähe würde ich schon kommen.
1: du ein bisschen neidisch, dass er für 50 € verkaufen kann, oder?
0: Neid, also wohlwollend neidisch. Ich finde es halt ziemlich cool. Ich meine, wenn wir in die Welt fahren, wenn wir in den Urlaub fahren, wir kommen alle wieder zurück, weil wir geiles Brot essen wollen. Und wenn der Kollege das in New York verkauft und dafür ja offensichtlich auch wirklich die langen Schlangen kriegt, ja, dann hat er ja alles richtig gemacht.
2: Bäckermeister Philipp Fumpfer hat versucht, was er konnte, hat alle Augen zugedrückt, die er hat. Zwei sind es vermutlich. Aber auf einen Preis von umgerechnet 50 € für 1,5 Kilo Sauerteigbrot ist er einfach nicht gekommen. Danke für die Infos. Für
0: Genau.
2: den Preis wird er in New York gerade verkauft von einem österreichischen Bäcker. Der macht Gewinn. Wir essen gutes Brot. Danke fürs Gespräch. Guten Tag für dich.
1: Ciao.
0: Vielen Dank, ciao.

0: Jungle, let's go back, habt ihr gehört. 6:47 Uhr, hier ist Deutschlandfunk Nova.
1: Und Jakob Vogel schaut jetzt mit euch zusammen in den Wetterbericht.
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3: Ja, wie habt ihr euch diesen Sommer vor der Hitze geschützt und ab welcher Temperatur eigentlich? Ein Team von der Uni Mannheim hat untersucht, was Leute in Deutschland mit Wetterinfos machen. 2000 Testpersonen haben dafür eine Wettervorhersage für einen Sommertag bekommen. Und dann sollten sie sagen, ob und wie sie sich vor Hitze und UV schützen, wenn sie an dem Tag was in der Stadt machen wollen. Die Auswertung zeigte, ab einem bestimmten angekündigten UV-Wert wussten die meisten, dass sie ihren Körper davor schützen sollten. Denn das ist ja schon lange bekannt. Bei Hitze gibt es aber noch keine einheitlichen Warnungen. Und die Testpersonen wussten auch nicht, ab wann sie sich schützen sollten. Die Forschenden empfehlen deshalb, dass auch für Hitze Wenn-Dann-Regeln aufgestellt und breit kommuniziert werden. Etwa bei Temperatur XY, mehr Wasser trinken oder auch drinnen bleiben. Habt ihr oft das Gefühl, gar nicht so recht einschätzen zu können, wie andere euer Verhalten bewerten? In der Psychologie gilt das als gut belegt. Eine Studie, unter anderem vom ESMT Berlin, stellt die Annahme jetzt aber in Frage. Demnach gehen viele der beobachteten Effekte möglicherweise auf ein methodisches Problem zurück. In früheren Studien sollten Menschen vorhersagen, wie andere auf ihr Verhalten reagieren. Diese Vorhersagen wurden dann mit den echten Einschätzungen verglichen. Das Problem, beide Gruppen stehen unter unterschiedlichem sozialen Druck. Wer etwa vorhersagt, andere würden für eine gute Tat extrem dankbar sein, könnte schnell angeberisch wirken. Dagegen erscheint die Aussage, man selbst sei extrem dankbar, völlig normal. Die Forschenden betonen aber, ihre Ergebnisse beweisen nicht, dass Menschen andere tatsächlich richtig einschätzen. Sie deuten nur darauf hin, dass die bisher verwendeten Methoden dafür kein verlässlicher Maßstab sind.
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0: Jamie T. 3310 habt ihr gehört. Hier ist Deutschlandfunk Nova. 6.52 Uhr am Mittwochmorgen.
1: Spritpreise sind und bleiben ein Thema und werden gerade mal wieder ein bisschen aktueller, falls ihr ein Auto habt und damit auch unterwegs seid und das ein Verbrennermotor habt, dann habt ihr das sicher schon mitbekommen. Es sind wieder Höchstpreise an den Tankstellen angesagt. 2,34 für einen Liter Super. Ich habe morgen noch gesehen. Ist kein schönes Thema, ist aber eins, was viele von euch beschäftigt an den Tankstellen, wenn ihr eben tanken müsst.
2: Ich bin sehr unzufrieden, dass Sprit so teuer geworden ist.
3: Ich sehe das schon, dass das jetzt irgendwann auf 3 Euro gehen wird. Ich habe so das Gefühl. Und dann wird das nicht mehr bezahlbar sein.
2: Ich muss leider tanken, weil ich irgendwie anders nicht zur Arbeit komme.
1: Gestern hat Bundeskanzler Friedrich Merz angekündigt, dass es in irgendeiner Form Entlastungen geben soll. Was da genau kommt, weiß noch keiner. Vielleicht auch er nicht, weil er hat nur von Maßnahmen gesprochen. Aber Merz hat gerade auch eine ganze Menge Probleme. Steht ziemlich unter Druck, was da gerade so los ist in der Union, in Berlin. Darüber sprechen wir um kurz nach 8 mit unserer Korrespondentin im Hauptstadtstudio in Berlin.
0: Wichtiger Tag auch für eine andere Union, für die Europäische Union und für deren Kommissionspräsidentin. Heute um 9 Uhr hält Ursula von der Leyen ihre Rede zur Lage der Union. So ein bisschen kopiert von der State of the Union Address in den USA. Da wird sie die großen Linien ziehen, wird zum Thema Klimaschutz was abgeben, zu der Macht der großen Tech-Konzerne in Europa und wie die begrenzt werden soll. Und natürlich muss sie für die Europäische Union begeistern, weil die ist in der Kritik. In vielen Ländern kommen Parteien an die Regierung, die die EU kritisch sehen. Was Ursula von der Leyen sagt, erfahrt ihr hier bei uns bei Deutschlandfunk Nova.
1: Ihr habt das mitbekommen, Anfang der Woche hat ein NATO-Jet ein Flugobjekt in Litauen abgefangen, abgeschossene Drohne. Jetzt gibt es die Erkenntnis, dass diese Drohne wohl offenbar tatsächlich Sprengstoff an Bord hatte, was möglicherweise einen Anschlag nahelegt. Und es gibt Spuren in Richtung Belarus.
0: Deutschlandfunk Nova auf die 1. Die Aktion haben wir gerade wieder gestartet. Wir schenken euch 10 Minuten unseres Programms und ihr könnt mit diesen 10 Minuten machen, was ihr wollt. Manifest vorlesen, Gitarre spielen, eure Lieblingssongs, die ihr immer schon mal im Radio hören wolltet, abspielen. Eure Fläche. Gestern war Iris zu Gast aus Alicante. Und Iris hat ein Plädoyer für den Paddelsport gehalten. Das ist so eine Mischung aus Tennis und Squash. Spielt man mit 2 Schlägern im Käfig und sie sagt, das ist vor allem für Frauen eine fantastische Angelegenheit.
4: Also da denke ich gerade an Frauen und Frauen in jedem Alter, denn das ist wirklich ein Sport, den kannst du in jedem Alter praktizieren. Der gibt dir eine super Fitness, also rundum mit Koordination, ne, Reflexe, Geschicklichkeit sowieso, aber auch Schnelligkeit, Ausdauer. Also deine Muskeln sind überall schön trainiert, wenn du regelmäßig Paddel spielen gehst.
0: Das war Iris und ich glaube, gestern haben hunderte Menschen in Deutschland angefangen, Paddel zu spielen, nur wegen Iris. Gleich kommt Pascal aus Freiburg hier zu uns ins Programm, wird Deutschlandfunk Nova übernehmen. Und Pascal hat einen Ruf, der klingt einerseits nach absolutem Traumjob, aber auch irgendwie danach, dass er nicht gesetzlich geschützt ist. Der ist nämlich Spielraumplaner. Das heißt, der entwickelt Spielplätze, Flächen für Kinder, wo die sich besonders toll austoben können. Und wir haben einige Fragen, die können wir stellen in ungefähr 15 Minuten hier bei Deutschlandfunk Nova.
1: Zum Beispiel, ob er die selber ausprobiert, wenn er den gebaut hat?
0: Ich vermute schon.
1: Geil.

0: Trommelsolo und Schluss. Groovejet waren das hier in Deutschland. Funknova, es ist gleich 7.
1: Gleich 7, das heißt Jan-Hendrik Raffler hat die News, alles was wichtig ist. Kurz und kompakt, guten Morgen.
2: Guten Morgen. Schönen guten Morgen.
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4: Die CDU ist offenbar im Krisenmodus, wenige Tage vor den Landtagswahlen in Berlin und Mecklenburg-Vorpommern. CDU-Chef und Kanzler Friedrich Merz hat eine Auslandsreise für nächste Woche abgesagt. Außerdem hat die CDU für den Wahlnachmittag am Sonntag ihre wichtigsten Leute in die Parteizentrale bestellt. Nach den Umfragen könnte die CDU in Berlin auf Platz 3 hinter Linke und AfD abstürzen. Bei der letzten Wahl war sie noch stärkste Kraft geworden. In Mecklenburg-Vorpommern ist es sogar möglich, dass die Partei an der 5%-Hürde scheitert und aus dem Landtag fliegt. Deutschland und die USA wollen bei Rüstungsprojekten stärker zusammenarbeiten. Verteidigungsminister Boris Pistorius hat dazu in den USA eine Vereinbarung unterschrieben, zusammen mit seinem Amtskollegen Pete Hegseth. Hintergrund sind laut Verteidigungsministerium die aktuellen sicherheitspolitischen Herausforderungen. Deshalb gäbe es einen großen Bedarf an Rüstungsgütern. Unternehmen aus beiden Ländern sollen sich nach der Vereinbarung noch mehr ergänzen, zum Beispiel bei der Herstellung von Waffensystemen und komplexer Munition. Der Iran-Krieg hat die Munitionsvorräte der USA deutlich kleiner gemacht. Das bestätigt jetzt ein Bericht des US-Verteidigungsministeriums. Darin steht, bei bestimmten Waffen sind die Vorräte knapp geworden. Auch bei der Produktion gibt es Probleme. Das Pentagon will deshalb schneller neue Munition herstellen lassen und wichtige Waffen lagern. Der Einsatz im Iran hat bis Ende Juni rund 29 Milliarden Euro gekostet. Rund 2/3 davon haben die USA für Munition ausgegeben. Über die knappen Vorräte hatten Medien schon früher berichtet. Das Pentagon und Präsident Donald Trump hatten das aber immer wieder bestritten. Trump drohte sogar mit langen Haftstrafen für Menschen, die darüber berichten. Berlin hat als Hauptstadt von Deutschland viele Sonderkosten, zum Beispiel, weil es besonders viele Demos gibt, Menschen Polizeischutz brauchen und es ein besonderes Kulturangebot gibt. Deshalb bekommt die Stadt jetzt mehr Geld vom Bund für Sicherheit und Kultur. Dafür haben beide Seiten einen Vertrag unterschrieben. Insgesamt geht es um rund 5 Milliarden Euro zwischen 2028 und 2037. Ein Beispiel, der Checkpoint Charlie, der bekannte ehemalige DDR-Grenzübergang, soll als Erinnerungs- und Bildungsort weiterentwickelt werden. Und das waren die News.
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0: Kurzer Blick aufs Wetter. Wenn ihr Glück habt, dann seht ihr vielleicht ab und zu mal den Himmel. Es gibt in einigen wenigen Bereichen Deutschlands sonnige Abschnitte. Ansonsten ist vor allen Dingen Regen angesagt. Es kann überall zu Schauern kommen. Teilweise kann es auch kräftige Gewitter geben. Und da sind dann auch mitunter Starkregen und Hagel mit am Start. Höchstwerte heute 18 bis 26 Grad.
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1: Das ist nur so halb korrekt, zumindest in der nächsten halben Stunde. Sebastian Sonntag und Till Haase werden sich tunlichst zurückhalten, denn Pascal aus Freiburg wird hier gleich für euch das Programm übernehmen. Deutschlandfunk Nova auf die 1 heißt die Aktion. Pascal ist Spielraumplaner und wir haben keine Ahnung, was er mit uns vorhat.
0: Ja, das werden wir jetzt gleich erleben. Es gibt vorher noch 2 Songs und dann wird er auch die Musikgestaltung übernehmen. Ich hab da schon Songs eben hier in der Playlist gesehen. Ich bin mal sehr gespannt, was da so alles hintersteckt.
1: Da sind Tracks dabei, die sind älter als du.
0: Definitiv. Und die sind auch länger als vieles, was man so sonst im Radio spielt. Wir werden sehen.
1: Ob gleich Pascal weiß, dass er nur eine halbe Stunde hat?
0: Ja.
1: Oder 10 Minuten?
0: Ich wollte gerade sagen, 10 Minuten. Ich gucke auf die Uhr. Gleich geht's los.
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0: Irgendwie thematisch passend hier auch noch, ne? Luna Morgenstern mit Kids, habt ihr gehört hier in Deutschlandfunk Nova.
1: Warum das thematisch passend ist, erfahrt ihr in 10 Sekunden. Pascal aus Freiburg ist nämlich bei uns in der Leitung und der ist Spielraumplaner und das heißt, er beschäftigt sich viel mit Kindern. Aber da wollen wir ganz viel drüber reden. Erstmal wollen wir von dir hören, Pascal, was hast du vor jetzt hier mit uns? Willst du einen Alleingang starten oder sollen wir zwischendurch auch mal eine Frage stellen?
2: Ihr dürft gerne zwischendurch auch mal eine Frage stellen, aber als erstes würde ich gerne euch sagen, warum ich angerufen habe. Und zwar würde ich gerne einen Teil meines Alltags erklären und dazu aufrufen, dass viele Akteurinnen und Akteure, die mit Kindern zu tun haben, Teilhabe von Kindern ermöglichen in diesen ganzen Prozessen, mit denen ich mich beschäftige.
0: Das ist total wichtig und es ist cool, dass du das uns jetzt schon mal gibst, so damit wir wissen, wo es hingeht. Aber jetzt kommt hier erstmal noch dein roter Teppich, ja? Und dann kannst du richtig loslegen. Pascal aus Freiburg.
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0: Spielraumplaner, Pascal, hast du gerade schon gesagt. Und dir liegen offensichtlich Kinder am Herzen, wenn ich es richtig verstanden habe.
2: Ja, sicher.
0: Und das ist der Grund, warum du angerufen hast?
2: Jawohl.
0: Was machst du als Spielraumplaner?
2: Genau, also ich arbeite außer der Planung von den Spielräumen auch noch beim Bau von Spielgeräten und bin Referent für naturnahe Außengelände. Und ich versuche das zu verbinden, indem ich, wenn es darum geht, dass Spielplätze gebaut werden, Außengelände von Einrichtungen, therapeutischen Einrichtungen, Kindergärten, dass ich da von Anfang an gemeinsam mit den Kindern arbeite und mit dem Personal vor Ort und das bis zum Ende durchziehe.
1: Wir haben uns eben gefragt und waren uns eigentlich relativ sicher, dass du die Dinger dann bestimmt auch selber ausprobierst, die ganzen Spielgeräte, oder?
2: Ja, sicher. Also zum einen ich, zum anderen der TÜV, da sind einige von uns schon am Spielen, bevor die Kinder drauf dürfen manchmal.
0: Und das stelle ich mir auch cool vor, denn in meiner Klischee-Vorstellung kommt dann so ein TÜV-Mensch, ja, der, weiß ich nicht, im Anzug, Krawatte, ja, und stellt sich dann auf diesen Spielplatz und rutscht dann in seinem Zwirn da einmal die Rutsche runter. Also ich stelle es mir sehr schön vor, ist wahrscheinlich in der Praxis ganz anders.
2: Ganz anders ist es nicht. Einen Anzug sehe ich da selten. Die haben dann oft auch Arbeitshosen an und Arbeitsschuhe. Aber das wird tatsächlich gemacht.
0: Ja. Pascal, du hast uns Musik mitgebracht und ich habe hier als erstes auf dem Zettel stehen Dendemann. Ist das der Song, den du jetzt spielen magst?
2: Genau, das ist der erste Song. Dafür erstmal zum in den Tag starten, dachte ich, ein Ohrwurm für die ganze Familie.
0: Mana, Mana.
4: Wir werden jetzt ein Lied singen, aber eigentlich brauchen wir dazu noch einen Dendemann.
5: Ja!
6: Mana, Mana.
4: Oh, hallo. Hast du Lust, mit uns zusammen ein Lied zu singen?
6: Mana, Mana.
4: Weißt du, was das heißen soll? Ist das ein Lied?
6: Mana, Mana.
4: Mana, Mana?
5: Mana, Mana.

0: Ja, das ist wirklich Deutschlandfunk Nova in eurer Radioempfangseinheit. Nicht umschalten. Das war Dendemann und den haben wir gespielt aus einem ganz besonderen Grund.
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2: Deutschlandfunk Nova auf die 1 und Pascal aus Freiburg übernimmt für 10 Minuten hier unser Radioprogramm, ist in der Leitung, hat uns eben schon erzählt, er ist Spielraumplaner, hat sich Dendemann gewünscht und diesen Spielraumplaner, diesen Job, den wollen wir uns jetzt nochmal genauer ein bisschen mit dir anschauen. Du schaffst im Prinzip Räume für Kinder, so ganz grundsätzlich gibt es vermutlich zu wenig Räume für Kinder in Deutschland, oder?
3: Genau, richtig. Je mehr Fläche wir den Kindern ermöglichen zu haben, desto besser. Wir nehmen so viel Fläche durch Straßen und so Parkplätze weg. Da braucht es einfach mehr Platz, sich auszutoben.
2: Und Spielplätze.
3: Und Spielplätze und Jugendzentren. Ja.
2: Also das heißt, also wir hatten bisher so die Vorstellung, dass es vor allem konkret um Spielplätze geht, aber das heißt, du planst im Prinzip alle Räume. Also es geht gar nicht nur um ein Klettergerüst und um eine Wippe.
3: Genau. Also alle pädagogischen Außenräume, sagen wir immer. Das heißt Spielplätze, ganz klassisch öffentliche. Dann Quartiersplätze von Wohngebieten, Kindergärten, Außengelände, ganz viele. Jugendzentren, Grundschulen machen wir jetzt gerade viel. Genau.
0: Jetzt hast du eben gesagt, du planst, wenn ich das richtig verstanden habe, auch zusammen mit Kindern. Also du hast quasi die, um die es geht, beraten an deiner Seite.
3: Genau, wir versuchen da die Teilhabe so gut wie möglich zu ermöglichen. Das heißt, wir schauen, dass die Kinder mitsprechen dürfen, direkt von Anfang an. Wir fragen nach, was hat sich bewährt auf eurem Schulhof zum Beispiel, was gefällt euch, was macht ihr gerne in den Pausen. Im nächsten Schritt versuchen wir, dass sie tatsächlich mitbestimmen dürfen. Also ich arbeite das dann auf, was ist alles möglich und dann gibt es eine Abstimmung oder eine Vorstellung und im besten Fall dann sogar mit beteiligen. Das heißt, wir gestalten dann den Schulhof gemeinsam.
2: Du hast noch einen zweiten Song mitgebracht. Eben hatten wir Mana Mana von Dendemann, hast du gesagt, Mitsing-Song für die ganze Familie. Jetzt kommt im Prinzip so eine, ja, die Hymne für Kinder, die schon ein bisschen älter ist, oder?
3: Ja, kann man so sagen, ja.
0: Es ist Pink Floyd, Another Brick in the Wall Part 2. Und den spielen wir jetzt hier für dich.
2: Für alle Informierten, wir spielen die gekürzte Version. Bevor ihr denkt, ihr könnt euch jetzt 8 Kaffee kochen.
0: Los geht's.

0: Pink Floyd, Another Brick in the Wall haben wir gespielt in einer leicht gekürzten Version auf ausdrücklichen Wunsch von Pascal aus Freiburg.
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2: Pascal ist Spielraumplaner und hat uns gerade erzählt, dass ihm am Herzen liegt, möglichst viele Räume für Kinder und Jugendliche in Städten, überhaupt in unserer Landschaft zu gestalten, weil es zu wenig davon gibt. Und dafür, hat er gerade auch schon erzählt, arbeitet er unter anderem auch mit Kindern zusammen quasi, die dann mitbestimmen können, was dann auf dem nächsten Spielplatz zum Beispiel stehen soll. Was ist denn gerade so angesagt in der Spielplatz-Community, Pascal?
3: Also die Spielplatz-Community, der Planer, hier geht man gerade ganz stark auf naturnahe Gelände wieder. Aha. Also weniger den Spielplatz zu möblieren, anstatt mehr Landschaften zu schaffen, wo die Kinder sich entfalten können.
0: Also natürlich viel Sand, viel Erde, wo man rumbaggern,
3: viel Pflanzung, viel Schatten.
0: Ja, und die Kinder, also wir haben gerade gedacht, so, also die meisten Spielplätze haben ja irgendwie so eine Themenwelt, keine Ahnung, Piratenspielplatz oder Zauberland oder so. Was fordern die Kinder gerade? Wo wollen die gerne unterwegs sein?
3: Es wird oft Klettern gefordert, tatsächlich einfach das Bedürfnis, ganz nach oben zu klettern, sich zu messen, zu entfalten. Es entstehen aber natürlich auch super Ideen, manchmal, die wir uns nicht ausdenken können. Also, dass wir dann Sofas aus Beton dahin bauen, weil die Sofas wollen. Oder ein Drachen, von dem man runterrutschen kann. Da sind natürlich der Fantasie keine Grenzen gesetzt.
2: Und ihr versucht das danach umzusetzen?
3: Genau.
2: Du hast als letzten Song einen Song von Bob Marley and the Wailers mitgebracht, Three Little Birds. Warum der Song?
3: Der hat noch einen persönlichen Grund. Ich bin vor kurzem Papa geworden. Und mit dem Song begeben wir uns zu Hause oft in Ruhe. Und da wünsche ich jetzt meinen beiden Lieben zu Hause vielleicht nach dem Song noch ein kleines Schläfchen.
0: Ganz kurz noch, die Neugeborene, was wäre so dein Traum, was du für den oder die bauen könntest irgendwann mal auf einem Spielplatz?
3: Einen möglichst großen Spielplatz.
2: Message ist angekommen. Vielen Dank, lieber Pascal. Alles Gute dir und deiner Familie. Mach's gut.
0: Ciao.
3: Vielen Dank euch. Ciao, ciao.
0: Mach's gut.

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1: Hi mit Home habt ihr gehört. Hier ist Deutschlandfunk Nova, gleich 7.30 Uhr.
2: Und hier ist Raphael Krämer, bringt euch jetzt auf den aktuellen Stand an diesem Mittwoch. Hi Raphael.
3: Hallo.
2: Hoi.
3: Guten Morgen.
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5: Die CDU ist offenbar im Krisenmodus. Wenige Tage vor den Landtagswahlen in Berlin und Mecklenburg-Vorpommern. CDU-Chef und Bundeskanzler Friedrich Merz hat eine Auslandsreise für nächste Woche abgesagt. Außerdem hat die CDU für den Wahlnachmittag am Sonntag ihre wichtigsten Leute in die Parteizentrale bestellt. Nach den Umfragen könnte die CDU in Berlin auf Platz 3 hinter Linke und AfD abstürzen. Bei der letzten Wahl war sie noch stärkste Kraft geworden. In Mecklenburg-Vorpommern ist es sogar möglich, dass die Partei an der 5%-Hürde scheitert und aus dem Landtag fliegt. Es geht um Masken aus der Corona-Zeit und um Milliarden Euro. Der Bundesgerichtshof beschäftigt sich ab heute mit gleich 4 Verfahren zu dem Thema. Gestritten wird darum, ob der Staat alle Masken bezahlen muss, die er bestellt hat. Das Bundesgesundheitsministerium hatte am Anfang der Corona-Krise 2020 versucht, schnell Schutzmasken zu beschaffen. Praktisch jedes Unternehmen, das sie anbot, bekam einen Zuschlag. Am Ende waren es viel zu viele Masken. Der Staat wollte sie doch nicht mehr haben. Händler blieben auf ihren Kosten sitzen. Insgesamt laufen nach Angaben des Gesundheitsministeriums rund 90 Verfahren gegen den Bund. Gestritten wird um insgesamt 2,3 Milliarden Euro. Die US-Regierung will Israel wieder mit Bomben für Luftangriffe versorgen. Geplant sind unter anderem rund 40.000 Bomben. Das Paket soll etwa 2,4 Milliarden Euro kosten. Die Regierung des früheren US-Präsidenten Joe Biden hatte die Lieferung solcher Bomben vor 2 Jahren gestoppt. Der Grund waren Sorgen, dass damit im Gazastreifen viele Zivilisten getötet werden könnten. Israel hatte solche Bomben im Krieg gegen die Hamas eingesetzt. Dabei wurden große Teile des Gazastreifens zerstört. Man geht davon aus, dass im Gazastreifen seit Beginn des Kriegs zwischen 70 und 100.000 Menschen getötet wurden.
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5: In El Salvador in Südamerika ist zum ersten Mal wegen eines Femizids eine lebenslange Haftstrafe verhängt worden. Laut der Staatsanwaltschaft hat der Verurteilte seine Nachbarin getötet, die er davor ständig belästigt hatte. Die lebenslange Haft für Femizide und andere schwere Straftaten ist in El Salvador erst seit einer Gesetzesänderung im Frühjahr möglich. Davor hatte die Höchststrafe allerdings auch schon bei 60 Jahren gelegen. Die Regierung unter Präsident Nayib Bukele geht hart gegen Kriminalität vor. Menschenrechtsgruppen werfen ihm aber vor, dabei weit übers Ziel hinauszuschießen. Denn zehntausende Menschen sind ohne ordentliches Gerichtsverfahren inhaftiert. Dass auch Femizide, also gezielte Morden an Frauen, härter bestraft werden, wirkt da eher wie ein Nebeneffekt. Denn es steht nicht gut um die Frauenrechte in El Salvador. Frauen, die ihr Kind verlieren, zum Beispiel, droht eine jahrzehntelange Haftstrafe, egal ob nach einer Abtreibung oder einer Fehlgeburt. Das waren die News.
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1: Ja, das ist heute vor allem sehr regnerisch. Eigentlich kann es in fast allen Landesteilen immer wieder zu Regen kommen. Das können Schauer sein, das können Gewitter sein, örtlich auch Starkregen und Hagel. Es gibt aber auch Gebiete, die sind wechselnd bewölkt mit sonnigen Abschnitten. Höchstwerte 18 bis 26 Grad.
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2: Ja, und wir nehmen euch jetzt nochmal mit zurück in die Corona-Pandemie. Ich weiß, da will niemand mehr hin, aber da sind ja durchaus auch ganz, ich sag mal, interessante Sachen auf politischer Ebene passiert. Zum Beispiel die Nummer mit den Masken.
1: Ja, die Bundesregierung hatte damals gesagt, also grob vereinfacht, wir brauchen Masken und wer Masken liefern kann, wir kaufen die auf jeden Fall alle.
2: Ja, so, und koste es, was es wolle.
1: So, dann gab es aber viel mehr Anbieter von Masken, die sich vermutlich auch schnell zusammengefunden hatten, weil die Preise ja frei bestimmbar waren. Und die wollen jetzt teilweise Geld vom Bund zurück. Die ganze Geschichte wird sich heute hoffentlich vor dem Bundesgerichtshof klären und wir schauen uns das vorab mal an.
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0: Die Linda Lindas. Once upon a time, habt ihr gehört, hier ist Deutschlandfunk Nova um 7.37 Uhr.
1: Die Corona-Pandemie. Ja, es ist schon Jahre her tatsächlich, aber die Folgen dieser Zeit, die beschäftigen uns immer noch heute. Und zwar heute. Genau verhandelt der Bundesgerichtshof über einen Streit um Maskenkäufe.
0: Ja, Stichwort Masken. Vor 6 Jahren hat der Bund nämlich Milliarden aus Steuergeldern für Masken ausgegeben, von denen die meisten letztlich gar nicht gebraucht wurden. Und die Hersteller fordern jetzt aber noch mehr Geld. Christina Feltschen aus den Deutschlandfunk Nova Nachrichten ist bei uns im Studio. Wie konnte es überhaupt so weit kommen?
2: Ja, dazu müssen wir uns erstmal zurückversetzen ins Frühjahr 2020. Da fing die Pandemie ja gerade an und weltweit gab es viel zu wenig Masken, also auch eine riesige Konkurrenz. Der damalige Gesundheitsminister Jens Spahn hat im Nachhinein von so einer Wildwest-Stimmung gesprochen. Er hat zum Beispiel erzählt, dass er sogar mit dem König der Niederlande um Beatmungsgeräte gestritten hat. Spahn sagt, in dieser Situation hat er jedenfalls entschieden, lieber Geld in den Sand zu setzen, als hier in Deutschland Leben zu riskieren.
0: Und Geld ausgegeben, das hat er tatsächlich getan.
2: Ja, kann man so sagen. Also sein Gesundheitsministerium, das hat ein sogenanntes Open-House-Verfahren gestartet. Das heißt, es hat einfach mal allen Firmen gesagt, liefert uns doch bitte so viele Masken, wie ihr könnt. Und ja, wir kaufen sie euch ab. Wir geben euch 60 Cent für eine OP-Maske, jetzt nicht so viel, aber 4,50 Euro für jede FFP2-Maske. Und am Ende hat der Bund dann auch knapp 6 Milliarden Euro ausgegeben für fast 6 Milliarden Masken.
0: Das wären mehr als 60 Masken für jeden Menschen in Deutschland gewesen, eine ganz schöne Menge. Wie viele wurden denn wirklich gebraucht am Ende?
2: Verteilt wurde dann nicht mal ein Drittel, also knapp 2 Milliarden Masken. Der ganze Rest, der musste vernichtet werden. Das hat der Bundesrechnungshof in einem Bericht geschrieben.
0: So, das ist die eine Sache, die kritisiert wird, diese unglaubliche Menge, die bestellt worden ist. Und dann geht es auch immer wieder um den Preis. 4,50 Euro für eine FFP2-Maske, sagen viele, ist zu viel.
2: Ja, und das ist ganz schön viel, könnte man sagen, obwohl Spahns Ministerium offenbar kurz vorher noch ausgerechnet hat, dass der auch damalige Marktpreis für eine FFP2-Maske nicht mal halb so hoch war, nämlich 1,95 Euro pro Stück. Das hat das ARD-Magazin Plus Minus gerade herausgefunden. In einem Sonderbericht wurden Spahn dann auch schwere Vorwürfe gemacht. Er habe zu teuer eingekauft, er habe ihm nahestehende Menschen bevorzugt und den Bedarf überhaupt nicht richtig geprüft. Spahn hat das alles zurückgewiesen. Es gab auch Strafanzeigen gegen ihn. Das Verfahren wurde aber eingestellt, weil es nicht genug Anhaltspunkte gab.
0: Und warum landet das Thema jetzt nochmal vor Gericht vom Bundesgerichtshof?
2: Ja, als der Bund gemerkt hat, dass er zu viele Masken bekommt, hat er die Lieferungen teilweise gar nicht bezahlt. Er hat den Firmen gesagt, ihr habt zu spät geliefert oder das Falsche. Ja, und die Firmen, die wollten das aber nicht auf sich sitzen lassen und haben in mehr als 100 Fällen dagegen geklagt. Insgesamt fordern die Firmen noch mal über 2 Milliarden Euro plus Zinsen.
0: Zusätzlich zu den 6 Milliarden, die eh schon für Masken ausgegeben worden sind.
2: Ja, genau. Konkret geht es da vor Gericht auch um die Frage, durfte der Bund Verträge sofort canceln, wenn die Firmen zu spät oder das Falsche geliefert haben? Das Oberlandesgericht Köln hat schon gesagt, die Firmen hätten einen Aufschub bekommen müssen, zumal die Pandemie ja weiterging und der Bund selbst auch Liefertermine nach hinten verschoben hat. Ja, heute wird in Karlsruhe

0: aber nur darüber verhandelt, wann ein Urteil kommt, ist noch offen.
1: Am obersten deutschen Gericht wird heute darüber verhandelt, ob Deutschland nochmal Milliarden Euro für Corona-Masken nachzahlen muss, nachdem Deutschland schon Milliarden Euro für Corona-Masken gezahlt hat. Christina Felschen aus der Deutschlandfunk Nova, Nachrichtenredaktion, mit allem, was ihr darüber wissen müsst. Danke.
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0: Das ist neu bei uns. Hier in Deutschlandfunk Nova, Philipp Poisel mit Ruinen. Hört ihr also nun öfter.
1: Ah. Hier kommt Jakob Vogel. Ja, ist schön. Ja, ne? Hier kommt Jakob Vogel. Es ist 7.44 Uhr. Hier sind die Wissensnachrichten.
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3: Die gleiche Regenmasse führt an einem und demselben Ort oft zu völlig unterschiedlichen Wassermengen in den Flüssen. Das macht die Vorhersage für Überschwemmungen ziemlich schwer. Eine Studie im Fachmagazin Nature Water zeigt, dass das für fast 90% aller Flusseinzugsgebiete weltweit gilt. Denn ob ein Regenguss an einem Fluss für Überschwemmungen sorgt, hängt davon ab, wie feucht der Boden in der Region ist. Wo es immer mal wieder trocken ist und die Abstände zwischen Regenschauern stark schwanken, wechselt der Boden ständig den Zustand. Nur in ganz wenigen Regionen weltweit ist das nicht der Fall, zum Beispiel in extrem regenreichen Küstenstreifen. Als ein Ergebnis haben die Forschenden eine Online-Karte erstellt, die Flussregionen weltweit kategorisiert. Auch ein frei zugängliches Tool, um Einzugsgebiete einzuschätzen, haben sie online gestellt. Das alles soll eine Basis geben für genauere Vorhersagen. Metallsucher finden Rekord-Wikinger-Schatz. Solche Meldungen gab es dieses Jahr schon aus Norwegen und Dänemark und jetzt auch aus Finnland. Dort hat ein Mann mit einem Metalldetektor in einem Wald zwei vergrabene Bündel mit Münzen und Schmuck entdeckt und sofort die Behörden informiert. Archäologiefachleute bestätigten dann, der Schatz stammt aus der Wikingerzeit. Mit 4,5 Kilo Silber ist es der größte Schatz aus dieser Epoche, der jemals in Finnland gefunden wurde. Fundstücke wurden wahrscheinlich zwischen dem Jahr 1000 und 1050 hergestellt. Nach ihren Prägungen stammen die Münzen aus dem heutigen Deutschland, Schweden und Großbritannien. Es sind aber auch Münzen aus der islamischen Welt dabei. Doch den Forschenden helfen solche Funde, die Handelsrouten der damaligen Zeit zu rekonstruieren. Der Begriff Wikinger bezieht sich übrigens nur auf den Zeitraum, in dem in Skandinavien Wikinger lebten. In Finnland selbst gab es wohl eher keine größeren Gruppen dieser Seefahrer, Händler und Krieger.
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0: Phoebe Bridgers, Lost Boys, habt ihr gehört hier in Deutschlandfunk Nova. In 7 Minuten ist 8.
1: Wir machen weiter mit Musik. Ihr habt das mitbekommen. 2 Männer streiten sich gerade. Der eine ist der hier. Ed Sheeran, der ist gerade auf Tour in den USA und in seinem Vorprogramm war der andere. Macklemore, nämlich. Also Macklemore im Programm von Ed Sheeran, aber das ist jetzt vorbei, weil Macklemore unter anderem auf der Bühne in Amerika gesagt hat, Free Palestine, also befreit Palästina. Das hat dem Management der Tour und das hat Ed Sheeran nicht gefallen und Ed Sheeran hat gesagt, okay Macklemore, du bist nicht mehr dabei. Jetzt gibt es andere Bands, die sich mit Macklemore solidarisieren, zum Beispiel der Bruder von Billie Eilish, der hat gesagt, nee, Phineas heiße ich, ich bin auch raus. Wenn Macklemore raus ist, bin ich auch raus. Andere sind ihm gefolgt. Ed Sheeran hat nicht mehr so wirklich ein Vorprogramm, keine Vorbands. Wie sich die ganze Sache weiterentwickelt, erfahrt ihr hier.
0: US-Präsident Donald Trump darf nach wie vor seinen Namen nicht an die Fassade des renommierten Kennedy Center in Washington anbringen. Das will er offenbar ziemlich dringend und jetzt hat ihm ein Richter das erneut untersagt. Der Verwaltungsrat des Kennedy Centers, der von Trump eingesetzt wurde und dem Trump auch vorsitzt, hat jetzt angekündigt, das Kennedy Center schließen zu wollen, wegen dringender Renovierungsarbeiten, heißt es da offiziell. Kritiker sehen darin eine Reaktion auf das Urteil des Richters und fürchten auch, dass durch die Schließung finanzielle Probleme vertuscht werden könnten.
1: Der deutsche Verteidigungsminister Boris Pistorius hat sich mit dem amerikanischen Verteidigungsminister, der gerne Kriegsminister genannt werden will, Pete Hegseth, getroffen. Es wurden unter anderem einige Rüstungsdeals vereinbart. Das wirklich Überraschende an dem Besuch aber war, dass es kaum Kritik von US-Seite gab. Also eigentlich gar keine. Die USA haben sich ja immer beschwert, Deutschland engagiert sich nicht genug, vor allem nicht in der NATO und zahlt auch nicht genug, aber...
2: Ich habe kein kritisches Wort zu Deutschland gehört, überhaupt keins. Im Gegenteil, wirklich viel Anerkennung in den verschiedenen Bereichen und auch Dankbarkeit für die Rolle, die wir in Europa übernehmen.
1: Ja, könnte auch dran liegen, dass Pete Hegseth nicht kritisiert hat, dass Hegseth selbst gerade ziemlich in der Kritik steht in Amerika. Ein republikanischer Parteikollege hat ein Amtsenthebungsverfahren gegen ihn eingeleitet, weil er findet, Hegseth hätte den Kongress befragen müssen, bevor seine Truppen, die amerikanischen Truppen, sich im Iran engagieren. Wie das weitergeht, auch da halten wir euch auf dem Laufenden.
0: Spritpreise sind wieder großes Thema. 2,34 Euro für Liter Super heute Morgen an der Tanke ist kein schönes Thema, aber ist eins, das viele von euch und uns beschäftigt. Eben vor allen Dingen, wenn man aufs Auto angewiesen ist.
3: Ich bin sehr unzufrieden, dass Sprit so teuer geworden ist.
4: Ich sehe das schon, dass das jetzt irgendwann auf 3 Euro gehen wird. Ich habe so das Gefühl. Und dann wird das nicht mehr bezahlbar sein.
3: Ich muss leider tanken, weil ich irgendwie anders nicht zur Arbeit komme.
0: Ja, gestern hat Bundeskanzler Friedrich Merz angekündigt, dass es irgendeine Form von Entlastung geben wird. Was da genau kommt, weiß noch keiner, vielleicht auch er nicht selber. Er hat erstmal nur von Maßnahmen gesprochen. Aber er hat auch gerade eine ganze Menge Probleme. Die Spritpreise sind nur eins. Unter anderem wird ja auch in Frage gestellt, ob er gerade überhaupt noch der richtige Mann ist für den Job, den er gerade macht, Bundeskanzler. Und ob er der Mann ist für den Job und warum er den überhaupt gemacht hat oder machen wollte, das haben gestern junge Menschen bei einer Veranstaltung im Konrad-Adenauer-Haus gefragt. Und Friedrich Merz hat das ja geantwortet.
5: Wenn ich gefragt werde, warum ich heute in diesem Amt bin und warum ich dieses Amt wollte und warum ich auch fest daran glaube, dass wir eine Chance haben, dieses Land nach vorn zu bringen, dann ist meine Antwort, weil ich mich dieser Generation verpflichtet fühle, nicht meiner, nicht der meiner Eltern, sondern der jungen Generation.
0: Ob ihm das die Generation abkauft oder vielleicht im Moment noch wichtiger, ob seine Parteikolleginnen und Kollegen ihm das abkaufen, das klären wir ja gleich um kurz nach 8. Da sprechen wir mal darüber, wie es jetzt gerade eigentlich um ihn als Bundeskanzler so steht.
1: Hier kommen Courting. We look good together. Klammer auf, big words, Klammer zu. Schönen Mittwochmorgen euch. 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

0: Curting, We Look Good Together.
1: Hier kommt Jan-Henrik Raffler, der hat kurz und kompakt die Nachrichtenlage am Mittwochmorgen. Alles, was wichtig ist. Hi.
2: Ciao. Moin.
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4: Die Spritpreise sind weiter sehr hoch. Bundeskanzler Friedrich Merz hat deshalb Hilfe für Autofahrer angekündigt. Wie genau die aussehen soll, ist aber noch offen. Es gibt schon mehrere Ideen. Wirtschaftsministerin Katharina Reiche von der CDU will Menschen mit wenig Geld direkt Geld geben. Die SPD fordert dagegen eine Steuer auf besonders hohe Gewinne der Ölkonzerne. So eine Steuer hat laut Bundesnetzagentur 2022 schon fast 1 Milliarde Euro eingebracht. Die AfD will die Steuern und Abgaben auf Sprit dauerhaft senken. Grüne und Linke wollen ebenfalls, dass Menschen mit wenig Geld direkt Geld bekommen. Außerdem wollen auch sie die Ölkonzerne stärker zur Kasse bitten. Die CDU ruft zu den Landtagswahlen in Berlin und Mecklenburg-Vorpommern ihre Leute zusammen. Ein wichtiges Treffen der Parteiführung wurde auf Sonntag vorgezogen, auf den Wahlnachmittag. Ursprünglich war es erst danach geplant. CDU-Chef Merz hat außerdem eine Auslandsreise als Kanzler für nächste Woche abgesagt. Der CDU drohen in beiden Bundesländern Wahlschlappen. In Mecklenburg-Vorpommern könnte die CDU sogar zum ersten Mal in ihrer Geschichte aus einem Landtag fliegen. In der CDU machen viele die schlechte Lage auch an Merz fest. Die US-Regierung will Israel wieder mit Bomben für Luftangriffe versorgen. Geplant sind unter anderem rund 40.000 Bomben. Das Paket soll etwa 2,4 Milliarden Euro kosten. Die Regierung des früheren US-Präsidenten Joe Biden hatte die Lieferung solcher Bomben vor 2 Jahren gestoppt. Der Grund waren Sorgen, dass damit im Gazastreifen viele Zivilisten getötet werden könnten. Israel hatte solche Bomben im Krieg gegen die Hamas eingesetzt. Dabei wurden große Teile des Gazastreifens zerstört. Man geht davon aus, dass im Gazastreifen seit Beginn des Krieges zwischen 70 und 100.000 Menschen getötet wurden. In Frankfurt am Main gibt es weitere Malaria-Fälle. 2 Menschen, die nah am Flughafen wohnen, sind erkrankt. Das Gesundheitsamt sagt, dass die beiden nicht im Ausland waren und nicht am Flughafen arbeiten. Es geht davon aus, dass die Fälle mit einer Mücke am Flughafen zusammenhängen. Denn vor wenigen Wochen hatte es auch schon Malaria-Fälle in Frankfurt gegeben bei Mitarbeitern des Flughafens. 2 von ihnen waren daran gestorben. Das Gesundheitsamt sagt, dass sich die Menschen in Frankfurt keine Sorgen machen brauchen. Bei ungewöhnlichen Symptomen sollen sie aber zum Arzt gehen, zum Beispiel bei Fieber, Schüttelfrost und Magen-Darm-Problemen. Das RKI schreibt, dass Flughafenmalaria sehr selten auftritt. Bei solchen Fällen fliegt eine Mücke mit Malaria im Flugzeug mit und infiziert Menschen im Flugzeug, am Flughafen oder eben in der Nähe davon. Und das waren die News.
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0: Das wird heute in großen Teilen von Deutschland von Regen bestimmt. Und da, wo es nicht nur ein bisschen regnet, regnet es mehr. Kann nämlich auch zu Gewittern kommen mit Starkregen und Hagel. Ein bisschen Glück könnt ihr auch haben. Hier und da gibt es nämlich dann auch sonnige Abschnitte. Oder es kommt aus den Wolken, die am Himmel sind, eben kein Regen raus. Höchstwerte 18 bis 26 Grad.
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1: Der Bundeskanzler Friedrich Merz hat angekündigt, dass er für Entlastung sorgen will bei den Spritpreisen, die immer weiter steigen. Ob das jetzt eine Spritpreisbremse wird, die wir schon mal hatten und die sich nicht bewährt hat, oder ein Spritpreisdeckel, oder ob sich Friedrich Merz was ganz anderes ausgedacht hat und was das alles für ihn eigentlich gerade in seiner Situation bedeutet, in der er nicht so fest im Sattel sitzt, wie er gerne würde. Das hören wir gleich im Gespräch mit dem Hauptstadtstudio.
0: Ja, vor allen Dingen, ob es nicht vielleicht auch eine Entlastung für die Union wäre, wenn es einen anderen Kanzler gibt, weil diese Fantasie, die scheint zumindest ganz vorsichtig in dem einen oder anderen Kopf aufzutauchen. Er steht unter Druck, wir sprechen drüber.
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0: Die Leoniden, die haben da so ein Gefühl. I still feel, habt ihr gehört hier in Deutschland von Nova, ist 10 nach 8.
1: Eigentlich wollte der Bundeskanzler Friedrich Merz kommende Woche nach New York reisen, zu den Vereinten Nationen, zur Generalvollversammlung. Aber das wird jetzt nicht passieren, weil, Zitat, seine Präsenz in Berlin erforderlich ist. So heißt es zumindest aus Regierungskreisen.
0: Der gibt gerade viel Kritik an ihm als Bundeskanzler und die kommt auch aus der Union. Und sogar die Idee, Friedrich Merz vielleicht auszutauschen, ist offenbar in dem einen oder anderen Kopf in Berlin. Sprechen wir drüber mit der Frau, die beruflich versucht, in die Köpfe von Politikerinnen und Politikern zu schauen, mit Friederike Sittler aus unserem Hauptstadtstudio in Berlin. Schönen guten Morgen.
2: Guten Morgen.
0: Die Präsenz ist erforderlich, sagt er. Was steckt hinter dieser Reiseabsage? Wie interpretierst du das?
2: Naja, die Hütte brennt, sagen einige. Man kann mindestens sagen, die Lage ist ernst, weil ja niemand weiß, was am Sonntag bei den Landtagswahlen in Mecklenburg-Vorpommern und Berlin rauskommen wird. Und dann im Flugzeug zu sitzen und dann bei der UN zu stehen, Rede zu halten, ist natürlich kontraproduktiv, wenn der Kanzler vor Ort gefordert wird. Wobei ich auch mal sagen muss, er kann es eigentlich niemandem recht machen, weil letztes Jahr ist er nicht zur Generalversammlung auch schon geflogen. Aus innenpolitischen Gründen. Und als es dann keinen nicht ständigen Sitz für die Deutschen im UN-Sicherheitsrat gab, da haben wir alle gesagt, das lag daran, dass der Merz nicht präsent war. So, jetzt ist er wieder nicht in New York und ich kann auch nicht mit ihm fliegen, sondern wir gucken uns das nächste Woche an, was hier in Berlin passieren wird, die Auswirkungen der beiden Landtagswahlen.
0: Jetzt ist es vor allen Dingen die Union oder die CDU da, die da in der Krise steckt, also seine Partei, die Hütte brennt, hast du gerade gesagt. Wie ernst ist denn die Krise für ihn persönlich und für seine Funktion als Bundeskanzler?
2: Naja, momentan werden im politischen Berlin alle Optionen durchgespielt. Also es kann ja sein, Sonntag geht es vielleicht doch mit einem blauen Auge davon ab, weil in Mecklenburg-Vorpommern die CDU nicht aus dem Landtag fliegt. Wobei überhaupt, dass wir mal drüber nachdenken müssen, dass die CDU aus einem Landtag fliegt. Wahnsinn. Und in Berlin ist ja die Frage, ob die Linke gewinnt oder die CDU vorne liegt mit ihrem Kandidaten. So, wenn das alles ganz gut für die CDU ausgeht, dann kann der Kanzler sich gut halten. Auch als Parteivorsitzender. So, geht das richtig mies aus, dann ist die Frage, wie reagiert die Basis vor allem? Gibt es dann große Aufwallungen? Gibt es dann die Forderung? Oder sagt man Augen zu und durch, wir wollen bis zum Ende der Legislatur? Oder gibt es so eine Zwischenlösung, also er macht nicht mehr den Parteivorsitzenden, aber noch weiter den Kanzler? Das Modell gab es schon mal bei Angela Merkel, die ist auch frühzeitig als Parteivorsitzende schon zurückgegangen und hat dann aber noch weiter regiert. So, und das wird man abwarten müssen und niemand weiß ja, wer da noch wieder aus dem Gebüsch springt und welche Forderungen aufstellt. Das haben wir ja schon in der letzten Zeit erlebt. Und momentan ist es ein bisschen ruhiger geworden in der Union. Aber wer weiß, wer da wieder kommt.
0: Also Parteivorsitz, höre ich daraus, ist vielleicht nicht hundertprozentig sicher. Aber dass er als Bundeskanzler zurücktritt, das realistisch also gerade nicht denkbar.
2: Ja, also er will offenbar kämpfen. Das war gestern sehr deutlich. Er wirkte, als ich ihn begleitet habe nach Finnland zum Arktis-Gipfel, noch ziemlich angeschlagen. Gestern hatte er so Termine, wo er dann doch schon wieder sich auch mehr nach vorne gewagt hat und auch gesagt hat, ja, ich sehe schon all die Probleme, aber ich will das mit dieser Koalition schaffen. Ich will auch nicht die Vertrauensfrage stellen. Und abends hat er dann noch so ein bisschen einen Wohlfühltermin gehabt. Da ging es um den 150. Geburtstag von Konrad Adenauer. Da waren eine Menge Leute. Und er hat mal Applaus gekriegt und hat gesagt, oh, das war ein toller Abend, gibt mir auch Kraft in einer Zeit, die verdammt nicht einfach ist. Aber ehrlich gesagt, mal, wer soll denn den Kanzler machen? Die Namen, die da genannt werden, die sind im Zweifelsfall auch nicht mehrheitsfähig. Also es ist ja mal schön, dass wir da Name-Dropping machen, aber die müssten ja auch alle gewählt werden. Hendrik Wüst oder Markus Söder oder der Dobrindt, Boris Rhein. Haben die Mehrheiten? Erstmal nicht absehbar.
1: Friederike Sittler ist für uns im Hauptstadtstudio in Berlin, hat euch analysiert, wie es gerade um Friedrich Merz steht, den deutschen Bundeskanzler. Der ist in der Krise, fliegt deshalb nicht nach New York, sondern bleibt hier, um sich anzuschauen, wie die Landtagswahlen laufen in Mecklenburg-Vorpommern und die Abgeordnetenhauswahl in Berlin. Danke fürs Gespräch.
0: Amy Winehouse ist das mit Valerie.

0: 8:21 Uhr, hier ist Deutschlandfunk Nova am Mittwochmorgen.
1: Ihr macht's Licht an im Bad und da sitzt sie, groß, haarig, acht Beine. So eine hübsche Winkelspinne. Ist Herbst und jetzt gerade begegnen uns diese Exemplare gefühlt wieder überall in unseren Wohnungen. Ja, und dann beginnt das große Suchen im Netz. Hilft Lavendel, Pfefferminzöl, muss ich die Fenster geschlossen halten? Oder ist vielleicht auch so eine Koexistenz mit Spinne eine denkbare Lösung?
0: Und wenn ich die Spinne mit einem Glas rausbringe, kein Fan von Koexistenz bin, kommt die dann einfach wieder rein? Wir wollen jetzt klären, warum jetzt gerade so viele Spinnen bei uns auftauchen, wie wir sie wieder loswerden und ob das schlau ist überhaupt, sie loswerden zu wollen. Und dafür haben wir Julian Heiermann vom Naturschutzbund NABU in Berlin bei uns in der Telefonleitung. Guten Morgen, Herr Heiermann.
2: Guten Morgen zusammen.
0: Wo kommen die ganzen Spinnen gerade her, beziehungsweise wo waren die denn eigentlich vorher?
2: Wo waren die vorher? Entweder waren die schon im Haus und sind nur versteckt, weil die sind jetzt besonders aktiv, weil die Männchen jetzt auf der Suche sind nach Weibchen, um sich zu paaren. Oder die Spinnen kommen von draußen rein, weil draußen wird es kalt. Ne? Wenn man dann acht Beine hat, acht Füße hat, dann kriegt man schnell kalte Füße. Mhm. Also ist ganz, ganz typisch, dass die in der Natur sich auch Orte aussuchen würden, wo es jetzt nicht so kalt ist, wo die den Winter überdauern können. Naja, und so eine muckelig warme Wohnung bietet sich dann ja auch an.
0: Also die haben zwei Motive im Prinzip. Es geht nicht um das Essen, sondern es geht um die Partnersuche, Partnerinnensuche und es geht um Wärme.
2: Richtig, alles, was man braucht. Ob wir da jetzt mit in den Wohnungen wohnen und ob wir uns fürchten vor den Spinnen, das ist denen total egal. Manchmal denkt man ja, die wollen einen nur irgendwie ärgern oder Angst machen oder so, aber denen ist das eigentlich Schnuppe.
0: Okay, wenn ich kein Fan von Spinnen bin und mir die tatsächlich Angst machen, wie werde ich die am besten wieder los? Wie kriege ich die raus aus der Wohnung, wenn ich die nicht runterkühlen will auf minus 10 Grad?
2: Ja, ihr habt es ja schon angesprochen. Also es gibt natürlich so fiese Methoden wie den Schlapp nehmen und draufhauen, dann hat man die Sauerei irgendwo. Oder den Staubsauger nehmen, das ist auch nicht sehr nett. Es wird auch immer gemunkelt, dass manche Spinnen dann aus dem Staubsauger nachts dann wieder rauskrabbeln.
0: Und Rache.
2: da kriegt man schon Gänsehaut. Nee, also die Spinnen, die wollen uns ja nichts Böses. Die fressen vielleicht die eine oder andere lästige Fliege oder Mücke auch mal weg und machen dann einen geilen Job. Tatsächlich, wenn man die nicht in der eigenen Wohnung haben möchte, ein Glas nehmen, ein bisschen Mut fassen, jemand an die Hand nehmen, der Mut hat, oder vielleicht kriegt man selbst auch mal einen kleinen Mutanfall. Ja. Glas drüber stülpen, stabile Pappe drunter schieben und dann nach draußen setzen. Ist natürlich auch ein bisschen fies, könntet ihr jetzt fragen, ja, was ist denn, wenn draußen jetzt Frost ist und ich setze ihn dann dahin? Dann kriegt die halt ihre kalten Füße. Naja, aber vielleicht besser kalte Füße haben als tot.
0: Okay.
2: Würde ich mir jetzt einfach mal so denken.
0: Angenommen, ich lebe im vierten oder fünften Stock und ich will nicht nach unten gehen und sie in der Natur aussetzen, sondern ich schmeiße sie aus dem Glas runter. Überlebt die Spinne diesen Sturz von, keine Ahnung, 7, 8 Metern oder eher nicht?
2: Ja, was mir dann ganz spontan einfällt, das Glas dabei gut festhalten, nicht das Glas mit rausschmeißen, sonst das gibt richtig fiesen Ärger von den Nachbarn hier unten im EG-Boden.
0: Ja, aber überlebt die Spinne oder nicht?
2: Ja, die Spinne überlebt, die ist ja leicht, die wird dann vom Wind gebremst, die wird dann vielleicht, wenn es ein bisschen windig ist, ein paar Stockwerke unten ins offene Fenster direkt reingeweht und krabbelt wieder nach vorne. Wenn es direkt danach klingelt an der Türe oder so leise kratzt, dann ist es die Spinne, die ich dann wieder rein möchte.
0: Wir merken schon, Herr Heiermann.
2: Kann man machen.
0: Ja, kann man machen. Aber man merkt schon, Sie sind eigentlich der Typ, der lieber will, dass die Spinne drin bleibt und dass wir sie nicht nach draußen schmeißen. Dann argumentieren Sie doch jetzt bitte nochmal für die Spinne. Warum ist die in unseren vier Wänden vielleicht sogar ganz nützlich? Einen Aspekt hatten Sie eben schon gesagt, die frisst vielleicht auch was.
2: Die frisst viel weg und die ist auch sehr, sehr spannend, wenn man sich mal so eine Spinne mal anguckt. Man muss mit der duschen oder so, aber die ist sehr faszinierend. Die Lebensweise ist sehr faszinierend und in den vier Wänden hat sie vielleicht jetzt nicht so eine große ökologische Funktion, ne, wie draußen in der Natur. Spinnen fressen ja viele Insekten, werden selbst auch gefressen. Ne? Also viele Vögel ernähren sich von Spinnen. Und wenn man jetzt mit einem Klick alle Spinnen aus dem Ökosystem rauskicken könnte, manche würden das ja gerne wollen oder so, dann hätten ganz viele andere Tiere, die da von sich ernähren, ein großes Problem. Ja.
0: Ja,
2: also so, jetzt wählen wir alle die Spinnen das nächste Mal. Jetzt jetzt ist ja Wahl am Wochenende, die Spinnenpartei.
1: Julian Heiermann hat sie gerade gegründet vom Naturschutzbund NABU in Berlin.
2: Nein,
1: ein Plädoyer für die Spinne und eine
0: Koexistenz.
1: Ja, absolut. Ne, da kann man durchaus mal drüber nachdenken, vielleicht die Spinne im Zweifel auch in der Wohnung lassen, weil wir halten mal fest, wir sind der Spinne ziemlich egal und ja, die hat eigentlich auch kein Interesse daran, mit uns zu kuscheln. Danke fürs Gespräch.
2: So ist es. Sehr gerne.

0: Sparkling, not the right place. Habt ihr gehört hier in Deutschlandfunk Nova.
1: Raphael Krämer hat die News, die Nachrichtenlage am Mittwochmorgen kurz und kompakt für euch. Es ist 8.30 Uhr. Hi.
2: Hallo.
3: Moin.
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5: Die Spritpreise sind weiter sehr hoch. Bundeskanzler Friedrich Merz hat deshalb Hilfe für Autofahrer angekündigt. Wie genau die aussehen soll, ist noch offen. Es gibt schon mehrere Ideen. Wirtschaftsministerin Katharina Reiche von der CDU will Menschen mit wenig Geld direkt Geld geben. Die SPD fordert dagegen eine Steuer auf besonders hohe Gewinne der Ölkonzerne. So eine Steuer hat laut Bundesnetzagentur 2022 schon fast 1 Milliarde Euro eingebracht. Die AfD will die Steuern und Abgaben auf Sprit dauerhaft senken. Grüne und Linke wollen ebenfalls, dass Menschen mit wenig Geld direkt Geld bekommen. Außerdem wollen auch sie die Ölkonzerne stärker zur Kasse bitten. Russland greift in der Ukraine immer häufiger die Eisenbahn an. Der ukrainische Präsident Volodymyr Zelensky will die Bahn deshalb besser schützen. Nach Angaben der Ukraine wurde seit Beginn des Krieges etwa jede dritte Lokomotive beschädigt oder zerstört. Die Ukraine braucht deshalb viele neue Loks und bittet andere Länder um Hilfe. Gesucht werden vor allem Loks, die auf den ukrainischen Schienen fahren können. Die sind breiter als in anderen Ländern. Am Wochenende hatte eine russische Drohne eine Lok an einem Bahnhof im Westen der Ukraine getroffen. Der Bahnhof liegt direkt an der Grenze zu Polen. Die Bahn ist für die Ukraine besonders wichtig. Mit Zügen werden Menschen aus den umkämpften Gebieten gebracht. Außerdem transportiert die Bahn zum Beispiel Getreide und andere wichtige Waren. Die meisten Deutschen haben sich in ihrem Sommerurlaub gut erholt. Das zeigt eine Umfrage der Krankenkasse DAK Gesundheit. Knapp 9 von 10 Befragten sagen, dass sie sich gut oder sehr gut erholt haben. Für knapp jeden vierten war die Hitze ein Problem. Manche konnten im Urlaub außerdem nicht richtig abschalten oder hatten Stress mit Familie oder Freunden. Besonders gut tun den Menschen laut der Umfrage Sonne und Natur, ein Ortswechsel und Zeit mit der Familie. Befragt wurden Menschen, die in diesem Jahr schon Urlaub gemacht hatten.
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5: In Südafrika rücken die vielen Fälle von Gewalt gegen Frauen gerade besonders in den Blick durch eine Mordserie bei Johannesburg. In der Region östlich der Metropole wurden innerhalb von 2 Monaten 7 Frauenleichen entdeckt. Die Fälle scheinen miteinander in Verbindung zu stehen. Die Polizei hat aber bisher nicht bestätigt, dass ein Serienmörder dahinter steckt. Sie rief Frauen in der Gegend auf, besonders vorsichtig zu sein beim Joggen zum Beispiel. Südafrika hat eine der höchsten Mordraten weltweit. Laut der letzten Statistik passierten rechnerisch 45 Morde pro Tag. Laut UNO ist auch die Femizidrate besonders hoch. In einer Studie hat außerdem jede dritte Frau angegeben, irgendwann einmal körperliche oder sexuelle Gewalt erlebt zu haben. Das waren die News.
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1: Verbreitet Schauer und teils kräftige Gewitter. Örtlich kann es auch stark Regen geben, also heftigen Regen, Hagel auch. Gebietsweise ist es aber auch mal wieder bewölkt mit sonnigen Abschnitten. Also ziemlich gemischt, aber eher Regen. Höchstwerte in Sachen Temperatur 18 bis 26 Grad.
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0: Wir müssen über eine Aufforderung sprechen, die iranische Regierung gerade rausgehauen hat. Die sagt nämlich, Iranerinnen und Iraner im Land sollen angebliche Verräter melden, die im Ausland leben. Was da genau hintersteckt und wen es betrifft, das klären wir gleich in 3 Minuten hier in Deutschlandfunk Nova.
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0: Peggy Gou zusammen mit Aya Star Woman habt ihr gehört hier in Deutschlandfunk Nova. Es ist ziemlich genau 8:37.
1: Stellt euch vor, ihr seid aus eurem Geburtsland, eurem Herkunftsland geflohen. Aus politischen Gründen musstet ihr das verlassen. Und ihr lebt seit vielen Jahren in Deutschland und plötzlich steht euer Name auf einer staatlichen Webseite. Als Verräter seid ihr dort gekennzeichnet.
0: Das soll passieren oder passiert gerade schon wirklich, und zwar mit Iranerinnen und Iranern, die im Ausland leben. Was da los ist, darüber sprechen wir jetzt mit Christina Feltschen aus den Deutschlandfunk Nova Nachrichten. Vielleicht kannst du erstmal erklären, was da genau passiert gerade im Iran.
2: Ja, das Regime in Teheran hat Iranerinnen und Iraner aufgerufen, angebliche Verräter zu melden, die im Ausland leben. Die Mullahs begründen das mit dem Schutz der nationalen Sicherheit. Jemanden an den Pranger zu stellen, wird auch bewusst leicht gemacht. Über Kanäle in den sozialen Medien geht das und auch über ein neues Portal im Netz, das extra dafür eingerichtet wurde. Und die Namen der Hinweisgeber, die werden dann auch vertraulich behandelt.
0: Wobei die Namen der angeblichen Verräterinnen und Verräter dann ja für alle sichtbar im Netz stehen. Wer gilt denn dann als Verräter?
2: Ja, das wird bewusst weit gefasst. Bisher sind laut der Website ungefähr 600 Menschen gemeldet worden. Ihnen wird unter anderem vorgeworfen, sie hätten sich für militärische Angriffe auf den Iran eingesetzt oder für Sanktionen gegen das Land. Ein halbes Jahr nach Beginn der US-israelischen Angriffe geht es dem Iran wirtschaftlich ja gerade immer schlechter. Die verschärften US-Sanktionen und die Hafenblockaden machen Exporte schwierig und die Inflation ist stark gestiegen. Und in dieser Lage, da werden die Iranerinnen und Iraner im Ausland zu Sündenböcken gemacht.
0: Das iranische Regime, das ist ja schon seit Jahren dafür bekannt, dass es die Menschen im Land überwachen lässt, vor allem Frauen. Und ist das jetzt einfach eine neue Eskalationsstufe oder was ändert sich jetzt durch diese Webseite?
2: Ja, das kann man so sagen. Also im Land setzt das Regime stark auf Überwachung und gegenseitigen Verrat. Zum Beispiel versucht es mit Kameraüberwachung und Hinweisen aus der Bevölkerung, Frauen zu finden, die das Kopftuch ablegen. Die müssen dann mit Geldstrafen rechnen, mit Berufsverboten, Haft oder sogar noch Schlimmerem. Das führt natürlich dazu, dass die Menschen überhaupt nicht mehr wissen, wem sie trauen können und es echt schwierig wird, Widerstand zu organisieren. Und trotzdem ist es zuletzt immer wieder zu Massenprotesten gekommen. Zuletzt ja im Januar dieses Jahres. Da hat die Führung dann aber eine Protestwelle niedergeschlagen und tausende Demonstranten erschießen lassen. Das Neue an diesem Portal ist, dass das Regime jetzt versucht, diese Kontrolle noch stärker auf die Iranerinnen und Iraner im Ausland auszuweiten.
0: Wie viele Menschen betrifft das hier bei uns?
2: Also in Deutschland leben mehr als 300.000 Menschen mit iranischen Wurzeln. Das ist die größte Community Europas. Die meisten von ihnen sind selbst eingewandert, oft auch auf der Flucht vor dem Regime. Und fast alle haben aber noch Familie im Iran. Und genau das nutzt das iranische Regime jetzt als Druckmittel. Also wer hier den Mund aufmacht, der riskiert, dass Verwandte dort vorgeladen werden, nicht mehr ausreisen dürfen oder sogar in Haft kommen. Aber hier ist es auch so, iranische Geheimdienste sind schon seit Jahren auch in Europa aktiv. Exil-Iranerinnen und Iraner berichten schon lange von Beobachtungen und Drohanrufen. Aber dieses Portal, das führt natürlich zusätzlich zu Angst und Misstrauen in den Exil-Communities. Selbst wenn es gar nicht stark genutzt wird, es reicht einfach zu wissen, dass es existiert.
0: Kann man sich denn da als Betroffener in Deutschland irgendwie gegen wehren?
2: Also ja, erstmal ist ein Staat, der sowas betreibt, von hier aus kaum zu belangen. Betroffene können nur versuchen, sich im Alltag selbst zu schützen, also zurückhaltend sein mit persönlichen Daten in sozialen Netzwerken. Und sie können Drohungen oder Ausspähversuche hier anzeigen, denn die sind in Deutschland natürlich strafbar.
1: Das iranische Regime versucht mit einem neuen Portal Kritikerinnen und Kritiker auch im Ausland einzuschüchtern. Die ganze Geschichte und Hintergrundinformationen dazu gab es von Christina Feltschen aus den Deutschlandfunk Nova Nachrichten. Danke dafür.

0: Ed Sheeran bei Deutschlandfunk Nova. Ed Sheeran laufen auf seiner US-Tour gerade die Vorbands, die Voracts weg, nachdem er Macklemore rausgeschmissen hat, haben auch alle anderen gesagt, wenn der geht, dann gehen wir auch. Unter anderem Finneas, das ist der Bruder von Billie Eilish.
1: Jetzt Jakob Vogel.
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3: Wer als Kind viel Stress oder ein Trauma erlebt hat, hat später ein höheres Risiko für psychische Erkrankungen wie Depressionen. Es ist aber unklar, warum Frauen und Männer unterschiedlich oft betroffen sind und anders auf Therapien ansprechen. Eine Studie im Fachjournal PNAS zeigt jetzt an Mäusen, dass sich ein frühes Trauma je nach Geschlecht völlig unterschiedlich auf Gehirn und Verhalten auswirkt. Während gestresste Männchen eher starre Verhaltensmuster entwickelten, aßen gestresste Weibchen mehr Süßes, behielten aber ihre Flexibilität. Auch im Gehirn verliefen die Veränderungen gegensätzlich. Bei Männchen nahm die Aktivität in den Stresszentren zu, bei Weibchen wurde sie weniger. Das alles haben die Forschenden mit menschlichen Hirndaten verglichen und ähnliche Muster festgestellt. Sie sagen, ihre Studie stellt damit die bisher stark auf Männer ausgerichtete Forschung in Frage. Wettervorhersagen sind wichtig, zum Beispiel um die Ernte zu planen oder damit Behörden vor Hitzewellen warnen können. Wie genau diese Prognosen sind, das hängt laut einer neuen Studie aber davon ab, wo auf der Welt man lebt. Forschende, unter anderem von der Goethe-Uni in Frankfurt, haben weltweit 7 Tage Wettervorhersagen mit dem tatsächlichen Wetter verglichen. Ein Ergebnis: Je ärmer ein Land ist, desto ungenauer sind im Schnitt die kurzfristigen Temperaturvorhersagen. Gerade in diesen Ländern sind aber viele Menschen vom Wetter abhängig, unter anderem in der Landwirtschaft. Die unterschiedlich genauen Vorhersagen lassen sich einmal geografisch erklären. Kurzfristige Wetterprognosen sind wohl in den Tropen besonders schwierig. Dort sind aber besonders viele arme Länder. Die meisten dieser Länder haben aber auch weniger Messstationen. Und viele nationale Wetterdienste in ärmeren Ländern müssen auf ungenauere globale Wettermodelle zurückgreifen. Die Forschenden sagen, man könnte durch internationale Zusammenarbeit die Wetterbeobachtungen in ärmeren Ländern verbessern und damit auch die Vorhersagen.
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0: Paula Hartmann. Zwei Punkte. Habt ihr gehört? Hier kommen ein paar mehr Meldungen.
1: Kurzer Ausflug in die Corona-Zeit. Der Bundesgerichtshof beschäftigt sich heute mit den Maskendeals der damaligen Bundesregierung. Da sind für viel Geld, einige sagen auch zu viel Geld, viele Masken gekauft worden, die dann zum großen Teil nicht gebraucht worden sind. Und als dem Bund das klar geworden ist, haben sie auch einigen Lieferanten wieder abgesagt und sind von den Verträgen zurückgetreten. Drei Händler jetzt im konkreten Verfahren haben dann gesagt, das ist ein bisschen kurzfristig und Vertrag ist Vertrag und fordern deswegen ihr Geld zurück. Und das ist ein Verfahren, was auf jeden Fall viel beachtet wird, weil nach Angaben des Bundesgesundheitsministeriums sind noch rund 90 Verfahren gegen den Bund im Moment unterwegs. Insgesamt geht es da um 2,3 Milliarden Euro.
0: Ursula von der Leyen, die EU-Kommissionspräsidentin, hat gerade ganz spezielle Minuten. Vielleicht macht sie gerade noch ein paar Atemübungen oder bekommt von ihrem Referenten noch so ein paar Keypoints reingereicht. In 6 Minuten um 9 Uhr startet sie mit ihrer Rede zur Lage der Union, also der Lage der Europäischen Union. Da wird sie die großen Linien ihrer Politik der nächsten Monate und Jahre zeichnen. Wir halten euch auf dem Laufenden, was sie da so erzählt.
1: US-Präsident Donald Trump darf nach wie vor nicht seinen Namen an die Fassade des renommierten Kennedy Centers in Washington anbringen. Das will er offenbar ziemlich dringend. Und jetzt hat ihm ein Richter genau das mal wieder untersagt. Das ist nicht das erste Urteil in dieser Geschichte. Der Verwaltungsrat des Kennedy Centers, den Trump eingesetzt hat und dem Trump auch vorsitzt, hat jetzt angekündigt, das Kennedy Center zu schließen. Wegen dringender Renovierungsarbeiten. Kritiker sehen darin eine Reaktion auf das Urteil. Und fürchten jetzt auch durch die Schließung, dass finanzielle Probleme vertuscht werden könnten.
0: Ihr habt das mitbekommen, der Volkswagen-Konzern ist in der Krise, muss Geld sparen, das heißt Stellen streichen, Werke schließen. Für das Werk in Osnabrück soll es allerdings eine andere Lösung geben, also keine Schließung. Habt ihr vielleicht mitbekommen, das israelische Rüstungsunternehmen Rafael will dieses VW-Werk und die Mitarbeiterinnen und Mitarbeiter übernehmen. Könnte das eine Blaupause sein, auch für andere Werke? Könnte die Rüstungsindustrie vielleicht deutsche Industriejobs retten? Dieser Frage sind die Kolleginnen und Kollegen bei Unboxing News nachgegangen.
2: Fakt ist, Volkswagen will uns nicht mehr haben und dass wir jetzt sozusagen nur noch einen Strohhalm haben. Und ich will das auch so deutlich sagen. Entweder wir entwickeln uns jetzt in den Defense-Bereich oder wir schließen diesen Laden hier ab und 1800 Menschen verlieren ihren Job.
0: Ja, in den Defense-Bereich entwickeln heißt nichts anderes als Rüstungsgüter produzieren. Das war Stefan Soldanski von der Gewerkschaft IG Metall. Das VW-Werk in Osnabrück gehört noch zu den kleineren, aber es gibt ja auch noch ganz andere Werke und für die wird auch eine Verwendung gesucht. Also die sollen auch nicht geschlossen werden und die Mitarbeiterinnen und Mitarbeiter sollen nicht vor der Tür stehen. Wäre das vielleicht auch eine Idee für andere große Werke? Frank Schwope von der Hochschule des Mittelstands hat da so seine Zweifel.
3: Ich glaube, das Personal kann man relativ schnell umschulen. Das sollte nicht das Problem sein, wenn Industriefertigung gefragt ist, aber niemand braucht diese Riesenwerke.
0: 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Wow.
1: Justice. Zusammen mit Tame Impala, One Night, All Night.

0: Justice und Tame Impala habt ihr gehört. One Night, All Night, die ist vorbei. Wir sind morgens.
1: Absolut, 9 Uhr. Jan-Henrik Hafler hat jetzt die News für euch. Moin.
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3: Es geht um Masken aus der Corona-Zeit und es geht um Milliarden Euro. Der Bundesgerichtshof beschäftigt sich ab heute mit gleich 4 Verfahren zu dem Thema. Gestritten wird darum, ob der Staat alle Masken bezahlen muss, die er bestellt hat. Das Bundesgesundheitsministerium hatte am Anfang der Corona-Krise 2020 versucht, schnell Schutzmasken zu beschaffen. Praktisch jedes Unternehmen, das sie anbot, bekam einen Zuschlag. Am Ende waren es viel zu viele Masken. Der Staat wollte sie doch nicht mehr haben. Händler blieben auf ihren Kosten sitzen. Insgesamt laufen nach Angaben des Gesundheitsministeriums rund 90 Verfahren gegen den Bund. Gestritten wird um insgesamt 2,3 Milliarden Euro. Die Spritpreise in Deutschland sind weiter sehr hoch. Kanzler Friedrich Merz hat deshalb Hilfe für Autofahrer angekündigt. Wie genau die aussehen soll, ist aber noch offen. Es gibt schon mehrere Ideen. Wirtschaftsministerin Katharina Reiche von der CDU will Menschen mit wenig Geld direkt Geld geben. Die SPD fordert dagegen eine Steuer auf besonders hohe Gewinne der Ölkonzerne. So eine Steuer hat laut Bundesnetzagentur 2022 schon fast 1 Milliarde Euro eingebracht. Die AfD will die Steuern und Abgaben auf Sprit dauerhaft senken. Grüne und Linke wollen ebenfalls, dass Menschen mit wenig Geld direkt Geld kriegen. Außerdem wollen auch sie die Ölkonzerne stärker zur Kasse bitten. In der Tech-Branche streiten sich gerade viele darüber, wie schnell KI weiterentwickelt werden soll. Meta-Chef Mark Zuckerberg will das Tempo nicht drosseln. Er sagt, die Firmen selbst hätten einen Grund, ihre KI sicher zu machen. Denn niemand wolle eine KI nutzen, die nicht gut funktioniert. Und wenn etwas schief geht, könnten die Firmen dafür vor Gericht landen. Andere Tech-Chefs wollen dagegen, dass die Firmen langsamer weiterarbeiten. Sie machen sich Sorgen, weil KI-Systeme schon aus geschützten Bereichen ins Netz gelangt sind. Dort haben sie versucht, an Daten anderer Firmen zu kommen. US-Justizminister Todd Blanche sagt, die Demokraten wollten mit den Warnungen den Republikanern bei den Kongresswahlen schaden. US-Präsident Donald Trump will, dass ausländische Studierende und Medienschaffende bald nicht mehr so lange in den USA bleiben dürfen wie aktuell, und zwar durch neue Regeln. Ein Gericht hat diesem Plan jetzt aber erstmal einen Riegel vorgeschoben. Die neuen Visa-Regeln dürfen dadurch nicht, wie eigentlich geplant, heute in Kraft treten. Es läuft aber noch ein Hauptverfahren, deshalb steht eine Abschlussentscheidung noch aus. Gegen die Pläne geklagt hatte eine Gruppe von Hochschulpräsidenten, Bildungsorganisationen und Gewerkschaften. Das US-Heimatschutzministerium will die Laufzeit von Journalistenvisa auf weniger als 8 Monate verkürzen. Visa für Studierende sollen auf 4 Jahre begrenzt sein. Und das waren die News.
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1: Heute wird's vor allem nass und möglicherweise auch noch ein bisschen nasser. Gibt viele Schauer, teils aber auch kräftige Gewitter, und da kann auch Starkregen aus den Wolken kommen und sogar Hagel. Gibt auch ein paar wenige Abschnitte, wo nur Wolken am Himmel sind, und auch ein paar wenige sonnige Abschnitte. Höchstwerte bewegen sich heute so zwischen 18 und 26 Grad.
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0: Einer der wichtigsten Tage des Jahres für Ursula von der Leyen, die Kommissionspräsidentin, und für die Europäische Union. Ursula von der Leyen hält gerade ihre Rede zur Lage der Union. Ist so ein bisschen kopiert aus den USA. Da gibt es ja einmal im Jahr die State of the Union Address. Ja, und das gibt es jetzt halt auch für die Europäische Union seit ein paar Jahren. Und Ursula von der Leyen, ja, legt da so die Linien ihrer Politik für die nächsten Monate und Jahre da.
1: Also jetzt gerade in diesem Moment ist sie dabei. Ne, es sind 4 Minuten schon vorbei. Wahrscheinlich ist sie immer noch bei der Begrüßung der einzelnen wichtigen Menschen im Raum.
0: Ja, es wird auch eine ganze Weile dauern. Aber wir sagen euch gleich schon mal, was sie so erzählen wird.
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0: Sam Fender, Little Bit Closer habt ihr gehört. Hier ist Deutschlandfunk Nova am Mittwochmorgen. Es ist 9.11 Uhr.
1: Großer Tag für Ursula von der Leyen, EU-Kommissionspräsidentin. Seit 9 Uhr hält sie ihre große Rede zur Lage der Union und stellt vor, was sie so in den kommenden Monaten und Jahren mit der Europäischen Union vorhat.
0: Mit diesem Kontinent, der mal die ganze Welt beherrscht hat und jetzt auf der Suche nach sich selbst ist und nach seinem Platz in dieser Welt. Was ist zu erwarten von dieser Rede heute? Darüber haben wir mit unserer EU-Korrespondentin Katrin Schmidt gesprochen und haben sie als erstes gefragt, was muss von der Leyen heute unbedingt liefern? Was erwartest du von ihrer Rede?
2: Also ihre Rede ist erstmal wirklich ein absolutes Highlight jetzt im EU-Politikkalender, so kann man das sagen. Das hat sich so entwickelt über die letzten Jahre, ist ja abgekupfert aus den USA. Da muss man auch dazu sagen, die State of the Union gibt's da schon seit dem 18. Jahrhundert. Man hat das vor 16 Jahren übertragen und sie macht das heute auch schon zum 6. Mal. Ich gucke mir das jetzt auch schon wiederholt an. Letztes Jahr war ich auch da. Und wir können auf jeden Fall erwarten, sie macht einen riesen Rundumschlag. Das wird so eine Stunde, anderthalb dauern. Das heißt, da ist natürlich viel drin, wo wir jetzt auch in die Einzelheiten gehen können, aber da ist ein bisschen was für jeden dabei, bei jedem Thema.
0: Okay, lass uns doch mal anfangen. Zum Beispiel Internet, beziehungsweise große Tech-Konzerne in der Europäischen Union. Wie viel Macht haben Google, Meta, TikTok und Co.? Was wird sie dazu sagen?
2: Also sie wird an manchen Stellen sehr konkret werden. Ich würde mir mal zwei Sachen rauspicken. Social Media Mindestalter, eine Debatte, die uns ja auch schon jetzt länger begleitet in Deutschland, in Europa. Da hat sie letztes Jahr bei ihrer Rede ganz große Ankündigungen gemacht. Man hat auch gemerkt, es ist ihr ein persönliches Anliegen. Sie sagt immer wieder, ich als Mutter von 7 Kindern, inzwischen 6 Enkelkinder, bin da mit Herzen dabei. Das ist wie so ein Signature-Projekt auch ein Stück weit. Und da wird sie heute abliefern, konkrete Vorschläge machen, wie das aussehen soll. Wir haben ja bestimmt auch eine Idee, weil sie hatte eine Expertenkommission eingesetzt, die hat vorm Sommer ihre Expertisen da auch schon veröffentlicht und daher wissen wir, es soll nach ihrer Vorstellung Mindestalter gehen. Unter 13 ist quasi gar nichts erlaubt. Danach ein gradueller Ansatz, der den Tech-Plattformen die Verantwortung gibt, nämlich sagt, hey, wenn ihr nachweist, dass ihr safe seid für Jugendliche, dann habt ihr früher Zugang, meinetwegen ab 15 oder aber auch erst später. Es kommt auf euch an. Und das ist so ihr Ansatz. Da werden wir heute auf jeden Fall mehr hören.
0: Was wird in Sachen Klimathema sein? Gab ja mal den Green Deal, den Ursula von der Leyen groß mitverordnet hat. In letzter Zeit ist das Ganze eher so ein bisschen eingedampft worden. Was werden da so die großen Linien ihrer Rede sein?
2: Ja, stimmt. Also Green Deal, den gibt's noch, ne? Aber sie hat auch zugelassen oder unter Druck auch zugestimmt, dass der an der einen oder anderen Stelle abgeschwächt wird zugunsten der Wirtschaft. So wird es immer dargestellt. Sie wird heute nochmal das große Bild aufmachen und sagen, nach diesem Rekord-Hitzesommer, sie spricht da immer vom Sommer der Wahrheit, müssen wir eigentlich alle sehen, dass auch natürlich das zum Riesenschaden der Wirtschaft ist, wenn wir so weitermachen. Das heißt, ihr Rezept ist oder ihre Maßgabe wird sein, wir haben den Green Deal, das ist unser großer Plan, der muss auch weiter verfolgt werden. Aber wo die EU jetzt auch noch viel besser werden muss, ist an der Stelle Anpassung. Also wir können ja nicht warten, bis der Green Deal irgendwann mal greift, sondern wir sehen Sommer für Sommer, was das für Folgen und Konsequenzen für schlimme Dürren und Brände in Europa auslöst. Wir sind da mehr an Anpassung dran. Auch die EU kann da mit Taskforces, die sie aufgestockt hat, helfen bei Bränden. Das haben wir ja gerade beobachtet. Also da wird sie in diese Richtung, glaube ich, viel ausholen. Was machen wir eigentlich jetzt aktuell schon mit den Folgen? Ohne zu vergessen, dass wir ein großes Ziel haben, nämlich eigentlich klimaneutral zu werden bis zur Mitte des Jahrhunderts.
0: Ganz kurz noch hinten raus, du hast schon angekündigt, das ist ein großer Tag im Kalender der Europäischen Union. Warum ist das gerade so wichtig für den Kontinent und für die EU, dass Ursula von der Leyen heute abliefert?
2: Wir merken es, glaube ich, auch an den Wahlergebnissen quer durch Europa und jetzt auch gerade in Deutschland gucken wir da ja auch gebannt drauf, was sich am Wochenende wieder tut. Wir haben Sachsen-Anhalt erlebt. Wir leben, also kurz gesagt, natürlich auch, dass Leute populistisch wählen, rechtspopulistisch wählen, auch antieuropäisch wählen. Und da muss es immer wieder große Erzählungen auch geben, die ja wahr sind, die darauf hinweisen, eigentlich nur Europa ist die Lösung oder der EU-Kontext ist die Lösung für die großen Bedrohungen und Sorgen, die wir so haben, von Klima über Migration, aber auch künstliche Intelligenz, die Herausforderungen, die da warten. Kein Land kann das alleine machen. Und das immer wieder auch in Worte packen, die Leute erreichen können. Ja, da ist Ursula von der Leyen eigentlich stark drin, aber da kann man sich nicht alleine auf sie verlassen. Das muss eigentlich jeder tun und muss auch in den Staaten gemacht werden.
1: Also einmal der komplett Rundumschlag ist für jeden was dabei, sagt unsere EU-Korrespondentin Katrin Schmid bei der Rede zur Lage der Union, die EU-Kommissionspräsidentin Ursula von der Leyen. Gerade gerade in diesem Moment hält und wahrscheinlich noch so für eine gute Stunde weiterhalten wird. Was dabei rauskommen wird, ihr werdet es hören bei uns hier in Deutschlandfunk Nova.
0: Hier kommt Almost Monday. Der Track heißt Delicate und wir wünschen euch einen schönen Mittwochmorgen. Es ist 9:16 Uhr.

0: TLC. No Scrubs habt ihr gehört hier in Deutschlandfunk Nova. In 7 Minuten ist aller Voraussicht nach 9:30.
1: Hier kommen wichtige Informationen für euren Mittwochmorgen. Die Spinnen kommen. Keine Panik, es ist einfach die Jahreszeit. Spinnen sind auf der Suche nach Wärme und nach Partnerinnen und deshalb kommen sie jetzt in eure Wohnung, in euer Haus rein. Und ihr findet das so mäßig?
2: In der Ecke sind sie in Ordnung, aber direkt über meinem Kopf im Bett nicht.
3: An den Füßen packen und rauswerfen,
4: weil die zu Hause nicht bei mir willkommen sind.
5: Ich hoffe, dass die Mücken fressen, von denen ich mehr Probleme habe, weil die stechen ja. Die Spinnen finde ich eigentlich gar nicht so schlimm.
1: Wir haben heute Morgen mit einem Spinnenexperten gesprochen. Er hat für eine friedliche Koexistenz plädiert, hat gesagt, Leute, lasst die doch bei euch in der Wohnung, im Haus bleiben. Sie fressen ja auch zum Beispiel Mücken weg. Er hatte aber auch eine Antwort auf unsere Frage, wie wir die Dinger wieder loswerden.
6: Also die Spinnen, die wollen uns ja nichts Böses. Die fressen vielleicht die eine oder andere lästige Fliege oder Mücke auch mal weg und machen einen geilen Job. Tatsächlich, wenn man die nicht in der eigenen Wohnung haben möchte, ein Glas drüber stülpen, stabile Pappe drunter schieben und dann nach draußen setzen.
1: Ja, macht mit den Spinnen, was ihr wollt, aber tötet sie nicht. Und Info von Julian Heiermann, die wir auch bekommen haben. Ja. So eine Spinne kann man auch aus dem 4. oder 5. Stock rauswerfen. Die überlebt.
0: Ich habe mich auch gefragt, wo die Frage hergekommen ist. Ob das wohl schon mal jemand gemacht hat, Till Hase?
1: Erdgeschosswohnung.
0: Na gut. 2,34 Euro aktuell heute Morgen für einen Liter super. Ja, tanken ist teuer, gerade so teuer wie noch nie. Und es ist ein Thema, das, ja klar, beschäftigt euch, ne?
7: Ich bin sehr unzufrieden, dass Sprit so teuer geworden ist.
8: Ich sehe das schon, dass das jetzt irgendwann auf 3 Euro gehen wird. Ich habe so das Gefühl. Und dann wird das nicht mehr bezahlbar sein.
7: Ich muss leider tanken, weil ich irgendwie anders nicht zur Arbeit komme.
0: Gestern hat Bundeskanzler Friedrich Merz angekündigt, dass es irgendeine Form der Entlastung geben wird oder geben muss. Wird jetzt Verschiedenstes diskutiert. Von ihm ist aber bisher nichts gekommen. Also er hat dann nichts Konkretes gesagt, was die Maßnahmen angeht. Vielleicht weiß er es auch selber noch nicht genau.
1: Boris Pistorius, der deutsche Verteidigungsminister, hat seinen amerikanischen Kollegen Pete Hegseth gesprochen. Also getroffen, treffen. Es ging nicht darum, dass Deutschland sich nicht genug in der NATO engagiert oder nicht genug zahlt für die NATO. Ganz im Gegenteil.
9: Ich habe kein kritisches Wort zu Deutschland gehört, überhaupt keins. Im Gegenteil, wirklich viel Anerkennung in den verschiedenen Bereichen und auch Dankbarkeit für die Rolle, die wir in Europa übernehmen.
1: Pistorius und Hegseth haben Rüstungsdeals ja nicht beschlossen, aber zumindest mal ja, sich überlegt, dass es den einen oder den anderen geben könnte. Was dabei rumkommt, wir halten euch auf dem Laufenden.
0: Ja, nicht nur Sprit ist teurer geworden, ja, gute Laune Radio heute Morgen hier. Auch Brot ist teurer geworden, allerdings nicht in dem Umfang, wie Sprit teurer geworden ist. Zumindest nicht bei uns hier in Deutschland. Aber wir sind jetzt so bei 4, 5 Euro, vielleicht auch mal bei 6 oder 7, wenn es so ein super Bio-Körnerbrot ist. Aus New Yorker Perspektive sind das alles Schnäppchen. Da wird Brot nämlich gerade gehypt. Zum Beispiel in der Brotboutique Ray, also einfach nur Roggen. Da verkaufen Bäcker aus Österreich ihr Sauerteigbrot für umgerechnet 50 Euro das Stück. Und da kann man schon mal die Frage stellen, was ist denn da für 50 Euro alles drin? Juniorchef Tim Auer kann den hohen Preis aber begründen.
10: Was man hier vielleicht sagen muss, ist, dass die meisten Deutschen oder die meisten Österreicher vielleicht nicht wissen, was Dinge allgemein hier in New York kosten. Ja? Ob das die Lebenserhaltungskosten sind, ob das die Mietkosten sind, ob das die Energiekosten sind. Und in unserem Fall natürlich auch die Rohstoffkosten, weil wir das Mehl teuer aus Österreich importieren.
0: Ja, immerhin scheint es denen aber zu schmecken, die es sich dann am Ende leisten können.
11: It's very, very good. It's like very tangy, it's like sharp, it's delicious.
12: Yeah, I like the bread.
13: It tastes very good and people love this kind of bread.
12: It's good for social media, I would say.
14: But I think it's too expensive for what it is.
13: I think quality has its price, definitely, yeah.
0: Ja, es bleibt am Ende tatsächlich schon die Frage, auch wenn das Mehl jetzt irgendwie importiert werden muss, wie kommst du auf einen Verkaufspreis von 50 Euro? Also ich meine, auch zutatenmäßig ist da ja wirklich nicht viel drin. Wir haben heute Morgen mit einem Bäcker gesprochen und haben mal versucht, möglichst teures Brot zu backen. Ob wir da an die 50 Euro annähernd rangekommen sind, das hört ihr gleich um kurz nach 9:30 hier in Deutschlandfunk Nova.

0: Tovolo zusammen mit Stromae de Fleur, habt ihr gehört. Hier in Deutschlandfunk Nova.
1: Es ist 9.30 Uhr, Zeit für Raphael Krämer, der hat die News. Alles, alles, was ihr wissen müsst. Guten Morgen.
0: Guten Morgen.
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3: Die CDU ruft zu den Landtagswahlen in Berlin und Mecklenburg-Vorpommern ihre Leute zusammen. Ein wichtiges Treffen der Parteiführung wurde auf Sonntag vorgezogen, auf den Wahlnachmittag. Ursprünglich war es erst danach geplant. CDU-Chef Friedrich Merz hat außerdem eine Auslandsreise als Bundeskanzler für nächste Woche abgesagt. Der CDU drohen in beiden Bundesländern Wahlschlappen. In Mecklenburg-Vorpommern könnte die CDU sogar zum ersten Mal in ihrer Geschichte aus einem Landtag fliegen. In der CDU machen viele die schlechte Lage auch an Kanzler Merz fest. In der Tech-Branche streiten sich gerade viele darüber, wie schnell KI weiterentwickelt werden soll. Meta-Chef Mark Zuckerberg will das Tempo nicht drosseln. Er sagt, die Firmen selbst hätten einen Grund, ihre KI sicher zu machen, denn niemand wolle eine KI nutzen, die nicht gut funktioniert. Und wenn etwas schief geht, könnten die Firmen dafür vor Gericht landen. Andere Tech-Chefs wollen dagegen, dass die Firmen langsamer weiterarbeiten. Sie machen sich Sorgen, weil KI-Systeme schon aus geschützten Bereichen ins Netz gelangt sind. Dort haben sie versucht, an Daten anderer Firmen zu kommen. US-Justizminister Todd Blanche sagte, die Demokraten wollten mit den Warnungen den Republikanern bei den Kongresswahlen schaden. Deutschland und die USA wollen bei Rüstungsprojekten stärker zusammenarbeiten. Verteidigungsminister Boris Pistorius hat dazu in den USA eine Vereinbarung unterschrieben, zusammen mit seinem Amtskollegen Pete Hegseth. Hintergrund sind laut Verteidigungsministerium die aktuellen sicherheitspolitischen Herausforderungen. Deshalb gäbe es einen großen Bedarf an Rüstungsgütern. Unternehmen aus beiden Ländern sollen sich nach der Vereinbarung noch mehr ergänzen, zum Beispiel bei der Herstellung von Waffensystemen und komplexer Munition.
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3: Das berühmte Kennedy Center in Washington darf nach einem Gerichtsurteil nicht nach US-Präsident Donald Trump benannt werden. Deshalb macht es Trump offenbar kurzerhand dicht. Trump kündigte auf seinem Social-Media-Dienst an, dass das Kulturzentrum umgehend geschlossen wird und begründete das mit Sicherheitsbedenken und Sanierungsarbeiten. Trump ist bisher damit gescheitert, sich in dem Kulturzentrum zu verewigen. Es ist nach dem ermordeten US-Präsidenten John F. Kennedy benannt. Letztes Jahr hatte Trump durchgesetzt, dass auch sein Name an der Fassade angebracht wird. Der musste nach einer Gerichtsentscheidung wieder weg. Als letztes kassierte ein Gericht den Plan, eine Würdigung Trumps am Kennedy Center anzubringen. Das waren die News.
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1: Das ist heute von Wolken und von Regen geprägt. Es gibt verbreitet Schauer, teilweise auch kräftige Gewitter. Irgendwie kann es auch zu Starkregen kommen und zu Hagel. Gibt natürlich auch Gegenden, da bleibt es trocken. Also bewölkt dann in dem Fall mit einigen sonnigen Abschnitten. Höchstwerte 18 bis 26 Grad.
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0: Und unserem persönlichen Anlagetipp für heute: investiert in Brot.
1: In Sauerteig, könnte man auch sagen. In New York wird gerade ein Sauerteigbrotleib für umgerechnet 50 Euro verkauft. Und die Menschen stehen Schlange, um sich so ein Teil zu holen.
0: Was muss man in Brot alles reinpacken, damit man auf einen Verkaufspreis von 50 Euro kommt? Das ist das Experiment, was ihr gleich hier hören werdet.
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0: Never Know, habt ihr gehört hier in Deutschlandfunk Nova. 9 Uhr und 37 Minuten.
1: $60, 6-0 für ein Brot, also fast 50 Euro. Und trotzdem stehen die Leute in New York dafür Schlange, also für das Brot. Verkauft wird ein ziemlich großes Roggen-Sauerteigbrot, 1,5 Kilo, aber auch das besteht aus Mehl, Wasser, Salz, ja, und ein bisschen Zeit, aber auch nicht viel mehr. Ja. Bis zu 24 Stunden fermentiert der Teig.
0: Na, so immerhin das. Ja, ich meine, das ist schon, so einem Teig muss man ja Zeit geben, damit er sich entfalten kann, aber ist halt die Frage, ist das der Grund, warum man so einen Preis aufruft? Oder wie kann man so einen Preis rechtfertigen? Weil du hast ja gerade gesagt, das ist Mehl, Wasser, Salz, also es ist kein Goldstaub, es sind keine Trüffel drin oder irgendein anderer Luxusquatsch, ja? Wir haben heute Morgen hier ein Brot gebaut, ne, bei dem wir versucht haben, wirklich teure Zutaten reinzubacken. Wir haben Arbeitszeit berücksichtigt und haben versucht, wirklich irgendwie auf 50 Euro oder ein möglichst teures Brot zusammenzustellen und haben dafür jemanden angerufen, der ziemlich genau weiß, was so ein Brot kostet, nämlich Bäckermeister Philipp Fumpfer. Und den haben wir dann erstmal gefragt, so fangen wir mal beim Mehl an. Was könnte man denn da nehmen, wenn man jetzt wirklich so ein richtig teures, exklusives, das beste Mehl, das du dir vorstellen kannst, in so ein Brot reinbacken würde?
2: Wir lassen tatsächlich sogar extra anbauen, ein Agroforst, also aus dem Agroforst-System ein Getreide oder ein Roggen. Da machen wir auch ein extra Brot draus. Das ist relativ aufwendig, wenn man eine kleine Fläche hat. Das ist ein spezielles Anbauverfahren. Der Landwirt muss sich darauf einstellen. Und ja, da kommen wir, wenn wir es auch richtig hochspitzen, vielleicht auf 1,50 €. Und mit dem Importieren über den großen See, sagen wir mal ganz vorsichtig, so auf 3 € vielleicht pro Kilo Mehl. Das wäre so meine Rechnung. Genau.
0: Okay, die schreiben wir.
2: Also, da hätten wir schon ein sehr, sehr gutes und teures Mehl. Genau.
0: Dann schreiben wir das schon mal mit auf die Liste. Was können wir jetzt so bei den restlichen Zutaten noch machen? Gibt es irgendwie, weiß nicht, besonders teures Salz, irgendwelche speziellen Saaten oder andere Zutaten, bei denen wir jetzt den Preis mal richtig hoch bekommen könnten?
2: Na, das Spannende finde ich, was die Argumentation ja bei denen ist, dass die einen sehr alten Sauerteig haben. Also eigentlich sind die Grundzutaten beim Bäcker, so wie du das ja schon gesagt hast, relativ günstig. Das ist an sich nichts Besonderes.
0: Und
2: das
0: auch überschaubar, es ist ja gar nicht so viel drin, oder?
2: Genau, also es wird erst besonders durch die Zeit und durch die Sauerteigkulturen, die dort gezüchtet werden von dem Bäcker und ja auch über die Jahre und Jahrzehnte und bei den Bäckerkollegen ja seit 57 Jahren irgendwie am Leben gehalten werden. Und das macht es dann am Ende wirklich besonders. Nämlich, das hat dann gar kein anderer Kollege. Wir können alle die gleichen Rezepte haben und haben immer alle unterschiedliche Produkte.
0: Das heißt, wenn du jetzt sagen würdest, wir machen hier ein Luxusbrot und wir suchen irgendwas, was den Preis rechtfertigt, dann ist es am Ende nicht das spezielle Mehl, das kann man nehmen. Es ist nicht irgendwie eine spezielle Zutat, irgendein tolles Meersalz oder sowas, sondern es ist im Prinzip so ein bisschen das Geheimrezept, der Sauerteig, also das, was vielleicht exklusiv ist, und das kann dann schon rechtfertigen, dass du da auch mal ein bisschen mehr Kohle für nimmst?
2: Genau, also ich habe das mal gerechnet. Wir rechnen also wirklich in der Kalkulation so mit 1/4 ist der Rohstoff, 2/4 ist das Personal und 1/4 sind die sonstigen Kosten, also Miete, Energie und was sonst noch so kommt. Also wenn wir jetzt schon, sag ich mal, 3 € fürs Kilo Mehl oder für die Rohstoffe geschrieben haben, dann können wir so 6 € für Personal und Herstellung und so weiter für den Leibbrot machen. Und dann haben wir nochmal 3 € für Mieten und so. Da gehen wir ja wahrscheinlich in New York davon aus, dass die ein bisschen höher sind als hier bei uns.
0: Das und dürfte so sein, ja. Das heißt, genau, da sind wir jetzt gerade bei 13 €, wenn ich richtig gerechnet habe, ja?
2: Nee, warte, 3 plus 3 und dann nochmal plus 6. Also genau, bei 12 € ungefähr fürs Kilo fertiges Brot. Und jetzt verkauft der Kollege ja 1,5 Kilo, also sind wir vielleicht bei 18 €. So, wo wir schon mit Augen zudrücken mit hinkommen. Und so die Preise haben wir ja eigentlich in Berlin auch fast. Also 10 € Brot in Berlin, 15 € Brot in Berlin gibt's.
0: Okay, das heißt, in die Regionen, die kommen wir schon mal hoch. Wenn du jetzt nochmal irgendwie, du hast ja schon das Personal gerechnet, aber nochmal irgendeine besondere Behandlung, also könnte man noch irgendwie handarbeitsmäßig irgendwas was Besonderes mit einrechnen? Also du hast ja gerade auch schon gesagt, dass der Sauerteig, der zieht da auch relativ lange vor sich hin. Ich glaube, der kriegt 24 Stunden, aber kann man da noch irgendwas machen, um vielleicht noch ein bisschen höher zu kommen?
2: Na, also in meiner Welt wird das dann wirklich schon eng. Und er beschreibt das ja auch so, dass sie den Platz in New York brauchen. Natürlich, der Teig an sich, wenn der 24 Stunden liegen soll, dann braucht er natürlich auch einen gewissen Platz. Und auch die Backstube braucht ja irgendwie einen Ort. Und wenn der natürlich auch an dem teuersten Ort schon hergestellt wird und nicht irgendwo außerhalb und dann nur reingefahren wird zum Verkaufen, dann ja, also ich denke, ein

0: Stück weit ist es der amerikanische Bäckertraum vielleicht, das Land der unbegrenzten Möglichkeiten, was da ja den Preis ein bisschen rechtfertigt. Aber in die Nähe würde ich schon kommen.
1: Bist du ein bisschen neidisch, dass er für 50 Euro verkaufen kann? Oder?
0: Also wohlwollend neidisch. Ich finde es halt ziemlich cool. Ich meine, wenn wir in die Welt fahren, wenn wir in den Urlaub fahren, wir kommen alle wieder zurück, weil wir geiles Brot essen wollen. Und wenn der Kollege das in New York verkauft und dafür ja offensichtlich auch wirklich die langen Schlangen kriegt, ja, da hat er ja alles richtig gemacht.
2: Wie teuer kann ein Brot sein, das ja eigentlich nur besteht aus ein bisschen Sauerteig, aus Salz, Mehl und Wasser? Ziemlich teuer, zumindest in New York. Wir haben mit Philipp Fumfer, Bäckermeister aus Deutschland, versucht, auf eine ähnliche Summe zu kommen. Also so rein, was die Herstellungskosten angeht. Es ist uns nicht gelungen. Aber wir hatten Spaß.
1: Jungle. Move like you do. Deutschlandfunk Nova hier. 9:43 Uhr ist.

0: Jungle, move yeah, like you do. Mein Gott, Jungle. Mögen wir Jungle.
1: Das mögen
0: moven
1: wir.
0: Jungle. Wir moven hier durch die Gegend.
1: Wir bleiben in diesem positiven Grundkonstrukt und ja. Jakob Vogel bringt jetzt gute Nachrichten mit. Mensch.
0: So klein.
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3: Die Ozonschicht ist extrem wichtig, weil sie uns vor gefährlichen UV-Strahlen der Sonne schützt. Denn die können zum Beispiel Hautkrebs verursachen. Da ist es eine gute Nachricht, dass das Ozonloch über der Antarktis letztes Jahr wieder so klein war wie selten in den letzten 35 Jahren. Die Weltwetterorganisation berichtet, dass sowohl Ausdehnung als auch Tiefe deutlich unter dem Durchschnitt der Jahre 1990 bis 2010 lag. Die Fachleute sagen, der Erfolg liegt am weltweiten Verbot von FCKW ab 1987. FCKW hatte nämlich das Ozonloch über der Antarktis erst verursacht. Die Substanz wurde früher unter anderem in Kühlanlagen verwendet oder als Treibmittel in Deo und Haarsprays. Die WMO sieht langfristig eine Erholung der Ozonschicht. Trotzdem hat in Teilen Europas seit Mitte der 90er die UV-Strahlung zugenommen. Die WMO sagt, dass das vor allem daran liegt, dass es inzwischen weniger Wolken gibt. Dadurch steigt die Sonnenscheindauer und das macht den Schutz vor UV noch wichtiger. Das Handy einfach mal zu Hause lassen, das wäre auch für manche Hundebesitzer und Besitzerinnen eine gute Idee. Das legt zumindest eine Studie von der Uni Surrey in England nahe. Dafür haben Forschende insgesamt 40 Stunden lang in Surrey Leute beim Spazierengehen mit Hund beobachtet. Dabei kam erstmal was Positives raus. Die meisten verhielten sich vorbildlich, sammelten das große Geschäft ihres Hundes und manchmal sogar das anderer Hunde ein, ließen die Hunde an der Leine und waren insgesamt freundlich. Aber manche waren auch vom Scrollen auf dem Handy so abgelenkt, dass sie nicht mitbekamen, wenn der Hund ein Häufchen machte. Und dann sammelten sie es auch nicht ein. Manchmal merkten die vom Handy abgelenkten Menschen auch nicht, dass der Hund im Gebüsch Wildtiere erschreckt hat. Die Forschenden warnen, dass die fehlende Aufmerksamkeit auch für die Hunde schlecht sein kann. Es frustriert nämlich die Tiere, wenn man sich nicht mit ihnen beschäftigt. Außerdem könnten sie was Gefährliches fressen, von anderen Hunden gebissen werden oder einen Unfall haben.
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0: Back Raiders Way Back Home. Und dieser Titel hat nun wirklich überhaupt gar nichts damit zu tun, dass jetzt hier in Kürze jemand anders in dieses Mikrofon sprechen wird. Aller Voraussicht nach wird es Nick Potthoff sein. Nein, Christoph Sterz wird sein.
1: Christoph Sterz redet unter anderem über die Europäische Union. Ursula von der Leyen, die Kommissionspräsidentin, hält ja gerade ihre Rede zur Lage der Union. Und Christoph wird gleich mit unserem Tech-Autoren sprechen, was die EU eigentlich plant zum Schutz von Kindern im Netz.
0: Und das noch während Ursula von der Leyen spricht.
1: Irre.
0: Wahnsinn, was hier alles passiert.
1: Die Gleichzeitigkeit von vielen Ereignissen.
0: Tampa City jetzt.
1: Macht's auch gut. Noch.
0: Ciao.
1: Du hast ein bisschen viel. Mach gut.

0: Ach Mensch, danke gut von Nina. Es ist 10 Uhr und alles, was gerade wichtig ist, hört ihr jetzt von Jan-Hendrik Raffler. Schönen guten Tag.
1: Ich grüße dich.
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3: EU-Kommissionspräsidentin Ursula von der Leyen will Europa unabhängiger von China und anderen Staaten machen. In ihrer Rede zur Lage der EU hat sie gerade gesagt, Europa muss weniger von China abhängig sein und auch bei künstlicher Intelligenz will Europa aufholen. Deshalb plant von der Leyen Gespräche mit großen KI-Firmen. Dabei geht es auch darum, ob sie ihre KI langsamer weiterentwickeln können. Gleichzeitig soll Europa selbst mehr KI entwickeln. Von der Leyen warnte außerdem vor Russland. Das Land verbreite Falschinfos und versuche damit, das Vertrauen in Europa zu schwächen. Außerdem kündigte sie an, stärker gegen Extremisten vorzugehen, die die Zusammenarbeit in Europa ablehnen. Der Iran-Krieg hat die Munitionsvorräte der USA deutlich kleiner gemacht. Das bestätigt jetzt ein Bericht des US-Verteidigungsministeriums. Darin steht, bei bestimmten Waffen sind die Vorräte knapp geworden. Auch bei der Produktion gibt's Probleme. Das Pentagon will deshalb schneller neue Munition herstellen lassen und wichtige Waffen lagern. Der Einsatz im Iran hat bis Ende Juni rund 29 Milliarden Euro gekostet. Rund 2/3 davon haben die USA für Munition ausgegeben. Über die knappen Vorräte hatten Medien schon vorher berichtet. Das Pentagon und Präsident Donald Trump hatten das aber immer wieder bestritten. Trump drohte sogar mit langen Haftstrafen für Menschen, die darüber berichten. Die CDU ruft zu den Landtagswahlen in Berlin und Mecklenburg-Vorpommern ihre Leute zusammen. Ein wichtiges Treffen der Parteiführung wurde auf Sonntag vorgezogen, auf den Wahlnachmittag. Ursprünglich war es erst danach geplant. CDU-Chef Friedrich Merz hat außerdem eine Auslandsreise als Bundeskanzler für nächste Woche abgesagt. Der CDU drohen in beiden Bundesländern Wahlschlappen. In Mecklenburg-Vorpommern könnte die CDU sogar zum ersten Mal ihrer Geschichte aus dem Landtag fliegen. In der CDU machen viele die schlechte Lage auch an Merz fest. In Frankfurt am Main gibt es weitere Malaria-Fälle. Zwei Menschen, die nahe am Flughafen wohnen, sind erkrankt. Das Gesundheitsamt sagt, dass die beiden nicht im Ausland waren und nicht am Flughafen arbeiten. Es geht davon aus, dass die Fälle mit einer Mücke am Flughafen zusammenhängen. Denn vor wenigen Wochen hatte es auch schon Malaria-Fälle in Frankfurt gegeben bei Mitarbeitern des Flughafens. Zwei von ihnen waren daran gestorben. Das Gesundheitsamt sagt aber, dass sich die Menschen in Frankfurt keine Sorgen machen brauchen. Bei ungewöhnlichen Symptomen sollen sie aber zum Arzt gehen. Zum Beispiel bei Fieber, Schüttelfrost und Magen-Darm-Problemen. Das RKI schreibt, dass Flughafen-Malaria sehr selten auftritt. Bei solchen Fällen fliegt eine Mücke mit Malaria im Flugzeug mit und infiziert Menschen dann im Flugzeug, am Flughafen oder eben in der Nähe davon. Und das waren die News.
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0: Das könnte durchaus ungemütlich werden für euch heute, je nachdem, wo ihr wohnt. So von der Mitte bis in den Nordosten gibt es nämlich Schauer und einzelne Gewitter. Richtung Osten zieht das dann weiter. Nachmittags so Erzgebirge bis zu den Alpen, auch kräftige Gewitter möglich. Und auch einzelne Schauer im Nordwesten und kurze Gewitter. Höchstwerte liegen heute bei 18 bis 26 Grad.
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0: Kein Social Media für Kinder und Jugendliche und Gaming vielleicht auch nicht. Diese Forderung gibt es schon eine ganze Weile, erste Gesetze auch. Heute will die EU-Kommission sagen, zumindest so ein bisschen andeuten, welche EU-weiten Regeln sie genau plant. Und weil das so ist, gucken wir da gleich aktuell natürlich mal direkt hin. Ich wünsche euch einen schönen Morgen, Tag hier.
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0: Da war gerade noch so ein ganz bisschen Stimme da. Gracie Abrams, Hit the Wall. Hier ist Deutschlandfunk Nova. Wer ein Spiel zocken will oder runterladen oder Insta oder TikTok benutzen will, muss dafür alt genug sein. Das ist das, was die EU verpflichtend einführen will. Wie genau, das wird EU-Kommissionspräsidentin Ursula von der Leyen wahrscheinlich in den nächsten Minuten erläutern im Europaparlament. Das Ganze wird dann wohl EU Kids Act heißen, dieses geplante Gesetz. Und da sprechen wir jetzt schon mal drüber mit unserem Tech-Autor Andy Noll. Was ist bislang bekannt über diesen Kids Act?
1: Ja, der Entwurf, der morgen dann in Brüssel offiziell vorgestellt wird, der soll Medienberichten zufolge soziale Netzwerke umfassen, du hast es gerade gesagt, aber eben auch Videoplattformen, KI-Chatbots und bestimmte Online-Spiele. Eine wichtige Altersgrenze wird dann wohl 15 Jahre für riskante soziale Netzwerke werden, wobei riskant suchtfördernd bedeutet oder mit personalisierten Empfehlungen. Ab 15 darf man dort dann eigene Konten einrichten. Vorher gibt es nur eingeschränkte Angebote unter der Aufsicht der Eltern dann. Plattformen, die gegen diesen EU Kids Act verstoßen, denen drohen dann Strafen bis zu 6% des weltweiten Jahresumsatzes, also da wird es dann richtig teuer. Was man jetzt allerdings deutlich betonen muss, morgen wird noch kein endgültiges Gesetz präsentiert, sondern nur das Projekt der EU-Kommission. Ministerrat und Parlament werden dann ja in den Verhandlungen auf Änderungen dringen, so ist das immer.
0: Wir haben ja schon über Social Media und diese ganzen Altersnachweise und Beschränkungen und so viel gesprochen. So, jetzt aber auch Games. Das finde ich interessant, weil eigentlich sind doch bestimmte Spiele irgendwie ab 6, ab 12 oder genau. So, da gibt es auch schon eine Kennzeichnung.
1: Genau, da gibt es diese Alterskennzeichnung. Das ist aber lediglich ein Hinweis, für welches Alter ein Game geeignet ist und wie es verkauft werden darf. Aber das ist natürlich keine Überprüfung, wer am Ende vor der Konsole oder vor dem PC sitzt. Es geht hier auch nicht nur um Gewaltdarstellungen, vor denen man die Kinder schützen will. Auf den Games-Plattformen, da können Kinder auch von Fremden angesprochen werden oder belästigt werden. Auch dagegen soll dieser Kids Act helfen.
0: Klar, das ist natürlich eine Sache, die wir alle nicht wollen, aber vielleicht wollen wir auch nicht alle unseren Perso vorzeigen. Ja. Aber müssen wir dann vielleicht?
1: Es könnte darauf hinauslaufen, dass auch Erwachsene Altersnachweise brauchen. Klar, der Anbieter muss schließlich irgendwie unterscheiden können, wer alt genug für das Spiel ist und wer nicht. Altersnachweis heißt aber eben nicht Personalausweiskopie jetzt zum Spielehersteller hochladen unbedingt. Die EU sieht grundsätzlich so ein System vor, wo ich nur einmal mein Alter mit dem Ausweis bestätigen lasse und später die Plattform nur die Info bekommt, ja, der ist alt genug oder ist es eben nicht, aber sie erhält keine Namen oder weitere Informationen über mich. Aber, jetzt kommt das große Aber, diese Lösung der EU, die hat noch Schwachstellen.
0: Und ich erinnere mich da dunkel an diese ID-Wallet, die ist ja gerade in Deutschland vorgestellt worden, diese sogenannte digitale Börse, ne?
1: So. Ja, das eine hängt mit dem anderen zusammen, kann man sagen. Aber hier geht es zunächst, also bei diesen Schwachstellen, um eine eigene Anwendung zur Altersüberprüfung der EU. Sie nutzt ähnliche technische Grundlagen wie diese ID-Wallet und könnte später in diese Wallet integriert werden. Die bekannt gewordenen Sicherheitsprobleme im Frühjahr, die betrafen die Demo dieser Altersüberprüfungs-App. Sicherheitsforscher Paul Moore, der konnte die Schutzmechanismen dieses Systems nach der Vorstellung oder Bekanntgabe durch von der Leyen in weniger als 2 Minuten umgehen. Also da muss ordentlich nachgebessert werden. Die Bürgerrechtsorganisation European Digital Rights, die warnt außerdem davor, dass verschiedene Beteiligte die Daten eben doch irgendwie zusammenführen könnten und unter bestimmten Bedingungen dann doch nachvollziehbar würde, wer welche Dienste nutzt. Ne? Also da sind wir dann wieder beim Datenschutz. Die Fachleute sagen also im Grunde, auch wenn mein Name nicht an die Plattform geschickt wird, könnte ich trotzdem identifizierbar werden.
0: Okay, aber vielleicht lässt sich das ja irgendwie technisch regeln und trotzdem bleibt noch eine ganz wichtige große Frage offen bei der ganzen Geschichte, nämlich ob so ein System Kinder und Jugendliche überhaupt schützt, also ob das Ganze wirkt.
1: Ja, so. Auch das ist natürlich umstritten. Alterskontrollen schaffen tatsächlich gewisse Hürden, sind aber definitiv kein lückenloser Schutz. Das zeigt ja das berühmte Social-Media-Verbot in Australien. Mehr als 85% der betroffenen Teenager nutzen nämlich weiterhin die Plattform, also TikTok, Insta, Snapchat etc. und umgehen einfach diese Sperre mit Fake-Accounts oder VPN. Aus meiner Sicht ist entscheidend, was, wenn das denn kommt, hinter dieser Alterskontrolle passiert, werden da unerwünschte Kontakte erschwert, werden Kaufdruck und Funktionen begrenzt, die Kinder ständig zum Weitermachen bewegen. Das sind alles die Fragen. Und da ist im Moment eben noch ziemlich viel offen.
0: Und zwar ist da im Moment noch ziemlich viel offen, auch weil das entsprechende geplante Gesetz bis jetzt noch nicht offiziell präsentiert wurde. Das Ganze passiert vor allem morgen von Seiten der EU. Unser Tech-Autor Andy Noll war das. Danke.

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0: ab in die Heatwave, obwohl es da anscheinend auch irgendwie frisch ist. Aber vielleicht ist es auch die mentale Kälte. Okay, Kid und Clüso mit Heatwave. Und noch ganz kurz kleiner Nachtrag, weil wir eben über die EU-Kommission gesprochen haben und über die Frage nach dem Social-Media-Verbot unter anderem. Da hat gerade EU-Kommissionspräsidentin Ursula von der Leyen in ihrer Rede dieses Thema behandelt, hat gesagt, dass sie ein Social-Media-Verbot für Kinder unter 13 Jahren in der EU vorschlägt. Das nur als kleiner Nachtrag und eine Sache, die wir definitiv noch besprechen werden hier bei Deutschlandfunk Nova, weil es ja ein Thema ist, das viele Leute seit Wochen, seit Monaten auch umtreibt. Nichts müssen, sich einfach mal komplett rausziehen. Das klingt super und das versprechen zum Beispiel Anbieterinnen und Anbieter von Retreats. Davon gibt es ja auch dick Werbung, zum Beispiel bei Insta oder TikTok. Und darüber ist auch Ilaf auf so einen Retreat gekommen. Eine Woche Pilates in einem Kloster auf Mallorca.
1: Wir hatten halt einen groben Rahmen jeden Tag. Aufstehen, Frühstück, wir haben erstmal Pilates gemacht. Und wir hatten eigentlich auch relativ viel Freizeit. Für mich war das ganz gut, weil ich im Urlaub immer denke so, okay, was mache ich jetzt als nächstes? Und ich habe das Gefühl, man hat im Alltag schon den ganzen Tag irgendwie Entscheidungen zu treffen. Und es war einfach so, ich mache einfach das, was gemacht wird.
0: Und zwar, weil es da eben einen ziemlich klaren Tagesablauf meistens gibt bei so Retreats, also so Achtsamkeitsübungen, Reflexion, Bewegung, das gehört oft dazu und nervige Alltagsaufgaben halt eben nicht. Und Ilaf sagt, das hat ihr vor Ort so richtig gut getan.
1: Ich sagte, es war richtig gut. Aber als ich dieses Retreat verlassen habe, hatte ich so einen krassen Energieabfall. Und für mich war das so krass überraschend, als ich dann da rausgegangen bin. Und so einen Tag später, ich war so erschöpft und so müde. Und ich war so, ich komme gerade von einem Retreat. Warum fühle ich mich so ausgelaugt?
0: Und das ist natürlich eine interessante Sache, die sich auch Simon Schaub immer wieder anguckt. Der ist Arbeitssoziologe und der beschäftigt sich eben auch mit Retreats und der Frage, wie wir uns von Arbeit zum Beispiel erholen können. Und er sagt, Retreats, die richten sich oft vor allem an berufstätige Frauen und die arbeiten dann in ihrer Auszeit, zumindest soll es eigentlich eine Auszeit sein, arbeiten die wieder voll an sich selbst.
2: Insgesamt fallen die Kuchen weg und werden ersetzt durch das Retreat, was eben was anderes ist als der Urlaub, weil es eben um zielgerichtete Verbesserungen, insbesondere Refokussierung geht. Und da kommt die Erschöpfung zusammen mit einer verstärkten Licht zur Selbstoptimierung, die bei Frauen stärker ist als bei Männern, insbesondere was Schönheitsideale betrifft.
0: Ihr habt es wahrscheinlich schon rausgehört, dass Simon Schaub so Retreats eher misstrauisch gegenübersteht. Aber natürlich kann das auch voll einen positiven Effekt haben, auch einen dauerhaft positiven Effekt. 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

0: Toothless mit dem Shortman Syndrome. 10.30 Uhr ist es. Und was gerade wichtig ist bei uns und in der Welt, das hört jetzt von Raphael Krämer. Hallo.
1: Hallo.
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1: Erstmal drei Meldungen in kurz. EU-Kommissionspräsidentin von der Leyen will Europa unabhängiger von anderen Staaten machen. In ihrer Rede zur Lage der EU hat sie gesagt, Europa muss vor allem weniger von China abhängig sein. Auch bei künstlicher Intelligenz will Europa aufholen. Heute geht es vor dem Bundesgerichtshof um die Frage, ob der Staat alle bestellten Corona-Masken aus der Corona-Zeit bezahlen muss. Insgesamt geht es um 2,3 Milliarden Euro. Und auf Deutschlands Autobahnen hat es in den Sommerferien mehr Staus gegeben. Das zeigt eine Auswertung des ADAC. Demnach gab es rund 8% mehr Staus als letztes Jahr.
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1: Südamerika bleibt für Umweltschützende die gefährlichste Region der Welt. Nach einer Zählung der Menschenrechtsorganisation Global Witness wurden dort letztes Jahr mindestens 124 Aktivisten getötet. Sie hatten sich entweder für die Umwelt eingesetzt oder versucht, ihr Land zu verteidigen, zum Beispiel gegen Goldsucher. Mehr als die Hälfte der Getöteten gab es allein in Kolumbien und Brasilien. Im Vergleich zu den Vorjahren ist die Zahl allerdings etwas zurückgegangen. Die Organisation geht aber davon aus, dass nicht alle Fälle bekannt werden und die Zahlen in Wirklichkeit höher liegen. Nord- und Südkorea hatten sich mal so weit angenähert, dass sie gemeinsam ein Verbindungsbüro aufmachten. Als Nordkorea dann wieder nichts mehr mit dem Süden zu tun haben wollte, zeigte es das dann auch sehr deutlich, indem es das Verbindungsbüro sprengte. In Südkorea hat jetzt ein Gericht entschieden, dass Nordkorea dafür Schadensersatz zahlen muss, rund 28 Millionen Euro an den südkoreanischen Staat. Denn das Verbindungsbüro lag zwar in Nordkorea, in der Grenzstadt Kaesong. Südkorea hat es allerdings bezahlt. Nordkorea wird die Entschädigung aber wohl niemals zahlen. Das Urteil ist eher symbolisch. Es fehlt nicht nur die Möglichkeit, das Urteil durchzusetzen. Gerade gibt es noch nicht mal genug Kontakt zwischen den Ländern, um überhaupt die Gerichtsdokumente zu verschicken. Der Nahostkonflikt wird immer mehr zum Thema für die Tour von Ed Sheeran. Nach einem Bericht des Guardian haben ihm jetzt alle seine Vorbands gekündigt, weil Sheeran den Rapper Macklemore aus seinem Vorprogramm gestrichen hat. Begründet wurde der Rauswurf Macklemores mit einer Äußerung des Rappers. Der hatte gesagt, seine Auftritte vor allem auch nutzen zu wollen, um Free Palestine auf der Bühne zu fordern. Daraufhin hatte es Druck gegeben. Sherry Sheeran selbst sagt, dass der Rauswurf eine Entscheidung des Tourveranstalters war. Als weitere Vorband war unter anderem Finneas O'Connor gebucht, der Bruder von Billie Eilish. Er sagte, dass Künstlern nicht der Mund verboten werden dürfte, wenn sie sich für Unterdrückte einsetzen. Das waren die News.
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0: Temperaturmäßig ist der Sommer schon noch irgendwie am Start, auch Mitte September noch, bei Temperaturen bis 26 Grad heute. Ansonsten schon eher so schmuddelig herbstlich. Erst von der Mitte bis in den Nordosten Schauer und einzelne Gewitter und dann am Nachmittag auch vom Erzgebirge bis in den Süden zum Teil starke Gewitter, Starkregen und Hagel.
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0: Ich hoffe, dass ihr euch nicht weghageln lässt heute. Einen schönen Vormittag wünsche ich euch. Tachchen, Moinsen.

0: Ich bleib einfach immer hängen am I, weil Claire Rosenkranz sich mit I schreibt, also Rosinkranz und nicht Rosenkranz. Aber gut, ist ein Detail, liegt vielleicht am doppelten Lehrerkind in mir. Water the Flowers hieß dieser Song. Ihr seid bei Deutschlandfunk Nova und jetzt ist Jakob Vogel am Start.
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2: Der Ausspruch, alle Straßen führen nach Rom, spielt mit dem Klischee, dass die Verkehrswege im Römischen Reich früher alle auf Rom ausgerichtet waren. Stimmt aber nicht, zeigt eine aktuelle Analyse. Im Fachmagazin Nature Communications haben sich Forschende fast 300.000 Kilometer römische Straßen genau angeschaut. Dabei stellten sie fest, dass nicht Rom der wichtigste Hauptknotenpunkt im Landverkehr war, sondern vielmehr die damaligen Provinzhauptstädte. Sie fanden auch raus, dass römische Straßen weniger geradlinig gebaut wurden als angenommen und auch als moderne, denn sie mussten damals an Berge, Flüsse und Täler angepasst werden. Die Forschenden geben zu bedenken, dass ihr Datensatz auf unvollständigen archäologischen Funden basiert. Straßen und Siedlungen aus verschiedenen Zeiten werden auch gebündelt und das schränkt insgesamt die Interpretation ein. Lesen ist ein schönes Hobby und Lesen zum Vergnügen kann wohl das Gehirn auch gesund halten. Eine Forscherin von der Uni Cambridge und ihr Team haben mehrere Studien zu dem Thema neu ausgewertet. In vielen Tests zeigte sich, wer regelmäßig Bücher las, war psychisch gesünder, hatte bessere geistige Fähigkeiten und ein geringeres Demenzrisiko. Auch neurologische Untersuchungen bestätigten bei den Hobbylesern im Schnitt ein gesünderes Gehirn. Außerdem war Lesen mit weniger Stress und Einsamkeit, größerer Empathie und mehr Wohlbefinden verbunden. Und das alles war unabhängig davon, ob die Testleute aus einem reichen oder armen Umfeld stammten. Die Effekte zeigten sich besonders, wenn die Testpersonen Romane lasen. Die Studienleiterin sagt, Lesen ist eine günstige und leicht zugängliche Methode, sein Gehirn zu schützen und auch funktionsfähig zu halten. Wettervorhersagen sind wichtig, zum Beispiel, um die Ernte zu planen oder damit Behörden vor Hitzewellen auch warnen können. Wie genau diese Prognosen sind, das hängt laut einer neuen Studie aber davon ab, wo auf der Welt man lebt. Forschende, unter anderem von der Goethe-Uni in Frankfurt, haben weltweit 7 Tage Wettervorhersagen mit dem tatsächlichen Wetter verglichen. Ein Ergebnis: je ärmer ein Land ist, desto ungenauer sind im Schnitt die kurzfristigen Temperaturvorhersagen. Gerade in diesen Ländern sind aber viele Menschen

0: Menschen vom Wetter abhängig, unter anderem in der Landwirtschaft. Die unterschiedlichen genauen Vorhersagen lassen sich einmal geografisch erklären. Kurzfristige Wetterprognosen sind wohl in den Tropen besonders schwierig, wo viele ärmere Länder eben liegen. Die meisten dieser Länder haben aber auch weniger Messstationen und viele nationale Wetterdienste in ärmeren Ländern müssen auf ungenauere globale Wettermodelle zurückgreifen. Die Forschenden sagen, man könnte durch internationale Zusammenarbeit die Wetterbeobachtungen in ärmeren Ländern verbessern und damit auch die Vorhersagen.
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0: Schummriges Disco-Kugellicht. Roter Club. Ist auf jeden Fall rot. Mando Diao, Gloria. Super Track. Immer noch. Auch im Jahr 2026 noch. Wenn es draußen so langsam ein bisschen ungemütlicher wird, dann zieht es uns alle mehr nach drinnen. Und das gilt nicht nur für Menschen. Habt ihr möglicherweise auch in den letzten Tagen und Wochen auch schon gemerkt, dass da zum Beispiel das Ganze auch für Spinnen gilt, von denen ja viele jetzt reinklettern zu uns. Nur eine Frage, wo waren die eigentlich vorher und was wollen die drin, außer sich aufwärmen? Das weiß Julian Heiermann vom Naturschutzbund, vom NABU.
1: Entweder waren die schon im Haus und sind nur versteckt, weil die sind jetzt besonders aktiv, weil die Männchen jetzt auf der Suche sind nach Weibchen, um sich zu paaren. Oder die Spinnen kommen von draußen rein, weil draußen wird's kalt. Na, wenn man dann 8 Beine hat, 8 Füße hat, dann kriegt man schnell kalte Füße.
0: Tja, also liegt's tatsächlich vor allem auch daran, dass es draußen kalt wird und es drinnen halt wärmer ist. Nur wollen jetzt viele von uns ihre Wohnung, ihre Zimmer nicht teilen mit den Spinnen. Die Frage ist also, was machen wir da?
1: Tatsächlich, wenn man die nicht in der eigenen Wohnung haben möchte, ein Glas nehmen, ein bisschen Mut fassen, stabile Pappe drunter schieben und dann nach draußen setzen. Ist natürlich auch ein bisschen fies, könntet ihr jetzt fragen, ja, was ist denn, wenn draußen nicht Frost ist? Dann kriegt die halt ihre kalten Füße. Naja, aber vielleicht besser kalte Füße haben als tot.
0: Und das Ganze mit dem besser kalte Füße haben als tot geht auch, wenn ihr im 5. Stock wohnt oder im 6. oder 7. müsst ihr nicht runterrennen, einfach Fenster auf, Spinne raus. Wichtig an der Stelle für alle Profis, das Glas nicht mit rausschmeißen. So, und dann wird die Spinne rausgetragen, nur sagen jetzt die anderen Profis, naja, aber dann wird sie auch vielleicht wieder reingeweht, entweder bei meinen Nachbarinnen und Nachbarn oder bei mir. Und deswegen sagt Julian Heiermann vom NABU, ja, vielleicht lassen wir die Spinne einfach Spinne sein, also quasi eine Koexistenz in der Wohnung, machen wir eine WG auf mit der Spinne und mit uns, weil die haben schon ihre Berechtigung.
1: In den 4 Wänden hat sie vielleicht jetzt nicht so eine große ökologische Funktion, ne, wie draußen in der Natur. Spinnen fressen ja viele Insekten, werden selbst auch gefressen. Ne? Also viele Vögel ernähren sich von Spinnen. Und wenn man jetzt mit einem Klick alle Spinnen aus dem Ökosystem rauskicken könnte, dann hätten ganz viele andere Tiere, die da von sich ernähren, ein großes Problem. Ja.
0: Das ist also immer eine gute Sache, da auch dran zu denken. Falls ihr noch irgendwelche Spinnen-Hacks habt angesichts der Tatsache, dass viele jetzt gerade zu uns reinkommen bzw. so richtig sichtbar werden, schickt eure Hacks sehr gerne an 030 8503 8503 per WhatsApp oder auch an mail@deutschlandfunknova.de.

0: tut so weh, dass ich immer Let the Beat Control Your Body denke bei diesem Song, weil der halt so Eurodance-ig geil ist. Georgia mit Be Free. Lassen wir den Gedanken stehen. Es ist 11 Uhr und jetzt ist Mattis Jungblut für uns alle am Start. Tag, Jenny.
1: Hallo, Christoph.
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3: Einmal im Jahr hält EU-Kommissionspräsidentin Ursula von der Leyen eine Rede zur Lage der Europäischen Union. Das war heute wieder der Fall und dabei hat sie sich zu vielen aktuellen Themen geäußert, zum Beispiel zu einem Social-Media-Verbot für unter 13-Jährige. Die EU will morgen einen Gesetzentwurf vorstellen, nachdem es keine persönlichen Accounts für unter 15-Jährige geben soll. Außerdem hat von der Leyen vorgeschlagen, dass Kanada eine assoziierte EU-Mitgliedschaft bekommt. Diesen Status gibt es gerade offiziell nicht. Er soll zwischen einer Vollmitgliedschaft und einer Partnerschaft von außen liegen. Ziel ist es, dass es zwischen der EU und Kanada deutlich mehr Handel geben soll, zum Beispiel bei Rohstoffen oder Rüstung. Hintergrund ist vor allem der Handelsstreit zwischen den USA und Kanada. Gerade wird in manchen Medien darüber spekuliert, ob Kanzler Friedrich Merz ausgetauscht wird. Jetzt haben die 8 Ministerpräsidenten der CDU in einer Erklärung ihre Unterstützung zugesichert. In dem Schreiben heißt es, dass die Menschen darauf vertrauen könnten, dass ihre Probleme angegangen werden. Die Ministerpräsidenten wollten dazu gemeinsam mit Merz ihren Beitrag leisten. An Kanzler Merz gibt es gerade viel Kritik. Seine Umfragewerte sind so schlecht wie noch nie. Für Sonntagabend hat Merz eine Sitzung des CDU-Präsidiums vorgezogen. An dem Tag wird in Mecklenburg-Vorpommern gewählt und der CDU drohen da massive Verluste. Russland greift in der Ukraine immer häufiger die Eisenbahn und die Züge dort an. Der ukrainische Präsident Volodymyr Zelensky will die Bahn deshalb besser schützen. Nach Angaben der Ukraine wurde seit Beginn des Krieges etwa jede dritte Lokomotive beschädigt oder zerstört. Die Ukraine braucht deshalb viele neue Loks und bittet andere Länder um Hilfe. Gesucht werden vor allem Loks, die auf den ukrainischen Schienen fahren können. Die sind breiter als in anderen Ländern. Am Wochenende hatte eine russische Drohne eine Lok an einem Bahnhof im Westen der Ukraine getroffen. Der Bahnhof liegt direkt an der Grenze zu Polen. Die Bahn ist für die Ukraine besonders wichtig. Mit Zügen werden Menschen aus den umkämpften Gebieten gebracht. Außerdem transportiert die Bahn zum Beispiel Getreide und andere wichtige Waren. Die meisten Deutschen haben sich in ihrem Sommerurlaub gut erholt. Das zeigt eine Umfrage der Krankenkasse DAK Gesundheit. Knapp 9 von 10 Befragten sagen, dass sie sich gut oder sehr gut erholt haben. Für knapp jeden 4. war die Hitze ein Problem. Manche konnten im Urlaub außerdem nicht richtig abschalten oder hatten Stress mit Familie oder Freunden. Besonders gut tut den Menschen laut der Umfrage Sonne und Natur, ein Ortswechsel und Zeit mit der Familie. Befragt wurden Menschen, die in diesem Jahr schon in Urlaub gefahren sind. Und das waren die News.
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0: So ein dickes Regenband vom Süden bis hoch in den Osten, so ein bisschen so schräg, das sehe ich gerade auf der Wetterkarte. Das passt dazu, dass es dort so vom Erzgebirge bis in die Alpen teils kräftige Gewitter heute geben soll, auch mal Starkregen und Hagel. In der Mitte von Deutschland bis in den Nordosten ansonsten auch immer wieder Schauer und einzelne Gewitter. Sommerlich sind zumindest die Temperaturen, die liegen nämlich bei bis zu 26 Grad.
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0: Joggen gehen oder in die Sauna, ja, können wir alles machen. Wir können aber auch anders runterkommen, zum Beispiel mit Wrestling am Wochenende.
4: Montag bis Freitag gehe ich normal arbeiten und Freitagabend kriege ich halt dann aufs Maul. So, und dann geht's mir irgendwie gut.
0: Freitagabend kriege ich aufs Maul und dann geht's mir gut. Das ist eine tolle Sache. Und das Ganze soll auch gesellschaftliche Konflikte lösen, dieses Wrestling, oder zumindest angehen. Wie genau das mit diesen Showkämpfen funktionieren soll, Freitag aufs Maul, das hört ihr gleich. Schönen Tag.
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0: Minuten.
1: Schieben einfach mal 3,5 Minuten die ganzen blöden Gedanken weg. Und das Schöne ist, die Giant Rooks, die bringen in genau einem Monat ihr drittes Album raus. Und da freuen wir uns hier bei Deutschlandfunk Nova jetzt schon sehr, sehr viele Beine aus. Wrestling, das sind diese überdrehten Showkämpfe, die sehen ja oft brutal aus, aber vor allem ist es mehr immer nur so tun als ob, steht da im Mittelpunkt. Und ein Projekt in Sachsen, in Chemnitz, benutzt die jetzt nicht einfach nur zur Unterhaltung, sondern um Konflikte anzugehen, gerne auch große gesellschaftliche Konflikte. Wie das funktionieren soll, das hat sich unser Reporter Alexander Moritz mal so richtig schön vor Ort gegeben.
2: Einen donnernden Applaus für Juicy!
3: Die Tribünen der Hartmann-Sporthalle in Chemnitz sind voll. In der Mitte ist ein Boxring aufgebaut, alles bereit für die Wrestling-Show. Dann läuft Lucy alias Juicy Lucy in die Arena. Mit Leggings in Leopardenmuster, pinkem Top, unter dem Arm einen Plüsch-Chihuahua. Alles Teil ihrer Wrestling-Figur.
4: Meine Idee dahinter war auch Don't Judge a Book by its Cover. Also ich wollte irgendwie so klein und pink auftreten. Dann ist es so ein bisschen unerwartet, dass ich dann viel stärker bin, als ich vielleicht auf den ersten Blick erscheine.
3: Lucy ist 25, arbeitet im normalen Leben als Pädagogin mit queeren Kindern und Jugendlichen. Und ist seit ein paar Monaten Teil des Wrestling-Projekts Enter the Ring.
4: Das ist jetzt so Teil von meiner Work-Life-Balance. Montag bis Freitag gehe ich normal arbeiten und Freitagabend kriege ich halt dann aufs Maul. So, und dann geht es mir irgendwie gut.
3: Ende Mai war sie zum ersten Mal beim Grundlagentraining, gemeinsam mit Profis, und hat sich ihren Charakter ausgedacht.
4: Die wichtigste Grundlage ist Fallschule, also lernen, wie falle ich richtig hin. Dann habe ich das erste Mal seit, keine Ahnung, 10, 15 Jahren mal wieder einen Purzelbaum gemacht.
3: Die Kämpfe wirken brutal. Schläge auf die Brust, ihr Gegner schleudert sie in die Seile, sie knallt ihn auf die Matte.
4: Viel werfen, fallen, schlagen, treten.
3: Wrestling sei zwar Kampfsport, aber auch sehr viel Teamwork.
4: Dadurch, dass wir blutige Amateure sind, haben wir das bisher schon so gemacht, dass wir das viel choreografiert haben für unsere eigene Sicherheit. Und das ist so ein bisschen wie Tanzen eigentlich. Man muss halt immer den Nacken festhalten beim Werfen. Man darf nicht festschlagen, sondern nur so tun, als ob.
3: Lucy ist keine Top-Athletin. Beim Wrestling hat sie aber eine neue Seite an sich entdeckt.
4: Ich kann nicht gut springen, ich bin nicht so akrobatisch, aber ich kann sehr gut Leute hochnehmen und werfen. Das habe ich da über mich gelernt und ich glaube, das war dann auch so ein Ansporn, dass ich da gedacht habe, nochmal.
5: Wir wollen damit Aufmerksamkeit schaffen, wir wollen jungen Menschen eine Stimme geben.
3: Leon Bischinger ist einer der Organisatoren der Wrestling-Schule. Die Idee, Jugendliche und junge Erwachsene sollen lernen, gesellschaftliche Konflikte auszudrücken, in der überzeichneten Art eines Showkampfs.
5: Das ist eine sehr laute, aber sehr liebe Art, irgendwie Menschen eine Stimme zu geben, also einen Ring bereitzustellen.
3: Im Ring sollen sie ihre Themen einbringen, beispielsweise rund um Diskriminierung, Generationenkonflikte oder Wohnungssuche.
5: Genau solche absurden Vorschläge wie irgendwie Mieter-Vermieter-Verhältnisse oder sowas, dass wir die im Ring eben klären, irgendwie, und zwar mit dem Anspruch ein für alle Mal, also mit Schlagkraft und endgültig.
3: Nicht zufällig findet das Training in einem Gym in einem sozialen Brennpunktviertel statt.
5: Sonnenberg hat so ein bisschen den Ruf von so einem konfliktbehafteten Stadtteil. So ein Ort, wo viele unterschiedliche Menschen aufeinandertreffen. Und deswegen macht es auch Sinn, diese Wrestling-Schule dort zu haben, weil das eben ein Raum ist, irgendwie, in dem wir behaupten, diese Konflikte eben auch zu lösen.
3: So gab es auch schon ein Match, bei dem verschiedene Stadtteile gegeneinander in den Ring gestiegen sind. Das reiche Gründerzeitviertel gegen den Plattenbaubewohner, Hipster-Kiez gegen sozialen Brennpunkt. Aktuell besteht das Wrestling-Team aus 7 Personen, alle Mitte bis Ende 20. Teils aus dem Kampfsport, teils aus der Theater- und Performance-Welt. Sehr unterschiedliche Menschen, erzählt Lucy.
4: Mein Gegner zum Beispiel heute, der Debt Collector, der Schuldeneintreiber, ist ein sehr breit gebauter, tätowierter Typ, der vielleicht sehr angsteinflößend wirkt, aber wir verstehen uns ganz gut.
3: Zurück in der Hartmann-Halle. Für Lucy ist es ihre erste Show vor großem Publikum. Im Ring geht es hin und her, 10 Minuten. Am Ende wirft Juicy Lucy den Schuldeneintreiber auf die Matte. Und der wird ausgezählt. Lucy hebt die Arme in die Luft. Das Gute hat gewonnen, natürlich. Und sie genießt den Applaus.
4: Dass ich es dann geschafft habe, ihn so zu heben und diese Show sicher rüberzubringen. Und die Leute haben einen angefeuert und so. Also das fand ich, war auch irgendwie so sehr empowernd einfach.
1: Lucy, also auf jeden Fall schon mal zufrieden mit dem Wrestling-Projekt in Chemnitz. Eine Mischung aus Sport- und Theaterprojekt und großer Gesellschaftspolitik. Wie die das Ganze machen, was das soll, habt ihr gehört von unserem Sachsen-Korrespondenten Alexander Moritz.

Das klingt immer so schön leicht, wie die Leute in die Höhen klettern. Und ich frage mich gerade mit meiner tiefer gelegten Erkältungsstimme, wie geht das bitte? Fran, all of me, hier ist Deutschlandfunk Nova. Eckig, kantig, unperfekt, ein bisschen roh. Das ist das, was Lotte mag. Und das kommt auch immer wieder gut durch in ihren Songs.

0: Wenn du tanzen willst. Von Lotte. Die ist 95er Jahrgang. Das bedeutet, die Zeit ohne oder zumindest mit wenig Internet, die hat die schon irgendwie noch mitgekriegt, aber trotzdem natürlich auch früh voll digital unterwegs. Und auch wenn Lotte sagt, früher war nicht alles besser, überhaupt nicht, ein Ding gibt's ja doch für sie.
1: Was mir fehlt so heutzutage ist die Verbindung und diese echte Verbindung. Ich bin nicht so eine digitale Maus. Ich gehe voll gerne in die Natur oder so oder auch töpfern und ich treffe meine Freunde gerne in echt und nicht über FaceTime so einfach so in echter Verbindung sind.
0: Kann ich fühlen, außer das mit dem Töpfern, ehrlicherweise. Da liegt allerdings an meinem begrenzten Kunstverständnis und vor allem auch den Fähigkeiten, was zu töpfern. Aber so richtig connecten, so, das ist das, was sie ja mag. Und das kann sie natürlich auf jeden Fall auch sehr gut auf ihrer Tour mit so richtig echten Menschen zusammenkommen und für die performen und vielleicht auch mit denen singen. Hat sie schon am Montag in Stuttgart gemacht. Diese Woche sind außerdem noch München, Mainz und Erlangen dran. Und nächste Woche unter anderem Hamburg in der Großen Freiheit 36 am Donnerstag, dem 24. September. Und da könnten wir euch hinschicken, wenn ihr wollt. Ich habe nämlich genau jetzt einmal zwei Tickets für dieses Konzert von Lotte nächsten Donnerstag, also Donnerstag nächster Woche am 24. September in Hamburg. Ich habe nur eine Frage. Ich finde immer diesen Namen Große Freiheit 36 irgendwie großartig. Und ich habe aber kein Bild. Also außer die Bilder im Internet. Sieht nach einem geilen Laden aus so. Aber beschreibt mir den mal gerne. Sagt mal, warum ich vielleicht eventuell, wenn ich das nächste Mal in Hamburg bin, da auch mal hin sollte. Oder vielleicht auch nicht. Oder was ihr an Lotte so gut findet, warum ihr zum Konzert wollt. WhatsApp 030 8503 8503. Gerne eine Sprache oder einen Text. Oder auch mail at deutschlandfunknova.de für zwei Tickets fürs Konzert von Lotte in Hamburg. Und hier ist sie.

So verletzlich. Unverletzlich und schön. Lotte, Teil von mir, wenn ihr dabei sein wollt bei ihrem Konzert am 24. September in Hamburg, 030 8503 8503 per WhatsApp. Könnt ihr uns genau jetzt schreiben.

0: Geht schön tief in einen rein. Bibadubi, die Memories. Es ist 11.30 Uhr, 11:30. Und alles, was gerade wichtig ist, das hört ihr jetzt von Raphael Krämer. Hallöchen.
1: Hallo.
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1: Erstmal drei Meldungen in kurz. EU-Kommissionspräsidentin von der Leyen will, dass Kanada und die EU noch enger zusammenarbeiten. Deswegen sollen möglichst viele Handelsbeschränkungen, zum Beispiel bei Rohstoffen oder anderen Waren, wegfallen. Die 8 CDU-Ministerpräsidenten haben sich in einer Erklärung hinter Kanzler Merz gestellt. An ihm war in letzter Zeit viel Kritik aufgekommen und es wird zum Teil spekuliert, dass er ausgetauscht werden könnte. Und nach dem Terroranschlag auf den Berliner CSD will die Bundesregierung die Sicherheitsgesetze verschärfen. Ein 10-Punkte-Plan wurde auf den Weg gebracht und soll zum Beispiel Gefährder häufiger eine elektronische Fußfessel tragen.
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1: Im Gazastreifen sind in der Nacht mindestens 12 Menschen ums Leben gekommen und 14 verletzt worden. Nicht wegen eines neuen Angriffs Israels, sondern weil ihr zerbombtes Haus in sich zusammengestürzt ist. Rettungskräfte suchen noch nach Überlebenden. Sie gehen davon aus, dass noch mehr Menschen unter den Trümmern begraben wurden. Für die UNO vor Ort lenkt der Vorfall den Blick auf ein großes Problem in Gaza. Demzufolge sind dort 400 Gebäude einsturzgefährdet. Etwa 2000 beschädigte Gebäude sind nach Angaben des Rettungsdienstes vor Ort bewohnt. Erwartet wird, dass im Herbst und Winter noch mehr Menschen in solchen Häusern Zuflucht suchen. Das berühmte Kennedy Center in Washington darf nach einem Gerichtsurteil nicht nach US-Präsident Donald Trump benannt werden. Deshalb macht es Trump offenbar kurzerhand dicht. Trump kündigte auf seinem Social-Media-Dienst an, dass das Kulturzentrum umgehend geschlossen wird und begründete das mit Sicherheitsbedenken und Sanierungsarbeiten. Trump ist bisher damit gescheitert, sich in dem Kulturzentrum zu verewigen. Es ist nach dem ermordeten US-Präsidenten John F. Kennedy benannt. Letztes Jahr hatte Trump durchgesetzt, dass auch sein Name an der Fassade angebracht wird. Der musste nach einer Gerichtsentscheidung wieder weg. Als letztes kassierte ein Gericht den Plan, eine Würdigung Trumps am Kennedy Center anzubringen. Ein Dorf mitten in England will nicht länger Teil des Vereinigten Königreichs sein. Die Bürger und Bürgerinnen von Piddington haben in einem Referendum dafür gestimmt, unabhängig werden zu wollen, wegen einer Asylunterkunft, die auf einem ehemaligen Militärgelände in der Nähe eingerichtet werden soll. Die Abstimmung ist rein symbolisch, rechtlich ist sie wirkungslos. Sie wurde allerdings offiziell vom Gemeinderat des Ortes organisiert, unterstützt von der rechtsextremen Partei Restore Britain. Die versucht, noch rechter zu sein als Reform UK, die Partei, die in Großbritannien gerade viele Umfragen anführt. Migration ist in Großbritannien für die beiden Parteien das wichtigste Wahlkampfthema, obwohl die Migration dort zurückgeht. Das waren die News.
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0: Es tröpfelt heute an vielen Orten. Mindestens, da zieht sich zum Beispiel so ein ordentlicher Regenstreifen von der Mitte bis in den Nordosten und Osten. Auch mit Schauern und Gewittern. Am Nachmittag, so vom Erzgebirge bis zu den Alpen, kann es zum Teil starke Gewitter geben. Auch mal Starkregen und Hagel. Die Temperaturen so zwischen 18 und 24 und im Süden zum Teil auch 26 Grad.
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0: Ich wünsche euch einen schönen Vormittag. Hallöchen.

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2: Das war jetzt eigentlich nicht der Plan, dass das so losgeht. Aber gut, Raphael Krämer, damit kommen wir klar. Ne? Ja. Dann leg mal los.
3: Alles klar. Viele Leute sind gern draußen in der Natur unterwegs, aber immer weniger wissen, was sie da genau an Pflanzen und Tieren sehen. Das ist ein Problem, findet der Biologe Jonathan Hense von der Uni Bonn. Er sagt, nicht nur unter normalen Leuten, auch in der Wissenschaft fehlen immer häufiger die Artenkenner. Für ihn hängt der Mangel an Fachleuten und Kenntnissen direkt zusammen mit der Biodiversitätskrise, also dem Verlust von Tieren und Pflanzenarten. Der Biologe hat deshalb das Heupferdchen-Abzeichen mit initiiert. Das bekommen Kinder analog zum Schwimmabzeichen, die sich gut in der Tier- und Pflanzenwelt auskennen. Das Abzeichen wurde schon 25.000 Mal vergeben. Ziel ist, die Artenkenntnis wieder stärker zu machen in der Allgemeinbildung. Hense verweist auf weitere Vorteile dieses Wissens. Studien zeigten nämlich, wenn Menschen sich verstehen, was sie in der Natur sehen, dann trägt das zu ihrem Wohlbefinden bei. Und was man kennt und schätzt, das schützt man auch, ist der Biologe überzeugt. Wie habt ihr euch diesen Sommer vor der Hitze geschützt und ab welcher Temperatur? Ein Team von der Uni Mannheim hat untersucht, was Leute in Deutschland mit Wetterinfos machen. 2000 Testpersonen haben dafür eine Wettervorhersage für einen Sommertag bekommen. Dann sollten sie sagen, ob und wie sie sich vor Hitze und UV-Strahlung schützen, wenn sie an dem Tag was in der Stadt machen wollen. Die Auswertung zeigt, ab einem bestimmten angekündigten UV-Wert wussten die meisten, dass sie ihren Körper davor schützen sollten. Denn das ist ja schon lange bekannt. Bei Hitze gibt es aber noch keine einheitlichen Warnungen und die Testpersonen wussten auch nicht, ab wann sie sich schützen sollten. Die Forschenden empfehlen deshalb, dass auch für Hitze Wenn-Dann-Regeln aufgestellt und breit kommuniziert werden, zum Beispiel bei Temperatur XY mehr Wasser trinken oder drinnen bleiben. Das Handy einfach mal zu Hause lassen, das wäre auch für manche Hundebesitzer und Besitzerinnen eine gute Idee. Das legt zumindest eine Studie aus England nahe. Dafür haben Forschende insgesamt 40 Stunden lang Leute beim Spazierengehen mit Hund beobachtet. Dabei kam erstmal was Positives raus. Die meisten verhielten sich vorbildlich, sammelten das große Geschäft ihres Hundes und manchmal sogar das anderer Hunde ein, ließen die Hunde an der Leine und waren insgesamt freundlich. Aber manche waren auch vom Scrollen auf dem Handy so abgelenkt, dass sie nicht mitbekamen, wenn der Hund ein Häufchen machte. Und dann sammelten sie es auch nicht ein. Manchmal merkten die Abgelenkten auch nicht, dass der Hund im Gebüsch Wildtiere erschreckte. Die Forschenden warnen, dass die fehlende Aufmerksamkeit auch für die Hunde schlecht sein kann. Es frustriert die Tiere, wenn man sich nicht mit ihnen beschäftigt. Außerdem könnten sie was Gefährliches fressen, von anderen Hunden gebissen werden oder auch Unfälle haben.
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0: Also ich find's toll, wie sich die 90er da einfach so richtig schön reinzecken und drin bleiben im Song. Carly Rae Jepsen mit Motivation. Hier ist Deutschlandfunk Nova.
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0: Es gibt so Themen, über die sprechen wir hier bei Deutschlandfunk Nova nicht so schrecklich oft. Und deswegen ist das wirklich richtig, richtig gut, dass ihr uns dann solche Themen einfach mal mitbringt. Bei Nova auf die 1, also wenn ihr von uns 10 Minuten Radio geschenkt bekommt und ihr das im Prinzip komplett frei gestalten könnt. So wie Pascal aus Freiburg heute Morgen, für den dann nämlich ein Thema ganz besonders wichtig war.
2: Je mehr Fläche wir den Kindern ermöglichen zu haben, desto besser. Wir nehmen so viel Fläche durch Straßen und so Parkplätze weg. Da braucht es einfach mehr Platz, sich auszutoben.
0: Platz für Kinder, das ist das Thema von Pascal und zwar auch beruflich. Der will nämlich dazu beitragen, dass Kinder eben mehr von solchen Räumen kriegen. Er ist Spielraumplaner und er kümmert sich darum, wenn zum Beispiel Spielplätze neu gebaut werden oder Jugendzentren renoviert werden oder so. Und das Ganze plant Pascal dann vor allem auch nicht alleine.
2: Wir schauen, dass die Kinder mitsprechen dürfen, direkt von Anfang an. Wir fragen nach, was hat sich bewährt auf eurem Schulhof zum Beispiel? Was gefällt euch? Was macht ihr gerne in den Pausen? Im nächsten Schritt versuchen wir, dass sie tatsächlich mitbestimmen dürfen. Also ich arbeite das dann auf, was ist alles möglich und dann gibt es eine Abstimmung oder eine Vorstellung und im besten Fall dann sogar mitbeteiligen. Das heißt, wir gestalten dann den Schulhof gemeinsam.
0: Und beim Mitbeteiligen gehört dann auch schon dazu, dass manchmal so die Ideen interessanterweise weit auseinandergehen, so jetzt von erwachsenen Spielplatzplanerinnen und Spielplatzplanern auf der einen Seite und den Kindern und Jugendlichen auf der anderen Seite, die sich vielleicht was ganz anderes wünschen. Pascal sagt, zum Beispiel ist meistens so der Erwachsenenwunsch so ganz viel Natur irgendwie, viel Sand, viel Grün und so weiter und so die Möglichkeit, Natur zu entdecken. Und Kinder, die haben da oft so ganz andere Vorstellungen.
2: Es wird oft Klettern gefordert, tatsächlich einfach das Bedürfnis, ganz nach oben zu klettern, sich zu messen, zu entfalten. Es entstehen aber natürlich auch super Ideen, manchmal, die wir uns nicht ausdenken können. Also, dass wir dann Sofas aus Beton dahin bauen, weil die Sofas wollen. Oder ein Drachen, von dem man runterrutschen kann. Da sind natürlich der Fantasie keine Grenzen gesetzt.
0: Und das ist dann wahrscheinlich auch das Spannende am Job von Pascal, da auch zu erfahren, was Kinder und Jugendliche tatsächlich wollen und nicht nur so vor sich hin zu planen und nachher einen Spielplatz zu bauen, an dem leider dann niemand unterwegs ist, weil das komplett an den Kindern und Jugendlichen vorbeigebaut wurde. Spannendes Thema, interessanter Job und ich finde es wirklich extrem cool, dass wir solche Einblicke bekommen durch euch, dadurch, dass ihr mitmacht bei Nova auf die 1. Wenn ihr das auch wollt, wenn ihr euch 10 Minuten Radio sichern wollt, dann geht das. Ihr könnt uns einfach euren Kontakt, euer Thema, vielleicht auch Songs, die ihr hören wollt, schicken über deutschlandfunknova.de. Da findet ihr alle Infos. Oder selbstverständlich schickt uns gerne auch eine WhatsApp-Nachricht dann mit euren Kontaktdaten und Infos an 030 8503 8503.

0: einmal schön die Seele streicheln. Sky Newman, Man of the House. Es ist 12 Uhr und was es gerade zu wissen gibt, was wichtig ist, das hört ihr jetzt von Mathis Jungblut. Schönen guten Tag.
1: Hallo, guten Tag.
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3: EU-Kommissionspräsidentin Ursula von der Leyen will Europa unabhängiger von China und anderen Staaten machen. In ihrer Rede zur Lage der EU hat sie sich zu vielen Themen geäußert, unter anderem zum Social-Media-Verbot für Jugendliche. Auch bei künstlicher Intelligenz will Europa aufholen. Deshalb plant von der Leyen Gespräche mit großen KI-Firmen. Dabei geht es auch darum, ob sie ihre KI langsamer weiterentwickeln können. Gleichzeitig soll Europa selbst mehr KI entwickeln. Von der Leyen warnte außerdem vor Russland. Das Land verbreite falsche Informationen und versuche damit, das Vertrauen in Europa zu schwächen. Außerdem kündigte sie an, stärker gegen Extremisten vorzugehen, die die Zusammenarbeit in Europa ablehnen. Knapp 2 Monate ist es her, dass es einen islamistischen Anschlag auf den CSD in Berlin gab. Heute hat die Bundesregierung einen 10-Punkte-Plan auf den Weg gebracht, der das Vorgehen gegen radikale Islamisten und Gefährder verschärfen soll. Zum Beispiel sollen die Strafen für Messerattacken und Propaganda sowie Geldsammeln für die Terrorgruppe IS erhöht werden. Außerdem soll es künftig leichter werden, Gefährder mit einer elektronischen Fußfessel auszustatten. Das sind Leute, die von der Polizei beobachtet werden und bei denen es die Vermutung gibt, dass sie eine Straftat begehen könnten. Fachleute sagen, dass das bei dem Angriff auf den CSD in Berlin hätte helfen können. Bei dem islamistischen Anschlag hatte ein 21-Jähriger eine Frau getötet und mehr als 30 Menschen verletzt. Der Attentäter war den Behörden vorher als radikaler Islamist bekannt. Die US-Regierung will Israel wieder mit Bomben für Luftangriffe versorgen. Geplant sind unter anderem 40.000 Bomben. Das Paket soll etwa 2,4 Milliarden Euro kosten. Die Regierung des früheren US-Präsident Joe Biden hatte die Lieferung solcher Bomben vor 2 Jahren gestoppt. Der Grund waren Sorge, dass damit im Gazastreifen viele Zivilisten getötet werden könnten. Israel hatte solche Bomben im Krieg gegen die Hamas eingesetzt. Dabei wurden große Teile des Gazastreifens zerstört. Man geht davon aus, dass im Gazastreifen seit Beginn des Krieges zwischen 70.000 und 100.000 Menschen getötet wurden. In Deutschland wird ja viel über den ÖPNV gemeckert. Europaweit steht das deutsche Bus- und Bahnnetz aber eigentlich ganz gut da. In einem Ranking von Greenpeace zu Preis und Anbindung ist Deutschland auf Platz 5. Ein Platz schlechter als letztes Jahr. Das liegt vor allem daran, dass das Deutschland-Ticket teurer geworden ist. Ganz oben sind, wie in den letzten Jahren auch, Malta und Luxemburg. Da ist der Nahverkehr komplett kostenlos. Auch in Slowenien und Österreich ist es günstiger, Bus und Bahn zu fahren als bei uns. In Deutschland gibt es laut Greenpeace große Unterschiede in der Qualität des Nahverkehrs. In den Großstädten haben fast 80% einen guten oder sehr guten Zugang. In dünn besiedelten Kreisen sind es nur etwas mehr als 10%. Und das waren die News.
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0: Rot und Orange haben sich eher verzogen von der Wetterkarte. Das heißt, so richtig heiß wird's heute nicht mehr. Eher so um die 20, 22, 24 Grad maximal. Und vor allem gibt's an vielen Stellen Schauer und Gewitter, vom Erzgebirge bis in den Süden sogar auch teilweise Starkregen und Hagel.
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0: Bäume verlieren spätestens im Herbst Blätter. Das ist klar, ne? Das wissen auch so Biologie-Anti-Helden wie ich. Aber dass Bäume auch mal so ganz große Äste verlieren, die so abwerfen, das merken viele Leute erst, wenn sie so ein Ding auf den Kopf kriegen. Damit das euch idealerweise aber nicht passiert, haben wir da gleich so ein paar Tipps für euch, wodurch ihr dann seht, aha, dieser Baum und vor allem dieser Ast, der ist stark absturzgefährdet, damit ihr dann Bogen drumherum machen könnt. Das und noch viel mehr jetzt gleich hier. Schönen guten Tag.
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0: Schön abtänzeln mit den Ballad Pumps bei Deutschlandfunk Nova. Dass Bäume ihre Blätter verlieren, ja, gut, kennen wir schon, gerade auch aus den letzten Wochen, als viele Bäume damit ja wegen der großen Trockenheit schon mal angefangen haben. Aber Bäume können schon auch noch eine Schippe drauflegen und im Herbst ganze Äste abwerfen, sodass wir im Zweifel so richtig schön einen auf eine Nuss kriegen. Da spreche ich jetzt drüber mit unserem Wissensreporter Sebastian Rams. Das heißt, die Gefahr, dass ich so ein Ding abkrieg, die ist gerade besonders hoch, stimmt es?
1: Ja, das ist so. In mehreren Regionen Deutschlands wurde bereits oder wird gerade aktuell davor gewarnt, dass Menschen in Parks oder Wäldern auf herabfallende Äste achten sollen. Zum Beispiel in vielen Parkanlagen in Berlin, Brandenburg und Hamburg oder auch in Wandergebieten wie der Sächsischen Schweiz und Teilen der Bayerischen Wälder. Aber Hitze und Dürre, die haben ja in ganz Deutschland ihre Spuren hinterlassen. Mögliche Gefahren gibt es deshalb eigentlich bundesweit.
0: Aber also ich meine, dass Blätter auf mich drauf fallen, ja, oder irgendwie Kastanien.
1: Ja,
0: okay,
1: oh,
0: aber so ein ganzer Ast,
1: ja,
0: das,
1: ja,
0: ist schon krass.
1: Ja, und da geht es auch schnell um mehrere hundert Kilogramm Gewicht tatsächlich. Und wenn man davon dann voll getroffen wird, dann, ja, können schwere bis tödliche Verletzungen die Folge sein.
0: Da wäre es gut, wenn ich nicht schwer bis tödlich verletzt werde. Kann ich da was tun? Kann ich den aus dem Weg gehen? Weil ich sehe sowieso, da bricht gleich was ab.
1: Nee, leider nicht. Ach. Also als Laie hat man in der Regel keine Chance, das zu erkennen, ob ein Ast jetzt akut abbruchgefährdet ist oder eben nicht. Deswegen spricht man in solchen Fällen auch von spontanen Astbrüchen, die auch in nur wenigen Sekunden passieren.
2: Brüche spontaner Natur hatten wir jetzt unter anderem in den letzten Wochen, als es so heiß und trocken war. Das sind dann sogenannte Sommerbrüche grüner Äste, also oftmals auch vollkommen ungeschädigte Äste. Und da hat man gar keine Chance, irgendwas vorher zu sehen. Also weder der Fachmann noch der Laie.
1: Tja, das sagt der Baumgutachter, also Fachmann Bernhard Arnold. Und das passiert auch bei völliger Windstille, denkt man oft nicht. Aber man kann das Risiko trotzdem ein bisschen verringern.
0: Danke für den Begriff spontane Astbrüche. Der wandert ab jetzt in meinen aktiven Sprachgebrauch.
1: Sehr gut.
0: Kann ich was dagegen tun, indem ich die spontane Astbrüche durch spontanes Sofasitzen ergänze?
1: Wäre eine Option, aber ich muss sagen, keine sinnvolle für dich. Besser, du gehst trotzdem raus an die frische Luft und achtest beim Spazieren oder Wandern eben auf folgende Faktoren.
2: Es gibt Äste, die da besonders gefährdet sind. Das haben wir vor allen Dingen bei alten Bäumen. Und bei Bäumen mit ausladenden, weit ausladenden Kronen sind das oft die unteren Äste, die auch dann sehr, sehr, sehr lang sein können.
1: Ja, und Nadelbäume sind vom Astbruch generell weniger betroffen. Da ist man eher auf der sicheren Seite. Das gibt es dann mehr bei Laubbäumen wie Weiden, Pappeln, Linden, Ross, Kastanien, da haben wir sie wieder, oder auch Eichen.
0: Okay, dann gehe ich also in den Nadelwald die ganze Zeit und dann gucke ich nach oben oder was, und nach unten auch, um nicht über runtergefallene Äste zu stolpern oder wie?
1: Ja, nach unten gucken wir ja schon oft, weil man nicht über einen Stein stolpern will, ja, und so, aber man sollte in Zukunft wirklich öfter mal dran denken, einfach mal den Blick eben nach oben schweifen zu lassen, weil das eben das Risiko nicht geringer wird. Und bei Waldwanderungen sollte man auch am besten auf den Wegen bleiben und nicht querfeldein einfach rumlaufen. Denn die Gefahr von Astbrüchen, die wird wohl erstmal nicht abnehmen, sagt Baumgutachter Bernhard Arnold.
2: Wir werden uns in der Zukunft häufiger mit solchen Bruchereignissen befassen müssen. Sowohl die Trockenheit hat ja zugenommen in den letzten Jahren, als auch zum Beispiel Sturmereignisse in der Vegetationsperiode, also nicht die typischen Herbststürme, sondern Stürme im Sommer, im vollbelaubten Zustand, vielleicht noch mit Regen. Das ist dann statistisch gesehen auch häufiger mit Bruch verbunden.
0: Und weil es jetzt gerade um den Regen ging, warum ist das so? Welchen Einfluss hat der?
1: Ja, Bäume nehmen das Wasser nicht nur über ihre Wurzeln auf. Wenn es regnet, saugt sich auch die Rinde des Baumes zum Teil mit Wasser voll. Und dieses zusätzliche Gewicht, das erhöht dann die Wahrscheinlichkeit, dass eben schon ein geschwächter Ast abbricht.
0: Und dann kommt es zu spontanem Astbruch.
1: Absolut.
0: Sebastian, vielen Dank
1: setzen
0: für diesen Begriff und vor allem auch für die Infos rund darum, warum es zu diesen spontanen Astbrüchen kommen kann, dass eben von der Hitze und Trockenheit gestresste Bäume Äste verlieren und wie wir vielleicht eventuell auch darauf achten können, dass das uns nicht direkt auf den Kopf fällt.

0: Die Gitarre am Schluss wie immer. Nothing But Thieves, Evolution. Hier ist Deutschlandfunk Nova. $60 für ein Brot. Das ist eine Nachricht, die ja so seit gestern vor allem rumgeht. Umgerechnet 50 Euro für ein ganzes Brot gibt's in New York bei einer Bäckerei, die einem Österreicher gehört. Fragt man sich natürlich, was ist das für ein Brot?
1: Also das Brot ist ein reines Roggensauerteigbrot, das ohne Weizen und ohne Hefe gebacken wird. Das klingt für Deutsche erstmal nicht so außergewöhnlich, aber in den USA wird Brot vor allem aus Weizenmehl hergestellt und eben nicht aus Roggenmehl. Deshalb importiert die Brotboutique Rye dieses Roggenmehl komplett aus Europa und das habe nun mal seinen Preis.
0: Und die gute Nachricht, das Brot schmeckt anscheinend auch lecker, sagt unser Korrespondent Martin Ganselmeier. Jetzt ist es so, also klar, ne, ist viel Geld, aber grundsätzlich sind die Brotpreise anscheinend in New York relativ hoch. Da ist die Rede von schon mal so $20 als quasi Brotdurchschnittsstartpreis. Das finde ich jetzt schon echt crazy, aber ich bin auch kein Bäckermeister, ganz im Gegenteil zu dem hier.
2: Na, das Spannende finde ich, was die Argumentation ja bei denen ist, dass die einen sehr alten Sauerteig haben. Also eigentlich sind die Grundzutaten beim Bäcker so relativ günstig. Also es wird erst besonders durch die Zeit und durch die Sauerteigkulturen, die dort gezüchtet werden von dem Bäcker und ja auch über die Jahre und Jahrzehnte und bei den Bäckerkollegen ja seit 57 Jahren irgendwie am Leben gehalten werden. Und das macht es dann am Ende wirklich besonders.
0: Bäckermeister Philipp Pfumfer ist das übrigens gerade. Der hat natürlich für sich auch durchgerechnet, was das teuerste Brot ist, das er anbieten könnte, wenn er zum Beispiel ganz spezielles Mehl verwendet. Und ja, also er hat da eine konkrete Rechnung parat.
2: Wir rechnen also wirklich in der Kalkulation so mit einem Viertel ist der Rohstoff, zwei Viertel ist das Personal und ein Viertel sind die sonstigen Kosten, also Miete, Energie. Wenn wir jetzt schon, sag ich mal, 3 Euro fürs Kilo Mehl oder für die Rohstoffe geschrieben haben, dann können wir so 6 Euro für Personal und Herstellung und so weiter für den Leibbrot machen und dann haben wir nochmal 3 Euro für Mieten und so. Da gehen wir ja wahrscheinlich in New York davon aus, dass die ein bisschen höher sind als hier bei uns. Und jetzt verkauft der Kollege ja 1,5 Kilo, also sind wir vielleicht bei 18 Euro. So, wo wir schon mit Augen zudrücken mit hinkommen. Und so die Preise haben wir ja eigentlich in Berlin auch fast. Also 10 Euro Brot in Berlin, 15 Euro Brot in Berlin gibt's.
0: 10 Euro oder 15 Euro für ein Brot. Das ist auch schon eine Ansage, aber eben kein 50 Euro Brot. Da haben die Leute in New York anscheinend irgendwie größere Portemonnaies oder zumindest richtig Bock auf vermutlich gutes Brot. Das will ich mal voraussetzen, dass es wirklich gutes Brot ist. Und vielleicht kommt der hohe Preis auch dadurch zustande, dass der Teig besonders lange ziehen muss, übrigens so 24 Stunden. Dafür brauchst du natürlich Platz und Platz, ja, haben wir gehört, ne, mit den Mieten in New York ist selbstverständlich teuer. Deswegen spielt das sicherlich auch mit rein, aber scheint sich auf jeden Fall zu lohnen. Zumindest würden die das sonst erstens nicht anbieten, zweitens wird es keine Abnehmerinnen und Abnehmer finden und drittens würden wir da nicht drüber sprechen. Also natürlich dann auch Werbung, auch wenn jetzt wahrscheinlich die wenigsten von euch mal rüber jetten nach New York und da Brote kaufen. Mich würde aber interessieren, weil es eben um die 10 bis 15 Euro ging für ein Brot. Was sind so die Preise, die ihr in Kauf nehmt für Brot? Weil ehrlich gesagt, ich glaube 15 Euro für ein Brot, boah, würde ich persönlich, das wäre so, ne, würde ich nicht machen, wäre meine Grenze. Tja, aber da gehen sicherlich die Gedanken und Ansichten auseinander. Schreibt sie uns gerne zum Brot, wenn euch das bewegt, per WhatsApp 030 8503 8503 oder mail@deutschlandfunknova.de.

0: atmet die da immer noch rein? Da? Oder ist es eher ein Schlagzeug? Ich glaube, es ist eher ein Schlagzeug. Nee, es ist Atmen. Christine and the Queens. Mit Christine, es ist 12.30 Uhr und jetzt ist Tobi Blum am Start. Schönen guten Tag.
1: Hallöchen.
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3: Erstmal drei Meldungen in kurz. EU-Kommissionspräsidentin von der Leyen will Europa unabhängiger von anderen Staaten machen. In ihrer Rede zur Lage der EU hat sie gesagt, Europa muss vor allem weniger von China abhängig sein. Auch bei künstlicher Intelligenz will sie aufholen. Heute geht es vor dem Bundesgerichtshof um die Frage, ob der Staat alle bestellten Corona-Masken aus der Corona-Zeit bezahlen muss. Im aktuellen Verfahren geht es um 4 Fälle im Wert von 100 Millionen Euro. Und auf Deutschlands Autobahnen hat es in den Sommerferien mehr Stau gegeben. Das zeigt eine Auswertung des ADAC. Demnach gab es rund 8% mehr Stau als letztes Jahr.
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3: In Den Haag hat ein Sondertribunal den ehemaligen Präsidenten vom Kosovo, Hashim Thaçi, für Kriegsverbrechen Ende der 90er Jahre verurteilt. Wegen Mord, Folter und unwillkürlichen Inhaftierungen muss Thaçi für 25 Jahre ins Gefängnis. Im Kosovo-Krieg hatte er die Befreiungsarmee angeführt. Die hatte gegen serbische Truppen für die Unabhängigkeit des Kosovos gekämpft. Dabei sind Thaçi und 3 weitere Armeeführer hart gegen politische Gegner und serbische Kollaborateure vorgegangen. Laut Urteil ist Thaçi schuld am Mord von fast 100 Menschen. Das Urteil für die anderen Armeeführer steht noch aus. Später wurde Thaçi Präsident des Landes, 2020 aber musste er wegen der Anklage in Den Haag zurücktreten. Im Kosovo wird er trotzdem als Nationalheld verehrt. In der Hauptstadt Pristina gab es jetzt Demos für ihn. Südamerika bleibt für Umweltschützende die gefährlichste Region der Welt. Nach einer Zählung der Menschenrechtsorganisation Global Witness wurden dort letztes Jahr mindestens 124 Aktivisten getötet. Sie hatten sich entweder für die Umwelt eingesetzt oder versucht, ihr Land zu verteidigen, zum Beispiel gegen Goldsucher. Mehr als die Hälfte der Getöteten gab es allein in Kolumbien und Brasilien. Im Vergleich zu den Vorjahren ist die Zahl allerdings etwas zurückgegangen. Die Organisation geht aber davon aus, dass nicht alle Fälle bekannt werden und die Zahlen in Wirklichkeit höher liegen. Die Regierung Singapurs in Südostasien versucht, Menschen von Social Media wegzubekommen und sie dafür zum Lesen von Büchern zu bringen. Und dafür nutzt sie ein Belohnungssystem wie beim Gaming. Der Guardian berichtet über ein Programm, das seit diesem Monat in Singapur läuft. Wer Bücher liest, kann damit Punkte sammeln. Wer mindestens 15 Minuten Lesen auf einer Regierungsseite registriert, verdient damit virtuelle Münzen. Sehr ergiebig ist das aber nicht. Ab 50 Lesetagen können die Münzen in echtes Geld getauscht werden. Es gibt dann ein Singapur-Dollar, der umgerechnet knapp 70 Cent wert hat. Singapurs Regierung hofft, mit dem Programm Lesen vor allem bei jungen Menschen zur Gewohnheit machen zu können. Das ist aber nur ein Punkt einer Strategie gegen negative Folgen von Social Media und um zum Beispiel Depressionen und Sucht durch zu viel Scrollen zu verhindern. Das waren die News.
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1: Die doppelte Regenbanane. Die gibt's heute nicht nur, weil ich den Begriff Regenbanane immer schon mal unterbringen wollte, sondern auch, weil es wirklich so aussieht. Gerade im Südosten, Osten und Nordosten, dass da so ein Regenband wie eine Banane aussieht, nach rechts guckt, weiter oben eine Banane nach links guckt. So viel zu den Bananen und dem Regen. Ansonsten sind Schauer und Gewitter drin. Auch Starkregen und Hagel, 18 bis 26 Grad.
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1: Und ob mit oder ob ohne Regenbanane, ich wünsche euch auf jeden Fall einen sehr schönen Mittag. Moin Sie.

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0: Also ich bin ja kein Musikexperte, aber im Rap-Teil, ne, von Youngblood und Hated entdecke ich was durchaus Eminemiges. Eminemiges, das ist auch ein Mega-Wort. Es ist so Richtung 1 Uhr und jetzt gibt's was überhaupt nicht. Eminem ist Eminemiges.
1: Eminem.
0: Gibt's auf jeden Fall Sarah Brückner. Das wollte ich sagen, die ist jetzt am Start.
2: Hi. 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
3: In der arktischen Tundra wechselt das Wetter von Jahr zu Jahr extrem. Das macht die Suche nach einem sicheren Brutplatz für Vögel ziemlich schwierig. Eine Studie im Fachblatt Ecography berichtet, dass Wartvögel in der Tundra deswegen viel seltener an ihre alten Brutplätze zurückkehren als in anderen Lebensräumen. Kommen in Wäldern und Graslandschaften etwa 2/3 der Tiere immer an den gleichen Ort zurück, ist es in der Tundra nur 1/3. Und je weiter im Norden die Tiere brüten, desto eher suchen sie sich im nächsten Jahr einen völlig neuen Ort. Die Forschenden sagen, der ständige Ortswechsel trägt dazu bei, dass sich die Gene verschiedener Populationen stärker vermischen. Aber auch Krankheiten können sich so schneller ausbreiten. Vielleicht macht es die Tiere aber auch resistenter, wenn ihre Brutlebensräume weltweit immer stärker unter Druck geraten. Die Fachleute sehen hier noch jede Menge Forschungsmöglichkeiten. Die gleiche Regenmasse führt an ein und demselben Ort oft zu völlig unterschiedlichen Wassermengen in den Flüssen. Das macht die Vorhersage von Überschwemmungen ziemlich schwer. Eine Studie im Fachmagazin Nature Water zeigt, dass das für fast 90% aller Flusseinzugsgebiete weltweit gilt. Denn ob ein Regenguss an einem Fluss für Überschwemmungen sorgt, hängt davon ab, wie feucht der Boden in der Region ist. Wo es immer mal wieder trocken ist und die Abstände zwischen Regenschauern stark schwanken, wechselt der Boden ständig den Zustand. Nur in ganz wenigen Regionen weltweit ist das nicht so, zum Beispiel in extrem regenreichen Küstenstreifen. Als ein Ergebnis haben die Forschenden eine Online-Karte erstellt, die Flussregionen weltweit kategorisiert. Auch ein Tool, um Einzugsgebiete einzuschätzen, haben sie online gestellt. Das alles soll eine Basis geben für genauere Vorhersagen. Lesen zum Vergnügen kann wohl das Gehirn gesund halten. Eine Forscherin von der Uni Cambridge und ihr Team haben mehrere Studien zum Thema neu ausgewertet. In vielen Tests kam raus, wer regelmäßig Bücher las, war psychisch gesünder, hatte bessere geistige Fähigkeiten und ein geringeres Demenzrisiko. Auch neurologische Untersuchungen bestätigten bei den Hobbylesern im Schnitt ein gesünderes Gehirn. Außerdem war Lesen mit weniger Stress und Einsamkeit, größerer Empathie und mehr Wohlbefinden verbunden. Und das alles war unabhängig davon, ob die Testleute aus einem reichen oder armen Umfeld stammten. Die Effekte zeigten sich besonders, wenn die Testpersonen Romane lasen. Die Forschenden vermuten, das ist quasi eine Trockenübung fürs Gehirn, wie man sich in bestimmten Situationen verhalten würde. Und wenn wir uns mit den Charakteren verbunden fühlen, empfinden wir vielleicht weniger Einsamkeit.
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0: Wie großartig kann ein Song eigentlich sein, auch Jahre nachdem er rausgekommen ist? MGMT mit den Kids bei Deutschlandfunk Nova. 100 Meter in 9,58 Sekunden ist jetzt nicht direkt meine Zeit. Das ist die Wahnsinnszeit von Leichtathletik-Superstar Usain Bolt. Hat die aufgestellt 2009 bei der Leichtathletik-WM in Berlin. Und dieser Weltrekord, der steht bis heute. Aber könnte ja sein, dass der 2031 gebrochen wird. Und zwar wieder in Deutschland, wenn die Leichtathletik in München Station macht. Die Landeshauptstadt von Bayern, die hat nämlich den Zuschlag bekommen, wird Gastgeberin von einer wirklich großen Nummer, sagt unser Sportmann Maxi Rieger.
1: Das ist eines der größten Sportevents, das es so weltweit gibt. Das sind 9 Tage mit mehr als 2000 Athletinnen und Athleten, die dann da in München hoffentlich einen großen Sport liefern werden. Das ist in der Tat für München ein sehr prestigeträchtiges Event, was da kommt.
0: Und das ist durchaus bemerkenswert, dass sich München überhaupt durchgesetzt hat, dass die gewonnen haben gegen so große Konkurrenz wie Rom oder London. Und das hängt mit der Infrastruktur in München zusammen. Die ist nämlich größtenteils schon da.
1: Also die haben natürlich durch die Olympischen Spiele 72, haben die seitdem eine Infrastruktur, die eben ikonisch ist. Also das Olympiastadion mit dem angrenzenden Olympiapark, was sie eben auch sehr gut gepflegt haben und eben in den vergangenen Jahren auch immer wieder genutzt haben. Eben mit den European Games, das waren ja sozusagen war die Leichtathletik-EM in München. Da hat man eben auch gezeigt, man kann so ein Event auf sehr kleinem, kompakten Raum super durchführen, das ist super Stimmung, es ist nachhaltig.
0: Und nachhaltig bedeutet an der Sache auch, dass es vielleicht auch nachhaltig ist, zum Beispiel für Sportvereine und für den Nachwuchs. Nur ist da die Frage, ob das wirklich so einen großen Impact hat, so eine große Veranstaltung wie dann eben die Leichtathletik-WM 2031 in München. Andererseits macht das natürlich schon was. Mit so einer Stadt, so eine WM, meint Maxi.
1: Gerade bei Kindern und Jugendlichen. Das muss aber dann eben wirklich untermauert werden mit einer Strategie, wie dann eben in Sportvereinen auch wirklich genug Plätze sind. Und das ist eben das, woran jetzt die Stadt München 5 Jahre lang auch gemessen werden muss. Schafft sie es wirklich, da auch wirklich im breiten Sport eine Verankerung hinzukriegen, um eben Sportplätze zu sanieren, auch Schwimmbäder zu sanieren, was ein großes Thema in München ist, damit das eben wirklich nicht nur 9 Tage Party ist, sondern dann eben auch wirklich den Impact hat, der immer versprochen wird.
0: Das ist eine Sache, die sich dann über die Jahre zu beobachten lohnt. Erstmal aber steht fest, dass überhaupt die Leichtathletik-WM mal wieder nach Deutschland kommt. Und zwar war die schon länger nicht mehr da. 2009 das letzte Mal in Berlin und 2031 wird sie dann eben nach München kommen. Habt ihr gehört, hier bei Deutschlandfunk Nova.

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0: Solche Bilder mit dem Haken und dem Herz kriegt definitiv nur Mia hin. Linker Haken, es ist 13 Uhr und alles Wichtige erfahrt jetzt von Mathis Jungblut. Hallöchen.
1: Hallo, Christoph.
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3: Einmal im Jahr hält EU-Kommissionspräsidentin Ursula von der Leyen eine Rede zur Lage der Europäischen Union. Das war heute wieder der Fall und dabei hat sie sich zu vielen aktuellen Themen geäußert. Zum Beispiel zu einem Social-Media-Verbot für Kinder. Die EU will morgen einen Gesetzentwurf vorstellen, nachdem es keine persönlichen Accounts für unter 15-Jährige mehr geben soll. Außerdem hat von der Leyen vorgeschlagen, dass Kanada eine assoziierte EU-Mitgliedschaft bekommt. Diesen Status gibt es gerade offiziell nicht. Er soll zwischen einer Vollmitgliedschaft und einer Partnerschaft von außen liegen. Ziel ist es, dass es zwischen der EU und Kanada deutlich mehr Handel geben soll, zum Beispiel bei Rohstoffen oder Rüstung. Hintergrund ist vor allem der Handelsstreit zwischen den USA und Kanada. Seit Tagen steigen die Spritpreise in Deutschland immer weiter. Das liegt vor allem daran, dass durch den Iran-Krieg weniger Öl und Gas exportiert wird. Unionsfraktionschef Thorsten Frey hat deshalb vorgeschlagen, dass Spritentlastungen ab dem 1. Oktober kommen sollen. RTL und NTV sagte er, möglich sei zum Beispiel die Energie- und Mehrwertsteuer zu senken. Regierungspartner SPD hatte vorgeschlagen, eine Übergewinnsteuer für Mineralölkonzerne einzuführen und mit den Gewinnen Entlastungen zu finanzieren. Davon hält Frey aber nichts, weil das seiner Meinung nach den Autofahrern nicht genug hilft. Der Arbeitnehmerflügel der CDU und auch Verbraucherschützer fordern dagegen Direktzahlungen an Menschen mit kleinen und mittleren Einkommen. Auch Wirtschaftsministerin Katharina Reiche ist dafür. In der Tech-Branche streiten sich gerade viele darüber, wie schnell KI weiterentwickelt werden soll. Meta-Chef Mark Zuckerberg will das Tempo nicht drosseln. Er sagt, die Firmen selbst hätten einen Grund, ihre KI sicher zu machen. Denn niemand wolle eine KI nutzen, die nicht gut funktioniert. Und wenn etwas schief geht, könnten die Firmen dafür vor Gericht landen. Andere Tech-Chefs wollen dagegen, dass die Firmen langsamer weiterarbeiten. Sie machen sich Sorgen, weil KI-Systeme schon aus geschützten Bereichen ins Netz gelangt sind. Dort haben sie versucht, an Daten anderer Firmen zu kommen. US-Justizminister Todd Blanche sagte, die Demokraten wollten mit den Warnungen den Republikanern bei den Kongresswahlen schaden. Immer mehr junge Leute entscheiden sich offenbar dafür, eine Ausbildung als Heizungsbauer zu machen. Die Zahl der neuen Ausbildungsverträge für Anlagemechanikerinnen und Mechaniker im Bereich Sanitär, Heizung und Klimatechnik ist nach Zahlen des Statistischen Bundesamtes in den letzten 10 Jahren um ein Drittel gestiegen. Das hat laut Umfrage mehrere Gründe. Weil Deutschland klimaneutral werden soll, gibt es auf absehbare Zeit eine große Nachfrage an Wärmepumpen, Solaranlagen und an Pelletheizungen. In diesem Bereich gibt es gerade einen großen Fachkräftemangel. Außerdem sagen Fachleute, der Job ist krisensicher, denn geheizt und geduscht wird immer, egal wie die wirtschaftliche Gesamtlage ist. Dieser Job könne auch nicht so schnell durch eine KI ersetzt werden. Und das waren die News.
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0: Wahrscheinlich habt ihr heute schon mal einen Schauer abbekommen, zumindest wenn ihr von der Mitte bis zum Nordosten irgendwo in Deutschland unterwegs wart. Jetzt ab Nachmittag ist auch die Gegend vom Erzgebirge bis zum Süden dran. Da gibt es zum Teil starke Gewitter, Starkregen und vielleicht sogar Hagel. Die Höchstwerte liegen heute bei 18 bis 26 Grad.
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0: Australien macht beim Eurovision Song Contest mit. Okay, daran haben wir uns über die Jahre gewöhnt, aber dass Kanada zur EU gehören soll, das ist neu. Okay, so ganz stimmt's auch nicht, aber so eine Art EU-Mitgliedschaft light, die könnte schon drin sein für Kanada. Wieso, weshalb, warum? Gleich unser Thema. Einen schönen guten Mittag, Tachin.
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0: Würde auch a cappella funktionieren. Icona Pop mit den Butterfly Feelings. Ich habe gerade eben nochmal nachgemessen. Auch nach der Rede von EU-Kommissionspräsidentin Ursula von der Leyen ist Kanada immer noch über 5000 Kilometer entfernt von Brüssel. Obwohl Ursula von der Leyen in ihrer großen Rede zur Lage der EU unter anderem gesagt hat, dass Kanada näher an die EU ranrücken soll. Und zwar so eine Art EU-Mitgliedschaft light, assoziiertes Mitglied ist das Stichwort. Was das genau bedeutet, das kläre ich jetzt mit unserem EU-Korrespondenten Klaus Remme. Also wie soll das funktionieren mit dem näher ranrücken von Kanada und der EU?
1: Ich glaube, das fragen sich die Abgeordneten jetzt auch gerade. Denn im Vorfeld, als ich gestern mit dem einen oder anderen sprach und dieses Wort assoziierte Mitgliedschaft in den Mund nahm, hieß es sofort, ja, das gibt es ja überhaupt gar nicht. Da kann man auch nur in die EU-Verträge reingucken. Ist nicht vorgesehen. Und deswegen, ja, die Absicht, Kanada enger anzubinden, die war aktenkundig. Aber was das genau heißen sollte, wollte sie vielleicht von einem Assoziierungsabkommen sprechen? Nein, Ursula von der Leyen hat sich heute Morgen entschieden. Und die entscheidende Passage, die lautet so.
2: Wir werden das uns anschauen. Wir wissen, dass...
1: Nein, so lautet sie nicht. Das ist ein Kommentar. Aber zu Kanada sagte Ursula von der Leyen.
3: Dear Mark, I said we must urgently reimagine our partnerships. So I would like to work with you on opening the door for Canada to being the first associate member of the European Union.
1: Also, dafür bekam sie starken Applaus direkt danach. Kanada soll das erste assoziierte Mitglied in der Tat sein. Man wird jetzt wirklich überlegen müssen, wie man das rechtlich übersetzt. Aber ich habe den Europarechtler, den René Repasi, gefragt. Er ist Vorsitzender der SPD-Abgeordneten im Parlament. Er kennt sich mit den Verträgen aus und er sagte...
4: Es hört sich für mich so etwas wie einen europäischen Wirtschaftsraum plus an. Also das, was skandinavische Länder, Island jetzt bereits haben mit einem Beobachterstatus in den Institutionen, mit einer Vollintegration in den Binnenmarkt. Das dürfte wahrscheinlich hinter der assoziierten Mitgliedschaft stecken. Politisch ist das entscheidende Signal, dass jetzt wirklich die wichtigsten Mittelmächte der Welt, Kanada und die Europäische Union, ganz, ganz eng zusammenrücken.
1: Also das ist eine Interpretation dessen, was wir gehört haben.
0: Und jetzt wissen wir zwar noch nicht, was das genau bedeutet, wie das umgesetzt wird, aber interessant ist ja auch die Frage, warum? Also warum will von der Leyen das gerade jetzt machen?
1: Naja, Repasi hat es auf ganz wenige Worte reduziert im Vorgespräch. Er sagte, das ist eine Allianz gegen Bullies. Bullies aus Washington, Bullies aus Peking. Und es sind natürlich zwei Mittelmächte, also nehmen wir die EU als Ganzes und Kanada, die gemeinsame Werte vertreten und die vor allen Dingen für etwas, das wir gerne sperrig die regelbasierte Ordnung nennen. Das heißt, die Anerkennung internationaler Institutionen. All das, was Donald Trump mit Füßen tritt, weil er einfach ein America Alone für sich, für sein Land lohnender findet. Da sind die Gegengewichte die EU und Kanada, wobei es ja interessant ist, dass beide unterschiedliche Wege gehen. Die EU hat es versucht, indem sie im Zollstreit mit den USA, ich will nicht sagen eingeknickt sind, aber doch ein Abkommen unterzeichnet haben, das viele als Unterwerfung charakterisiert haben, während Mark Carney als direkter Nachbar der Vereinigten Staaten auf einen Konfrontationskurs gegangen ist, den ihm angebotenen Zolldeal für inakzeptabel hielt und seitdem, seit wenigen Wochen eigentlich erst, ein gewaltiges Spiel vor sich hat, nämlich kann Kanada diese Machtprobe gegen den wirtschaftlich so viel potenteren Nachbarn gewinnen?
0: Und dann gab es neben Kanada noch viele andere Themen, die Ursula von der Leyen angesprochen hat, zum Beispiel einen neuen Alarmmechanismus für Krisen. Was ist das?
1: Ja, Alarmmechanismus und Frühwarnsysteme, das kam übrigens mehrere Male vor. Es kam vor bei ihrer Passage zu künstlicher Intelligenz. Es kam vor bei ihrer Passage zum Hitzesommer und wie man sich in Zukunft darauf vorbereiten will. Aber der zentrale Teil, den du vermutlich meinst, ist der sogenannte Artikel 4 der NATO, den sie als Beispiel genommen hat und analog in der EU entwickeln will. Ein Krisenberatungsmechanismus, der Artikel 4 ist dem Artikel 5 der Beistandspflicht in der NATO vorgeschaltet. Das heißt also, auf Ebene der Staats- und Regierungschefs soll ein Beratungsgremium entstehen, das in Fällen von Angriffen, es könnten vielleicht auch hybride Angriffe sein, wobei nach den Geschehnissen der letzten Tage zu klären wäre, wo genau die Grenze dazwischen verläuft, und sich dann diese Staats- und Regierungschefs zusammensetzen, um über Reaktionen, Mechanismen zu beraten.
0: Unser EU-Korrespondent Klaus Remme über die große jährliche Rede von Ursula von der Leyen, also der EU-Kommissionspräsidentin, was sie gesagt hat, zum Beispiel zu Kanada, Sicherheit und anderen Themen. Vielen Dank für die

0: Vom Rhythmus her kannst du denen gar nichts vormachen. Cassia, Another One Down. Hier ist Deutschlandfunk Nova. Ich weiß, es ist erst Mittwoch. Ich gucke noch mal lieber nach im Kalender. Ist heute Mittwoch? Ja, ist Mittwoch, 16. September. Aber ich finde, auch mittwochs ist es schon legitim, ans Wochenende zu denken. Und dabei vor allem auch an was ganz besonders Schönes, was auch an diesem Wochenende wieder ansteht. Bei uns, genauer gesagt, am Samstagvormittag. Bist du bereit?
1: Jo.
0: Legen wir los.
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0: Acht richtige. Mein Gott.
1: Nein. Sehr gut.
0: Du hast abgeräumt. Aber wirklich ja, alle.
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0: Und diese Wissensbundesliga, muss ich sagen, kann ich euch sehr ans Herz legen. Gerade am letzten Samstag hatten wir ein großartiges Duell von einem Ehepaar aus Leipzig, die sich in ihrer Wohnung quasi gebettelt haben, wer da die meisten Antworten gibt. Am Ende waren es 9 richtige, das ist ein richtig gutes Ergebnis. Aber manchmal sind es auch nur 4 oder 5, manchmal sind es auch 11. Es lohnt sich auf jeden Fall, da einfach mal so den inneren Schweinehund zu überwinden und zu gucken, wie viel kriege ich denn hin? Ihr müsst auch gar nicht irgendwie den ganzen Tag uns hören oder Tagesschau gucken oder was auch immer lesen. Traut euch einfach, schreibt uns per Mail, mail@deutschlandfunknova.de oder WhatsApp 030 8503 8503 für die Wissensbundesliga. Die macht nämlich vor allem Bock. Und klar, also ihr könnt natürlich auch so ein schönes Package gewinnen, so ein Deutschlandfunk Nova Überraschungspaket. Aber wie gesagt, es geht vor allem um den Spaß an der Sache. Und den gibt es bestimmt auch am nächsten Samstag wieder. 030 8503 8503 mail@deutschlandfunknova.de. Ich würde mich sehr freuen.

0: Das Glockenspiel, einfach die Kirsche auf der Sahnetorte, jetzt so in Musik gedacht. The Snaps, hier ist Deutschlandfunk Nova. Und alles, was jetzt um 13.30 Uhr wichtig ist, das hört ihr von Tobi Blum. Hallo.
1: Hey.
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3: Erstmal drei Meldungen in kurz. EU-Kommissionspräsidentin von der Leyen will, dass Kanada und die EU noch enger zusammenarbeiten. Deswegen sollen möglichst viele Handelsbeschränkungen, zum Beispiel bei Rohstoffen oder anderen Waren, fallen. Die 8 CDU-Ministerpräsidenten in Deutschland haben sich in einer Erklärung hinter Kanzler Merz gestellt. An ihm war in letzter Zeit viel Kritik aufgekommen und es wird zum Teil spekuliert, dass er ausgetauscht werden könnte. Und nach dem Terroranschlag auf dem Berliner CSD will die Bundesregierung die Sicherheitsgesetze verschärfen. Ein 10-Punkte-Plan wurde auf den Weg gebracht. Zum Beispiel sollen Gefährder häufiger eine elektronische Fußfessel tragen.
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3: Im indischen Bundesstaat Westbengalen gab es die längste ununterbrochene demokratisch gewählte kommunistische Regierung der Welt. Von den 70ern bis 2011 war die marxistisch-kommunistische Partei Indiens dort an der Macht, insgesamt 34 Jahre. Während dieser Zeit sind viele Straßen nach bekannten Kommunisten wie Lenin, Karl Marx oder Ho Chi Minh umbenannt worden. Jetzt sind in dem indischen Bundesstaat hinduistische Nationalisten an der Macht. Sie stören sich an den Namen und wollen die Straßen stattdessen lieber nach bekannten Indern benennen, zum Beispiel nach Mathematikern oder Dichtern. India Today berichtet, dass ein neuer Ausschuss über die Umbenennung entscheiden soll. Geht es nach dem Vorsitzenden, sollen auch Bushaltestellen und Bahnhöfe, die nach Muslimen benannt sind, einen neuen nationalistischen Namen bekommen. In El Salvador ist zum ersten Mal wegen eines Femizids eine lebenslange Haftstrafe verhängt worden. Laut der Staatsanwaltschaft hat der Verurteilte seine Nachbarin getötet, die er davor ständig belästigt hatte. Die lebenslange Haft für Femizide und andere schwere Straftaten ist in El Salvador erst seit einer Gesetzesänderung im Frühjahr möglich. Davor hatte die Höchststrafe bei 60 Jahren gelegen. Die Regierung unter Präsident Nayib Bukele geht hart gegen Kriminalität vor. Menschenrechtsgruppen werfen ihm aber vor, dabei weit übers Ziel hinaus zu schießen. Denn zehntausende Menschen sind ohne ordentliches Gerichtsverfahren inhaftiert. Dass auch Femizide, also gezielte Morde an Frauen, härter bestraft werden, wirkt da eher wie ein Nebeneffekt. Denn es steht nicht gut um die Frauenrechte in El Salvador. Frauen, die ihr Kind verlieren, droht zum Beispiel eine jahrzehntelange Haftstrafe, egal ob nach einer Abtreibung oder Fehlgeburt. Ein Dorf mitten in England will nicht länger Teil des Vereinigten Königreichs sein. Die Bürger und Bürgerinnen von Piddington haben in einem Referendum dafür gestimmt, unabhängig werden zu wollen, wegen einer Asylunterkunft, die auf einem ehemaligen Militärgelände in der Nähe eingerichtet werden soll. Die Abstimmung ist rein symbolisch, rechtlich ist sie wirkungslos. Sie wurde allerdings offiziell vom Gemeinderat des Ortes organisiert, unterstützt von der rechtsextremen Partei Restore Britain. Die versucht, noch rechter zu sein als Reform UK, die rechtspopulistische Partei, die in Großbritannien gerade in vielen Umfragen führt. Migration ist in Großbritannien für die beiden Parteien das wichtigste Wahlkampfthema, obwohl die Migration dort zurückgeht. Und das waren die News.
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0: 18 bis 26 Grad klingt eigentlich nach einem nicen Spätsommertag. Regenschauer und Gewitter eher nicht, aber so ist es. Heute gibt es eine Kombination draus in vielen Teilen von Deutschland. Heute Nachmittag vom Erzgebirge bis in den Süden sogar auch mal starke Gewitter, Starkregen und Hagel.
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0: Aber lasst euch den Tag nicht kaputt hageln. Schönen guten Tag.

0: circa 300 Jahren nicht mehr benutzt habe.
1: Und dann, war Zeit.
0: Ja, und dann habe ich mich gefragt, gibt es noch Menschen, die einen Affenzahn drauf haben, benutzen? Und dann habe ich mich so in Gedanken verloren, dass ich sagen würde, ach komm, lass mal einfach anfangen. Ja, machen
1: wir?
0: Okay, let's go.
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1: Ein kleiner, hunderttausende Jahre alter Zahn, der verrät, dass es im heutigen Norddeutschland mal Affen gab, abgesehen von uns Menschen. Den hat ein deutsch-niederländisches Forschungsteam unter anderem von der Uni Tübingen bei Grabungen gefunden, in der Fundstelle Schöningen. Der Zahn ist fast komplett erhalten und knapp 1 Zentimeter lang. Das Team hat ihn genauer untersucht und festgestellt, dass es ein Milchzahn eines jungen Berberaffen sein muss, der vor mehr als 300.000 Jahren in der Region lebte. Es ist der bisher nördlichste Nachweis der Affenart im kontinentalen Europa. Heute sind Berberaffen die einzige Makakenart, die nicht in Asien, sondern in Nordafrika heimisch ist. Berberaffen leben jetzt vor allem in Marokko und Algerien. Schätzungen zufolge sind es nur noch etwa 8000 Tiere. Die Berberaffen sind vom Aussterben bedroht, weil ihr Lebensraum schrumpft und ihre Jungen gejagt und als Haustiere verkauft werden. Die Ozonschicht ist extrem wichtig, weil sie uns vor den gefährlichen UV-Strahlen der Sonne schützt. Denn die können zum Beispiel Hautkrebs verursachen. Da ist es eine gute Nachricht, dass das Ozonloch über der Antarktis letztes Jahr wieder so klein war wie selten in den letzten 35 Jahren. Die Weltwetterorganisation berichtet, dass sowohl Ausdehnung als auch Tiefe deutlich unter dem Schnitt der Jahre 1990 bis 2010 lag. Die Fachleute sagen, der Erfolg liegt am weltweiten Verbot von FCKW ab 1987. FCKW hatte nämlich das Ozonloch über der Antarktis das erst verursacht. Die Substanz wurde früher unter anderem in Kühlanlagen verwendet oder als Treibmittel in Deo und Haarspray. Die WMO sieht langfristig eine Erholung der Ozonschicht. Trotzdem hat in Teilen Europas seit Mitte der 90er die UV-Strahlung zugenommen. Die WMO sagt, dass das vor allem daran liegt, dass es inzwischen weniger Wolken gibt. Dadurch steigt die Sonnenscheindauer und das macht den Schutz vor UV noch wichtiger. Wer als Kind viel Stress oder ein Trauma erlebt, hat später ein höheres Risiko für psychische Erkrankungen wie Depressionen. Es ist aber unklar, warum Frauen und Männer unterschiedlich oft betroffen sind und anders auf Therapien ansprechen. Eine Studie im Fachjournal PNAS zeigt jetzt an Mäusen, dass sich ein frühes Trauma je nach Geschlecht völlig unterschiedlich auf Gehirn und Verhalten auswirkt. Während gestresste Männchen eher starre Verhaltensmuster entwickelten, aßen gestresste Weibchen mehr Süßes, behielten aber ihre Flexibilität. Auch im Gehirn verliefen die Veränderungen gegensätzlich. Bei Männchen nahm die Aktivität in den Stresszentren zu, bei Weibchen wurde sie weniger. Das alles haben die Forschenden mit menschlichen Hirndaten verglichen und ähnliche Muster festgestellt. Sie sagen, ihre Studie stellt damit die bisher stark auf Männer ausgerichtete Forschung in Frage.
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selbstzerrissender zu tanzen. Ich glaube, das funktioniert gut. LaRue, Lose Myself, hier ist Deutschlandfunk Nova. Das mit diesem 60-Dollar-Brot aus New York, das beschäftigt euch und uns weiter. Ich habe eben zu Brotpreisen euch gefragt und Christian schreibt uns, naja, also 60 Dollar, echt viel. Ich habe selber einen Sauerteig, der ist schon mit umgezogen, Berliner Sauerteigkultur bis nach Sachsen und ich bezahle dementsprechend nur Dinkelmehl im Einzelhandel, den Preis Wasser, Salz und Ahornsirup und das war's. Klingt ziemlich smart, muss ich sagen. Und ansonsten noch ein Tachchen von Matthias, der sagt, naja, also wer über 2 Euro für einen Energieriegel oder Schokoriegel zahlt, darf sich natürlich auch nicht über einen Brotpreis beschweren. Es sei denn, es geht wahrscheinlich jetzt auch nicht um die 50 Euro. So viel brotmäßig von uns nach 2 übernimmt hier gleich mein Kollege Gero Simone. Ich bin Christoph Sterz und wünsche euch noch einen schönen Tag.

0: Mathis, kannst du Samba tanzen?
1: Es geht so.
0: Die Musik erinnert mich gerade so dran. Nombi Ipanema. Aber wir beide können es nicht, deswegen würde ich sagen, wir gehen über zum normalen Tagesgeschäft. 14 Uhr, jetzt für euch Mathis Jungblut da mit einem Überblick über alles, was gerade wichtig ist.
1: Sehr gerne.
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1: Ein Social-Media-Verbot für Kinder und Jugendliche. Das ist schon länger ein Thema in Deutschland und auch in der EU. Jetzt hat Kommissionspräsidentin Ursula von der Leyen angekündigt, dass es dazu morgen einen Gesetzentwurf geben soll. Die Tendenz ist jetzt aber schon klar. Die Social-Media-Nutzung soll stark eingeschränkt werden. Kinder unter 13 sollen grundsätzlich von TikTok, Snapchat und Instagram ausgeschlossen werden. Erst ab 15 Jahren dürfen sie sich selbst anmelden. Vorher sollen Eltern einen Zugang für ihre Kinder anlegen können. Mit dem Mini-Account dürfen sie aber nur eine Stunde am Tag auf die Plattform. Beschlossen ist das aber noch nicht. Das Europaparlament und auch die Mitgliedstaaten müssen darüber noch beraten und abstimmen. Dieser Prozess kann sich mehrere Jahre ziehen. Gerade wird in manchen Medien ja darüber spekuliert, ob Kanzler Friedrich Merz ausgetauscht wird. Jetzt haben die 8 Ministerpräsidenten der CDU in einer Erklärung ihre Unterstützung zugesichert. In dem Schreiben heißt es, dass die Menschen darauf vertrauen könnten, dass ihre Probleme angegangen werden. Die Ministerpräsidenten wollten dazu gemeinsam mit Merz ihren Beitrag leisten. An Kanzler Merz gibt es gerade viel Kritik. Seine Umfragewerte sind so schlecht wie noch nie. Für Sonntagabend hat Merz eine Sitzung des CDU-Präsidiums vorgezogen. An dem Tag wird in Mecklenburg-Vorpommern gewählt und der CDU drohen massive Verluste. Es gibt ja in letzter Zeit immer mal wieder Drohnenvorfälle in Deutschland, aber auch in anderen europäischen Ländern. Anfang dieser Woche gab es wieder welche in Osteuropa. Vor der polnischen Ostseeküste hat die Armee eine russische Drohne aus dem Meer geholt. Jetzt stellt sich raus, sie hatte Sprengstoff dabei. Genauso wie eine Drohne, die in der Nacht auf Dienstag über Litauen abgeschossen wurde. Die polnische und litauische Regierung vermuten, dass die Fälle zusammenhängen und wollen bei der Aufklärung jetzt zusammenarbeiten. Fachleute sehen Russland hinter den Drohnenvorfällen und sprechen in diesem Zusammenhang von einem hybriden Krieg. Der Gegner soll dabei zum Beispiel durch Aktionen verunsichert werden, die im Grenzbereich zwischen Krieg und Frieden liegen. Der Iran-Krieg hat die Munitionsvorräte der USA deutlich kleiner gemacht. Das bestätigt jetzt ein Bericht des US-Verteidigungsministeriums. Darin steht, bei bestimmten Waffen sind die Vorräte knapp geworden. Auch bei der Produktion gibt es Probleme. Das Pentagon will deshalb schneller neue Munition herstellen lassen und wichtige Waffen lagern. Der Einsatz im Iran hat bis Ende Juni rund 29 Milliarden Euro gekostet. Rund 2/3 davon haben die USA für Munition ausgegeben. Über die knappen Vorräte hatten Medien schon vorher berichtet. Das Pentagon und Präsident Donald Trump hatten das aber immer wieder bestritten. Trump drohte sogar mit langen Haftstrafen für Menschen, die darüber berichten. Und das waren die News.
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0: Der Herbst, der holt heute alles raus, was geht. Es kann hart gewittern, heftigst regnen und sogar hageln. Der Herbst, ihr wisst das, kann aber auch hier und da sonnig. Bis 26 Grad sind auch drin. Diese Info bringt euch wahrscheinlich nur so halb weiter, weil ich sage hier halt das Wetter für ganz Deutschland an. Deswegen guckt am besten in eure Wetter-App. Morgen aber immerhin weniger durcheinander. Da was kühler, 17 bis 24 Grad, eher wolkig mit ein bisschen Regen.
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0: Ja, schönen guten Tag, ihr Landratten. Heute startet ja in Hamburg das Reeperbahn-Festival und deswegen machen wir heute Nachmittag so eine kleine Warm-up-Show dafür. Wir quatschen zum Beispiel drüber, warum es Newcomer gerade wirklich schwer haben, gerade zum Start ihrer Karriere. Wir haben auch eine besondere Aktion nachher noch hier, über die wir sprechen. Jan Delay überlegt sich was für seine Show beim Reeperbahn-Festival und ich habe auch Bock, jemanden von euch noch hinzuschicken. Ich habe hier nämlich noch Tickets fürs Reeperbahn-Festival in Hamburg. Es läuft ja noch bis Freitag. Also ich würde vorschlagen, schön dranbleiben heute Nachmittag und immer schön zwei Handbreit Wasser und das Radio.
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0: Und das hier ist Gracie Abrams, Close to You.

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1: Schönen guten Tag, Leute, hier ist Deutschlandfunk Nova. Kleiner Flashback mal eben. 11. Klasse, Religionsunterricht, kurz vor den Ferien. Wir gucken zum 48. Mal das Leben des Brian.
2: Also gut, ja, ich gebe zu, der Aquädukt und die sanitären Einrichtungen, das haben die Römer für uns getan.
3: Und die schönen Straßen.
2: Ach ja, selbstverständlich, die Straßen. Das mit den Straßen versteht sich auch von selbst, oder?
1: Naja, also das mit den Straßen versteht sich nicht ganz so von sich selbst, weil von wegen alle Wege führen nach Rom. Das stimmt soweit nämlich nicht, sagt jetzt ein Team von internationalen Forschenden. Salve Anne Preger.
4: Salve.
1: Aus unserem Nova-Wissensteam. Das heißt, dieses Sprichwort mit den Straßen, das führt uns auf den Irrweg?
4: Ja, das kann man schon so ein bisschen so sagen. Ne? Also wenn du dir mal vor dein geistiges Auge eine Karte des Römischen Reiches vor Augen rufst, ne, das umfasst ja zu seinen besten Zeiten so den Raum von Großbritannien und Portugal im Westen bis runter nach Osten, nach Syrien und Ägypten. Und Rom als Stadt war natürlich politisch gesehen klar das Machtzentrum und liegt auch, naja, so einigermaßen in der Mitte. Aber es ist auch so ein bisschen abgeschottet vom Rest Europas, durch Gebirge, so mitten auf diesem italienischen Stiefel, umschlossen von Mittelmeer. Also, es endeten nicht alle Wege in Rom. Bezogen aufs gesamte Römische Reich gab es damals Städte, die waren besser angebunden, wenn es um Straßen auf dem Land geht.
1: Ah, welche?
4: Zum Beispiel Antiochia in der heutigen Türkei oder Korinth in Griechenland oder Byzanz, also das heutige Istanbul. Die hatten bessere Anbindung an lange Straßen, die durchs ganze Römische Reich führten. Gut vernetzt war auch Mogontiacum, heute besser bekannt als Mainz.
1: Ach, guck.
4: Ja. Genau, innerhalb des römischen Straßennetzes war Rom also nicht das Zentrum eines großen Spinnennetzes, sondern man kann sich das eher so ein bisschen so vorstellen, wie regional gab es viele Wege zu Provinzhauptstädten. Also es war eher wie viele kleine Spinnennetze, die miteinander verbunden waren.
1: Aber wie kommen die Forscher dann drauf? Die können jetzt nicht einfach Google Maps aufmachen oder Apple-Karten oder whatever.
4: Ja, aber sie haben in der Tat sowas Ähnliches. Es gibt inzwischen in liebevoller Kleinarbeit zusammengetragen eine digitale interaktive Karte, auf der die bekannten und die vermuteten Straßen des Römischen Reichs eingetragen sind. Findest du auch als Karte im Netz, heißt Itinere.
1: Ja,
4: und das Straßennetz. Ja, genau, umfasste damals 300.000 Kilometer um den Dreh. Und damit haben die Forschenden dann eine Netzwerkanalyse gemacht.
1: Ah, okay, was meinst du denn mit diesen vermuteten Straßen?
4: Also nur bei einem kleinen Teil der Wege in dieser eingezeichneten Karte weiß man heute tatsächlich, hier lief eine gepflasterte Römerstraße, also zum Beispiel ne, der Rom zwischen der Weg zwischen Rom und dem heutigen Hafen oder den damaligen Hafen in Ostia an der Küste, da weiß man, okay, gepflasterte Römerstraße, sicher. Die meisten Straßen, die da eingetragen sind auf dieser digitalen Karte, die wurden halt mal in irgendeiner antiken Schrift erwähnt oder man hat halt mal einzelne Meilensteine gefunden oder man ahnt es aufgrund von irgendwelchen Luftbildquellen, Spuren, die man heute so findet oder eben so Wegweiser, wo stand Rom 1500 römische Meilen oder so.
1: Ah, okay. Aber sag mal, es müsste doch eigentlich auch noch ein paar Straßen geben, die auch heute noch da entlang laufen, wo früher römische Straßen waren, oder?
4: Ja, zum Teil in der Tat. Aber laut den Forschenden lässt sich daraus nicht unbedingt ableiten, dass es auf einer bestimmten Route seit 2000 Jahren immer durchgängig auf dem gleichen Straßenverlauf immer eine Straße gegeben hat. Sondern es, das kann sein, das muss aber nicht sein. Mhm. Und es gibt auch Regionen, wo, das denkt man vielleicht gar nicht, damals mehr Straßen verliefen als heute. Also zum Teil in Griechenland oder auch in Nordafrika. Und heute verlaufen Straßen tatsächlich noch gerader durch die Landschaft als zu Römerzeiten, was ja immer so ein Mythos ist, dass die so gerade Straßen gebaut haben.
1: Also, grazie Anne.

0: Deutschlandfunk Nova ist hier. David aus der Nähe von Aschaffenburg. Der hat uns hier Montag eine Nachricht geschickt. Dann habe ich ihn angerufen. Wir haben darüber gesprochen, dass er sich Sorgen macht wegen den neuesten KI-Warnungen.
1: Ich laufe ein wenig mit Scheuklappen durch die Welt, sozusagen.
0: Ah, ja, okay. Vielleicht also, auch als Schutz, bedroht. Oder?
1: Ja, vielleicht auch. Und vielleicht auch, dass man da nicht irgendwie psychisch auch einen Knacks bekommt, dass man dann nicht mehr schlafen kann vor lauter Zukunftsangst. Das ist dann ja so einen gewissen Eigenschutz wahrscheinlich, ja.
0: Die Warnungen der letzten Tage sind auch wirklich heftig, ihr werdet es mitbekommen haben. Wenn euch dazu irgendwie noch was beschäftigt, dann könnt ihr mir hier sehr, sehr gerne weiterhin schreiben. Wir versuchen eure Fragen dazu diese Woche noch zu beantworten. Einfach über den Live-Player in der Deutschlandfunk-App oder über unsere WhatsApp-Nummer. Das ist die 030 8503 8503. Und ich meine, bei all diesen Untergangsszenarien, die da gerade so rumgeistern, da dürfen wir natürlich nicht vergessen, dass KI auch genutzt werden kann, um die Welt ein Stückchen besser zu machen. In der Klimaforschung zum Beispiel oder in der Medizin, um Krankheiten früher zu erkennen. Und deswegen ist auch sauwichtig, dass Schulen da mitziehen und ihre Lehrpläne anpassen. Also, dass die sich überlegen, wie wir KI im Unterricht richtig einsetzen. Anne Sliwak von der Uni Heidelberg, die ist Bildungswissenschaftlerin und beschäftigt sich mit Deeper Learning, also der Kombi von Wissen mit Kompetenzen, die wir in Zukunft besonders doll brauchen.
2: Wir sprechen schon länger von den sogenannten 21st Century Skills, zum Beispiel dem kritischen Denken, aber auch der Kreativität. Deutschland ist im kritischen Denken schon lange relativ stark, aber wo wir noch nicht so gut sind, ist die Kreativität.
0: Der Name ist geil, oder? 21st Century Skills. Weitere Skills, die da noch zugehören, sind Kommunikation und Kollaboration. Und beim Deeper Learning, da werden dann diese Skills genutzt, damit Kinder effektiv lernen können. Und das geht am besten in Projekten, die sich nicht so streng an Fächergrenzen jetzt halten. Also für Lehrkräfte bedeutet das, der Unterricht ist nicht mehr so frontal und der ist flexibler als sonst. Und genau da kann dann die KI in der Schule auch zum nützlichen Helferlein werden für Lehrkräfte und für SchülerInnen.
2: Wir sehen KI als Unterstützung für die Lehrkräfte beim Instructional Design, bei der Entwicklung anspruchsvoller Fragestellungen, adaptiver Lernwege und der Planung von authentischen Leistungsformaten. Wir sehen auch KI bei den Lernenden in der Oberstufe. Zum Beispiel kann die KI Rückmeldung geben, sie kann coachen, sie kann Perspektivenwechsel und Ideengenerierung fördern.
0: Also ich höre schon, da stehen auf jeden Fall auch viele lange Nomen auf dem Lehrplan offensichtlich. 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

0: So, Freunde, wir haben 14:30 und Tobi Blum ist da. Hallo.
1: Hallöchen.
0: Ich bin ganz froh, dass ich jetzt deinen Vornamen richtig habe. Ich bin ja noch neu hier. Wir waren zusammen bei Starbucks, jetzt weiß ich, wie du heißt.
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1: Erstmal drei Meldungen in kurz. Die EU will klare Altersbegrenzungen für Social Media. Kommissionspräsidentin von der Leyen kündigte einen Gesetzentwurf an. Demnach sollen unter 15-Jährige keinen eigenen Account mehr haben dürfen. Heute geht es vor dem Bundesgerichtshof um die Frage, ob der Staat alle bestellten Schutzmasken aus der Corona-Zeit bezahlen muss. Im aktuellen Verfahren geht es um 4 Fälle im Wert von 100 Millionen Euro. Und Deutschland schneidet in einem Greenpeace-Ranking zum öffentlichen Nahverkehr weiter solide ab. Von insgesamt 30 Ländern steht Deutschland auf Platz 5. Ganz oben sind Luxemburg und Malta.
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1: Die Regierung in der Türkei geht immer härter gegen queeres Leben vor. Am Wochenende gab es neue Razzien bei LGBTQ-Vereinen und Aktivisten. Dabei sind 8 Menschen festgenommen worden, gegen die es jetzt einen Haftbefehl gibt. Darunter auch die freie Journalistin Tugba Tekerek. Sie arbeitet unter anderem für die türkische Ausgabe der Deutschen Welle. Eine oppositionsnahe Nachrichtenagentur berichtet, dass ihnen vorgeworfen wird, obszöne Inhalte zu veröffentlichen, vor allem auf Social Media, aber auch wegen Prostitution wird ermittelt. Die türkischen Razzien gegen queere Menschen und Vereine finden unter dem Deckmantel des Familien- und Kinderschutzes statt. Homosexualität an sich ist in der Türkei nicht strafbar, aber queere Menschen werden immer stärker verfolgt. Das berühmte Kennedy Center in Washington darf nach einem Gerichtsurteil nicht nach US-Präsident Donald Trump benannt werden. Deshalb macht es Trump offenbar kurzerhand dicht. Trump kündigte auf seinem Social-Media-Dienst an, dass das Kulturzentrum umgehend geschlossen wird und begründete das mit Sicherheitsbedenken und Sanierungsarbeiten. Trump ist bisher damit gescheitert, sich in dem Kulturzentrum zu verewigen. Es ist nach dem ermordeten US-Präsidenten John F. Kennedy benannt. Letztes Jahr hatte Trump durchgesetzt, dass auch sein Name an der Fassade angebracht wird. Der musste nach einer Gerichtsentscheidung aber wieder weg. Als letztes kassierte ein Gericht den Plan ein, eine Würdigung Trumps am Kennedy Center anzubringen. Der Nahostkonflikt wird immer mehr zum Thema für die Tour von Ed Sheeran. Nach einem Bericht des Guardian haben ihm jetzt alle seine Vorbands gekündigt, weil Sheeran den Rapper Macklemore aus seinem Vorprogramm gestrichen hat. Begründet wurde der Rauswurf Macklemores mit einer Äußerung des Rappers. Der hatte gesagt, seine Auftritte vor allem auch nutzen zu wollen, um Free Palestine auf der Bühne zu fordern. Daraufhin hatte es Druck gegeben. Sheeran selbst sagt, dass der Rauswurf eine Entscheidung des Tourveranstalters war. Das waren die News.
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0: Ja, das ist halt so ein bisschen wie so eine bunte Tüte, ne? Also greifst du rein und da kann alles bei rauskommen. Sonne, Gewitter, Regen oder auch Hagel. Alles geht, nichts muss. 18 bis 26 Grad. Und morgen ein bisschen kühler, dann aber 17 bis 24 Grad. Überall dann eher so ein bisschen wolkig mit Nieselregen.
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0: Tag, Leute.
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3: Gero und Simone finde ich ja gut. Aber was ist mit Simone? Die habe ich ja noch gar nicht gehört.

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0: Und als nächstes spiele ich euch einen Song von Coldplay, der noch von einer berühmten Social-Media-Plattform aus China rausgekommen ist. Sonst hätten sie den wahrscheinlich TikTok genannt und nicht Clocks. Vorher aber noch Sarah Brückner. Hello.
1: Hello.
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1: Der Klimawandel kann uns auf viele Arten gefährlich werden. Wassermangel, Ernteausfälle, Extremwetter, Naturkatastrophen. Und Phasen, in denen es überdurchschnittlich heiß ist, bringen laut einer neuen Studie besonders für Frauen ein weiteres Risiko mit. Gewalt in der Partnerschaft. Das schreibt ein Forschungsteam im Fachblatt Global Environmental Change. Es hat Daten aus gut 60 Studien nochmal ausgewertet von Frauen aus verschiedenen Subsahara-Ländern. Dabei wurde auf den Zusammenhang geschaut zwischen ungewöhnlich warmen Hitzeperioden und gemeldeten Gewalttaten. Rauskam, die Fälle von emotionaler und körperlicher Gewalt gegen Frauen nahmen zu, wenn es überdurchschnittlich heiß war. Das war besonders ausgeprägt in ländlichen Gebieten und bei Frauen mit niedrigerem Bildungslevel. Auch andere soziale und wirtschaftliche Faktoren standen im Zusammenhang mit Gewalt. Einer der stärksten Risikofaktoren: Partner, die oft Alkohol trinken. Das Team warnt, die Ergebnisse machen deutlich, dass steigende Temperaturen dazu führen können, dass Frauen in Partnerschaften eher Gewalt erleben. Es brauche mehr politische Maßnahmen dagegen. In der arktischen Tundra wechselt das Wetter von Jahr zu Jahr extrem. Das macht die Suche nach einem sicheren Brutplatz für Vögel ziemlich schwierig. Eine Studie im Fachmagazin Ecography berichtet, dass Wartvögel in der Tundra deshalb viel seltener an ihre alten Brutplätze zurückkehren als in anderen Lebensräumen. Kommen in Wäldern und Graslandschaften etwa 2/3 der Tiere immer an den gleichen Ort zurück, ist es in der Tundra nur 1/3. Und je weiter im Norden die Tiere brüten, desto eher suchen sie sich im nächsten Jahr einen völlig neuen Ort. Die Forschenden sagen, der ständige Ortswechsel trägt dazu bei, dass sich die Gene verschiedener Populationen stärker vermischen. Aber auch Krankheiten können sich so schneller ausbreiten. Möglicherweise macht es die Tiere aber auch resistenter, wenn ihre Brutlebensräume weltweit immer stärker unter Druck geraten. Die Fachleute sehen da noch jede Menge Forschungsmöglichkeiten. Viele sind gerne draußen in der Natur, aber immer weniger Leute wissen, was sie da genau an Pflanzen und Tieren sehen. Das ist ein Problem, findet der Biologe Jonathan Hense von der Uni Bonn. Er sagt, nicht nur unter normalen Leuten, auch in der Wissenschaft fehlen immer häufiger die Artenkenner. Für ihn hängt der Mangel an Fachleuten und Kenntnissen direkt zusammen mit der Biodiversitätskrise, also dem Verlust von Tier- und Pflanzenarten. Der Biologe hat deswegen das Heupferdchenabzeichen mitentwickelt. Das bekommen Kinder so etwa wie Schwimmabzeichen, die sich gut in der Tier- und Pflanzenwelt auskennen. Das Abzeichen wurde schon 25.000 Mal vergeben. Ziel ist, die Artenkenntnis wieder stärker zu machen in der Allgemeinbildung. Hense verweist auf mehr Vorteile von diesem Wissen. Studien zeigten nämlich, wenn Menschen sich verstehen, was sie in der Natur sehen, trägt das zu ihrem Wohlbefinden bei. Und was man kennt und schätzt, das schützt man auch, ist der Biologe überzeugt.
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1: Boah, da wird hier noch geflucht am Ende da. Das war Flo mit Remedites.
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1: Das ist diese Woche der Song Heimweg von drei Frauen aus Österreich, die nennen sich Loveheads. Und da geht es darum, dass es für Frauen einfach nur ein richtiger Abfuck ist, nachts alleine nach Hause zu gehen, weil sie eben oft belästigt werden, sich unsicher fühlen, meistens eben, weil sich Männer mies verhalten. Das habe ich diese Woche hier auch schon mal so gesagt und da hat sich David gemeldet und mir geschrieben, ja, das ist wirklich ein Thema, sich an nachts allein auf die Straße zu trauen, aber ich würde es ehrlich gesagt nicht so auf Frauen pauschalisieren. Ich bin ein Mann mit 1,74, 60 Kilo und langen Haaren, frag mich mal, wie ich auf dem Nachhauseweg, wie ich mich da fühle und auch schon schräg angemacht wurde und anderes. Verstehe ich voll, David, dass auch Männer sich da unsicher fühlen können beim Nachhauseweg. Vollberechtigter Einwand, aber ich finde, man muss nochmal ganz klar sagen, wie das Verhältnis ist. Also die Dunkelfeldstudie, dieses Jahr vorgestellt von der Bundesregierung, da steht drin, dass die sexuelle Belästigung jede dritte Frau schon erlebt hat, aber nur jeder siebte Mann. Und wenn wir von sexueller Belästigung mit Körperkontakt sprechen, dann sind Frauen davon dreimal so oft betroffen wie Männer. Andere Frage ist natürlich, wer sind die Täter? Und da muss man sagen, das sind eben schon meistens die Männer. Deswegen berechtigter Einwand, David, auch du hast deine Erlebnisse und bist bestimmt mies angegangen worden. Vielleicht eher von Männern als von Frauen, ich kann es nicht genau sagen, das hast du nicht dazu geschrieben, aber deswegen das Thema von Loveheads hier umso wichtiger, umso relevanter denn je. Das hier ist Heimweg. Ich

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0: Unser aller Lieblings-Harald fragt sich, ob wir noch zuhören. Mathis, du schon, oder?
1: Ich höre immer zu, ja.
0: Ja, Harry Styles war das, dem hören wir auch gerne zu. Jetzt aber hören wir natürlich Mathis Junglo zu, um Punkt 15 Uhr.
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1: Ein Social-Media-Verbot für Kinder und Jugendliche, das ist schon länger ein Thema in Deutschland und auch in der EU. Jetzt hat EU-Kommissionspräsidentin Ursula von der Leyen angekündigt, dass es dazu morgen einen Gesetzentwurf geben soll. Die Tendenz ist jetzt aber schon klar. Die Social-Media-Nutzung soll stark eingeschränkt werden. Kinder unter 13 sollen grundsätzlich von TikTok, Snapchat und Instagram ausgeschlossen werden. Erst ab 15 Jahren dürfen sie sich selbst anmelden. Vorher sollen Eltern einen Zugang für ihre Kinder anlegen können. Mit dem Mini-Account dürfen sie aber nur eine Stunde am Tag auf die Plattform. Beschlossen ist das aber noch nicht. Das Europaparlament und die Mitgliedstaaten müssen darüber noch beraten und dann auch abstimmen. Dieser Prozess kann sich mehrere Jahre lang ziehen. Der Konflikt zwischen dem Iran und Saudi-Arabien droht sich gerade weiter zu verschärfen. Hintergrund ist ein vermuteter Drohnenangriff auf die muslimische Pilgerstätte Mekka in Saudi-Arabien. Die saudische Luftabwehr hat die Drohne zwar zerstört, Verantwortliche sagen aber, dass die Sicherheit von Mekka eine rote Linie sei und drohte mit einem Gegenangriff. Es wird vermutet, dass die Houthi-Rebellen die Drohnen geschickt haben. Die sind Verbündete des Iran und kämpfen seit Jahren in einem Bürgerkrieg im Jemen. Daran ist auch Saudi-Arabien beteiligt und unterstützt die jemenitische Regierung. Saudi-Arabien und der Iran sind seit Jahren miteinander verfeindet und liefern sich Stellvertreterkonflikte an mehreren Stellen im Nahen Osten. Russland greift in der Ukraine immer häufiger die Eisenbahn an. Der ukrainische Präsident Volodymyr Selenskyj will die Bahn deshalb besser schützen. Nach Angaben der Ukraine wurde seit Beginn des Krieges etwa jede dritte Lokomotive beschädigt oder zerstört. Die Ukraine braucht deshalb viele neue Loks und bittet andere Länder um Hilfe. Gesucht werden vor allem Loks, die auf den ukrainischen Schienen fahren können. Die sind breiter als in anderen Ländern. Am Wochenende hatte eine russische Drohne eine Lok an einem Bahnhof im Westen der Ukraine getroffen. Der Bahnhof liegt direkt an der Grenze zu Polen. Die Bahn ist für die Ukraine besonders wichtig. Mit Zügen werden Menschen aus den umkämpften Gebieten gebracht. Außerdem transportiert die Bahn zum Beispiel Getreide und auch andere wichtige Waren. Die meisten Deutschen haben sich in ihrem Sommerurlaub gut erholt. Das zeigt eine Umfrage der Krankenkasse DAK Gesundheit. Knapp 9 von 10 Befragten sagen, dass sie sich gut oder sehr gut erholt haben. Für knapp jeden 4. war die Hitze ein Problem. Manche konnten im Urlaub außerdem nicht richtig abschalten oder hatten Stress mit Familie oder Freunden. Besonders gut tut den Menschen laut der Umfrage Sonne und auch Natur, ein Ortswechsel und Zeit mit der Familie. Befragt wurden Menschen, die in diesem Jahr schon Sommerurlaub gemacht hatten. Und das waren die News.
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0: Ja, ich fühle mich heute ein bisschen so, als würde ich euch so ein fadenscheiniges Horoskop vortragen, weil im Wetter für ganz Deutschland, also das ist halt herrlich unkonkret, ne? Das kann Wolken geben, es kann dolle regnen, es kann Gewitter geben, Hagel auch, aber eben auch Sonne, 18 bis 26 Grad, das ist recht schwammig. Irgendwas davon trifft ja für jeden irgendwie zu, ne? Genauso wie Sie werden eine wichtige Entscheidung im Leben treffen, die nicht jedem gefällt. Bitte danke. Morgen immerhin etwas konkreter, 17 bis 24 Grad, überall dann Wolken und Nieselregen.
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0: Schönen Mittwoch euch. Gerade eben ist das Reeperbahn-Festival in Hamburg gestartet. Bis Samstag geht das. Und heute allein Hammer-Acts dabei, wie zum Beispiel Antje Schumacher, Nothing But Thieves oder auch Mine. Und top dazu noch viele Newcomer. Und für die ist es aber gerade echt immer härter, ihre Karriere zu starten und dabei mental gesund zu bleiben. Warum das so ist, das klären wir hier in 6 Minuten.
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0: Das ist Super Prism vom neuen Album von Almost Monday. Die treten heute Abend auch auf beim Reeperbahn-Festival. Habt ihr gerade hier gehört, in Deutschlandfunk Nova oder wie Almost Monday selber sagen?
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1: Nova.
0: Leute, richtig stabiles Festival da, Reeperbahn-Festival in Hamburg, eines der größten Club-Festivals Europas. Und bei dem stehen vor allem die Newcomer im Spotlight, aber die haben es gerade nicht leicht. Der Start in eine Musikkarriere, der ist wirklich hart geworden und viele Talente, die brennen aus, bevor sie richtig durchstarten. Julia Herzka, Deutschlandfunk Nova-Reporterin, ist für uns in Hamburg und hat sich unter den Newcomern und in der Branche mal umgehört. Mit welchen Challenges kämpfen die denn da gerade so?
2: Ja, also man muss sagen, der Beruf Musiker, Musikerin ist an sich ja schon fordert. Ich meine, man ist viel unterwegs auf Tour, arbeitet oft abends und nachts, bewegt sich in einem Umfeld, in dem es viel Alkohol und auch Drogen gibt. Und 2019 gab es eine britische Studie, in der 73% der befragten Musikschaffenden gesagt haben, dass sie unter Stress, Angst oder Depressionen leiden. Und da waren besonders junge Leute
0: krass,
2: betroffen.
0: Mehr als zwei Drittel.
2: Und in den letzten Jahren ist zusätzlich der Konkurrenzdruck nochmal enorm gestiegen, weil jeder kann ja Musik rausbringen. Es gibt super viel KI-Musik da draußen und deshalb konkurrieren Newcomer die ganze Zeit auf Social Media und auch im Streaming um unsere Aufmerksamkeit. Und viele haben das Gefühl, ständig präsent sein zu müssen und das laugt nun mal aus.
0: Das kann ich gut verstehen. Also so eine Halbwertszeit von einem Newcomer ist ja auch echt runtergegangen. Irgendwie. Man hat das Gefühl, nach zwei, drei Jahren ist wieder die eine Person auch wieder weg. Und dazu kommt ja noch, du machst ja eigentlich zwei Jobs, ne? Weil neben der Musik musst du ja auch noch Social Media irgendwie voll am Start haben.
2: Voll, du machst eigentlich sogar noch mehr Jobs. Ich habe dazu mit Jeremias Otto gesprochen vom Landesverband zur Förderung von Popularmusik in Niedersachsen. Er organisiert zum Beispiel Branchentreffen, ist aber auch selbst Musiker und er fasst das so zusammen.
3: Man jongliert so tausende Disziplinen gleichzeitig. Man muss irgendwie sein Social Media kuratieren, man muss sich die eigene Tour buchen, man muss Songs schreiben, man muss coole Leute kennen, man muss irgendwie vernetzt sein. Also alles diese Aufgaben sozusagen in Personalunion machen zu müssen, ist ein riesiger Druck und ist durch die krasse Konkurrenz, die es einfach gibt, deutlicher geworden.
2: Ja, und ein anderer Punkt ist der finanzielle Druck. Psychologin Anne Löhr, die seit fast 10 Jahren im Musikbusiness arbeitet, die sagt:
4: Was man natürlich nicht vergessen darf, ist, dass wenn ich mich für eine Karriere entscheide in der Musik, die meisten Personen erstmal sich auch dafür entscheiden, dass sie wahrscheinlich sehr prekär leben werden. Und das ist für die Psyche schwierig. Vor allen Dingen on the long run.
2: Ja, im Streaming kriegst du halt nur Centbeträge und auch das Live-Spielen lohnt sich teils nicht mehr. Touren ist unfassbar teuer geworden, gerade wenn man mit mehreren Leuten unterwegs ist. Und deshalb schlagen sich auch immer mehr Newcomer alleine durch. Mhm. Auch das kann ein Faktor für psychische Belastung sein.
0: Absolut. Und ich meine, Stars wie jetzt zum Beispiel Shawn Mendes oder Luis Capaldi, die sagen teilweise ja auch Konzerte oder sogar ganze Touren ab, wegen mentaler Gesundheit. Mhm. Das heißt, das Thema ist präsent bei den Großen natürlich auch, aber gibt es Unterstützung für Newcomer?
2: Also es tut sich auf jeden Fall was. Es gibt zum Beispiel Coaches, die auf die Musikbranche spezialisiert sind, muss man sich allerdings auch leisten können. Mhm. Aber auch Labels haben mehr Verständnis dafür, dass man für eine gesunde Karriere halt auch gesunde Leute braucht. Anne Löhr zum Beispiel ist als Psychologin Teil vom Projekt Bridges bei Universal Music. Das Projekt startet Ende des Jahres und ist wohl so das erste in der Größe in Deutschland. Psychologen sollen da über 18 Monate mit jungen Artists zusammenarbeiten, die neu zum Label kommen, und zwar präventiv. Mhm. Ziel, die Künstler in mehreren Sitzungen auf Herausforderungen in der Branche vorzubereiten. Da wird dann zum Beispiel über den Umgang mit Social Media gesprochen, was es bedeutet, ständig in den Kommentaren bewertet zu werden oder auch auf der Straße erkannt zu werden. Mhm. Weil, das muss man sich einfach klar machen, bei all den Sorgen, die wir alle in der Welt haben, ist der Druck im Musikbusiness einfach anders als in anderen Berufen, sagt Anne Löhr.
4: Also man muss sich vorstellen, dass da auf einen Schlag unglaublich viele Herausforderungen an eine junge Person gestellt werden, egal ob die Person stressvulnerabel ist oder irgendwie eine bestimmte Persönlichkeit hat. Das sind Herausforderungen, die kein Mensch intuitiv gut lösen kann. Beispielsweise vor 20.000 Leuten ein Konzert geben, ist nichts, wo Menschen so einfach für gemacht sind.
2: Und ich meine, das ist auch wichtig, weil du gefragt hast, ob sich was tut. Es wird mehr darüber gesprochen.
0: Ja, so das wie, Gefühl habe ich auch.
2: Ja, so wie wir jetzt oder auch beim Reeperbahn-Festival. Da spricht Anne Löhr zum Beispiel morgen auch auf einem Panel zu diesem Thema.
0: Ja, voll gut. Ich finde es auch wirklich ein gutes Zeichen, dass auch wirklich Künstler und Acts sich trauen, auch mal ein Konzert abzusagen. Also, es geht anscheinend in die richtige Richtung, auch bei Newcomern.
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0: Schönen guten Tag, hier ist Deutschlandfunk Nova. 15:21 haben wir es. Vielleicht habt ihr es mitbekommen, Ed Sheeran ist gerade auf Tour in den USA, aber keiner will mehr für ihn als Support Act auftreten. Gestern Abend haben unter anderem Lucas Graham und auch Phineas, also der Bruder von Billie Eilish, gesagt, dass sie aussteigen. Es liegt daran, dass sie Solidarität zeigen wollen mit Rapper Macklemore. Der war ja auch Support von Ed Sheeran, ist aber dann rausgeflogen, weil er bei zwei von Eds Konzerten auf der Bühne das hier gesagt hat.
1: And say two words that are very near and dear to my heart. Free Palestine!
0: Free Palestine, das war den Stadionbesitzern in den USA zu viel. Die haben damit gedroht, Ed Sheeran nicht mehr bei sich spielen zu lassen, falls er immer noch mit Macklemore als Voract unterwegs ist. Und dann hat der Tourveranstalter angeblich Macklemore rausgeschmissen, nicht also Ed Sheeran selbst. Und das schlägt gerade ordentlich Wellen. Sehr viele andere Acts solidarisieren sich mit Macklemore. Sein Statement dazu hat fast 7 Millionen Likes auf Instagram. Macklemore schreibt da, dass er und Ed eigentlich befreundet sind, auch schon seit vielen Jahren, das aber eine wirkliche Herausforderung ist für die Freundschaft jetzt. Er wollte eigentlich bei 10 Konzerten dabei sein, sind nur 2 geworden. Aber Macklemore schreibt, wenn mich diese Worte die Bühne gekostet haben, Palästina aber wieder die Aufmerksamkeit jetzt hat, dann war es die erfolgreichste Tour meines Lebens. Eine Sache muss ich sagen, die stört mich daran, weil ich finde es stark und wichtig, wenn MusikerInnen politische Haltung zeigen. Das, was die Menschen im Gazastreifen gerade erleben und erlebt haben, das ist die Hölle auf Erden. Israels Vorgehen ist menschenverachtend und zu verurteilen, da brauchen wir gar nicht zu diskutieren. Aber es geht gerade oft unter, finde ich, dass Macklemore die Attacken der Hamas auf Israel bisher nicht mit einem Wort erwähnt hat. Mehr noch, der Zentralrat der Juden in Deutschland, der hat letztes Jahr Macklemore vorgeworfen, sich teilweise antisemitisch zu verhalten, also judenfeindlich. Da geht es unter anderem um seinen Protestsongs, 3 Stück hat er released, oder auch um einen Auftritt in Mönchengladbach, wo er 2024 Dinge gesagt hat, die man auch so verstehen kann, dass Macklemore den Holocaust relativiert. Und wenn wir noch weiter zurückschauen, da hat Macklemore auch schon mal 2014 auf einer Bühne eine Perücke und eine Hakennase getragen. Und das haben viele in der jüdischen Community als sehr verletzend aufgefasst, weil die Hakennase unter Nazis auch ein Symbol für Juden war. Damals hat sich Macklemore auch dafür entschuldigt. Da bin ich dann aber ehrlich gesagt mit meiner Solidarität gegenüber Macklemore mehr als vorsichtig, weil ich finde, man muss das Leid auf beiden Seiten sehen, bei diesem eh schon komplett aufgeladenen Konflikt, das ist eine menschliche Tragödie und das ist das eine so. Und das andere, was ich an der ganzen Sache bemerkenswert finde, Ed Sheeran schreibt wiederum in seinem Statement, dass er nie politisch sein wollte als Künstler, dass seine Konzerte ein Safe Space für alle Menschen sein sollen. Er habe zwar eine eigene Meinung, privat, aber die würde er nie öffentlich machen, um keine Konflikte auszulösen und um eben auch mal vom Alltag ablenken zu können. Aber das ist doch naiv, oder? Also wenn du als Künstlerin auf der Bühne stehst, vor so vielen Leuten, wenn du ein Millionenpublikum auch hast, sonst, das ist doch dann kaum möglich, sich da bei allem einfach rauszuhalten, nur um niemanden zu vergraulen. Also selbst Taylor Swift hat ja sich klar mal gegen Trump positioniert und Kante gezeigt. Also ich denke, Ed Sheerans Plan, nicht politisch zu sein, der ist schier unmöglich und seit gestern auch gescheitert.

0: So, 15:30 haben wir es. Dienstag, was haben wir? 16.09. Jetzt seid ihr im Bilde. Tobi Blum ist auch hier. Tag.
1: Moin.
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1: Erstmal drei Meldungen in kurz. EU-Kommissionspräsidentin von der Leyen will, dass Kanada und die EU noch enger zusammenarbeiten. Deshalb sollen möglichst viele Handelsbeschränkungen bei Rohstoffen und anderen Waren fallen. Die 8 CDU-Ministerpräsidenten in Deutschland haben sich in einer Erklärung hinter Kanzler Merz gestellt. An ihm war in letzter Zeit viel Kritik aufgekommen und es wird zum Teil spekuliert, dass er ausgetauscht werden könnte. Und nach dem Terroranschlag auf dem Berliner CSD will die Bundesregierung die Sicherheitsgesetze verschärfen. Ein 10-Punkte-Plan wurde auf den Weg gebracht. Zum Beispiel sollen Gefährder häufiger eine elektronische Fußfessel tragen.
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1: 3 Wochen ist die große Sturzflut in Nepal und Tibet jetzt her. Laut nepalesischen Behörden werden immer noch über 5000 Menschen vermisst. Von den vielen Todesopfern konnten gerade einmal 7% zugeordnet werden. In Nepal wird auch mit DNA-Tests versucht, die Toten zu identifizieren. In Tibet gibt es eine Hotline, bei der sich Familien von Vermissten melden können. Noch immer wird aus der Luft nach Überlebenden gesucht, allerdings mit wenig Hoffnung und unter schwierigen Bedingungen. An vielen Stellen ist das Fliegen durchs Gebirge kompliziert. Die Sturzflut ist durch einen Gletscherbruch ausgelöst worden. Solche Ereignisse werden durch den Klimawandel wahrscheinlicher. Forschende gehen davon aus, dass sich mehr Menschen in Sicherheit bringen können, wenn es engmaschige Frühwarnsysteme geben würde. In Den Haag hat ein Sondertribunal den ehemaligen Präsidenten vom Kosovo, Hashim Thaçi, für Kriegsverbrechen Ende der 90er Jahre verurteilt. Wegen Mord, Folter und unwillkürlichen Inhaftierungen muss Thaçi für 25 Jahre ins Gefängnis. Im Kosovo-Krieg hatte er die Befreiungsarmee angeführt. Die hatte gegen serbische Truppen für die Unabhängigkeit des Kosovos gekämpft. Dabei sind Thaçi und 3 weitere Armeeführer hart gegen politische Gegner und serbische Kollaborateure vorgegangen. Laut Urteil ist Thaçi schuld am Mord von fast 100 Menschen. Das Urteil für die anderen Armeeführer steht noch aus. Später wurde Thaçi Präsident des Landes, 2020 aber musste er wegen der Anklage in Den Haag zurücktreten. Im Kosovo wird er trotzdem als Nationalheld verehrt. In der Hauptstadt Pristina gab es jetzt Demos für ihn. Die Regierung Singapurs in Südostasien versucht, Menschen von Social Media wegzubekommen und sie dafür zum Lesen von Büchern zu bringen. Und dafür nutzt sie ein Belohnungssystem wie beim Gaming. Der Guardian berichtet über ein Programm, das seit diesem Monat in Singapur läuft. Wer Bücher liest, kann damit Punkte sammeln. Wer mindestens 15 Minuten Lesen auf einer Regierungsseite registriert, verdient damit virtuelle Münzen. Sehr ergiebig ist das aber nicht. Ab 50 Lesetagen können die Münzen in echtes Geld getauscht werden. Es gibt dann einen Singapur-Dollar umgerechnet. Knapp 70 Cent. Singapurs Regierung hofft, mit dem Programm Lesen vor allem bei jungen Menschen zur Gewohnheit machen zu können. Das ist aber nur ein Punkt einer Strategie gegen negative Folgen von Social Media, um zum Beispiel Depressionen und Sucht durch zu viel Scrollen zu verhindern. Das waren die News.
0: Tobi, magst du Bauern regeln?
1: Was, meinst du diese Wetterdinger?
0: Ja.
1: Zu Maria Geburt fliegen die Schwalben vor.
0: Ich habe ja nur gefragt.
1: Auch so war es, oder?
0: Ja, so ähnlich. Pass auf.
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0: Kräht der Hahn heute auf dem Mist, ändert sich's Wetter oder es bleibt, wie es ist.
1: Das muss ich meinem Hahn erzählen.
0: Das ist meine Lieblingsbauer. Hast du einen Hahn?
1: Ja.
0: Ich habe viele Fragen, pass auf. Aber das ist meine Lieblingsbauernregel. Und es passt auch sehr gut zum Wetter heute, weil es ist so das Einzige, was ich euch sagen kann. Es kann heftig regnen, es kann gewittern oder hageln. Sonne kann aber auch dabei sein. Hier und da sogar 26 Grad. Ich sage das ja hier immer für ganz Deutschland an und deswegen fühle ich mich genauso schwammig eigentlich gerade wie dein Hahn auch, Tobi. Morgen aber dann was einheitlicher, dann so gut wie überall Wolken mit ein bisschen Regen und 17 bis 24 Grad.
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0: Schönen guten Tag. Hey Tobi, jetzt muss ich aber mal wissen, du hast einen Hahn zu Hause?
1: Ja, und 6 Hühner. Aber der Hahn Hubi heißt er, der kräht auch einfach immer. Nachmittags, morgens, ganz egal, auch wenn es dunkel ist.
0: Das heißt, du kannst ihn auch schlecht snoosen, ja, so als Wecker.
1: Ja, geht leider nicht.
0: Hast du mal versucht?
1: Nee, doch
0: Schlag
1: nicht.
0: In den Nacken?
1: Vielleicht Batterien rausnehmen.
0: Okay, liebe Grüße an Hubi.

0: Schönen guten Tag, Leute. 15:41 haben wir es. Sarah Brückner ist schon da. Tag, Sarah.
1: Hi.
0: Was die Leute ja nicht wissen, ne? Wenn du dich nachher verabschiedest, wenn du hier mit den Wissensnachrichten durch bist, dann sagst du immer zu mir noch so über ein Knöpfchen BG für bis gleich, ne?
1: Ja.
0: Aber sagst du denn auch andersrum so John Borno? Bist du da auch so gestellt?
1: Nee, das finde ich ganz schlimm. Ich sag nur ab und zu, wenn ich ganz gemein sein will, sage ich Schüsseldorf.
0: Ich kommentiere das jetzt nicht, sondern du fängst einfach an, ja?
1: Ja,
0: Sarah Brückner jetzt für euch.
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3: Wie habt ihr euch diesen Sommer vor der Hitze geschützt und ab welcher Temperatur? Ein Team von der Uni Mannheim hat untersucht, was Leute in Deutschland mit Wetterinfos machen. 2000 Testpersonen haben dafür eine Wettervorhersage für einen Sommertag bekommen. Dann sollten sie sagen, ob und wie sie sich vor Hitze und UV schützen, wenn sie an dem Tag was in der Stadt machen wollen. Die Auswertung zeigte, ab einem bestimmten angekündigten UV-Wert wussten die meisten, dass sie ihren Körper davor schützen sollten. Denn das ist ja schon lange bekannt. Bei Hitze gibt es aber noch keine einheitlichen Warnungen. Und die Testpersonen wussten auch nicht, ab wann sie sich schützen sollten. Die Forschenden empfehlen deshalb, dass auch für Hitze Wenn-Dann-Regeln aufgestellt und breit kommuniziert werden. Zum Beispiel bei Temperatur XY mehr Wasser trinken oder drinnen bleiben. Der Spruch, alle Straßen führen nach Rom, spielt mit dem Klischee, dass die Verkehrswege im Römischen Reich früher alle auf Rom ausgerichtet waren. Das stimmt aber nicht, zeigt eine aktuelle Analyse im Fachmagazin Nature Communications. Da haben sich Forschende fast 300.000 Kilometer römische Straßen genau angeschaut. Dabei stellten sie fest, dass nicht Rom der wichtigste Hauptknotenpunkt im Landverkehr war, sondern die damaligen Provinzhauptstädte. Sie fanden auch raus, dass römische Straßen weniger geradlinig gebaut wurden als angenommen und auch weniger geradlinig als moderne. Denn sie mussten damals an Berge, Flüsse und Täler angepasst werden. Die Forschenden geben zu bedenken, dass ihr Datensatz auf unvollständigen archäologischen Funden basiert. Straßen und Siedlungen aus verschiedenen Zeiten wurden auch gebündelt. Das schränkt insgesamt die Interpretation ein. In der Luft stecken viele verschiedene Schadstoffe, die zum Beispiel von Kraftwerken, Autos und Schiffen ausgestoßen werden. Um die Menge an Schadstoffen zu verhindern, hat Deutschland ein nationales Luftreinhalteprogramm. Drin stehen jede Menge Vorgaben, damit weniger Feinstaub, Ammoniak, Schwefeldioxid und Stickoxide in der Luft landen. Das Programm wurde 2019 beschlossen und 2024 nochmal aktualisiert. Aber die Deutsche Umwelthilfe findet, dass das nicht weit genug geht, um EU-Vorgaben für saubere Luft zu erfüllen. Deswegen hat die Umwelthilfe die Bundesregierung verklagt. Die Bundesregierung hält dagegen, dass das Programm wirkt. Jetzt beschäftigt sich das Bundesverwaltungsgericht in Leipzig mit der Klage. Ein Urteil soll es am 7. Oktober geben. Nach Einschätzungen von Forschenden und von der EU-Umweltagentur sind Schadstoffe in der Luft ein großes Gesundheitsrisiko. In einer Untersuchung von 2024 kamen Fachleute zu dem Schluss, dass sich in der EU jedes Jahr fast 240.000 vorzeitige Todesfälle auf Feinstaub zurückführen lassen und fast 50.000 weitere auf Stickoxide.
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0: Deutschland vom Lofer hier. Sag mal, habt ihr früher in der Schule auch mal so einen Hermann angerührt? Also so ein Sauerteigbrot, das von einer Generation Virenschleudern auf die nächste weitergegeben wird. Also da kann man sich ja dann immer so aus so einem kleinen Heferest ein neues Brot machen und jedes Mal rühren dann so popelnaschende Kinderhände noch eine Runde drin rum. Und jetzt stellt euch mal vor, dass jemand hingeht und sagt, also für so ein Sauerteigbrot, da hätte ich jetzt ganz gerne mal 50 Euro. Also es ist schon ein feineres Sauerteigbrot als so ein Grundschulhermann. 1,5 Kilo schwer. Eine Bäckerei in New York, die vertickt gerade Sauerteigbrote für 60 Dollar, also für 50 Euro. Und unser Corri, Martin Ganselmeier in NYC, der sagt, die Leute, die stehen da Schlange. Und deswegen hat er sich dieses Brot mal ganz genau angeschaut.
1: Also das Brot ist ein reines Roggensauerteigbrot, das ohne Weizen und ohne Hefe gebacken wird. Das klingt für Deutsche erstmal nicht so außergewöhnlich, aber in den USA wird Brot vor allem aus Weizenmehl hergestellt und eben nicht aus Roggenmehl. Deshalb importiert die Brotboutique Rye dieses Roggenmehl komplett aus Europa und das habe nun mal seinen Preis.
0: Und das Ganze ist jetzt tatsächlich kein New Yorker Größenwahn, sondern die Idee, die kommt ganz bescheiden aus der Schweiz.
1: Das ist die Bäckerei Auer aus Graz. Das ist ein typisches Familienunternehmen, das in Österreich 45 Filialen betreibt. Und die Idee, das Roggensauerteigbrot in New York zu verkaufen, die hatte Bäckereichef Martin Auer schon vor mehr als 10 Jahren. Doch dann kam die Pandemie. Dann hat es noch mal einige Zeit gedauert, bis man eine edle Location im schicken Stadtteil Soho in Manhattan gefunden hatte. Und jetzt ist das Timing perfekt, denn in den USA gibt es seit einigen Jahren einen richtigen Sauerteig-Hype.
0: So, Hype hin oder her. Wir müssen natürlich wissen, ob sich diese 50 Tacken auch lohnen, weil es jetzt einfach super lecker ist.
1: Also das Brot schmeckt wirklich sehr lecker und ist richtig knusprig. Aber natürlich ist das Ganze auch schon ziemlich verrückt. Und jeder, der das in den sozialen Medien gesehen hat, wow, ein Brot, 60 Dollar kostet das, der will natürlich mal vorbeischauen, um zu probieren, wie dieser Porsche unter den Broten schmeckt. Und das kann man tatsächlich auch. Es gibt kleine Probehäppchen umsonst. Und wer nicht gleich 60 Dollar für das ganze Brot bezahlen will, der kann sich auch eine Scheibe von diesem Roggensauerteigbrot bestellen. Zum Beispiel mit Butter und Schnittlauch, das kostet 6 Dollar. Oder mit Aprikosenkonfitüre, das kostet 10 Dollar. Oder mit Kaviar für 14 Dollar.
0: Also ganz ehrlich, ich werde das nie verstehen, ne? Sowas kommt doch immer wieder, so ein komischer Food-Hype. Und dann verkrümelt sich das alles ganz, ganz schnell wieder. Oder trinkt jemand von euch gerade noch Bubble Tea? Und gönnt sich dazu eine Dubai-Schokolade.
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0: Zack, wir sind mal wieder. Kurz vor vier haben wir es. Mathis Jungblut. Bist
1: Hallo.
0: Du da? Sehr gut.
1: Na klar.
0: Dann mal los.
1: Hallo.
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1: Ein Social-Media-Verbot für Kinder und Jugendliche. Das ist schon länger ein Thema in Deutschland und auch in der EU. Jetzt hat EU-Kommissionspräsidentin Ursula von der Leyen angekündigt, dass es dazu morgen einen Gesetzentwurf geben soll. Die Tendenz ist jetzt aber schon klar. Die Social-Media-Nutzung soll stark eingeschränkt werden. Kinder unter 13 sollen grundsätzlich von TikTok, Snapchat und Instagram ausgeschlossen werden. Erst ab 15 Jahren dürfen sie sich selbst anmelden. Vorher sollen Eltern einen Zugang für ihre Kinder anlegen können. Mit dem Mini-Account dürfen sie aber nur eine Stunde am Tag auf die Plattform. Beschlossen ist das aber alles noch nicht. Die Mitgliedstaaten und auch das Europaparlament müssen darüber noch beraten und abstimmen. Dieser Prozess kann sich mehrere Jahre lang ziehen. In Deutschland wird ja viel über den ÖPNV gemeckert. Europaweit steht das deutsche Bus- und Bahnnetz aber ganz gut da. In einem Ranking von Greenpeace zu Preis und Anbindung ist Deutschland auf Platz 5, ein Platz schlechter als letztes Jahr. Das liegt vor allem daran, dass das Deutschland-Ticket teurer geworden ist. Ganz oben sind, wie in den letzten Jahren auch, Malta und Luxemburg. Da ist der Nahverkehr kostenlos. Auch in Slowenien und Österreich ist es günstiger, Bus und Bahn zu fahren als bei uns. In Deutschland gibt es laut Greenpeace große Unterschiede in der Qualität des Nahverkehrs. In den Großstädten haben fast 80% einen guten oder sehr guten Zugang. In dünn besiedelten Kreisen sind es nur etwas mehr als 10%. Deutsche Ermittler haben heute ein kriminelles Netzwerk lahmgelegt. An mehreren Orten gab es Razzien. Es ging um Geldwäsche und Steuerbetrug. Rund 800 Einsatzkräfte waren in Hessen, NRW und in Belgien dabei. Ermittelt wird gegen 50 Leute. Das System, Bargeld aus illegalen Geschäften, wird über Scheinfirmen an größere Logistikunternehmen gegeben. Die bezahlen damit Schwarzarbeit und der Rest geht ins Ausland. Das Netzwerk soll schon seit Neujahren aktiv sein. Die Ermittler konnten nach eigenen Angaben Zahlungsströme von 150 Millionen Euro nachvollziehen. Bei den Durchsuchungen jetzt wurden 4 Leute verhaftet und Vermögen im Wert von 500.000 Euro gesichert, darunter Bargeld, Uhren, Luxushandtaschen und Autos. In der Tech-Branche streiten sich ja gerade viele darüber, wie schnell KI weiterentwickelt werden soll. Meta-Chef Mark Zuckerberg will das Tempo nicht drosseln. Er sagt, die Firmen selbst hätten einen Grund, ihre KI sicherer zu machen. Denn niemand wolle eine KI nutzen, die nicht gut funktioniert. Und wenn etwas schief geht, könnten die Firmen dafür vor Gericht landen. Andere Tech-Chefs wollen dagegen, dass die Firmen langsamer weiterarbeiten. Sie machen sich Sorgen, weil KI-Systeme schon aus geschützten Bereichen ins Netz gelangt sind. Dort haben sie dann versucht, an Daten anderer Firmen zu kommen. US-Justizminister Todd Blanche sagte, die Demokraten wollten mit den Warnungen den Republikanern bei den Kongresswahlen schaden. Und das waren die News.
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0: So, wir gucken Richtung Feierabend schon mal so langsam, egal wo ihr gerade seid in Germany. Kann überall heute noch regnen, wenn es das nicht eh schon tut. Gewitter sind auch drin und hier und da sogar Hagel. Die Sonne hat, wie ihr hört, gerade nicht so Bock. 18 bis 26 Grad. Und morgen Sonne und Wolken im Mix. Sagt man so im Privatradio, habe ich gehört. 17 bis 24 Grad.
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0: Schönen guten Tag, Leute. Wir haben da noch was Feines vor für euch, aber erstmal hier kleiner musikalischer Überblick.
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0: So, und diese halbe Stunde gibt es noch Tickets fürs Reeperbahn-Festival in Hamburg. Freitag könnt ihr da den kompletten Tag hin plus Begleitung und euch alles angucken, was da so abgeht. Weil, ganz ehrlich, besser kannst du nicht ins Wochenende starten, oder? Unter welchen Bedingungen ich hier bereit bin, die Tickets rauszurücken, das verrate ich euch diese halbe Stunde.

0: Schönen guten Tag, Leute. Ihr wisst, ich habe ein Händchen für bescheuerte Namen und deswegen einmal bitte hier entlang.
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0: Yes, Freunde, ich habe da jemanden aufgegabelt. Eine Person, die auch einen ungewöhnlichen Namen hat, den ich aber wirklich auch sehr sweet und cool finde. Und zwar Antonia Kleine Krabbe. Ist ein Doppelname. Antonia kommt aus Velva in Nordrhein-Westfalen. Und Antonia, du heißt einfach wirklich Antonia Kleine Krabbe. Ist kein Scherz, ja?
3: Ja.
0: Sag mal, wer ist auf diese bescheuerte Idee gekommen, diesen Doppelnamen zu nehmen?
3: Weiß ich nicht. Also meine Mutter hieß von Anfang an so und dann mussten wir das alle übernehmen.
0: Musst du dir irgendwie im Alltag so Sprüche ständig anhören?
3: Ja, immer. Also wir haben halt viele, die das dann mit SpongeBob vergleichen. Mhm. Oder im Zug die Kontrolleure und die sagen, oh, sie haben ja so einen süßen Nachnamen. Also man hört ja echt immer was.
0: Also die wollen dir dann alle am liebsten auf den Kopf tätscheln, weil du so einen süßen Namen hast.
3: Ja, das ist schon, ja.
0: Ich habe auch noch eine sehr investigative Frage mir überlegt. Wirst du manchmal ausgelacht, wenn du bei Nordsee anrufst und dich über Fischbrötchen beschweren willst und dann sagst, hallo, hier ist kleine Krabbe?
3: Also ich habe da noch nie angerufen, aber wir haben schon mal bei Otto angerufen und dann habe ich mich da beschwert und die dachten auch, ich will die verarschen.
0: Echt?
3: Also,
0: oh.
3: Ja. Also kommt dann doch schon mal vor.
0: Antonia, lass dich da nicht unterkriegen, wenn du mal wieder auf den Kopf getätschelt wirst oder Leute denken, du willst sie irgendwie verarschen oder so. Aus kleinen Krabben kann nämlich auch manchmal ein ganz großer Hummer werden.
3: Ja.
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0: Leute. Deutschland vom Nova hier. Und wisst ihr, wo ich euch heute sehen will?
1: Auf der Reeperbahn nachts um halb eins.
0: So nämlich, beziehungsweise wenn man jetzt genau nimmt, natürlich morgen früh, diese Nacht von heute auf morgen, will ich euch sehen auf der Reeperbahn. Da hat nämlich heute das Reeperbahn-Festival gestartet in Hamburg. Es ist ein richtig, richtig geiles Line-Up. Heute wirklich viele, viele coole Bands. Aber ich habe euch versprochen, ich werde euch da auch hinschicken. Ich habe hier noch ein Tagesticket für Freitag rumliegen. Das Reeperbahn-Festival geht ja noch bis Samstag und da ist wirklich jeden Tag richtig was zu holen. Richtig, richtig gutes Line-Up auch am Freitag. Da könnt ihr hingehen, den ganzen Tag euch anschauen, was ihr wollt. Ihr könnt zum Beispiel Podcasts anschauen, also zum Beispiel alle Tabs ist dort mit Miguel Rowitzki und Caro Worps. Die kennt ihr vielleicht vom ZDF-Magazin Royal. Oder könnt auch gerne zu einem von unseren Podcasts gehen. Eine Stunde Liebe ist nämlich auch da mit meinen beiden Co-Hosts Anke und Shandy. Die sind da am Start. Supportet die gerne, geht da mal hin. Aber es gibt natürlich auch viel, viel gute Musik. Zum Beispiel von Baumgart. Die treten Freitag auch auf. Und sie auch. Das ist Feline Sonny, auch wirklich eine der talentiertesten Singer-Songwriterinnen, die wir gerade hier so haben. Und am Freitag beim Reeperbahn-Festival auch mit dabei, er hier, Dominik Hartz.
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0: Hit.
1: Das ist Dominik Hartz zusammen mit Fritz. So, ich hoffe, ihr habt jetzt ein bisschen Bock bekommen. Reeperbahn Festival, diesen Freitag könnt ihr hingehen mit Begleitung auf den Nacken von Deutschlandfunk Nova. Wenn ihr dahin wollt, dann schickt mir doch gerne mal, hallo hier, guten Tag, weißt du, so ein Emoji mit so einer Hand nach oben, nehme ich gerne. Könnt ihr mir rüber schicken über den Live-Player in der Deutschlandfunk-App. Ihr könnt es mir schicken auch über unsere WhatsApp-Nummer an die 030 8503 8503 oder auch, wenn ihr oldschool unterwegs seid, einfach per Mail an mail@deutschlandfunknova.de. Und dann könnt ihr auch die Band sehen, die ich euch als nächstes hier spiele beim Reeperbahn-Festival. Am Freitag treten sie auf. Das hier sind Django Django mit First Lights. Komm Leute, wir haben noch ein bisschen Zeit. Der Song läuft noch. Ich sag euch die Nummer hier nochmal durch, wenn ihr zum Reeperbahn-Festival wollt, diesen Freitag in Hamburg. WhatsApp 030 8503 8503 oder über einen Live-Player schreiben in der Deutschlandfunk-App oder per Mail an mail@deutschlandfunknova.de. Lasst da mal hingehen und mal richtig einen abreißen.

0: Ich mag einfach so diese Herangehensweise, dass man ein Alltagsthema hat und das dann aber noch wissenschaftlich mit erörtert.
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0: Also es sind immer so Momente von, mit dem Gedanken bin ich irgendwie nicht alleine.
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0: So, Freunde, wir haben kurz vor 16:30 an diesem, was haben wir, Mittwoch, Tobi Blum ist da mit den Nachrichten.
1: Moin,
0: hey.
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3: Erstmal drei Meldungen. Kurz, die EU will klare Altersbegrenzungen für Social Media. Kommissionspräsidentin von der Leyen kündigte einen Gesetzentwurf an. Demnach sollen unter 15-Jährige keinen eigenen Account mehr haben dürfen. Immer mehr junge Leute machen eine Ausbildung als Heizungsbauer. Die Zahl der neuen Ausbildungsverträge für Anlagenmechaniker im Bereich Sanitär, Heizungs- und Klimatechnik ist in den letzten 10 Jahren um ein Drittel gestiegen. Und Deutschland schneidet in einem Greenpeace-Ranking zum öffentlichen Nahverkehr weiter solide ab. Von insgesamt 30 Ländern steht Deutschland auf Platz 5. Ganz oben sind Luxemburg und Malta.
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3: In Österreich hat die Regierung einen Strompreisdeckel für Krisen beschlossen. Der soll automatisch greifen, wenn die Strompreise längere Zeit zu hoch sind. Dann gäbe es die ersten 2.900 Kilowattstunden pro Jahr für 10 Cent. So viel verbraucht ungefähr ein Zwei-Personen-Haushalt. Und das ist deutlich günstiger als der aktuelle Strompreis in Österreich. Finanziert werden soll das Ganze nicht über Steuern, sondern über einen Beitrag der Stromerzeuger. Auch für die energieintensive Industrie soll es in Österreich günstigere Strompreise geben. Das betrifft zum Beispiel Stahl-, Papier- und Elektrohersteller. Allerdings ist die Förderung an Bedingungen geknüpft. Große Unternehmen müssen grundsätzlich 90% der Arbeitsplätze erhalten. Das soll verhindern, dass die Unternehmen ins Ausland abwandern. Nord- und Südkorea hatten sich mal so weit angenähert, dass sie gemeinsam ein Verbindungsbüro aufmachten. Als Nordkorea dann wieder nichts mehr mit dem Süden zu tun haben wollte, zeigte es das auch sehr deutlich, indem es das Verbindungsbüro sprengte. In Südkorea hat jetzt ein Gericht entschieden, dass Nordkorea dafür Schadensersatz zahlen muss, rund 28 Millionen Euro an den südkoreanischen Staat. Denn das Verbindungsbüro lag zwar in Nordkorea, in der Grenzstadt Kaesong, Südkorea hatte es aber bezahlt. Nordkorea wird die Entschädigung wohl niemals zahlen. Das Urteil ist eher symbolisch. Es fehlt nicht nur die Möglichkeit, das Urteil durchzusetzen. Gerade gibt es noch nicht mal genug Kontakt zwischen den Ländern, um überhaupt die Gerichtsdokumente zu verschicken. Ein Dorf mitten in England will nicht länger Teil des Vereinigten Königreichs sein. Die Bürger und Bürgerinnen von Piddington haben in einem Referendum dafür gestimmt, unabhängig zu werden, wegen einer Asylunterkunft, die auf einem ehemaligen Militärgelände in der Nähe eingerichtet werden soll. Die Abstimmung ist rein symbolisch, rechtlich ist sie wirkungslos. Sie wurde allerdings offiziell vom Gemeinderat des Ortes organisiert, unterstützt von der rechtsextremen Partei Restore Britain. Die versucht, noch rechter zu sein als Reform UK, die rechtspopulistische Partei, die in Großbritannien gerade in vielen Umfragen führt. Migration ist in Großbritannien für beide Parteien das wichtigste Wahlkampfthema, obwohl die Migration selbst dort zurückgeht. Das waren die News.
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0: Der hohe Herbst, der Horst, der Herbst, der Horst. Tobi, du hast mich aber eben verwirrt. Wir haben eben über deinen Huhn, deinen Hahn Hubi gesprochen. Jetzt kommt hier Herbst und Horst. Egal. Ich fange mal von vorne an. Pass auf, warte, kann ich das nochmal? Warte, hier, so, zack, pass auf, geh nochmal los.
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0: So, also der Herbst, der holt heute alles raus, was geht, das wollte ich sagen. Es kann hart gewittern, heftig regnen und sogar hageln. Der Herbst ist aber auch hier und da ein bisschen sonnig noch, 26 Grad sogar drin. Morgen dann aber weiter weniger durcheinander zum Glück, das wird dann nämlich was kühler. 17 bis 24 Grad, eher wolkig bis mit ein bisschen Regen dabei.
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0: Schönen guten Tag, Leute. Hier ist der Horst. Nee, stimmt. Die Frau hat recht. Hier ist Gero Simone.
4: Simone, grüße dich. Na?
5: Hallo.

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0: Einer hat zum Beispiel geschrieben, also ich würde auch wirklich extrem gute Laune mitbringen, wenn ich hin darf. Und jemand anders hat geschrieben, ich habe da viele Jahre um eine Ecke in der Gastro gearbeitet und jetzt will ich aber auch wirklich mal selber hin. Klären wir gleich hier in 5 Minuten, wer von euch hingeht. Vorher noch Sarah Brückner, hello.
1: Hi.
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3: Borkenkäfer bohren sich in die Rinde von Bäumen, legen dort ihre Eier und die Larven fressen dann Gänge unter der Rinde. Vor allem der auf Fichten spezialisierte Buchdrucker hat in den letzten Jahren große Schäden angerichtet. Wie zerstörerisch Buchdrucker sind, hängt laut Forschenden vor allem von der Anzahl an Generationen ab, die sie innerhalb von einem Jahr bilden können. Da gibt es innerhalb der Art Unterschiede. Manche Buchdrucker entwickeln nur einmal Nachkommen pro Jahr, andere 2 oder 3 Mal. Warum? Ein internationales Forschungsteam, unter anderem von der Uni Göttingen, hat jetzt das Erbgut von Buchdruckern aus verschiedenen Regionen untersucht und tatsächlich die Gene entschlüsselt, die verantwortlich sind. Und in den nördlicheren Regionen von Europa gibt es vor allem Käferpopulationen, die nur eine Generation pro Saison bilden. In Mitteleuropa sind öfter auch die mit mehreren Generationen dabei, schlecht für Fichten. Das Team hofft, dass seine Entdeckung dabei hilft, neue Methoden zum Bekämpfen der Borkenkäfer zu entwickeln. Wer als Kind viel Stress oder ein Trauma erlebt, hat später ein höheres Risiko für psychische Erkrankungen wie Depressionen. Es ist aber unklar, warum Frauen und Männer unterschiedlich oft betroffen sind und anders auf Therapien ansprechen. Eine Studie im Fachblatt PNAS zeigt jetzt an Mäusen, dass sich ein frühes Trauma je nach Geschlecht völlig unterschiedlich auf Gehirn und Verhalten auswirkt. Während gestresste Männchen eher starre Verhaltensmuster entwickelten, aßen gestresste Weibchen mehr Süßes, behielten aber ihre Flexibilität. Auch im Gehirn verliefen die Veränderungen gegenseitig. Bei Männchen nahm die Aktivität in den Stresszentren zu, bei Weibchen wurde sie weniger. Das alles haben die Forschenden mit menschlichen Hirndaten verglichen und ähnliche Muster festgestellt. Sie sagen, ihre Studie stellt damit die bisher stark auf Männer ausgerichtete Forschung in Frage. Die gleiche Regenmasse führt an ein und demselben Ort oft zu völlig unterschiedlichen Wassermengen in den Flüssen. Das macht die Vorhersage von Überschwemmungen ziemlich schwer. Eine Studie im Fachblatt Nature Water zeigt, dass das für fast 90% aller Flusseinzugsgebiete weltweit gilt. Denn ob ein Regenguss an einem Fluss für Überschwemmungen sorgt, hängt davon ab, wie feucht der Boden in der Region ist. Wo es immer mal trocken ist und die Abstände zwischen Regenschauern stark schwanken, wechselt der Boden ständig den Zustand. Nur in ganz wenigen Regionen weltweit ist das nicht so, zum Beispiel in extrem regenreichen Küstenstreifen. Als ein Ergebnis haben die Forschenden eine Online-Karte erstellt, die Flussregionen weltweit kategorisiert. Auch ein Tool, um Einzugsgebiete einzuschätzen, haben sie online gestellt. Das alles soll eine Basis geben für genauere Vorhersagen.
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0: Hallo Alice aus der Nähe von Hamburg.
1: Hallo.
0: Du würdest ganz gerne mal aufs Reeperbahn-Festival am Freitag gehen?
1: Ganz genau.
0: Warum?
1: Ich wollte da schon immer mal hin oder schon ganz lange und es hat sich nie ergeben, weil ich die letzten Jahre auch in Kiel gewohnt habe und jetzt wohne ich seit einer Weile wieder hier in der Gegend und dachte, das ist die Gelegenheit. Man muss ja die Feste feiern, wie sie fallen.
0: Na, dann hoffen wir mal, dass dein Gehirn mitspielt.
1: Ja, das hoffe ich auch.
0: Brainfuck Quiz. Um am Freitag zum Reeperbahn-Festival zu gehen, das heute angefangen hat, müsstest du das Brainfuck-Quiz meistern. Hast du das schon mal gehört hier bei uns?
1: Das habe ich schon mal gehört, ja.
0: Ah, guck, dann weißt du ja, wie es geht. Ich sag's trotzdem nochmal gerne dazu. Ich stelle dir 5 Fragen, du musst alle richtig beantworten. Du darfst aber immer nur auf die Frage von davor antworten, okay?
1: Ja.
0: Okay, und bei der ersten Frage, damit wir alle gut reinkommen, sagst du einfach, egal was ich die Frage, deinen eigenen Namen.
1: Alles klar.
0: Gut, also alle 5 Fragen müssen richtig sein. Dann geht's Freitag schön dahin, wo du immer hin wolltest. Wenn das allerdings nicht klappt, dann hat die nächste Person die Chance, okay?
1: Okay.
0: Gut, dann kurz nochmal konzentrieren, Gehirn durchpusten und los geht das, okay?
1: Alles klar.
0: Erste Frage. Welcher deutsche Comedian und Komiker ist auch als Horst Schlemmer bekannt?
1: Alice.
0: Richtig. Wie heißt der Zwillingsbruder von Tom Kaulitz?
1: Harpe Kerkeling.
0: Richtig. Wie heißt der rothaarige Kobold, der bei Meister Eder wohnt?
1: Bill.
0: Richtig. Welche Sängerin hat dieses Jahr einen Footballer geheiratet und Songs gemacht wie Cruel Summer, Blank Space oder Shake It Off?
1: Das war Pumuckl.
0: Absolut korrekt. Und wer moderiert hier gerade in Deutschlandfunk Nova?
1: Taylor Swift.
0: Ja!
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0: Du hast es geschafft. Du gehst am Freitag zum Reeperbahn-Festival nach Hamburg. Du kannst dich auf ein Line-Up freuen. Django Django, Baumgart, Dominik Hartz, Feline Sonny, die spielen da alle an diesem Tag. Ist das der Wahnsinn?
1: Das ist der Wahnsinn. Ich freue mich riesig. Dankeschön.
0: Ach, schön. Dann tu mir einen Gefallen und lass da ordentlich krachen, okay?
1: Das mache ich auf alle Fälle. Danke sehr.
0: Gerne.
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0: Büro. Hören wir uns das Gedudel hier noch an?
1: Sind ja noch 4, 3.
0: Ja, komm. Ist aber auch nicht mehr viel passiert.
1: Nee.
0: Ich habe das Gefühl, dass bei dir jetzt gleich hier mehr passiert. Wir haben kurz vor 5. Doro Werkmann ist da und erzählt euch alles Wichtige. Tag.
1: Hi, Gero.
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1: Ein Social-Media-Verbot für Kinder und Jugendliche, das ist schon länger ein Thema in Deutschland und auch in der EU. Jetzt hat EU-Kommissionspräsidentin Ursula von der Leyen angekündigt, dass es dazu morgen einen Gesetzentwurf geben soll. Die Tendenz ist jetzt aber schon klar, die Social-Media-Nutzung soll stark eingeschränkt werden. Kinder unter 13 sollen grundsätzlich von TikTok, Snapchat und Instagram ausgeschlossen werden. Erst ab 15 Jahren dürfen sie sich selbst anmelden. Vorher sollen Eltern einen Zugang für ihre Kinder anlegen können. Mit dem Mini-Account dürfen sie aber nur eine Stunde am Tag auf die Plattform. Beschlossen ist das aber noch nicht. Das Europaparlament und die Mitgliedstaaten müssen darüber noch beraten und abstimmen. Dieser Prozess kann sich über mehrere Jahre ziehen. Es gibt ja in letzter Zeit immer mehr Drohnenvorfälle in Deutschland, aber auch in anderen europäischen Ländern. Anfang dieser Woche gab es wieder welche in Osteuropa. Vor der polnischen Ostseeküste hat die Armee eine russische Drohne aus dem Meer geholt. Jetzt stellt sich raus, sie hatte Sprengstoff dabei. Genauso wie eine Drohne, die in der Nacht auf Dienstag über Litauen abgeschossen wurde. Die polnische und litauische Regierung vermuten, dass die Fälle zusammenhängen und wollen bei der Aufklärung zusammenarbeiten. Fachleute sehen Russland hinter den Drohnen. Vorfällen und sprechen in diesem Zusammenhang von einem hybriden Krieg. Der Gegner soll dabei zum Beispiel durch Aktionen verunsichert werden, die im Grenzbereich zwischen Krieg und Frieden liegen. Knapp 2 Monate ist es her, dass es einen islamistischen Anschlag auf den CSD in Berlin gab. Heute hat die Bundesregierung einen 10-Punkte-Plan auf den Weg gebracht, der das Vorgehen gegen radikale Islamisten und Gefährder verschärfen soll. Zum Beispiel sollen die Strafen für Messerattacken und Propaganda sowie fürs Geldsammeln für die Terrorgruppe IS erhöht werden. Außerdem soll es künftig leichter werden, Gefährder mit einer elektronischen Fußfessel auszustatten. Das sind Leute, die von der Polizei beobachtet werden und bei denen es die Vermutung gibt, dass sie eine Straftat begehen könnten. Fachleute sagen, dass das bei dem Angriff auf den CSD in Berlin hätte helfen können. Bei dem islamistischen Anschlag hatte ein 21-Jähriger eine Frau getötet und mehr als 30 Menschen verletzt. Der Attentäter war den Behörden als radikaler Islamist bekannt. Der Konflikt zwischen dem Iran und Saudi-Arabien droht sich gerade weiter zu verschärfen. Hintergrund ist ein vermuteter Drohnenangriff auf die muslimische Pilgerstätte Mekka in Saudi-Arabien. Die saudische Luftabwehr hat die Drohne zwar zerstört, Verantwortliche sagen aber, dass die Sicherheit von Mekka eine rote Linie sei und drohte mit einem Gegenangriff. Es wird vermutet, dass die Houthi-Rebellen die Drohne geschickt haben. Die sind Verbündete des Iran und kämpfen seit Jahren in einem Bürgerkrieg im Jemen. Daran ist auch Saudi-Arabien beteiligt und unterstützt die jemenitische Regierung. Saudi-Arabien und Iran sind seit Jahren miteinander verfeindet und liefern sich Stellvertreterkonflikte an mehreren Stellen im Nahen Osten. Das waren die Nachrichten.
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0: Dem geht's heute genauso, wie als wir uns heute Morgen die Klamotten rauslegen wollten. Es kann sich nicht richtig entscheiden. Einerseits nämlich noch sonnig hier und da bei bis zu 26 Grad. Aber dann gibt's auch immer mal wieder Regen, Gewitter oder sogar Hagel heute Abend. Morgen machen die Wolken dann immer mal wieder dem Sönnchen ein bisschen Platz. Im Nordwesten aber nachmittags Regen, das Ganze bei 17 bis 24 Grad.
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0: Ja, ja, es ist passiert. Es ist passiert. Ich habe gestern zum allerersten Mal ein weißes Haar in meinem Bart entdeckt. Ich bin gerade frisch 22 geworden. Wie kann das sein? Weißes Haar im Bart. Ich bin jetzt ein bisschen verunsichert, weil ich habe mal gelesen, für ein ausgerissenes wachsen 5 neue weiße nach. Ich habe mir das natürlich schön rausgerissen mit der Pinzette. Aber wobei, das größere Problem, was ich dabei aber gerade feststelle, ist, ich bin anscheinend eitler, als ich dachte.
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0: Sag mal, seid ihr happy mit all dem, was wir hier so fabrizieren im Radio? Weil wenn nicht, ja, dann mach's doch halt selbst.
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0: Ja, wir freuen uns darüber, wenn ihr es selbst macht. Wir geben euch nämlich 10 Minuten unserer besten Sendezeit hier um kurz nach 7 in unserer Morning Show. Ihr dürft machen und lassen, was ihr wollt. Zum Beispiel Pascal aus Freiburg war heute Morgen dran. Der ist Spielraumplaner und hat seine 10 Minuten genutzt, um darüber mal zu sprechen. Das heißt, der gestaltet Spielplätze und Räume, in denen sich Kinder wohlfühlen sollen. Und das Besondere dabei, der macht das mit den Kindern zusammen.
2: Wir schauen, dass die Kinder mitsprechen dürfen, direkt von Anfang an. Wir fragen nach. Was hat sich bewährt auf eurem Schulhof zum Beispiel? Was gefällt euch? Was macht ihr gerne in den Pausen? Im nächsten Schritt versuchen wir, dass sie tatsächlich mitbestimmen dürfen. Also ich arbeite das dann auf, was ist alles möglich, und dann gibt es eine Abstimmung oder eine Vorstellung und im besten Fall dann sogar mit beteiligen. Das heißt, wir gestalten dann den Schulhof gemeinsam.
0: Richtig coole Sache, die Pascal da macht, oder? Also hätte ich mir früher auch gewünscht. Aber wir haben uns mal gefragt, wie viel man Kinder eigentlich so entscheiden lassen könnte, so allgemein gesagt. Nina Grimm ist Familienpsychologin aus Freiburg, die macht auch einen Podcast und Bücher zum Thema. Nina, was würdest du sagen? Was können Kinder eigentlich alles gut mitentscheiden, so insgesamt?
3: Oh, generell denke ich sehr viel mehr, als ich es ihnen auf den ersten Blick zutrauen. Kinder sind in super vielen Bereichen super, super kompetent. Und gerade in dem Bereich, was Pascal jetzt angeschnitten hat, ist das natürlich eine geniale Idee, dass man die Fantasie der Kids nutzt, um Räume zu gestalten.
0: Okay, also Klassiker hier, welche Hosen ziehe ich an, welche Klamotten, oder hast du noch mehr Beispiele, was Kinder gut entscheiden können?
3: Ja, mein Lieblingsleitsatz für den Alltag mit Kids hinsichtlich Entscheidungsfreiheiten ist, dass Kinder gleichwertig, aber nicht gleichberechtigt sind. Ich finde schon, dass es super viele Bereiche gibt, wo wir ihnen die Freiheit geben sollen. Sowas wie, was ziehe ich in die Schule an, dass es in ihrer Entscheidungsfreiheit liegen darf. Und auf der anderen Seite gibt es aber auch auf jeden Fall auch Aspekte des allgemeinen Lebens, des Gesundheitszustandes und so weiter, die meines Erachtens im Verantwortungsbereich der Eltern liegen sollten.
0: Ich wollte gerade sagen, also wenn jetzt der Sechsjährige gesagt, ey Papa, ich fahr kurz mit dem Moped Zigaretten holen. Also da ist dann halt schon so eine Grenze. Ne?
3: Das geht zu weit.
0: Ja, ja, wo sollten Eltern so Entscheidungen vorgeben?
3: Ich denke, das ist am Ende eine individuelle Sache, aber ich finde es super wichtig, dass wir uns das vor Augen führen, dass also zu viel Entscheidungsfreiheit bei Kids tatsächlich mehr negative Auswirkungen hat, was wir oft auf dem Schirm haben. Gibt es eine tatsächlich interessante Studienlage, dass wenn da zu viel Verantwortungslast bei Kids liegt, ist, dass das einfach im Jugendalter mit erhöhten externalisierten Verhaltensstörungen einhergeht. Das heißt, sie sind häufig aggressiver, reduzierter Selbstwert und so weiter. Also das hat tatsächlich auch Langzeitauswirkungen, wenn wir denen zu viel Entscheidungslast zumuten.
0: Verstehe. Aber wenn wir da so die Balance hinkriegen, was kann das für einen positiven Effekt haben auf Kinder, wenn sie merken, boah krass, ich darf echt auch Sachen mitentscheiden?
3: Das kann auf jeden Fall sehr beziehungsförderlich sein und natürlich auch zuträglich hinsichtlich der Partizipation. Also wenn Kinder das Gefühl haben von, ich werde hier gehört, ich werde ernst genommen, dann ist das vor allem gut für die Eltern-Kind-Beziehung, aber auch für die Selbstwirksamkeit, solange es nicht zu viel ist. Nochmal, wenn es dann wirklich um sowas geht, wohin fahren wir in Urlaub und gibt es jetzt zu Weihnachten Raclette oder die Gans? Das sind meines Erachtens Entscheidungsthemen, die die Eltern auch vorgeben sollten. Vor allem, wenn es um die Gesundheit geht, wenn es um Thema Medien geht, bei allen Sachen, die am Ende, wenn wir lustgesteuert agieren, ganz ehrlich gesagt, wir ja alle irgendwie sagen würden, klar möchten wir lieber 3 Stunden Netflix gucken und 3 Tüten Chips essen, einfach weil es kurzfristig mehr Spaß macht. Wir aber einfach langfristig wissen, dass es nicht gesund ist. Und manchmal braucht es diese Fähigkeit, prospektiv zu denken, was Kinder einfach noch nicht haben. Also die Zukunft zu berücksichtigen, Langzeitfolgen zu berücksichtigen. Und spätestens da kommen meines Erachtens die Eltern mit ins Spiel und auch in die Verantwortungspflicht.
0: Sagt Familienpsychologin Nina Grimm aus Freiburg. Vielen Dank, dass wir sprechen konnten. Und ich würde vorschlagen, eine Entscheidung, die lassen wir euch nicht, sondern ist hier eine Vorgabe. Macht mal bitte mit hier bei Nova auf die 1.
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0: Deutschland von Nova hier mit Tommy Richman, Changes, um 17.21 Uhr. Ihr habt vielleicht die schrecklichen Bilder noch im Kopf. Ende Juli ist ein Autofahrer an die Leute beim CSD in Berlin gerast. Eine Frau ist gestorben und mehr als 30 Menschen wurden zum Teil schwer verletzt. Deswegen will die Bundesregierung jetzt die Sicherheitsgesetze verschärfen. Anne Preger aus den Deutschlandfunk Nova Nachrichten. Um welche Maßnahmen geht's da jetzt?
1: Also Bundesinnenministerin Alexander Dobrindt von der CSU und die Bundesjustizministerin Stefanie Hubig von der SPD, denen geht es explizit um islamistischen Terror. Und im Kern wollen sie zum einen Gesetze verschärfen, außerdem wollen sie die Spielräume enger machen, die Gerichte haben, wenn sie über Terrorstraftaten entscheiden. Und es ist vorgesehen, Gefährder stärker zu überwachen. Bei dem Täter vom CSD-Anschlag, das war ja der 21-jährige Abdul D. mutmaßlicherweise, der war ja von den Behörden schon vor der Tat als Gefährder eingeordnet worden. Und der hat ja mit mutmaßlich islamistischen Motiven gehandelt.
0: Okay, die wollen die Strafen verschärfen. Wie sieht es aus mit der Überwachung? Hast ja auch gesagt, es soll stärker werden.
1: Genau, da soll es unter anderem darum gehen, dass nicht nur die Bundespolizei, sondern auch Länderpolizeien mehr Daten sichern dürfen, zum Beispiel Telekommunikationsdaten, also die verraten, mit wem hat jemand Kontakt und wo ist er unterwegs. Und es soll bundesweit für die Polizei einfacher werden, Menschen, die als Gefährder eingestuft werden, präventiv festzuhalten in Gewahrsam oder ihnen eine elektronische Fußfessel anzulegen.
0: Und was meinen die mit schärferen Strafen?
1: Also unter anderem will die Regierung gefährliche Körperverletzungen zu Verbrechen hochstufen, insbesondere Messerangriffe. Das heißt, wer mit Messern auf Menschen losgeht, der muss künftig mit einer Mindestfreiheitsstrafe von einem Jahr rechnen. Und wenn jemand als mutmaßlicher Gefährder vor Gericht steht, der zwischen 18 und 21 Jahren alt sind, dann entscheiden die RichterInnen und Richter ja immer, ob sie Erwachsenenstrafrecht anwenden oder das noch mildere Jugendstrafrecht. Und da sollen sie aber in Zukunft das ausdrücklich begründen müssen, wenn sie Jugendstrafrecht anwenden wollen. Bei verurteilten Tätern, also bei denen darüber entschieden wird, ob ihre Strafe auf Bewährung ausgesetzt wird, ja oder nein, da soll dann in die Überlegung dazu die Sicherheit der Allgemeinheit mit in die Entscheidung einfließen.
0: Okay, und wie kommen die Pläne jetzt so an, also zum Beispiel bei den Richterinnen und Richtern?
1: Also der Deutsche Richterbund hat sich da geäußert und die Pläne grundsätzlich gelobt. Der sagt aber, dass es halt nicht getan ist mit Strafverschärfung und neuen Gesetzen allein, sondern sie sagen, es braucht auch eine schlagkräftigere Justiz, also im Klartext mehr Mitarbeiter bei den Staatsanwältinnen und in Gerichten.
0: Okay, dann ist da von so einem 10-Punkte-Plan die Rede. Was steht da noch drin?
1: Genau, da gibt es noch mehr Punkte. Zum einen will die Regierung auch noch die Verbreitung von Propaganda stärker unter Strafe stellen und sie schaut auch auf Geldflüsse und will es strafbar machen, wenn Menschen Spenden sammeln für terroristische Vereinigungen. Und zwar selbst dann, wenn diese Menschen gerade erstmal nur Geld sammeln und noch gar keine nachweisbaren Verbindungen zu solchen Vereinigungen haben. Und es sollen aber auch Präventionsprogramme gestärkt werden, also im Bereich Bildung und im Netz, damit Menschen sich nicht radikalisieren. Und es sollen auch die Programme gestärkt werden, die sich darum bemühen, Menschen wieder zu deradikalisieren.
0: Okay, vielleicht noch eine kurze Antwort zum Schluss. Wie geht's mit dem Plan jetzt dann weiter?
1: Also der muss noch konkretisiert werden und in Gesetzesform gegossen werden. Dann kann er vom Bundestag beschlossen werden und danach kann er dann auch in Gesetzesform in Kraft treten.
0: Habt ihr gehört hier von Anne Preger in Deutschlandfunk Nova. Die Bundesregierung will mehr gegen islamistischen Terror tun. Auslöser dafür war der Anschlag auf den CSD in Berlin Ende Juli.

0: 17:30 haben wir es. Schön, dass ihr dabei seid. Und schön auch, dass du da bist, Tobi.
1: Hallöchen.
0: Tobi Blum jetzt für euch.
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1: Erstmal drei wichtige Meldungen in kurz. EU-Kommissionspräsidentin von der Leyen will ein Social-Media-Verbot für unter 13-Jährige. Die Mitgliedsländer und das EU-Parlament entscheiden darüber, ob das auch so kommt. Die 8 CDU-Ministerpräsidenten in Deutschland haben sich in einer Erklärung hinter Kanzler Merz gestellt. An ihm war in letzter Zeit viel Kritik aufgekommen und es wird zum Teil spekuliert, dass er ausgetauscht werden könnte. Und Deutschland schneidet in einem Greenpeace-Ranking zum öffentlichen Nahverkehr weiter solide ab. Von insgesamt 30 Ländern steht Deutschland auf Platz 5, ganz oben sind Luxemburg und Malta.
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1: Auch in Kenia ist die Energiewende Thema. Der Nationalpark Masai Mara setzt deshalb auf Elektrofahrzeuge. Die Ranger bekommen deswegen in Kenia produzierte E-Motorräder. Rund 160 Kilometer weit kommen sie mit einer Ladung. Deshalb soll es weitere Ladestopps im Reservat geben mit Solarmodulen und Batteriespeichern. Wie die Nachrichtenagentur AP berichtet, ist die erste Bilanz der E-Motorräder positiv. Die Ranger können sich nämlich besser unbemerkt an Tiere und Wilderer anpirschen, weil die Fahrzeuge weniger Krach machen. Außerdem sind sie unabhängig von Benzinlieferungen in die entlegene Region. Bis 2035 will der gesamte Nationalpark klimaneutral sein. Auch die Touri-Jeeps sollen bis dahin alle umgerüstet sein. Von einer britischen Umweltstiftung heißt es, dass E-Fahrzeuge auch in anderen Naturschutzgebieten und entlegenen Gemeinden fahren sollten, wenn sie sich in der Mara als effektiv herausstellen. Die Regierung in der Türkei geht immer härter gegen queeres Leben vor. Am Wochenende gab es neue Razzien bei LGBTQ-Vereinen und Aktivisten. Dabei sind 8 Menschen festgenommen worden, gegen die es jetzt einen Haftbefehl gibt. Darunter auch die freie Journalistin Tugba Tekerek. Sie arbeitet unter anderem für die türkische Ausgabe der Deutschen Welle. Eine oppositionsnahe Nachrichtenagentur berichtet, dass ihnen vorgeworfen wird, obszöne Inhalte zu veröffentlichen, vor allem auf Social Media, aber auch wegen Prostitution wird ermittelt. Die türkischen Razzien gegen queere Menschen und Vereine finden unter dem Deckmantel des Familien- und Kinderschutzes statt. Homosexualität an sich ist in der Türkei nicht strafbar, aber queere Menschen werden immer stärker verfolgt. Im indischen Bundesstaat Westbengalen gab es die längste ununterbrochene, demokratisch gewählte kommunistische Regierung der Welt. Von den 70ern bis 2011 war die marxistisch-kommunistische Partei Indiens dort an der Macht, insgesamt 34 Jahre. Während dieser Zeit sind viele Straßen nach bekannten Kommunisten wie Lenin, Karl Marx oder Ho Chi Minh benannt worden. Jetzt sind in dem indischen Bundesstaat hinduistische Nationalisten an der Macht. Sie stören sich an den Namen und wollen die Straßen stattdessen lieber nach bekannten Indern benennen, zum Beispiel nach Mathematikern oder Dichtern. India Today berichtet, dass ein neuer Ausschuss über die Umbenennung entscheiden soll. Jedes nach dem Vorsitzenden sollen auch Bushaltestellen und Bahnhöfe, die nach Muslimen benannt sind, einen neuen nationalistischen Namen bekommen. Das waren die News.
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0: Blitze, Donner, Hagel, Regen, das ist alles möglich, mögen wir aber nicht. Heute trotzdem hier und da 18 bis 26 Grad. Morgen im Nordwesten am Nachmittag Regen, ansonsten Sonne, Wolken im Stelldichein 17 bis 24 Grad.
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0: Ja, wobei, wenn ich so richtig überlege.
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0: Tag, Leute. Es gibt doch ein paar Leute, die tatsächlich Blitze mögen. Also schaut dort mal eben an Phil. Der liebt Blitze. Der steht manchmal sogar nachts auf, fällt mir gerade ein, um sich die Blitze anzugucken. Der hat mir letztens sogar eine Doku geschickt über Blitze. Hab ich irgendwie noch keine Zeit, Lust gehabt, mir die anzugucken. Naja.
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0: Grüße,
3: the summer.
0: Ne?
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1: Ah, Freunde, dafür mag ich unsere Playlist hier. Das war Jamie T, gerade frisch rausgekommen, der Song im August. 3310 oder 3310, wie man auch sagt. Wahrscheinlich ist das Nokia damit gemeint, altes Modell. Hast du das auch noch erlebt, Sarah?
2: Nee, nicht mehr das 3310. Ah, ja. Das 53 oder was? Ah, oder danach gab es noch Motorola.
1: Aber ey, ganz viele. Weißt du was, ich habe gleich jemanden, der das auf jeden Fall noch erlebt hat. Eminem gleich für euch, Without Me. Vorher Sarah Brückner.
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2: Ein kleiner, hunderttausende Jahre alter Zahn, der verrät, dass es im heutigen Norddeutschland mal Affen gab, abgesehen von uns Menschen. Den hat ein deutsch-niederländisches Forschungsteam unter anderem von der Uni Tübingen bei Grabungen gefunden, in der Fundstelle Schöningen. Der Zahn ist fast komplett erhalten und knapp einen Zentimeter lang. Das Team hat ihn genauer untersucht und festgestellt, dass es ein Milchzahn eines jungen Berberaffen sein muss, der vor mehr als 300.000 Jahren in der Region lebte. Es ist der bisher nördlichste Nachweis der Affenart im kontinentalen Europa. Heute sind Berberaffen die einzige Makakenart, die nicht in Asien, sondern in Nordafrika heimisch ist. Berberaffen leben jetzt vor allem in Marokko und Algerien. Schätzungen zufolge sind es nur noch etwa 8.000 Tiere. Die Berberaffen sind vom Aussterben bedroht, weil ihr Lebensraum schrumpft und ihre Jungen gejagt und als Haustiere verkauft werden. Mit dem Deutschen Zukunftspreis werden jedes Jahr bahnbrechende Ideen aus dem technischen, Ingenieur- oder naturwissenschaftlichen Bereich ausgezeichnet. Dieses Jahr gehen drei Projekte aus München und Karlsruhe ins Rennen. Beim ersten Projekt hat ein Team ein spezielles Brennstoffzellenkraftwerk entwickelt. Es kann bei Bedarf Strom aus Biogas, Erdgas oder Wasserstoff erzeugen und umgekehrt, wenn zu viel Wind- und Solarstrom da ist, Wasserstoff und Methan herstellen. Die zweite Projektgruppe stellt ein System vor, das bei Kranken eingesetzt werden kann, bei Multiorganversagen. Es unterstützt mehrere lebenswichtige Funktionen gleichzeitig, entfernt Giftstoffe aus dem Blut und stabilisiert den Säure-Basen-Haushalt. Und beim dritten Projekt haben Forschende eine Technologie zum Herstellen

0: unter dem Schnitt der Jahre 1990 bis 2010 lag. Die Fachleute sagen, der Erfolg liegt am weltweiten Verbot von FCKW ab 1987. FCKW hatte nämlich das Ozonloch über der Antarktis erst verursacht. Die Substanz wurde früher unter anderem in Kühlanlagen verwendet oder als Treibmittel in Deo und Haarsprays.
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0: So, hier wird noch fleißig, dramatisch, episch rumgegeigt. Ach, guck mal, da kommt doch noch was. Nessa Barrett, Bad Girls Never Die. Wie komme ich jetzt auf dich, Caronida?
1: Was? Bad Girls Never Die?
0: Ja. Du bist ja auch unsterblich.
1: Ja, ein Bad Girl, das unsterblich ist, richtig.
0: Oder bist du sterblich? Also muss ich entscheiden jetzt.
1: Nee, ich bin unsterblich.
0: So, okay, alles klar. Caronida, gleich für euch hier ab 18 Uhr in Deutschlandfunk Nova. Du hast mir gerade eben gesagt, du hast ein paar Probleme, aber eins davon kann ich lösen.
1: Ja,
0: und du brauchst,
1: das weiß
0: Hilfe.
1: Ich noch nicht, ob du das lösen kannst. Wie stehst denn du zu Spinnen?
0: Ja, nicht gut.
1: Ach so, ja, da weiß ich nicht, ob du eine Lösung hast.
0: Mein Problem, Spinnen, wirklich.
1: Mein Problem ist, seit 5 Wochen lebt eine sehr große Spinne auf meinem Balkon.
0: Ja.
1: Die war anfangs nur irgendwo so in der Ecke, wo ich dachte, ah ja, okay, die ist so groß, die lasse ich da einfach mal sitzen.
0: Ja.
1: Sie hat aber den Balkon immer mehr für sich erobert. Mittlerweile hat sie ein Netz, das ist, ich würde sagen, 3-mal so groß wie ein Fußball.
0: What?
1: Ja, so groß ist diese Spinne. Also man denkt jetzt an eine Vogelspinne. So riesig ist sie natürlich nicht.
0: Nee, ich kenne auch so komische Bananenspinnen. Da habe ich mal in Indonesien gesehen, so schwarz-gelb. Und die können wirklich riesige Netze machen auch.
1: Ja, gut, also
0: aber
1: muss
0: gut.
1: Ich vielleicht...
0: Du hast keine Bananenkisten bei dir rumstehen?
1: Ich wollte gerade sagen, muss ich vielleicht sagen, ein bisschen kleiner ist diese Spinne schon. Mhm, aber schon auch sehr groß. So, dass ich jetzt mich zum Beispiel sowieso das eigentlich kaum traue, aber da auch nicht, die jetzt in Glas oder irgendwie wegzutun.
0: Ja.
1: Das heißt, seit 5 Wochen dulde ich die auf meinem Balkon. Die erobert aber immer mehr. Eigentlich gehört der Balkon jetzt ihr. Und ich weiß nicht, was ich tun soll, weil es wird ja jetzt auch kälter draußen und ich habe wahnsinnige Angst, dass diese Spinne jetzt auch noch reinkommen will.
0: Hast du einen Vogel?
1: Auf dem Balkon wohnen tatsächlich auch Vögel.
0: Ach so, ja.
1: Aber ich hatte auch schon gehofft, dass sie die vielleicht mal essen, tun sie nicht. Sie ist zu groß.
0: Ja, ehrlich gesagt, weiß ich jetzt auch nicht. Ich bin ganz froh, ehrlich, dass sie bei dir auf dem Balkon ist und nicht bei mir, weil ich hasse Spinnen wirklich über alles.
1: Ja, kannst du dir das vorstellen? Ich weiß nicht, wie ich weil damit umgehen soll.
0: Wie stehst du zu Flammenwerfern?
1: Auch schön, weil ich einfach so ein Haarspray im Feuerzeug unten dran und ciao.
0: Ah,
1: dann
0: nee,
1: brennt der ganze Balkon.
0: Dafür ist das Klima zu wichtig, ne? Dass wir hier so. Nee, ehrlich gesagt, ich habe da jetzt keine Lösung. Musst du selber gucken.
1: Ja, vielleicht haben die Leute ja eine Lösung für mich. 030-8503-8503.
0: Wie wird man eine Spinne los?
1: Ja.
0: Ihr müsst euch anfreunden. Gebt ihr einen Namen, dann ist die Sache halb so wild.
1: Ich habe sie ja schon geduldet, aber langsam kann ich nicht mehr.
0: Nennen sie, keine Ahnung, Bärchen oder so. Dann ist nicht mehr so schlimm.
1: Ich zeig dir gleich ein Foto von der.
0: Ja gut, egal. Viel Spaß auf jeden Fall. Ich hoffe, ihr klärt das. Tschüss.

0: C'est la vie, habt ihr gerade gehört. 18 Uhr haben wir es, das heißt, es ist Zeit für ein Update aus der Welt jetzt mit Doro Werkmann. Hi Doro.
1: Hallo Caro.
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1: EU-Kommissionspräsidentin Ursula von der Leyen will ein Social-Media-Verbot für unter 13-Jährige. Das hat von der Leyen in einer Rede im Europäischen Parlament gesagt. Morgen soll ein Gesetzesvorschlag dazu vorliegen. Der sieht vor, unter 13 gar kein Social Media, ein eigenes Nutzerkonto erst ab 15 und dazwischen nur begrenzten Zugang durch die Eltern. Das müssten die Plattformen dann kontrollieren. Die Mitgliedsländer und das Parlament entscheiden darüber, ob sie da mitgehen. Die Verhandlungen dazu könnten Jahre dauern. Befürworter von so einer Altersbeschränkung argumentieren, dass Social Media die psychische Gesundheit von Kindern und Jugendlichen gefährden kann. Kritikerinnen und Kritiker sagen, dass Social Media ein wichtiges Kommunikationsmittel ist und junge Leute durch ein Verbot davon abgeschnitten wären. Sie fänden es besser, wenn Plattformbetreiber zum Beispiel an vernünftigen, altersgerechten Filtern arbeiten. Seit Tagen steigen die Spritpreise in Deutschland immer weiter. Das liegt vor allem daran, dass durch den Iran-Krieg weniger Öl und Gas exportiert wird. Unionsfraktionschef Thorsten Frey hat deshalb vorgeschlagen, dass Spritentlastungen ab dem 1. Oktober kommen sollen. RTL und NTV, sagte er, möglich sei zum Beispiel die Energie- und Mehrwertsteuer zu senken. Der Regierungspartner SPD hatte vorgeschlagen, eine Übergewinnsteuer für Mineralölkonzerne einzuführen und mit den Gewinnen Entlastungen zu finanzieren. Davon hält Frey nichts, weil das seiner Meinung nach den Autofahrern nicht genug hilft. Der Arbeitnehmerflügel der CDU und auch Verbraucherschützer fordern dagegen Direktzahlungen an Menschen mit kleinen und mittleren Einkommen. Auch Wirtschaftsministerin Katharina Reiche ist dafür. Gerade laufen viele Gerichtsverfahren, weil der Bund viele Corona-Schutzmasken nicht bezahlt hat. Im Dezember will der Bundesgerichtshof deswegen eine Art Grundsatzentscheidung treffen. 90 Händler verklagen den Bund. Das Gesundheitsministerium argumentiert, dass sie die Masken zu spät und teilweise mit Mängeln geliefert haben. Ob das wirklich so war, ist umstritten. Es geht insgesamt um über 2 Milliarden Euro, die der Bund und damit die Steuerzahlenden im schlechtesten Fall zahlen müssen. Kritik gab es vor allem am damaligen Gesundheitsminister Jens Spahn, unter anderem, weil er vollkommen überteuerte Masken bestellen ließ und ein Unternehmen aus seiner Heimat bevorzugt haben soll. Spahn bestreitet das. Juristisch läuft kein Verfahren gegen Spahn persönlich. In Deutschland wird ja viel über den ÖPNV gemeckert. Europaweit steht das deutsche Bus- und Bahnnetz aber ganz gut da. In einem Ranking von Greenpeace zu Preis und Anbindung ist Deutschland auf Platz 5, ein Platz schlechter als letztes Jahr. Das liegt vor allem daran, dass das Deutschland-Ticket teurer geworden ist. Ganz oben sind, wie in den letzten Jahren auch, Malta und Luxemburg. Da ist der Nahverkehr kostenlos. Auch in Slowenien und Österreich ist es günstiger, Bus und Bahn zu fahren als bei uns. In Deutschland gibt es laut Greenpeace große Unterschiede in der Qualität des Nahverkehrs. In den Großstädten haben fast 80% einen guten oder sehr guten Zugang. In dünn besiedelten Kreisen sind es nur etwas mehr als 10%. Das waren die Nachrichten.
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0: Teils klar ist heute Nacht auf. Im Norden bleibt es bei lokalen Schauern. Es wird auch heute Nacht weiter kühler. 11 bis 7 Grad sind drin. Morgen dann Wechsel aus Sonne und Wolken. Vormittags freundlicher. Nachmittags kann es weiter Schauer geben. Maximal 17 bis 24 Grad.
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0: Hi. Am Wochenende sind nicht nur hier in Berlin und in Mecklenburg-Vorpommern Wahlen, sondern auch in Russland. Wir gucken gleich mal genauer drauf, was das heißt, welche Parteien da jetzt überhaupt aufgestellt sind und auch gegen Putin agieren. Hört ihr gleich hier in so 6 Minuten.
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0: Deutschlandfunk Nova ist hier. Hallöchen. Dieses Wochenende wird in Russland gewählt, die Staatsduma, das höchste gesetzgebende Organ des Landes. Es sind die ersten Wahlen seit dem völkerrechtswidrigen Angriffskrieg Russlands auf die Ukraine 2022. 10 Parteien treten da jetzt an, aber in den großen Fragen sind sie sich alle einig. Die einzige Partei, die sich klar gegen den Krieg positioniert hat, Jabloko, ist für diese Wahl verboten. Gibt es also überhaupt noch eine Opposition? Ivan Hampel hat von 2017 bis 2022 in Russland gelebt und die Exilpartei Friedliches Russland mitgegründet. Für ihn steht das Ergebnis der Wahl aber schon lange fest.
1: Aber natürlich sind die Wahlen kein legitimes Mittel. Es ist für Putin ein Tag, an dem er zeigen möchte, das Volk ist um uns vereint oder um mich vereint. Die Wahl wird aber wahrscheinlich trotzdem mit einer Mehrheit fürs einige Russland ausgehen, durch Fälschung, durch Beamte, durch verschiedene Methoden, durch halt Nichtzulassung der Opposition zur Wahl.
0: Wer sich in Russland trotzdem gegen Putin stellt, riskiert viel. Das zeigt auch der Tod von Alexei Nawalny, Putins bekanntestem Gegner 2024 im Straflager. Trotzdem gibt Ivan nicht auf und findet es wichtig, sich gegen Putin zu stellen, zum Beispiel auch eben mit der Exilpartei.
1: Es gibt nichts Sinnvolleres, als dieses System einfach bloßzustellen und zu sagen, es läuft eigentlich alles falsch, was falsch laufen könnte. Gleichzeitig ist es natürlich auch ein bisschen deprimierend, im Exil sein zu müssen in dieser Situation.
0: Wie geht die Opposition mit einer Wahl um, die keine ist und bei der die Gewinner eigentlich schon feststehen? 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

0: Stormzy und Odeal, habt ihr gehört, mit 24 Hours. Ihr habt es vielleicht vorhin schon gehört hier im Radio, als ich Gero von meinem großen Balkonproblem mit einer riesigen Spinne erzählt habe. Seit ungefähr 5 Wochen wohnt die da und ich lasse sie da gerade so koexistieren. Aber je länger die da ist, desto mehr denke ich nicht, dass die mir irgendwann reinläuft. Weil ich finde, aktuell findet man ja auch bei sich in der Wohnung gerade wieder mehr Spinnen. So, der Herbst ist da. Wo kommen die Spinnen gerade alle her und wo waren die denn eigentlich vorher?
1: Entweder waren die schon im Haus und sind nur versteckt, weil die sind jetzt besonders aktiv, weil die Männchen jetzt auf der Suche sind nach Weibchen, um sich zu paaren. Oder die Spinnen kommen von draußen rein, weil draußen wird es kalt. Ja, wenn man dann 8 Beine hat, 8 Füße hat, dann kriegt man schnell kalte Füße.
0: Das sagt Julian Heiermann vom NABU in Berlin. Also den Spinnen ist kalt, die wollen sich paaren, am liebsten bei uns natürlich in einer gemütlichen Wohnung drin. Na, hab ich aber nicht so gerne. Was können wir also tun?
1: Tatsächlich, wenn man die nicht in der eigenen Wohnung haben möchte, ein Glas nehmen, ein bisschen Mut fassen, stabile Pappe drunter schieben und dann nach draußen setzen. Ist natürlich auch ein bisschen fies, könntet ihr jetzt fragen, ja, was ist denn, wenn draußen jetzt Frost ist? Dann kriegt die halt ihre kalten Füße. Naja, aber vielleicht besser kalte Füße haben als tot.
0: Ah, seht ihr? Lieber, dann können die ruhig draußen bleiben, ne? Es geht übrigens auch, wenn wir im 5. Stock wohnen, man kann die Spinne einfach aus dem Fenster schmeißen, also ohne Glas, weil die sind so leicht, dass die vom Wind getragen werden, also ist nicht so schlimm. Und ja, im besten Fall findet ihr dann unter euch beim Nachbarn irgendwie ein neues Zuhause. Alternativ empfiehlt Julian Heiermann vom NABU, die Spinnen vielleicht einfach Spinne sein lassen, also sozusagen Koexistenz in der Wohnung, weil die haben schon auch ihre Berechtigung, sagt er zumindest.
1: In den 4 Wänden hat sie vielleicht jetzt nicht so eine große ökologische Funktion, ne, wie draußen in der Natur. Spinnen fressen ja viele Insekten, werden selbst auch gefressen. Ne? Also viele Vögel ernähren sich von Spinnen. Und wenn man jetzt mit einem Klick alle Spinnen aus dem Ökosystem rauskicken könnte, dann hätten ganz viele andere Tiere, die da von sich ernähren, ein großes Problem. Ja.
0: Ja, das stimmt natürlich. Ich würde einfach hoffen, dass die Spinne auf meinem Balkon vom Vogel gefressen wird. Dann haben wir hier alle kein Problem mehr. Aber ja, boah, also ich kann mich da auch nicht rausnehmen. Ne? Ich finde Spinnen einfach eklig und in der Wohnung brauche ich die jetzt auch nicht unbedingt, auch wenn die natürlich nützlich sind und eine Daseinsberechtigung haben. Deutschlandfunk Nova ist hier. Hi.

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0: Friend war das hier bei Deutschlandfunk Nova und das hier ist Tobi Blum. Hi!
1: Hallöchen!
0: Wir haben es 6:30, Update aus der Welt gibt's jetzt.
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1: Erstmal drei wichtige Meldungen in kurz. EU-Kommissionspräsidentin von der Leyen hat ihre Pläne für die nächsten Monate vorgestellt. Unter anderem soll es ein Social-Media-Verbot für unter 13-Jährige geben. Die Mitgliedsländer und das EU-Parlament entscheiden darüber, ob das auch so kommt. Die Houthi-Miliz baut ihre Stellung rund um die Meerenge Bab al-Mandab an der arabischen Halbinsel aus. Das berichtet die dpa. Es gibt die Sorge, dass bald die nächste wichtige Meerenge für den Welthandel blockiert werden könnte. Und Deutschland schneidet in einem Greenpeace-Ranking zum öffentlichen Nahverkehr weiter solide ab. Von insgesamt 30 Ländern steht Deutschland auf Platz 5. Ganz oben sind Luxemburg und Malta.
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1: Es gibt ja einige kuriose Meisterschaften, zum Beispiel Gummistiefelweitwurf in Finnland oder die EM im Straßenbahnfahren. In Polen wurde vor kurzem die Landesmeisterin im Vogelstimmen-Nachahmen gekürt. Dabei konnten sich die Teilnehmenden verschiedene Vögel aussuchen und sie dann mit ihrer Stimme imitieren oder durch ihre Hände pfeifen. Gewonnen hat Irna Rasiewicz mit ihrer Version des Rotkehlchens. Die Jury hat vor allem den angenehmen Gesang gelobt. Einige tausend Menschen haben dabei zugehört. Der polnische Vogelschutzverein will mit der Meisterschaft den Städtern die Natur näher bringen und hofft, sie so vom Naturschutz zu überzeugen, damit sie in Zukunft mehr echte Vogelrufe wahrnehmen und auch zuordnen können. Südamerika bleibt für Umweltschützende die gefährlichste Region der Welt. Nach einer Zählung der Menschenrechtsorganisation Global Witness wurden dort letztes Jahr mindestens 124 Aktivisten getötet. Sie hatten sich entweder für die Umwelt eingesetzt oder versucht, ihr Land zu verteidigen, zum Beispiel gegen Goldsucher. Mehr als die Hälfte der Getöteten gab es allein in Kolumbien und Brasilien. Im Vergleich zu den Vorjahren ist die Zahl allerdings etwas zurückgegangen. Die Organisation geht davon aus, dass nicht alle Fälle bekannt werden und die Zahlen in Wirklichkeit höher liegen. Der Nahostkonflikt wird immer mehr zum Thema für die Tour von Ed Sheeran. Nach einem Bericht des Guardian haben ihm jetzt all seine Vorbands gekündigt, weil Sheeran den Rapper Macklemore aus seinem Vorprogramm gestrichen hat. Begründet wurde der Rauswurf Macklemores mit einer Äußerung des Rappers. Der hatte gesagt, seine Auftritte vor allem auch nutzen zu wollen, um Free Palestine auf der Bühne zu fordern. Daraufhin hatte es Druck gegeben. Sheeran selbst sagt, dass der Rauswurf eine Entscheidung des Tourveranstalters war. Als weitere Vorband war unter anderem Finneas O'Connell gebucht, der Bruder von Billie Eilish. Er sagte, dass Künstlern nicht der Mund verboten werden dürfe, wenn sie sich für Unterdrückte einsetzen. Das waren die News.
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0: Im Süden und in der Mitte Deutschlands klart es teils auf. Im Norden bleibt es bei lokalen Schauern. Es kühlt die Nacht ab auf 11 bis 7 Grad. Morgen bleibt es dann wechselhaft. Also vormittags eher so ein Mix aus Sonne und Wolken. Nachmittags kann es dann wieder weiter Schauer geben. Maximal 17 bis 24 Grad sind drin.
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0: Hi. Wenn ihr einen kleinen Streit oder Konflikt mit jemandem habt, habt ihr schon mal darüber nachgedacht, das mit Wrestling zu lösen? Manche machen das. Gucken wir uns hier gleich genauer an in so 7 Minuten. Passend dazu habe ich jetzt einen Song für euch von mir, Linker Haken. Deutschlandfunk Nova ist hier. Hi.

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0: Jenny war das. Less Than a Lover, habt ihr gehört, hier bei Deutschlandfunk Nova. Wenn ich an Wrestling denke, denke ich vor allem an irgendwie so ganz bunte Masken, Kostüme, abgedrehte Charaktere. Und oft wirkt es ja irgendwie wie so ein ultra brutaler Kampfsport. Es ist ja aber vor allem Show. In Mexiko ist Wrestling eine Art Nationalsport und die US-Wrestling-Show World Wrestling Entertainment, die war im Januar auch in Deutschland zu Gast. Aber kann Wrestling eigentlich auch die großen Konflikte unserer Zeit lösen? Das ist die Idee von einer neuen Wrestling-Schule in Sachsen, in Chemnitz. Für Jugendliche und junge Erwachsene ist dann so eine Mischung zwischen Sport und Theaterprojekt. Deutschlandfunk Nova-Reporter Alexander Moritz, der war bei einem Wrestling-Match dabei und hat sich das mal angeguckt.
1: Einen donnernden Applaus für Josie Lucy!
2: Die Tribünen der Hartmann-Sporthalle in Chemnitz sind voll. In der Mitte ist ein Boxring aufgebaut, alles bereit für die Wrestling-Show. Dann läuft Lucy alias Juicy Lucy in die Arena. Mit Leggings in Leopardenmuster, pinkem Top, unter dem Arm einen Plüsch-Chihuahua. Alles Teil ihrer Wrestling-Figur.
3: Meine Idee dahinter war auch Don't Judge a Book by its Cover. Also ich wollte irgendwie so klein und pink auftreten. Dann ist es so ein bisschen unerwartet, dass ich dann viel stärker bin, als ich vielleicht auf den ersten Blick erscheine.
2: Lucy ist 25, arbeitet im normalen Leben als Pädagogin mit queeren Kindern und Jugendlichen. Und ist seit ein paar Monaten Teil des Wrestling-Projekts Enter the Ring.
3: Das ist jetzt so Teil von meiner Work-Life-Balance. Von Montag bis Freitag gehe ich normal arbeiten und Freitagabend kriege ich halt dann aufs Maul. So, und dann geht's mir irgendwie gut.
2: Ende Mai war sie zum ersten Mal beim Grundlagentraining, gemeinsam mit Profis, und hat sich ihren Charakter ausgedacht.
3: Die wichtigste Grundlage ist Fallschule, also lernen, wie falle ich richtig hin. Dann habe ich das erste Mal seit, keine Ahnung, 10, 15 Jahren mal wieder einen Purzelbaum gemacht.
2: Die Kämpfe wirken brutal. Schläge auf die Brust, ihr Gegner schleudert sie in die Seile, sie knallt ihn auf die Matte.
3: Viel werfen, fallen, schlagen, treten.
2: Wrestling sei zwar Kampfsport, aber auch sehr viel Teamwork.
3: Dadurch, dass wir blutige Amateure sind, haben wir das bisher schon so gemacht, dass wir das viel choreografiert haben für unsere eigene Sicherheit. Und das ist so ein bisschen wie Tanzen eigentlich. Man muss halt immer den Nacken festhalten beim Werfen. Man darf nicht festschlagen, sondern nur so tun, als ob.
2: Lucy ist keine Top-Athletin. Beim Wrestling hat sie aber eine neue Seite an sich entdeckt.
3: Ich kann nicht gut springen, ich bin nicht so akrobatisch, aber ich kann sehr gut Leute hochnehmen und werfen. Das habe ich da über mich gelernt und ich glaube, das war dann auch so ein Ansporn, dass ich da gedacht habe, nochmal.
4: Wir wollen damit Aufmerksamkeit schaffen, wir wollen jungen Menschen eine Stimme geben.
2: Leon Bischinger ist einer der Organisatoren.

0: findet das Training in einem Gym in einem sozialen Brennpunktviertel statt.
1: Sonnenberg hat so ein bisschen den Ruf von so einem konfliktbehafteten Stadtteil. So ein Ort, wo viele unterschiedliche Menschen aufeinandertreffen. Und deswegen macht es auch Sinn, diese Wrestling-Schule dort zu haben, weil das eben ein Raum ist, irgendwie, in dem wir behaupten, diese Konflikte eben auch zu lösen.
0: So gab es auch schon ein Match, bei dem verschiedene Stadtteile gegeneinander in den Ring gestiegen sind. Das reiche Gründerzeitviertel gegen den Plattenbaubewohner, Hipster-Kiez gegen sozialen Brennpunkt. Aktuell besteht das Wrestling-Team aus 7 Personen, alle Mitte bis Ende 20. Teils aus dem Kampfsport, teils aus der Theater- und Performance-Welt. Sehr unterschiedliche Menschen, erzählt Lucy.
2: Mein Gegner zum Beispiel heute, der Debt Collector, der Schuldeneintreiber, ist ein sehr breit gebauter, tätowierter Typ, der vielleicht sehr angsteinflößend wirkt, aber wir verstehen uns ganz gut.
0: Zurück in der Hartmann-Halle. Für Lucy ist es ihre erste Show vor großem Publikum. Im Ring geht es hin und her, 10 Minuten. Am Ende wirft Juicy Lucy den Schuldeneintreiber auf die Matte. Und der wird ausgezählt. Lucy hebt die Arme in die Luft. Das Gute hat gewonnen, natürlich. Und sie genießt den Applaus.
2: Dass ich es dann geschafft habe, ihn so zu heben und diese Show sicher rüberzubringen. Und die Leute haben einen angefeuert und so. Also das fand ich war auch irgendwie so sehr empowernd einfach.

Seit 2 Jahren warten wir auf ein neues Album von Paula Hartmann. Ich meine, letztes Jahr hat sie uns zum Glück ja eine EP mit Berg zusammengegeben.

Gegenteil von Glück hieß diese EP auch. Und jetzt wissen wir ja aber seit spätestens 2 Wochen, dass Paula Hartmann für uns ein neues Album in den Startlöchern hat. Es kommt zwar erst in Mitte März, also nächstes Jahr Mitte März raus. Das traurigste Mädchen der Welt wird es heißen. Und sie hat ja auch schon einen neuen Song dazu rausgebracht. 2 Punkte heißt der. Und ich muss ganz ehrlich sagen, wenn ihr gerade eine schwere Phase durchmacht oder es euch gerade einfach nicht so gut geht, ich fand den Song erst irgendwie ein bisschen lahm, aber ich sag mal so, mir geht's privat persönlich gerade auch nicht so gut und dieser Song, irgendwie spendet er Trost und er passt natürlich auch zu dieser Thematik, das traurigste Mädchen der Welt. Ich bin gespannt. Ich wette, auf dem Album werden noch mehr Lieder drauf sein, die uns ein bisschen Trost spenden können, uns vielleicht durch nicht so schöne Zeiten helfen können. 2 Punkte schafft das auf jeden Fall und den habe ich jetzt hier für euch. Das ist Paula Hartmann mit 2 Punkte hier bei Deutschlandfunk Nova.

0: 19 Uhr haben wir es und Doro Werkmann ist bei mir im Studio. Hi!
1: Hallo Caro.
0: Doro erzählt uns, was aktuell in der Welt los ist.
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1: EU-Kommissionspräsidentin Ursula von der Leyen will ein Social-Media-Verbot für unter 13-Jährige. Das hat von der Leyen in einer Rede im Europäischen Parlament gesagt. Morgen soll ein Gesetzesvorschlag dazu vorliegen. Der sieht vor, unter 13 gar kein Social Media, ein eigenes Nutzerkonto erst ab 15 und dazwischen nur begrenzten Zugang durch die Eltern. Das müssten die Plattformen dann kontrollieren. Die Mitgliedsländer und das Parlament entscheiden darüber, ob sie da mitgehen. Die Verhandlungen dazu könnten Jahre dauern. Befürworter von so einer Altersbeschränkung argumentieren, dass Social Media die psychische Gesundheit von Kindern und Jugendlichen gefährden kann. Kritikerinnen und Kritiker sagen, dass Social Media ein wichtiges Kommunikationsmittel ist und junge Leute durch ein Verbot davon abgeschnitten werden. Sie fänden es besser, wenn Plattformbetreiber zum Beispiel an vernünftigen, altersgerechten Filtern arbeiten. Die Houthi-Miliz baut ihre Stellungen rund um die Meerenge Bab al-Mandab an der arabischen Halbinsel aus. Das berichtet die dpa. Die Nachrichtenagentur meldet außerdem, dass die Miliz Minen in der Gegend verlegt haben soll. Die Houthis selbst sagen, dass sie neue Ziele in Saudi-Arabien angegriffen haben. Einen Drohnenangriff auf die für Muslime heilige Stadt Mekka bestreiten sie aber. Saudi-Arabiens Militär hatte gemeldet, eine Drohne in der Nähe von Mekka abgeschossen zu haben. Die Houthis kämpfen gegen die Regierung im Jemen und gegen Saudi-Arabien. Vor ein paar Tagen hatten sie die gesamte jemenitische Küste am Roten Meer erobert. Es gibt die Sorge, dass bald die nächste wichtige Meerenge für den Welthandel blockiert werden könnte. Die Houthis sind mit dem Iran verbündet, Saudi-Arabien wiederum mit den USA. Medienberichten zufolge hat Saudi-Arabien um Hilfe der USA gebeten im aktuellen Konflikt. Die US-Regierung soll das abgelehnt haben. Im Gazastreifen ist ein ausgebombtes Wohngebäude eingestürzt. Viele Menschen sind gestorben. Die Gesundheitsbehörde im Gazastreifen spricht inzwischen von mindestens 20 Toten. Etwa 100 weitere Menschen werden noch vermisst. Die Behörde wird von der Terrororganisation Hamas kontrolliert und die Angaben sind nicht unabhängig überprüfbar. Aber auch das UNO-Entwicklungsprogramm vor Ort spricht von einer tragischen Lage. Die Leute müssen zum Teil mit bloßen Händen nach Überlebenden graben. Schweres Bergungsgerät gibt es im Gazastreifen kaum. Das eingestürzte Haus war vorher von israelischen Luftangriffen massiv beschädigt worden. Die UNO geht davon aus, dass etwa 400 weitere Gebäude im Gazastreifen einsturzgefährdet sind. Seit fast einem Jahr gilt offiziell eine Waffenruhe. Israel und die Terrororganisation Hamas werfen sich aber gegenseitig vor, sich nicht daran zu halten. Angefangen hatte Israels neue Offensive nach dem Terrorangriff der Hamas im Oktober vor 3 Jahren. Seit Tagen steigen die Spritpreise in Deutschland immer weiter. Das liegt vor allem daran, dass durch den Iran-Krieg weniger Öl und Gas exportiert wird. Unionsfraktionschef Thorsten Frey hat deshalb vorgeschlagen, dass Spritentlastungen ab dem 1. Oktober kommen sollen. RTL und NTV sagte er, möglich sei zum Beispiel der Energie- und Mehrwertsteuer zu senken. Der Regierungspartner SPD hatte vorgeschlagen, eine Übergewinnsteuer für Mineralölkonzerne einzuführen und mit den Gewinnentlastungen zu finanzieren. Davon hält Frey nichts, weil das seiner Meinung nach den Autofahrern nicht genug hilft. Das waren die Nachrichten.
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0: Also ich weiß auch nicht, wie man das zusammenfassen soll. Wir sind mittendrin im Herbst, würde ich sagen. Es ist sehr durchwachsen. Also im Süden und in der Mitte Deutschlands klart es so jetzt gerade auf. Im Norden bleibt es bei lokalen Schauern. Es kühlt ab die Nacht auf 11 bis 7 Grad. Und auch morgen ist alles mit dabei. Vormittags meistens eher freundlicher. Ein Wechsel entweder aus Sonne oder dicken Wolken. Nachmittags geht es dann weiter mit Schauern örtlich. Maximal 17 bis 24 Grad sind drin. Also immerhin bleibt es noch ein bisschen warm.
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0: Hi. Ja, und passend zum Herbst gucken wir uns gleich das Thema Astbruch mal an. Und damit meine ich jetzt nicht, wenn es irgendwie einen Sturm gab, klar soll man dann vielleicht nicht im Wald rumspringen, sondern auch jetzt nach dem Sommer kann es passieren, dass Äste abbrechen, bei denen wir gar nicht damit rechnen, wo wir irgendwie ein bisschen vorsichtiger sein müssen, worauf wir da achten müssen. Das hört ihr gleich hier in so 6 Minuten.
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0: Manche denken sich bestimmt bei dem aktuellen Wetter, boah, endlich wird's langsam mal wieder so Step by Step kühler, ne? Da macht zumindest sowas wie, weiß nicht, spazieren gehen, joggen gehen, bisschen mehr Spaß, als wenn es ultra heiß ist. Aber Vorsicht, weil das kann gefährlich werden im Park oder auch im Wald, weil die Bäume werfen aktuell nicht nur ihre Blätter ab, sondern zum Teil auch ganze Äste.
1: Brüche spontaner Natur hatten wir jetzt unter anderem in den letzten Wochen, als es so heiß und trocken war. Das sind dann sogenannte Sommerbrüche grüner Äste, also oftmals auch vollkommen ungeschädigte Äste. Und da hat man gar keine Chance, irgendwas vorherzusehen. Also weder der Fachmann noch der Laie.
0: Das heißt, das fällt dann vorher gar nicht auf, bis es eben runterfällt. Bernhard Arnold ist Baumgutachter, den habt ihr hier gerade gehört. Grund dafür, dass diese Äste abfallen, ist natürlich die Hitze. Dadurch sind viele Bäume trocken. In einigen Regionen wurde auch schon davor gewarnt, spontaner Astabbruch. Zum Beispiel in vielen Parkanlagen in Berlin, Brandenburg und Hamburg. Oder in Wandergebieten wie der Sächsischen Schweiz und Teilen des Bayerischen Walds oder der Bayerischen Wälder. Das Problem ist, man sieht das meistens vorher nicht, welcher Ast gleich abbricht. Da geht es aber schnell auch mal um mehrere hundert Kilo Gewicht, die dann runterkrachen. Und wenn man davon voll getroffen wird, kann das schlimmstenfalls natürlich auch tödlich sein. Deshalb, wenn man unterwegs ist, immer auf dem Wegen bleiben und den Blick ab und zu mal nach oben. Weil selbst wenn man es nicht ganz erkennt, gibt es ja trotzdem einen Tipp von unserem Baumgutachter.
1: Es gibt Äste, die da besonders gefährdet sind. Das haben wir vor allen Dingen bei alten Bäumen. Und bei Bäumen mit ausladenden, weit ausladenden Kronen sind das oft die unteren Äste, die auch dann sehr, sehr, sehr lang sein können.
0: Und Nadelbäume sind wohl weniger betroffen. Da gibt es eher bei Laubbäumen, dass das passiert, dass da so ein spontaner Astabbruch stattfindet. Also Augen auf im Park und Wald, gerade wenn es auch ein bisschen windig ist, besonders auch nach Regen, dann sind die Äste schwerer und damit steigt die Gefahr, dass die eben runterfallen können. Deutschlandfunk Nova ist hier.

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1: Ganz genau, aktuell könnt ihr bei uns wieder 10 Minuten Sendezeit gewinnen und euch dann entweder ein paar Songs wünschen oder und über ein Thema zu reden, über das ihr immer schon mal reden wollt. Und dann gibt's auch noch obendrauf ein DAB-Radio. Also besser geht's ja wohl nicht. Da könnt ihr mal richtig abstauben. Heute Morgen hat Pascal aus Freiburg gewonnen.
2: Je mehr Fläche wir den Kindern ermöglichen zu haben, desto besser. Wir nehmen so viel Fläche durch Straßen und so Parkplätze weg. Da braucht es einfach mehr Platz, sich auszutoben. Und Spielplätze und Jugendzentren.
1: Das war heute Morgen das Anliegen von Pascal aus Freiburg. Er mit seinem Job will dazu beitragen, dass Kinder mehr solcher Räume bekommen. Er ist nämlich Spielraumplaner. Wusste ich auch nicht, dass es diesen Job gibt. Und kümmert sich darum, wenn eben solche Spielplätze oder Jugendzentren oder sowas gebaut oder renoviert werden. Und Pascal plant solche Dinge natürlich nicht allein.
2: Wir schauen, dass die Kinder mitsprechen dürfen, direkt von Anfang an. Wir fragen nach, was hat sich bewährt auf eurem Schulhof zum Beispiel? Was gefällt euch? Was macht ihr gerne in den Pausen? Im nächsten Schritt versuchen wir, dass sie tatsächlich mitbestimmen dürfen. Also ich arbeite das dann auf, was ist alles möglich, und dann gibt es eine Abstimmung oder eine Vorstellung und im besten Fall dann sogar mitbeteiligen. Das heißt, wir gestalten dann den Schulhof gemeinsam.
1: Ja, da kommt auch schon die ein oder andere Modelliermasse zum Einsatz. Und während sich viele erwachsene Spielplatzplaner Gedanken machen, dass Spielplätze besonders naturnah aussehen sollen, also mit viel Sand und Grün und Möglichkeiten, die Natur zu entdecken, haben die Kinder manchmal ganz simple Ideen.
2: Es wird oft Klettern gefordert. Tatsächlich einfach das Bedürfnis, ganz nach oben zu klettern, sich zu messen, zu entfalten. Es entstehen aber natürlich auch super Ideen, manchmal, die wir uns nicht ausdenken können. Also, dass wir dann Sofas aus Beton dahin bauen, weil die Sofas wollen. Oder ein Drachen, von dem man runterrutschen kann. Da sind natürlich der Fantasie keine Grenzen gesetzt.
1: Ja, und als Kind hat man bekanntlich daher noch mehr Fantasie als vielleicht als so der ein oder andere Erwachsene. Ne? Pascal aus Freiburg will mehr Flächen für Kinder und trägt mit seinem Job dazu bei, dass diese auch entstehen. Darüber hat er heute Morgen gesprochen bei uns bei Nova auf die 1. Er hat nämlich in seinem Radio Nova auf der 1 eingespeichert, uns ein Foto davon geschickt und damit 10 Minuten Sendezeit bei uns gewonnen. Wenn ihr auch mitmachen wollt, hier hört er nochmal, wie das geht.
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0: 8:30 ist es. Zeit für eine neue Folge von unserem Nachrichtenpodcast Unboxing News hier bei Deutschlandfunk Nova. Heute gucken wir auf die Wahl in Russland, die am Wochenende stattfindet.
1: Iwans Haltung gegenüber dem russischen Regime ist klar.
2: Es ist nicht gut, was die russische Regierung für Russland macht. Es ist furchtbar, was die russische Regierung der Ukraine antut.
1: In Russland könnte er für solche Aussagen richtig Probleme bekommen. Iwan ist Deutschrusse, lebt in Berlin und engagiert sich von dort aus in der Opposition.
2: Es gibt nichts Sinnvolleres, als dieses System einfach bloßzustellen und zu sagen, es läuft eigentlich alles falsch, was falsch laufen könnte.
1: Am Wochenende finden in Russland Parlamentswahlen statt. Wie geht die Opposition mit einer Wahl um, die keine ist und bei der die Gewinner schon feststehen? Das ist unser Thema heute.
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1: Hey, in diesem Podcast sprechen wir mit Menschen, die von einer Nachricht persönlich betroffen sind. Dazu gibt's Hintergründe und Einordnung. Heute ist Donnerstag, der 16. September 2026. Menschen, die Russlands Präsident Wladimir Putin gefährlich werden könnten, die wurden in den letzten Jahren mundtot gemacht, festgenommen oder sogar getötet.
4: Breaking news, CNN has learned that Alexei Navalny has died. That's according to the Russian prison service.
1: Putins härtester Gegner, Alexei Nawalny, starb 2024 in russischer Haft. Internationale Beobachter und auch die deutsche Bundesregierung, die gehen davon aus, dass Nawalny vergiftet wurde. Seine Frau, Julia Nawalnaja, lebt im Exil und unterstützt die Opposition von dort aus. Dann gibt's aber auch noch andere prominente Oppositionelle. Ilja Jaschin zum Beispiel war ein enger Vertrauter von Nawalny, saß von 2022 bis 2024 im Gefängnis, kam dann im Rahmen eines Gefangenenaustauschs frei und wurde gegen seinen Willen außer Landes gebracht. Jetzt lebt er in Berlin. Und er hier arbeitet eng mit ihm zusammen.
2: Ich bin Iwan Hampel, komme aus Berlin, bin auch in Berlin aufgewachsen, aber habe von 2017 bis 2022 in Russland gelebt. Aber dann hat der Krieg angefangen und ich bin nach Deutschland zurückgekehrt. Damals nach dem Gefangenenaustausch habe ich angefangen, für Ilja Jaschin zu arbeiten als persönlicher Assistent. Und jetzt haben wir im Juni eine Exilpartei gegründet, Friedliches Russland.
1: Friedliches Russland. Beim Gründungsparteitag gab es als Parteilogo eine Katze. Warum gerade eine Katze?
2: Wir dachten, es wäre gut, eine lebendige Figur zu haben. Und gleichzeitig hat Putins Partei einen Bären, der so ein bisschen aggressiv wirkt und so dieses Russland symbolisiert. Und so ein Kater, also erstens, wer mag keine Katzen, so nach dem Motto. Und zweitens, eine Katze ist kein Tiger. Sie tut eigentlich nichts Böses. Sie ist im Grunde friedlich, kann aber fauchen und Krallen zeigen und sich verteidigen.
1: Also Katze oder Kater statt grimmig guckender Bär. Für Iwan ist Deutschland seine Heimat. Aber auch Russland ist ein Stück Heimat für ihn. Wie kam es dann zu dem Schritt, eine neue Partei zu gründen?
2: Also ich habe ja mit Ilja angefangen zu arbeiten 2024, als er freigekommen ist. Und ich habe ihn so bei vielen Sachen unterstützt. Unter anderem haben wir uns mit der russischen Exilopposition getroffen. Mhm. 100, 150 Leute kamen da in jeder großen Stadt zusammen. Und es kam immer wieder die Frage auf, was können wir tun, wie können wir was machen? Aber was tatsächlich fehlt in der russischen Opposition, ist eine große, legitime, gewissermaßen Organisation, die für jedermann zugänglich ist, weil sich sonst die russische Opposition immer so ein bisschen verschachtelt hat. Da kann man nicht einfach hingehen und sagen, ich möchte Mitglied werden, ich möchte das und das machen, ich möchte aktiv werden. Das gab es nicht im Exil bisher in Russland. Und wir gehen da so einen neuen Weg gewissermaßen, weil auch auf der anderen Seite diese klassische Parteiarbeit, wir haben Kreisbezirks- oder Stadt- und Landesverbände, wir versammeln uns regelmäßig. Das kennen die Russen alles gar nicht mehr so gut, weil es nie Sinn gemacht hat, für die in der Partei drin zu sein, weil es keine legale Opposition gab oder besonders im Exil nicht. Aber trotzdem ist es auf der einen Seite so eine Art Community, die wir da aufbauen, mhm. Auf der anderen Seite wirklich halt auch die Möglichkeit, theoretisch programmatische Arbeit zu machen für die Zukunft Russlands. Und natürlich aber auch eine Art Repräsentanz aufzubauen. Das motiviert mich auch. Ja.
1: Wie funktioniert dann Oppositionsarbeit im Ausland? Also was macht ihr konkret?
2: Also konkret mit Ilja haben wir in den letzten 2 Jahren viele verschiedene Orte besucht, Europaparlament, viele verschiedene nationale Regierungen und haben immer wieder gesagt, schaut her, es gibt auch Russen, die gegen den Krieg sind, die bräuchten Unterstützung. Mhm. Es gibt politische Gefangene in Russland, also ganz klassische Lobby- oder Advocacy-Arbeit. Mhm. Und dafür eignet sich eine Partei auch besser. Wenn hinter dir Leute stehen und du nicht einfach als Privatperson das machst, dann ist das natürlich besser. Deswegen ist eine Partei auch wichtig, weil du halt eine Institution aufbaust. Das ist das langfristige Ziel gerade bei uns. Ja.
5: Und was ist politisch euer oberstes Ziel? Was wollt ihr erreichen?
2: Also das Ende des Krieges und eigentlich die Integration Russlands in eine normale Weltordnung.
5: Was heißt normale Weltordnung?
2: Im Prinzip geht die gesamte russische Wirtschaft gerade zugrunde. Es sterben Hunderttausende, unter anderem auch russische Soldaten, jedes Jahr. Die Bevölkerung Russlands und der Ukraine wird vernichtet. Es ist nicht gut, was die russische Regierung für Russland macht. Es ist furchtbar, was die russische Regierung der Ukraine antut. Und das Ziel ist, damit aufzuhören mit diesem Quatsch und wieder auf einen Weg zu kommen, der nachhaltig gut für Russland, für Europa ist. Weil gerade ist Russland eines der Länder, was Angst und Schrecken verbreitet. Davon will man eigentlich weg. Weil das ist nicht das, was die meisten Leute, glaube ich, wollen in Russland.
5: Und wenn du sowas in Russland sagen würdest, dann würdest du ja Gefahr laufen, verhaftet zu werden. Wie ist das, wenn du sowas jetzt in Deutschland sagst? Also wirklich, wenn man auch als Exilopposition im Ausland arbeitet, ist das trotzdem gefährlich oder kann man das gut machen?
2: Ehrlich gesagt muss man ja zugeben, dass wenn man im Exil ist, man nicht so großen Einfluss hat, wie wenn man im Land selber ist. Mhm. Es ist in Ordnung. Es gab Fälle Repressionen im Exil, aber die sind dann doch relativ selten. Und ich fühle mich sicher, wenn ich diese Arbeit mache hier. Mhm. Ja, auf jeden Fall.
5: Du würdest schon sagen, dass man im Exil nicht so einen großen Einfluss haben kann, wie wenn man im Land selber wäre. Das würdest du schon auch ganz klar sagen.
2: Auf jeden Fall. Da muss man halt einfach realistisch bleiben.
5: Warum ist das so?
2: Also erstmal öffentlich ist es halt dann so, dass jemand sagt, oh, du bist im Ausland, du kannst halt nicht sagen, du bist ja nicht hier. Mhm. Zweitens kannst du ja nicht an Wahlen, also auch nicht mal theoretisch könntest du an Wahlen teilnehmen und Kampagnen führen und mit den Leuten leben. Du bist ja nicht präsent. So.
5: Ja, man erreicht die Menschen vor Ort wahrscheinlich auch nicht so, ne?
2: Genau, man erreicht die Menschen auch vor Ort nicht und erreicht sie auch nicht in dem Sinne, indem man sagt, ich bin euer Repräsentant, weil du bist ja nicht vor Ort. So. Ja. Mhm. Das ist schwierig. Das ist so ein Dilemma, was die russische Opposition hat. Umso interessanter ist, ob diese Partei dann was bringt. Die Arbeit im Exil könnte ja gewissermaßen eine Vorbereitung sein, um dann, sobald es eine Chance gibt, was zu verändern, schon konkrete Vorschläge, Reformen durchsetzen zu können.
5: Das wäre jetzt meine nächste Frage gewesen. Die Parteigründung ist ja jetzt noch nicht lange her, ne? Ihr habt euch offiziell im Juni gegründet, auch wenn ihr vorher natürlich schon aktiv wart. Aber was wäre langfristig euer Ziel?
2: Das ist immer schwer zu sagen, aber an sich, ja, Reformen vorbereiten, den Leuten eine Stimme geben, glaube ich, das ist auch ganz wichtig. Vielleicht Sachen zu zeigen, die uns irgendwie anonym zugeschickt werden, was in Russland passiert. Kurzfristig haben wir diese öffentlichen Kampagnen. Mittelfristig wollen wir tendenziell an russischen Wahlen teilnehmen und was verändern. Und langfristig wäre eigentlich eine Neuaufstellung des russischen Staats nötig, weil sich während der Macht Putins so viele illegitime Sachen eigentlich ereignet haben, die Veränderung brauchen, dass das vonnöten wäre.
5: Den russischen Staat, die russische Verfassung komplett neu aufbauen. Das wäre quasi Iwans Traumvorstellung. Die Realität ist aber natürlich Putin und die ihm nahestehenden Parteien bestimmen, was in Russland passiert. Vom 18. bis 20. September finden die Wahlen zur Duma statt, also einem Teil des russischen Parlaments. Und diese Wahlen beobachtet sie für uns.
6: Ich bin Sabine Adler. Ich war ganz lange Russland-Korrespondentin in Warschau und in der Ukraine und in Osteuropa. Und dieses Gebiet beobachte ich jetzt die ganze Zeit auch, fahre auch, wenn ich kann, so oft wie möglich hin. Nach Russland geht das leider für mich im Moment gar nicht.
5: Geht im Moment gar nicht, weil?
6: weil ich sicherlich Gefahr laufen würde, vielleicht am Flughafen direkt festgenommen oder doch zumindest festgehalten zu werden, wegen meiner früheren kritischen und auch heutigen kritischen Berichterstattung über Russland.
7: Ja, verstehe. Und sag mal, wie wenig interessiert dich diese Duma-Wahl?
6: Die interessiert mich schon, und zwar auch gar nicht wenig, weil das Interessante an der Duma-Wahl ist natürlich überhaupt nicht das Wahlergebnis, sondern das Interessante ist, mit welchen Methoden es erzielt wird. Denn das Wahlergebnis, das ist ja sozusagen vorgegeben.
7: Das heißt, auch wenn die Wahl der Gewinner feststeht, warum braucht Putin diese Duma-Wahl aber trotzdem? Also nach außen und nach innen, warum?
6: Also nach außen ist es eine reine Formalität. Wir haben auch Wahlen, sagt dann Russland. Wir sind also auch demokratisch. Und nach innen ist es aber wirklich ein ganz, ganz wichtiger Test dafür, ob der Repressionsapparat funktioniert. Also ob tatsächlich die Wahlkommission, die Gouverneure, die Bürgermeister, die Vorgesetzten in den staatlichen Betrieben, in den Schulen, in den Hochschulen, dass die alle dieses ausgegebene Ziel von einer hohen Wahlbeteiligung und einem hohen Ergebnis für die Präsidentenpartei durchdrücken können. Und die Methoden, die dafür gewählt werden, die sind eben überhaupt nicht gesetzestreu. Also es gibt jetzt die ersten Berichte zum Beispiel aus den besetzten Gebieten, also in der Ukraine, wo die Wahlen schon im Gang sind. Und da wird also unglaublich lax zum Beispiel mit dem Beginn der Wahlen hantiert. Dann kriegen wir von dort Berichte, dass zum Beispiel Soldaten, bewaffnete Soldaten mit einer Urne, mit der Wahlurne in die Hinterhöfe, in die Garagenhöfe, an die Hauseingänge gehen und die Menschen anhalten und sie ja quasi nötigen, jetzt sofort an Ort und Stelle zu wählen. Und das ist natürlich nicht das, was man von einer freien oder fairen Wahl zu erwarten hat. Ganz abgesehen davon, dass sie in einem besetzten Gebiet sowieso nicht stattfinden darf, völkerrechtswidrig ist.
7: Ja, man kann diese Wahl vielleicht in Anführungszeichen ja auch so ein bisschen einfach setzen, ne? Weil mit einer demokratischen Wahl hat es nun mal einfach nichts zu tun, wie du ja auch sagst.
6: Absolut.
7: Gibt es in Russland denn überhaupt noch irgendetwas wie eine Opposition?

0: die sind das ja im Zweifel, die in den Krieg geschickt werden als Soldaten in der russischen Armee. Und da hat man befürchtet, und zwar von den Konkurrenzparteien in der Duma, dass möglicherweise dann doch zu viele für Jabloko stimmen, auch wenn die Chancen anfangs so bei 3% lagen, dann maximal so bei 7, 8, vielleicht allerhöchstens 10%. Aber das hat den anderen Parteien dann doch sehr missfallen, dass von ihnen möglicherweise Stimmen abgegraben werden. Und deshalb sind sie vor Gericht gezogen und haben nach Gründen gesucht, weshalb Jabloko nicht zugelassen wird.
1: Das heißt, die eigentlich einzige Partei, die auch gegen den Krieg in der Ukraine ist, die einzige wirkliche Oppositionspartei, ist vor der Wahl jetzt doch wieder ausgeschlossen worden, weil man Angst hatte, dass vielleicht auch zu viele junge Menschen diese Partei wählen würden. Welche Bedeutung hat eine Exilopposition für Russland? Können Exilrussinnen und Russen was ausrichten?
0: Also diese Exilopposition ist in ihrer Gesamtheit unglaublich zerstritten. Mhm. Und das ist das große Handicap. Es gibt keine Führungsfigur. Julia Nawalnaja zum Beispiel ist es auch nicht. Man hat so vielleicht Hoffnungen gehabt, dass sie es sein könnte. Das hat sich nicht bewahrheitet. Und das, was wirklich funktioniert aus dem Ausland, das ist die unabhängige Berichterstattung. Denn diese unabhängigen Medien, die es gibt, die in Ausrüstung weggehen mussten, setzen ihre Arbeit fort, haben auch gute Kontakte, immer noch auch bis in den Kreml, bis ins Parlament und auch in den Regionen. Und das ist wirklich ganz, ganz wichtig, um immer noch so ein Stimmungsbarometer zu bekommen, was eigentlich im Land wie vor sich geht und was gedacht wird.
1: Das heißt aber, wenn jetzt auch Menschen, politische Figuren wie ein Ilja Jaschin eine neue Partei gründet und eben auch Lobbyarbeit betreibt in Deutschland, aber auch in Europa, dann ist das eher so ein Signal, okay, man bereitet etwas vor für ein Nach-Putin-Russland. Kann man das so sagen?
0: Ja, das kann man so sagen. Und das ist auch eine wichtige Arbeit. Das ist auch das, was sie machen können. Mhm. Aber das, was sie machen wollen, dass sie nämlich natürlich auch irgendwie den Kontakt zu ihren künftigen Wählern irgendwann mal halten, das ist der Part, der nicht in Erfüllung geht. Und es ist tatsächlich so, dass viele Russinnen und Russen ihre Politiker in dem Moment als verloren geben, abhaken, indem sie ins Ausland gehen, ins Exil gehen.
1: Das klingt jetzt alles irgendwie sehr, als würde nicht so wirklich die Macht von Putin irgendwie bremsen können und dass es wirklich, weiß ich nicht, bis zu seinem Tode irgendwie sich nichts verändert. Oder bin ich da jetzt zu pessimistisch?
0: Du bist da viel zu optimistisch, weil das nicht mit dem Tod von Putin beendet ist. Das Problem in Russland ist tatsächlich, dass es ein Konglomerat gibt aus Wirtschaft, den Gewaltministerien, also Polizei, Nationalgarde, Armee, Geheimdienste und politischer Macht. Und das ist eine Macht, die ist so verquickt und verbündet und häufig in Personalunion, alles das Gleiche, dass es vollkommen utopisch ist für eine Opposition im Ausland, das aufzubrechen. Und es ist auch praktisch unlösbar, das im Inneren durch irgendwelche Kräfte aufzulösen. Entweder es kommt ein großer, großer Kampf von innen aus diesem großen, verschmolzenen Machtapparat, oder aber es setzt diese Form von Machtausübung einfach die nächste Generation der jetzt handelnden Personen, also die Kinder und Enkel, fort. Das ist das, was man da wirklich sehen muss, wie dieses Russland von heute verfasst ist und wie wenig Optimismus es da leider gibt.
1: Sabine Adler ist also wenig optimistisch. Aber Ivan Hampel, der engagiert sich trotzdem dafür, dass es nicht so kommt. Dass es in Russland vielleicht auch eine andere Zukunft geben kann. Er war zuletzt ja 2022 in Russland. Wann wäre für ihn der Zeitpunkt gekommen, wo er sagen würde, so, jetzt kehre ich nochmal nach Russland zurück?
2: Also wenn relativ sicher ist, dass ich dafür nicht in Haft komme. Und wenn ich eine gewisse Aufgabe und sinnvolle Tätigkeit da sehen würde. Vielleicht, wie gesagt, vielleicht politisch, vielleicht aber auch, ich weiß nicht. Es

0: Repräsentant der deutschen russischen Handelskammer oder was weiß ich, oder vielleicht im Rahmen einer diplomatischen Mission, wobei das natürlich nicht so läuft, das weiß ich. Aber ich könnte mir alles vorstellen. Ich würde gerne wieder zumindest nach Russland reisen und dort was verändern wollen. Hm. Halt, sobald es die Möglichkeit dazu gibt und sobald es sicher ist. Ja, wahrscheinlich, also der Krieg müsste vorbeigehen.
1: Ja.
0: Putin müsste wahrscheinlich abtreten, damit sich was verändert. Ja.
2: 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Die neueste Folge habt ihr gerade hier gehört mit meiner Kollegin Rahel Klein. Es ging um die Wahl in Russland, die jetzt am Wochenende stattfindet. Wenn ihr gerade erst eingeschaltet habt und euch das Thema genauer interessiert, könnt ihr das Ganze natürlich auch als Podcast hören. Zum Beispiel in der Deutschlandfunk-App oder wo ihr sonst so gern eure Podcasts hört. Jetzt hört aber erstmal weiter Deutschlandfunk Nova. Ich bin Caro Nieder und das hier ist Brockhoff.

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0: Die White Stripes waren das hier, Seven Nation Army. Wir haben es 20 Uhr, es ist Zeit für ein Update aus der Welt, jetzt mit Doro Werkmann. Hi Doro.
1: Hallo Caro.
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1: UNO-Generalsekretär Antonio Guterres fordert eine internationale Zusammenarbeit, um die Gefahren von künstlicher Intelligenz einzudämmen. Laut Guterres sollen die Risiken durch KI auch Thema sein bei der UNO-Generalversammlung nächste Woche. Da kommen Vertreterinnen und Vertreter aus über 190 Mitgliedsländern in New York zusammen. Eine Einigung beim Thema KI-Sicherheit wird es nur schwer geben. US-Präsident Donald Trump ist gegen eine Regulierung. Er warnt davor, dass China das als Wettbewerbsvorteil für sich nutzen könnte. Auch Meta-Chef Mark Zuckerberg will das Tempo nicht drosseln. Chefs von KI-Unternehmen wie Anthropic und OpenAI hatten davor gewarnt, dass KI-Programme in wenigen Monaten das Netz übernehmen könnten. Davor hatte es mehrere eigenständige Hackerangriffe von KI-Systemen gegeben. EU-Kommissionspräsidentin Ursula von der Leyen hat ihre Pläne für die EU in den nächsten Monaten vorgestellt. Sie will eine Altersbegrenzung für Social Media, unter 13 gar kein Zugang, ein eigenes Nutzerkonto erst ab 15. Ob so eine Regelung wirklich kommt, entscheiden das Europäische Parlament und die Mitgliedsländer. Von der Leyen will außerdem, dass es innerhalb der EU eine bessere Zusammenarbeit bei der Verteidigung gibt. Konkret schlägt sie einen Mechanismus vor, den es so auch in der NATO gibt, nämlich dass alle Länder zusammenkommen, wenn sich ein Mitglied bedroht fühlt. Fachleute halten das für eine unnötige Doppelstruktur und nicht geeignet, um Russland abzuschrecken. Von der Leyen kündigte in ihrer Rede außerdem an, dass Kanada ein sogenanntes assoziiertes Mitglied der EU werden soll. Das ist keine richtige Mitgliedschaft, es gibt aber dann zum Beispiel weniger Zölle. Die Houthi-Miliz baut ihre Stellungen rund um die Meerenge Bab al-Mandab an der arabischen Halbinsel aus, das berichtet die dpa. Die Nachrichtenagentur meldet außerdem, dass die Miliz Minen in der Gegend verlegt haben soll. Vor ein paar Tagen hatten die Houthis die gesamte jemenitische Küste am Roten Meer erobert. Es gibt die Sorge, dass bald die nächste wichtige Meerenge für den Welthandel blockiert werden könnte. Die Houthis kämpfen gegen die Regierung im Jemen und gegen Saudi-Arabien. Heute Vormittag hat Saudi-Arabien einen Angriff auf die für Muslime heilige Stadt Mekka gemeldet. Die Drohne war laut dem saudi-arabischen Militär nahe Mekka abgeschossen worden. Die Houthis bestreiten einen Angriff auf Mekka, haben aber nach eigenen Angaben andere Ziele in Saudi-Arabien angegriffen. Die Houthis sind mit dem Iran verbündet, Saudi-Arabien wiederum mit den USA. In Deutschland wird ja viel über den ÖPNV gemeckert. Europaweit steht das deutsche Bus- und Bahnnetz aber ganz gut da. In einem Ranking von Greenpeace zu Preis und Anbindung ist Deutschland auf Platz 5, ein Platz schlechter als letztes Jahr. Das liegt vor allem daran, dass das Deutschland-Ticket teurer geworden ist. Ganz oben sind, wie in den letzten Jahren auch, Malta und Luxemburg. Da ist der Nahverkehr kostenlos. Auch in Slowenien und Österreich ist es günstiger, Bus und Bahn zu fahren als bei uns. In Deutschland gibt es laut Greenpeace große Unterschiede in der Qualität des Nahverkehrs. In den Großstädten haben fast 80% einen guten oder sehr guten Zugang. In dünn besiedelten Kreisen sind es nur etwas mehr als 10%. Das waren die Nachrichten.
2: Das Wetter.
0: Im Süden und Norden kann es die Nacht weiter regnen bei 11 bis 6 Grad. Morgen ist es dann vor allem vormittags freundlicher, Wechsel aus Sonne und Wolken. Richtung Nachmittag ziehen dann aus dem Nordwesten dichtere Wolken rein, dadurch dann auch Regen bei 17 bis maximal 24 Grad.
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0: Hi!
2: No.
0: Einen wunderschönen Mittwochabend wünsche ich euch einfach.
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0: L war das hier bei Deutschlandfunk Nova mit Mathilda. Almost Monday. Die haben uns gestern hier bei Deutschlandfunk Nova besucht, meinen Kollegen Gero Simone. Und ich fand das ultra cute. Ich habe heute doch mal in das Interview reingehört. Weil einer von Almost Monday, der hat eine, ich sag mal, sehr intime Connection zu Deutschland.
1: I'm actually in a relationship with the German.
2: Meine Freundin ist aus Deutschland und ihre Mutter hört uns ab und zu im Radio. Ein guter Beweis, dass ihre Tochter nicht irgendeinen dahergelaufenen Musiker datet, sondern wir eine Zukunft haben.
0: Wie cute ist das denn? Ja, ich glaube, nicht nur die Mutter, die dann ab und zu hier, die im Radio hört, wird gecheckt haben, dass Almost Monday eine solide Band sind, sondern die hatten auch einfach ein wirklich gutes Jahr.
1: It was a really cool year because we had just like finished.
3: Wir hatten einen Platz 1 in den US Alternative Charts und wir durften bei Jimmy Kimmel auftreten. Das war wirklich ein Jahr, da werden wir unseren Enkelkindern von erzählen. Aber wie das so im Leben ist, passieren auf einmal harte Sachen. Auf Tour sein ist aufregend, aber auch hart, weil du bist weit weg von den Menschen, die du liebst.
1: To be away from people that you love.
0: Es hat wie alles dann immer seine Vor- und Nachteile, Sonnen- und Schattenseiten. Eine Schattenseite, hier in Deutschland zumindest, wird ja seit vor allem letzten Jahr darüber berichtet, dass immer mehr Bands oder immer weniger Bands es gibt. Also es wird vom Bandsterben gesprochen. Also dass vor allem Solokünstler und Künstlerinnen die Charts anführen und immer weniger Bands da auftauchen. Darüber haben wir auch mit Almost Monday gesprochen, weil die sind schon seit der Highschool Freunde und als Band zusammen. Und die kennen dieses Bandsterben gar nicht so richtig.
1: Wow.
3: Das ist eine Tragödie. Es kann hart sein, in einer Band zu sein, weil du musst alle Entscheidungen gemeinsam treffen beim Schreiben der Songs, wo wir auf Tour spielen wollen, wo wir abends essen gehen. Große Entscheidungen, kleine Entscheidungen. Du musst da echt auf einer Wellenlänge sein. Aber ich finde, es gibt nichts Besseres, als das alles zusammen zu erleben. Also, das ist schon traurig, aber macht mich stolz, dass wir schon so lange zusammen sind.
1: It makes me proud that we've stuck together for so long and continue to do so.
0: Ja, zum Glück machen die das. Ihr neues Album ist auch jetzt draußen. Thank God, it's Almost Monday heißt es, von der Band Almost Monday. Also sie scheinen den Montag sehr zu mögen. Ein Song, der da drauf ist, heißt Delicate. Und den hören wir jetzt natürlich hier bei Deutschlandfunk Nova. Ich bin Caro Nieder. Schönen Abend wünsche ich euch.

0: Luna Morgenstern war das hier bei Deutschlandfunk Nova. Wir haben gestern hier schon drüber gesprochen, dass Macklemore ja als Voract aus Ed Sheerans Tour gekickt wurde. Unter anderem hat Macklemore vor einer guten Woche das hier in New Jersey bei der Show auf der Bühne gesagt.
1: One of the reasons why I wanted to come on this tour was because I wanted to stand up here on stages and stadiums across America and say two words that are very near and dear to my heart. Free Palestine!
0: Also er hat sich pro Palästina geäußert. Eigentlich ist das auch nichts Neues, weil Macklemore macht das von Anfang an auf Social Media und auf seinen Konzerten, also seit 3 Jahren. Einer der Besitzer der Stadien, in denen Ed Sheeran jetzt zunächst dann Halt machen sollte, hat dann gesagt, nee, sowas wollen wir nicht auf unserer Bühne. Macklemore darf nicht auftreten. Mehrere Stadien sind nachgezogen und haben dann auch gesagt, nö, bei uns wollen wir den Macklemore mit pro Palästina nicht haben. Und unter dem Druck hat Ed Sheeran dann gesagt, okay, dann halt ohne Macklemore, damit die Konzerte stattfinden können. Wobei man auch sagen muss, es hat angeblich nicht Ed Sheeran selbst so entschieden, sondern eben der Tourveranstalter. Soweit der Stand von gestern. Wir schauen jetzt aber heute nochmal drauf, weil das Ganze jetzt noch größere Wellen geschlagen hat. Aus Solidarität sind jetzt alle Voracts aus der Tour ausgestiegen. Phineas ist zum Beispiel dabei, der Bruder von Billie Eilish oder auch Lucas Graham. Manche von ihnen äußern sich pro Palästina, andere sagen, sie sind raus, weil die Meinungsfreiheit nicht durch den Druck von Milliardären eingeschränkt werden sollte, also von diesen Besitzern dieser Stadien, die sagen, das wollen wir auf unserer Bühne und das nicht. Selbst die eigene Tourband von Ed Sheeran ist ausgestiegen aus Solidarität. Ed Sheeran hatte es sich ehrlich gesagt ein bisschen leicht gemacht und ja eben gesagt, dass nicht er am Ende die Entscheidung mit Macklemore getroffen hätte, sondern der Tourveranstalter. Dafür wird er aber auch kritisiert, weil er mit seinem Namen und seinem Geld die Macht hätte, dagegen zu halten, sagen die Leute, sich zu solidarisieren. Selbst wenn er sich nicht auf eine Seite stellen will, hätte er sich wenigstens für die Meinungsfreiheit stark machen sollen. Ich sag mal so, die Sache ist für Ed Sheeran ein bisschen außer Kontrolle geraten, ne? Es ist jetzt die Frage, ob und wie es mit der Tour weitergeht, wenn die Support-Acts alle fehlen, die Band fehlt und vor allem ja auch so eine Riesenwolke an Negativschlagzeilen über dieser Tour schwebt. Also ich bin wirklich saugespannt, ob und wie Ed Sheeran damit jetzt umgehen wird. Deutschlandfunk Nova ist hier und das in Provinz.

0: So ein Musiker-Dasein, das stellen sich ja viele super easy und schön vor, aber es kann natürlich auch krass anstrengend sein. Viel auf Tour, Arbeit oft abends und nachts, ein Umfeld mit viel Alkohol, Drogen. Das kann schon ordentlich schlauchen, besonders auch bei Newcomern und Newcomerinnen, die sich noch nicht so gut in der Welt auskennen und deswegen häufig ausbrennen, bevor ihre Karriere überhaupt angefangen hat. Eine Studie aus Großbritannien von 2019 belegt das. Zwei Drittel der Befragten aus der Musikbranche leiden unter Stress und Angst. Besonders betroffen da die jungen Leute. Und dazu kommt jetzt auch noch Social Media, auf dem sich die Musiker, Musikerinnen gut präsentieren können, gleichzeitig aber der Konkurrenzdruck enorm steigt. Das bestätigt auch Jeremias Otto vom Landesverband zur Förderung von Popularmusik Niedersachsen. Er ist auch selber Musiker.
1: Man jongliert so tausende Disziplinen gleichzeitig. Man muss irgendwie sein Social Media kuratieren, man muss sich die eigene Tour buchen, man muss Songs schreiben, man muss coole Leute kennen, man muss irgendwie vernetzt sein. Also alles diese Aufgaben sozusagen in Personalunion machen zu müssen, ist ein riesiger Druck und ist durch die krasse Konkurrenz, die es einfach gibt, deutlicher geworden.
0: Ja, dann kommt natürlich noch der enorme finanzielle Druck dazu bei vielen, aber es tut sich was. Es gibt zum Beispiel immer mehr Coaches, die auf die Musikbranche spezialisiert sind und die Newcomer und Newcomerinnen so gut es geht auf diese Herausforderungen vorbereiten. Anne Löhr ist klinisch-systemische Psychologin und kennt die Branche sehr gut. Sie weiß, dass das als Musiker, Musikerin einfach ein anderer Druck ist als bei uns, ich sage jetzt mal Normalos im Alltag.
2: Also man muss sich vorstellen, dass da auf einen Schlag unglaublich viele Herausforderungen an eine junge Person gestellt werden. Egal, ob die Person stressvulnerabel ist oder irgendwie eine bestimmte Persönlichkeit hat. Das sind Herausforderungen, die kein Mensch intuitiv gut lösen kann. Beispielsweise vor 20.000 Leuten ein Konzert geben, ist nichts, wo Menschen so einfach für gemacht sind.
0: Durch diese ganze Thematik wird aber auch einfach mehr über mentale Gesundheit, gerade bei jüngeren Artists, gesprochen. Und ich finde, das ist ja immerhin eine gute Entwicklung, was das Ganze angeht, ne?

0: Soldiers hat Bock auf verlorene Jungs. Lost Boys habt ihr hier gehört.
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0: Und das kommt heute von Wanda Lisbon.

wie es mir geht, heißt der Song. Und ich glaube, von diesem Ausschnitt gerade hat man schon einen ganz guten Eindruck bekommen, worum es da geht. Weil augenscheinlich eigentlich geht es dieser Person vordergründig gut. Aber ich würde sagen, deep down eher nicht, weil da einiges verdrängt wird. Ne? So dieses, wie es mir geht, ist so uninteressant. Ich mache halt Party mit mir. Schön irgendwie wegfeiern, wegsaufen, whatever. Und es gibt auch eine Zeile, wo sie sagt, wie es mir geht, ist doch egal. Mir geht's phänomenal. Alle Probleme, die ich habe, stören nur, wenn du fragst. Also wenn man darauf hingewiesen wird und so sagt, sag mal, wie geht's dir denn jetzt eigentlich wirklich? Und man dann mal kurz in sich reingucken muss und merkt, ah, nö, möchte ich gar nicht beantworten. Ja, ich glaube, diese Situation hatten wir alle schon mal oder vielleicht sind wir auch gerade drin oder kennen wir zumindest. Manchmal gibt es ja auch so Momente, wo man denkt, nee, sorry, aber jetzt gerade will ich einfach mal nicht darüber nachdenken, dass alles scheiße ist. Vandalismen ist das hier für euch im Lieblingslied bei Deutschlandfunk Nova mit Wie es mir geht.

DJ Bernard, habt ihr gerade gehört, hier bei Deutschlandfunk Nova. Joy Crooks hat heute einen neuen Song rausgebracht, zusammen mit Denzel Curry, Painkiller heißt der. Und ich finde es sau cute, weil vor ungefähr einer Woche hat Joy Crooks in London ordentlich Werbung für ihre neue Musik gemacht. Und zwar hat sie an so eine schwarze, wie soll man es nennen, Art SUV-Limousine hinten ein riesen Schild dran gemacht, New Music Coming. Darunter so ganz viele Dosen angeknotet. Wisst ihr, wie man das hier manchmal, ich weiß gar nicht, ob das heute noch oft Leute machen, aber früher auf jeden Fall gemacht hat, wenn jemand geheiratet hat und man mit dem Auto da langfährt und die ganzen Dosen über den Boden scheppern. Das hat sie gemacht, um ordentlich Aufmerksamkeit zu bekommen und hat dann einfach sich mit einem Megafon aus dem Fenster gelehnt

Vibes aus London hat diese Megafon-Nachricht uns erreicht. Joy Crooks ist es hier mit Denzel Curry zusammen. Painkiller. Ist ein Love-Song, kann man sich schon denken.

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1: Loyal Connor.
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1: Seine Stimme einfach. Stars and Shards habt ihr gerade hier gehört. Hier noch einen kleinen Funfact für euren Mittwochabend. Loyal Connor heißt eigentlich Coyle Lana, also sein Nachname Benjamin Coyle Lana. Hat halt die Anfangsbuchstaben umgedreht und seinen Künstlernamen Loyal Connor daraus gemacht. Habt da wieder was gelernt.
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1: Und jetzt habe ich noch was ganz Nettes für euch, wie ich finde. Nett ist auch irgendwie eine kleine Schwester von Scheiße. Nee, wirklich nett, weil ich habe gesehen, dass Justin Vernon, also der von Bon Iver, der hat einfach einen Jingle produziert für eine Bar in Minnesota, die Meatloaf Dippers verkauft, anbietet. Und ich finde, das ist einfach so cute geworden, dass wir uns jetzt hier einmal zusammen diesen ganzen Jingle 27 Sekunden lang anhören.
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1: Klingt auch wie so ein Cartoon irgendwie, ne?
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1: At Howard's Bar. Ja, Justin Vernon hat das gemacht und Meatloaf Dippers, habe ich mich gefragt, was ist das eigentlich? Das ist so, ja, klassischer Hackbraten, der in so, ich sag mal, handliche kleine Streifen geschnitten wird, dass man das auch gut als, wie heißt das, so Fingerfood essen kann. Paniert und frittiert. Naja, das machen Artists, wenn sie mal nicht ihre eigene Musik schreiben. Die kriegt er jetzt aber hier von Bon Iver. Das ist Skinny Love. Am Mittwochabend hier bei Deutschlandfunk Nova. Ich bin Caro Nieder und jetzt raus aus diesem Studio. Hier geht's nach 9 gleich weiter mit einer neuen Folge von unserem Podcast Achtsam. Da geht's heute um unser, ja, eigenes kleines Ego. Habt noch

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1: Um 21 Uhr mit Doro Bergmann. In den USA hat die Notenbank Fed den Leitzins erhöht, zum ersten Mal seit über 3 Jahren. Die Zinsspanne steigt auf bis zu 4% und damit 0,25 Prozentpunkte mehr als bisher. Steigt der Leitzins, wird es für Banken teurer, sich Geld bei der Zentralbank zu leihen. Die Fed begründet die Zinserhöhung mit der gestiegenen Inflation in den USA. Außerdem sieht es gerade gut aus auf dem Arbeitsmarkt in den USA. Die Fed rechnet also damit, dass die Wirtschaft höhere Zinsen verkraftet. Eine Hauptaufgabe der Fed ist es, für stabile Preise in den USA zu sorgen. Sie ist unabhängig von der Politik. US-Präsident Donald Trump versucht aber immer wieder Einfluss zu nehmen. Er hatte auch vor der Entscheidung jetzt wieder mit Konsequenzen gedroht. Trump ist gegen einen höheren Leitzins, denn das verteuert auch Kredite und Hypotheken. Trump fürchtet, dadurch Nachteile bei den Zwischenwahlen im November zu haben. Bundeswirtschaftsministerin Katharina Reiche ist dafür, die Mehrwertsteuer auf Benzin und Diesel vorübergehend zu senken, von 19 auf 7%. Das soll die Spritpreise senken und die Bürgerinnen und Bürger sowie Unternehmen entlasten. Reiche schlägt außerdem Direktzahlungen an Menschen vor, die weniger Einkommen haben. Das Geld würde es laut Reiche aber erst Anfang nächsten Jahres geben. Unklar ist, ob die Ölkonzerne bei einer geringeren Mehrwertsteuer tatsächlich die Preise senken. Auch der sogenannte Tankrabatt, der von Mai bis Juni galt, war nicht ganz an die Kunden weitergegeben worden. Damals war die Energiesteuer auf Benzin und Diesel für eine Zeit gesenkt worden. Die SPD ist für eine Übergewinnsteuer, um Entlastungen zu finanzieren. Damit würden ungewöhnlich hohe Gewinne besteuert, die Ölkonzerne vor allem wegen einer Krise machen. Die Union ist dagegen. Hauptgrund für die hohen Spritpreise aktuell ist der Krieg zwischen den USA und dem Iran. UNO-Generalsekretär Antonio Guterres fordert eine internationale Zusammenarbeit, um die Gefahren von künstlicher Intelligenz einzudämmen. Laut Guterres sollen die Risiken durch KI auch Thema sein bei der UNO-Generalversammlung nächste Woche. Da kommen Vertreterinnen und Vertreter aus über 190 Mitgliedsländern in New York zusammen. Eine Einigung beim Thema KI-Sicherheit wird es nur schwer geben. US-Präsident Donald Trump ist gegen eine Regulierung. Er warnt davor, dass China das als Wettbewerbsvorteil für sich nutzen könnte. EU-Kommissionspräsidentin Ursula von der Leyen will ein Social-Media-Verbot für unter 13-Jährige. Das hat von der Leyen in einer Rede im Europäischen Parlament gesagt. Morgen soll ein Gesetzesvorschlag dazu vorliegen. Der sieht vor, unter 13 gar kein Social Media, ein eigenes Nutzerkonto erst ab 15 und dazwischen nur begrenzten Zugang durch die Eltern. Das müssten die Plattformen dann kontrollieren. Die Mitgliedsländer und das Parlament entscheiden darüber, ob sie da mitgehen. Die Verhandlungen dazu könnten Jahre dauern.
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1: Heute Nacht sinken die Temperaturen auf 11 bis 7 Grad. Im Süden und Norden kann es noch etwas regnen. Morgen ein Mix aus Sonne und Wolken und dazu Höchstwerte zwischen 17 und 24 Grad.
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2: Willkommen bei Achtsam. Das heutige Thema, da freut sich Mahjong die ganze Zeit schon drauf. Das ist quasi jetzt dein Wunschthema, ne? Und dazu gibt es auch eine Geschichte. Wollen wir mal direkt ganz kurz damit anfangen? Das Thema heißt Quiet Ego. Da bin ich jetzt sehr gespannt, warum du das Thema vorgeschlagen hast. Er hat eine konkrete Geschichte aus deinem Leben.
3: Genau. Also dieses Gefühl, worum es heute geht, das hatte ich schon öfters in meinem Leben. Aber ich war jetzt diesen Sommer 3 Wochen auf einem Meditationsretreat und dann war das so, so stark, nämlich dieses Gefühl, einfach so klein zu sein, niemand zu sein, unbedeutend zu sein. Und ich fand das so toll, dieses Gefühl, ja. Und dann habe ich so gedacht, naja, aber irgendwie, das ist ja nicht das, was die Gesellschaft einem so sagt, oder? Also wenn man so sagt, oh Gott, ich bin ein Niemand, es ist mir alles so, ich bin nicht wichtig, ja. Dann würden ja Leute eher so gucken, okay, gut, ich glaube, man muss am Selbstwert von der arbeiten, die Arme. Und das ist überhaupt nicht das, was ich meine, ja. Sondern ich finde das total toll, ich will mich da reinlegen in dieses Gefühl und finde es grandios, ne. Und dann habe ich mich mit einem Kollegen, meinem ehemaligen Supervisor getroffen und wir gehen dann so spazieren und ich habe gesagt, so, ich habe dieses Gefühl gehabt, ne, auf dem Retreat, und weil der so erfahren ist und sich mit allem Möglichen auskennt, ich dachte, du weißt doch bestimmt, es gibt da bestimmt irgendein psychologisches Konzept, irgendeinen Namen dazu, und dann hat er so ein bisschen überlegt und dann hat er mir gesagt, ja, ich glaube, du meinst Quiet Ego, und dann habe ich mich da reingefuchst und gelesen und ja, es ist richtig schön, ja, und da können wir heute gemeinsam dazu abnerden.
2: Sehr schön, und so kommt es, dass Themen eben in diesen Podcast kommen, durch unsere eigene Empfindungs- und Wahrnehmungswelt. Also wir sind Dr. Mahjong Nguyen, sie ist Psychologin, Therapeutin, Dozentin, Autorin. Ich bin Diane Hilscher, Moderatorin, Gründerin, Workshopgeberin, Autorin auch. Und wir beschäftigen uns mit diesen ganzen Themen voller Liebe, wie ihr wisst. Und jetzt sind wir also sehr gespannt, was denn Quiet Ego überhaupt ist. Also du hast es ja eben schon erzählt im Grunde, aber gibt es dafür dann auch noch so eine offizielle Definition?
3: Ja, also weil es auch Konstrukte dazu gibt, also auch Fragebögen, man das auch erfassen kann und das ist eine Art Selbstidentitätsbildung oder man könnte eigentlich auch sagen eine Persönlichkeitseigenschaft, die halt über diesen Egoismus hinausgeht. Also man überwindet quasi diesen Egoismus oder das Ego und es geht schon darum, auch so ein Ausbalancieren aus Eigeninteresse, aber auch Rücksichtnahme auf andere und dass man mit dieser Eigenschaft eine unmittelbare Situation, also unmittelbar, aber auch längerfristig so eine Perspektive abwägen kann und immer diese eigene Perspektive, aber auch die anderen mit im Blick hat. Also eine Art und Weise, mit sich selbst und mit anderen umzugehen und wo man nicht ständig im Zentrum ist von Dingen. Aber auch das bedeutet auch nicht, sich so super klein zu machen. Das bedeutet nicht, dass man wertlos ist oder so, ne, sondern eher sich nicht selbst zu groß zu nehmen, sich rausnehmen zu können aus dem Zentrum von allen. Ja.
2: Und wir sprechen ja hier ganz oft darüber, dass Achtsamkeit und das, worüber wir hier sprechen, alles eine Praktik ist, etwas, was man macht, nicht nur, was man fühlt. Du hast jetzt gesagt, du hast das gefühlt, wahrscheinlich eben in langen, ausgedehnten Meditationssessionen. Aber selbst Quiet Ego ist ja etwas, was so Eigenschaften hat, was man quasi im Verhalten auch so ein bisschen zeigen oder praktizieren kann, ne?
3: Unbedingt. Wir werden auch sehen, in welchen Situationen man so Quiet Ego fühlen kann. Und bei mir war es tatsächlich noch nicht mal mehr so, dass ich das in so langen Meditationen tatsächlich hatte. Ich hatte das in so kleinen Momenten irgendwie so. Also vielleicht irgendwie mitten in der Gemeinschaft oder so. Irgendwie auch, wenn ich alleine war oder so, als Ergebnis vielleicht aus der Gemeinschaft oder so. Und das wurde so dadurch genährt, denke ich, ja, durch viele achtsame Momente, aber auch in der Gemeinschaft. Und wenn wir uns jetzt nochmal so genauer angucken, es gibt so vier Eigenschaften von Quiet Ego. Da wird es auch nochmal ein bisschen deutlicher. Also eine Eigenschaft ist Detached Awareness, also so eine losgelöste Aufmerksamkeit. Das ist eine Form von Achtsamkeit natürlich. Eine wertfreie, im Hier und Jetzt verankerte Aufmerksamkeit. Und die ermöglicht es uns, ja, das eigene Selbst und andere Menschen zwar kritisch irgendwie zu betrachten, aber ohne, dass wir so defensiv dann werden direkt. Ja. Also beispielsweise eine Freundin, die sagt, du unterbrichst mich oft, statt dann direkt zu kontern, ja, hört man erstmal zu. Man prüft, könnte da jetzt irgendwas da dran sein? Also, dass das Ego nicht direkt so angekratzt ist, das eigene Selbst, ne?
2: Na, das erinnert mich auch wieder an alles, was irgendwie Achtsamkeit ausmacht, ne? Ja. Dieses zwischen Reiz und Reaktion, da liegt ein Raum. Und je größer dieser Raum ist, desto mehr Möglichkeiten haben wir zu agieren. Eben, indem wir nicht direkt kontern, sondern zuhören und achtsam kurz innehalten, ne?
3: Genau, das ist so ein Aspekt davon. Und ein anderer Aspekt ist so eine Inclusive Identity, also sich so inklusiv zu sehen und nicht als abgegrenzte Identität, also dass man nicht so sich als isolierte Einheit sieht, sondern als Teil eines größeren Ganzen aus Beziehungen, Teil von was Größerem. Da hatten wir ja noch Folge zu Interbeing, Intersein, ne? Also wenn man einen Erfolg im Job hat oder sonst auch Erfolge, das nicht nur als meine Leistung zu sehen, sondern zu sehen, hey, da sind so viele Bedingungen zusammengekommen, KollegInnen, die mitgearbeitet haben, also zum Beispiel unser Podcast, mein Gott, wie viele Menschen arbeiten da dran, ne? Damit das so diese Form haben kann, ne? Ausbildung, andere Bedingungen, die wir vielleicht auch gar nicht kennen, ne? Also dass man sieht, oh, da ist noch so viel mehr.
2: Mm. Toll. Und auch ja. Zum Beispiel, da sind noch mehr, also Growth Mindset zum Beispiel, Wachstum, Orientierung statt Bewertung, was ist damit gemeint?
3: Dass man sich selbst eher so im Werden versteht, als Prozess, nicht als etwas, was ständig schon irgendwie abgeschlossen ist und dementsprechend dann bewertet wird, ja. Also wenn zum Beispiel ein Fehler passiert oder so, ne, dann kann mir das zeigen, ja, woran ich noch arbeiten kann und dann auch nur, ne, ist auch okay, Fehler zu machen, ja. Aber wir sind im Prozess, ja, und das ist nicht so fest eingefahren und nicht immer so, oh, ich muss mich beweisen und ich bin so unfähig oder so, sondern ne, da ist noch so viel Spielraum. Und dann ein wichtiger Aspekt auch ist eine ausgewogene Perspektive, nicht nur auf die eigene Sicht so zu beharren, sondern auch die andere Perspektiven, Winkel gleichermaßen ernst zu nehmen. Ne? Also ja, in einem Konflikt beispielsweise auch die Person von die Position von anderen Personen nachzuvollziehen und nicht auf die eigene beharren zu wollen. Und quasi diese ganzen Eigenschaften, da gibt es tatsächlich, also natürlich die Psychologen haben für alles einen Fragebogen, damit man das auch messen kann, ja, von Wayman et al. für jede von diesen Eigenschaften gibt es dann so Items, also zum Beispiel inklusive Identität wäre, ich fühle mich mit allen lebenden Wesen verbunden, ja, oder wachstumsorientierte Haltung. Ich denke, es ist wichtig, neue Erfahrungen zu machen, die herausfordern, wie man über sich selbst und die Welt denkt.
2: Also da kreuze ich dann an, ja, stimme voll zu oder stimme nicht so zu oder finde ich gar nicht oder so.
3: Genau, ja, genau. Und dann kann man sehen, wie ausgeprägt ist das denn, okay.
2: Und jetzt hast du schon gesagt, du hast es direkt gesagt, als du quasi von deinem Gefühl von Quiet Ego berichtet hast, dass der Reflex ist, ich weiß nicht, vielleicht bei uns im Westen, in deutschsprachigen Ländern, keine Ahnung, ob das so ist, dass man denkt, na, hast du ein Problem mit deinem Selbstwertgefühl? Du hast es als etwas sehr Schönes beschrieben und solche Bewusstseinszustände haben ja auch immer was damit zu tun, wie wir sie bewerten, da sprechen wir ja auch immer wieder darüber. Haben wir ja auch gerade erst wieder drüber gesprochen, dass Emotionen und Dinge ja auch Bewertungssache sind. Du hast es jetzt also gut bewertet, du hast gesagt, ach, es war so schön, ich möchte in diesem Gefühl so wohnen, aber man kann es auch als unangenehm bewerten?
3: Ja, ich denke, die meisten. Ich habe dann direkt da gedacht, naja, wenn Patienten sich mir vorstellen, ja, und sowas sagen würden, na, ich bin so unwichtig, ich bin so klein, und dann so wie ich es gelernt habe, natürlich muss man immer nach dem Kontext gucken, würde man dann, okay, am Selbstwert arbeiten, was spricht dafür, was spricht dagegen, ne? Und das, glaube ich, ist schon so was Gesellschaftliches, ne? Also in unserer Gesellschaft oder auch Leistungsgesellschaft, klein sein, das wird ja schon oft mit schwach sein assoziiert, oder? Also, oder, ne, wenn Leute sagen, oh, ich bin so klein oder klein vor allen Dingen, ne? Dass es vielleicht auch so eine mangelnde Durchsetzungsfähigkeit hat, also wenn man so schwach ist, ne? Und es gibt ja auch einen Anteil in jedem von uns, also jeder hat ja so ein Ich, ein Ego, der auch gesehen werden möchte, anerkannt werden möchte, geliebt werden möchte, Zuspruch bekommen möchte. Das ist ja ein ganz natürliches Grundbedürfnis, also jeder Mensch hat das, ne? Wenn wir uns aber zu sehr damit identifizieren, denke ich, also immer jetzt Anerkennung suchen und Zuspruch bekommen wollen, das hat so eine ungesunde Form von Egoismus und auch in Social Media, ne, wenn alle da so die Kameras auf sich so drehen und alles andere nicht sehen, dass wir so vergessen, dass wir Teil von was Größerem sind, Teil der Natur sind, von Beziehungen, eine Linie von Vorfahren und Ahnen oder so, und diese Verbundenheit tatsächlich vergessen, denke ich.
2: Ich glaube, ne, wir sind ja auch immer große Fans von Gleichzeitigkeiten. Ich glaube, wenn jetzt zum Beispiel jemand sagt, du bist mir richtig wichtig, ich liebe dich, ja, jetzt in der Partnerschaft, aber auch in der Familie, Mama, ich liebe dich, Papa oder mein Kind, oder du bist einfach ein wichtiger Mensch in meinem Leben oder auch in Freundschaften oder so, ja, das einfach zu sagen, oder du hast mich geprägt, Oma, Opa, wie auch immer, ja, das ist ja eine Sache, und gleichzeitig kann man sich ja als Teil des Ganzen fühlen. Es gibt dieses schöne Wort, übrigens, das habe ich gerade auch erst vor kurzem gelernt auf Englisch, weil ich einen englischen Podcast gehört habe. Und zwar ist es Awe. Das ist Ehrfurcht.
3: Das haben wir gleich. Oh ja, ja, das kommt noch. Ja, genau. Forschungsergebnisse dazu, genau.
2: Genau, und deswegen, ich kann ja zum Beispiel auch wandern gehen und vor einem Berg stehen und sagen, ich bin so klein neben diesem Berg. Und trotzdem bin ich aber die ganze Welt von meinem Kind, was vielleicht gerade auf meinem Arm ist oder so. Ne? Das eine schließt das andere ja auch gar nicht aus.
3: Ja, ich denke auch, das eine schließt das andere nicht aus. Ich glaube, mein Empfinden war nur so, dass ich finde, dieses Kleinsein, dieses sich gesund klein zu fühlen, dass das mehr Raum haben könnte in unserer Gesellschaft. Also, dass das mehr kultiviert werden könnte. Das ist so, deshalb bin ich jetzt gerade Advocate dafür, die Anwältin dafür, dass es Studien dazu gibt, dass es gesund macht auch. Ne?
2: Absolut.
3: Und trotzdem ist es so, natürlich begegne ich ganz vielen Menschen, wo man wirklich auch an einem Selbstwert arbeiten muss, wo, wenn die sagen, ich bin so klein, dann meinen die das wirklich toxisch und fies und blöd und so, ne? Und nicht dieses, oh, es ist so schön, ich sollte darin baden oder so. Also so nicht.
2: Aber es ist doch schön. Ich finde das so interessant, weil das jetzt wieder auch die, jetzt habe ich wieder das englische Wort im Kopf, Complexity Awareness, also das, die Wahrnehmung von Komplexität erhöht, zu sagen, guck mal, ich bin jemand im Sinne von, ich darf auf dieser Welt sein, ich darf Raum einnehmen, ich darf sagen, wie es mir geht, ich darf sein, so. Und auf der anderen Seite bin ich ganz klein und vielleicht gar nicht so wichtig, wie mir Instagram immer weismachen möchte, weil die nämlich das Geschäftsmodell darauf aufgebaut haben, dass wir uns alle wichtig finden. Und diese Zusammenhänge einfach immer wieder zu fühlen, immer wieder darüber zu philosophieren, darüber nachzudenken, zu kontemplieren, das finde ich ganz, ganz toll und vergrößert ja unseren Horizont von uns allen, weil das ist das Menschsein. Aber du hast gesagt, zu Ehrfurcht willst du jetzt auch noch mal ganz kurz kommen.
3: Genau, weil das ein wichtiges Konzept natürlich ist im Zusammenhang von sich klein fühlen, ne? Und Ehrfurcht als Definition in der Forschung, ne? Das entsteht bei Begegnungen mit Reizen, die gewaltig sind oder über den aktuellen Wahrnehmungshorizont hinausgehen. Und das kann physisch sein, wahrnehmungsbezogen, semantisch oder so. Und das, ja, das erfordert auch irgendwie, dass wir vielleicht unsere vorhandenen Wissensstrukturen irgendwie anpassen müssen, um das Wahrgenommen auch zu verstehen. Und Ehrfurcht, das kann passieren, wenn wir in der Natur sind, spirituelle Erfahrungen machen, auch kollektive Erfahrungen wie Musik, Tanz, Rituale, manchmal natürlich auch durch Drogen, ja, dass man dann irgendwie so merkt, oh, ich bin irgendwie Teil von was Größerem. Und ich habe eine Studie auch mitgebracht, weil dazu gibt es ja Studien von Piff und KollegInnen 2015, die haben mehrere Studien sogar durchgeführt in einer Studie, 5 Teilstudien mit 2000 Teilnehmenden, erschienen in der Journal of Personality and Social Psychology, und die haben diese Ehrfurcht, auf Englisch, wie du schon sagtest, Awe, untersucht. Und ihre zentralen Ergebnisse waren, wenn Menschen etwas erleben, das sie als überwältigend groß empfinden, also sei es ein Sternenhimmel, eine Berglandschaft oder ein riesiges Bauwerk auch, dann rückt das eigene Ich für einen Moment in den Hintergrund. Man fühlt sich dann kleiner, also so ein Quiet Ego könnte man sagen, das Ego wird kleiner. Und dieses Gefühl, klein zu sein, das steht im Zusammenhang tatsächlich mit mehr Großzügigkeit, mehr Hilfsbereitschaft, mehr ethischem Verhalten und weniger so einem Anspruchsdenken. Das ist total krass. Also die haben da so Experimente gemacht, wie wenn jemand für eine Minute auf einen sehr großen Baum guckt, ja, den wirklich so wahrnimmt, ne? Und danach gab es dann Menschen, die haben dann einen Stift fallen lassen in der Nähe. Diejenigen, die das gemacht haben, sich diesen Baum bewusst anzugucken, die waren hilfsbereiter, die haben dann den Stift eher aufgehoben. Und das kann das in uns aussuchen. Wenn wir merken, boah, wir sind klein, wir sind Teil von anderen, dann kann das natürlich auch was mit unserer Stimmung machen. Und was spannend war hier auch, die haben geguckt, was ist denn mit anderen positiven Emotionen, wie zum Beispiel Stolz oder Belustigung, wenn wir irgendwas lustig finden, würde das uns auch großzügiger und hilfsbereiter machen. Und tatsächlich war es so, nur diese Ehrfurcht hatte diesen ganz deutlich signifikanten Effekt in dieser Studie.
2: Oh, da fallen mir gleich direkt Sachen ein, wieder, die ich gelesen habe, zum Beispiel zur Kindererziehung. Wie wichtig ist es, Teil von einer Familie zu sein? Deswegen ist es wichtig, dass Kinder im Haushalt helfen, also Dinge machen, Müll runterbringen, auch mal saugen, auch mal abwaschen und so weiter. Und oft ist es ja so, dass Kinder das nicht machen müssen, weil die können das nicht so gut, die waschen dann nicht gut ab. Deswegen mach mal lieber nicht. Oder wenn ich sauge, ist es sauberer und so weiter. Wie wichtig dieses Teil von etwas sein ist für die Kindesentwicklung auch. Habe ich gerade wieder einen Artikel drüber gelesen, deswegen springe ich da direkt drauf. Weil genau wie du sagst, wenn wir alle das Gefühl haben, das hier ist unsere Erde, unsere Familie, unsere Wohnung, unser Planet, unsere Umwelt, die ist nicht irgendwo, sondern wir alle sind ja Teil des ganzen Großen. Und das heißt, wie ich mich verhalte, ob ich dem Menschen da jetzt den Stift aufhebe oder nicht, das macht einen Unterschied oder eben nicht. Ne? Da sind wir auch wieder bei Selbstwirksamkeit, dass ich eben, wenn ich Teil des Ganzen bin, mich anders verhalte, als wenn ich denke, ich habe hier Anspruch darauf, dass alle machen, was ich will. Also wow, tolles Thema.
3: Ja,
2: du wusstest es auch. Das ist so süß, ja. Nach 6 Jahren natürlich, ne? Da hat Mahjong zu mir gesagt, du wirst es lieben, Diana.
3: Ja.
2: Und ich liebe es, von daher. Weil alles mit allem zusammenhängt und all diese Themen, die wir eben seit 6 Jahren hier uns beschäftigen und die wir vorstellen und wo du Studien dazu hast, wie kulminiert hier in diesem Quiet-Ego-Thema, finde ich gerade auch so. Und du hast es gesagt, es kann sich ungesund anfühlen, es kann auch ungesund sein, wenn ich die ganze Zeit sage, ich bin klein und ich habe hier gar nichts zu melden und es ist nicht wichtig, ob es mich gibt oder nicht. Oder eben in diesem Gefühl, von dem du berichtest hast, zu baden und zu sagen, das ist so schön, Teil eines großen Ganzen zu sein. Da ist die Grenze wahrscheinlich auch schwierig.
3: Ja, ich glaube, das ist vor allen Dingen sehr individuell, ne? Je nachdem, was für eine biografische Erfahrung man gemacht hat, was für eine Lerngeschichte oder so, in welchem Kontext natürlich so. Man kann das nicht so standardisiert irgendwie beantworten, aber wir wissen zum Beispiel, also dieses sich klein fühlen oder so, auch aus der Forschung zu Demut, ne? Wer bescheiden ist, das heißt ja überhaupt nicht, dass Menschen, die bescheiden sind, einen niedrigen Selbstwert haben, ne? Sondern ganz im Gegenteil, wenn wir zugeben können, sagen können, wir wissen etwas nicht, wir sind demütig, wir können vielleicht auch falsch liegen, ja, das kann ja auch bedeuten, dass wir einen sehr, sehr guten Selbstwert haben, weil wir stehen ja dazu, ne? Das ist nicht so fragil, ja. Und wir wissen das auch bei manchen psychischen Erkrankungen, Persönlichkeitsstörungen, zum Beispiel jetzt auch narzisstische Persönlichkeitsstörungen. Dahinter steckt ja oft ein sehr, sehr fragiler Selbstwert. Ne? Menschen überspielen das dann so und machen sich dann ganz, ganz groß. Ne? Und da dann irgendwie so eine gute Balance zu finden, das ist eine super individuelle Sache. Wir wollen hier nur die Bühne aufmachen, zu sehen, ja, da ist ganz viel Graubereich und sehr, sehr viel individuell. Ja.
2: Und es gibt Studien dazu. Wie geil ist das, ne? Von du hast ein Gefühl und sagst, oh, das ist ein interessantes, schönes Gefühl, zu. Oh mein Gott, es gibt wahnsinnig viele Studien dazu. Das heißt, genau dieses Gefühl, in dem du baden wolltest, das wird sogar ja wissenschaftlich untersucht. Also die erste Studie, die du mitgebracht hast, die zeigt, dass das Stress reduziert.
3: Genau, das ist, also die haben untersucht, ob so eine kurze Übung, bei der man diese Quiet-Ego-Eigenschaften kontempliert, ob das einen Effekt auf Stress haben kann oder auch Mind-Wandering. Und die haben das bei Studienanfängerinnen gemacht, die ja ne, gerade angefangen haben, Uni, ich erinnere mich, Todesstress einfach nur. Ne? Und die sollten dreimal so eine 15-minütige Audioaufnahme hören, wo kurz diese vier Eigenschaften, die wir eben besprochen haben, ne, Perspektivübernahme, Wachstums Orientierung und so weiter, beschrieben wurden und nochmal darüber nachdenken. Und da gab es zwei Kontrollbedingungen. Die eine Gruppe, die sollte dieselbe Übung machen und hatte noch so eine Virtual Reality Brille auf und hat dann so eine Naturkulisse gesehen. Und eine andere Kontrollbedingung, die haben National Geographic Lektüre einfach bekommen. Also die sollten nicht über Quiet Ego kontemplieren. Und im Ergebnis zeigte sich tatsächlich nur die Audiogruppe, die diese Eigenschaften auch tatsächlich kontempliert haben, die haben über die Studienzeit hinweg mehr Quiet Ego Eigenschaften auch, also da hat sich das erhöht, also in diesen Fragebögen, die Werte waren dann höher und pluralistisches Denken, das ist auch gestiegen. Also die Fähigkeit, unterschiedliche Perspektiven zu verstehen, aufgeschlossen zu sein und auch toleranter zu sein und auch weniger Mind-Wandering. Also die haben so einen Aufmerksamkeitstest machen müssen und die waren dann nicht so abgelenkt. Und als Biomarker für Stress, auch das sank. Ja, also da wurde den Urin entnommen, also weniger oxidativer Stress. Das Überraschende für die Autoren war auch diese Virtual Reality Headset Sache. Das hat irgendwie nicht geklappt. Ne? Wahrscheinlich war das dann doch irgendwie so ablenkend für die, als sie diese Brille auf hatten. Ne? Limitation, kleine Studie. Ich hoffe, da folgen noch mehr Studien und größere Studien. Aber ja, hier habe ich eine große Studie noch mitgebracht, nämlich zu Awe, Ehrfurcht, ja, und das Gefühl, klein zu sein. 2017 von Bai et al. Da haben die auch viele Studien gemacht, sechsteilige Studienreihe mit über 2000 Probanden, einmal in den USA, aber auch in China. Also finde ich nochmal schön, auch diesen kulturübergreifenden Blick zu haben. Und die hat gezeigt, Ehrfurcht lässt Menschen sich auch kulturübergreifend kleiner fühlen, auch als andere positive Emotionen. Und auch da hat sich diese Selbstfokussierung verringert, ne, wenn sie dieses Gefühl gefühlt haben. Und auch das Gefühl der Zugehörigkeit zur Gemeinschaft stieg. Also das ist wirklich kulturübergreifend, wenn Menschen diese Ehrfurcht spüren, das Ego tritt in den Hintergrund und sie fühlen sich verbundener zueinander.
2: Ja, schön. Also Quiet Ego kann man sagen, macht gesund, ist gesund. Und die Frage ist, wenn ich das jetzt höre, ne, dann ist die Frage natürlich, kann ich das üben, kann ich das trainieren? Ich würde erstmal aus dem Bauch heraus sagen, ja, allein durch Achtsamkeit, ne? Also allein durch Meditation, Stille, in sich ruhen, in sich kehren, mit sich selbst Zeit verbringen, in Stille, dann wandern gehen wahrscheinlich, in Wäldern, du hast eben von großen Bäumen gesprochen, ich habe gerade von großen Bergen gesprochen. Und da achtsam reinfühlen, ne, in den Sternenhimmel gucken, ah, das habe ich diesen Sommer ganz oft ganz viel gemacht. Ich habe auch Perseiden geguckt und so. Das war sehr schön. Mhm. Also solche Sachen erstmal, ne? Aber auch dazu hast du eine Studie mitgebracht.
3: Ja, genau. Ob sich das trainieren lässt, Quiet Ego als Intervention von Liu et al. 2022 erschien im Journal of Happiness Studies, ja. Und die wollten gucken, ob so eine kurze Übung sich aktiv auf psychisches Aufblühen, also Flourishing, das sich auswirkt oder das fördert und auch emotionale Intelligenz vielleicht, ob es da irgendwie Zusammenhänge gibt, ne? Und die haben dann 75 Teilnehmende gesucht, die niedrige Werte für Quiet Ego haben und haben sie dann zufällig zu drei Gruppen zugewiesen. Ja, die eine Gruppe hat so eine 6-minütige Audioaufnahme gehört zu diesen Quiet Ego Eigenschaften und die Kontrollbedingungen, die haben Naturbeschreibungen aus einem Sachbuch gehört und gemessen wurde halt Quiet Ego, Flourishing und emotionale Intelligenz. Und die Übungsgruppe, die hat nach 3 Wochen, hat sich gezeigt, die hatten höhere Werte mit Quiet Ego im Vergleich zur Kontrollgruppe. Und dieser Zusammenhang, der lief auch zusätzlich über die emotionale Intelligenz. Also mehr Quiet Ego führt zu höherer emotionaler Intelligenz und das führt zu mehr Flourishing, mehr Aufblühen, psychisches Aufblühen. Und das Spannende war, diese Studie wurde durchgeführt während der ersten Covid-Welle in den USA. Also das heißt, denen ging es eh halt schon echt schlecht, ne? Aber das hat halt auch diesen protektiven Faktor. Also das funktioniert auch dann. Das heißt, eine Sache ist, alles, was du gesagt hast, in die Natur gehen, ja, Achtsamkeit, finde ich, ist die Basis davon. Weil wenn wir in der Natur sind, aber über unsere Sorgen nachdenken und gar nicht präsent sind, dann hilft uns der schönste Sternenhimmel und der wunderbarste Sonnenaufgang gar nichts, ja? Wir müssen schon präsent sein, ja.
2: Das bringt mir hier gerade gar nichts.
3: Genau, muss man ja auch so sagen, ja. Also wie es ist. Und aber auch tatsächlich über diese Eigenschaften zu kontemplieren. Also ihr könnt ein Tagebuch auch führen. Also ich habe ja später natürlich auch eine Übung für euch, ja, dass wir das ganz aktiv so üben können. Aber wir können auch ein Ehrfurchtstagebuch führen. Also abends mal kurz notieren. Gab es Momente, wo ich gefühlt habe, dass ich Teil von einem Großen bin, wo ich mich klein gefühlt habe, aber ganz schön. Ne? Und ich finde auch, sich mit Freunden tatsächlich darüber auszutauschen. Also ihr könnt das doch mal als Prompt nehmen, als Thema nehmen für das nächste Gespräch, wenn ihr mit Leuten unterwegs seid. Wann habt ihr euch mal klein gefühlt und wann war es schön? Und dann mal so sammeln, was waren denn so die Erfahrungen, die andere hatten? Ich finde das auch super verbindend. Ja.
2: Es gibt ja auch dieses Bild von ich bin eine Welle im großen Meer. Das wird bei Meditationen oft ja benutzt, so, um genau dieses Gefühl zu haben. Ich bin Teil eines großen Ganzen und so. Und dabei fällt mir auf, ich habe auch mal einen Workshop gegeben und da habe ich von Normalisierung von Gefühlen gesprochen. Ne? Es ist ja in der Therapie auch ein Vorgang zu sagen, wenn ich jetzt zum Beispiel Angst davor habe, verlassen zu werden, ja, dann kann ich das normalisieren, weil ich bin damit nicht alleine. Alle Menschen haben mehr oder weniger Angst davor, verlassen zu werden. Niemand wird gerne verlassen, niemand wird gerne irgendwie sitzen gelassen oder ne, jede Trennung tut den Menschen irgendwie auf irgendeiner Weise weh und so. Und diese Normalisierung, da hat mich dann eine Frau gefragt, wozu das gut sein soll. Und dann habe ich gesagt, naja, die Normalisierung zeigt mir, ich bin nicht alleine, sondern ich bin Teil der Menschheit. Die ganze Menschheit fühlt Angst, Trauer, Befürchtungen, Alleinsein, Einsamkeit, all diese verschiedenen Spielarten von Emotionen, die oft als ja unangenehm gelesen werden, die sich nicht so schön anfühlen, die mich traurig machen, die mich einsam fühlen lassen und so weiter. Ne? Und wenn ich fühle, ich bin eine Welle in diesem Meer und alle diese Wellen um mich herum sind manchmal traurig und haben Angst, dann fühlt sich das ganz anders an, als wenn ich mir einrede. Und das muss ich mal ganz kurz sagen, haben Teenager, ich erinnere mich an meine Teenagerzeit, dass ich dachte, niemand versteht mich. Niemand hat so sehr Liebeskummer wie ich. Meine Eltern nicht, niemand kann dieses Gefühl, was ich habe, verstehen. Und dann fühlt man sich eben sehr einsam, ne? Und dann setzt man sich in irgendeinen völlig unnötigen Elfenbeinturm, weil man sagt, niemand viel zu intensiv wie ich. Und ich wirklich, ich muss lachen dabei, weil es ist halt natürlich total vermessen. Aber wenn man gerade 15, 16, 17 ist, dann ist man der Überzeugung, niemand hat diese Schmerzen. Nur ich. Und so, und je älter ich werde, und so habe ich immer mehr, ne, und je mehr wir uns mit Achtsamkeit beschäftigen, immer mehr das Gefühl, wir sind eine Welle in diesem Meer und alle Wellen in diesem Meer sind traurig und haben Angst und haben Liebeskummer und sind mal verlassen oder, und das finde ich ist auch sehr hilfreich einfach als Übung so, ne, weißt du, dass man immer denkt, okay, alle Menschen haben das. Ich bin ganz sicher nicht die Einzige. Du hast auch noch Übungen für den Alltag mitgebracht.
3: Das war das, glaube ich, schon, das, was wir gesagt haben. Ne? Du hast das schon alles ganz intuitiv genannt. Ne? Also, was habe ich hier jetzt gesagt? Eine Minutenübung. Sich etwas Großes anschauen, hohe Bäume, den Himmel oder so, ganz bewusst. Ne? In der Studie hat es ja gesagt, es hat nur eine Minute gebraucht, ne? Und danach waren die Menschen hilfsbereiter. Ja? Ja, nicht sich groß irgendwie kognitiv Gedanken machen oder so. Und ja, mein Gott, in der Natur sein und das nicht nur als Kulisse zu sehen, sondern bewusst erleben mit all den Sinnesempfindungen, ja, sich darauf einlassen. Und ja, klar, wenn ihr eine spirituelle Praxis habt, das war ja am Anfang so schwierig für mich, weil ich nicht sagen konnte, was genau hat zu diesem Gefühl geführt, zu diesem Quiet Ego oder also Ehrfurchterlebnis, weil es nicht eine Sache speziell war oder so, ne, sondern ein Gemisch aus verschiedenen Dingen, aber all das kann helfen. Und
2: also wir können festhalten, einmal Quiet Ego kann man kultivieren und üben. Ne? Dann kann man sagen, Quiet Ego, hast du gesagt, macht uns emotional intelligenter.
3: Genau, es ist also es hilft auch dabei, Stress zu reduzieren, ne? Es ist also auf jeden Fall etwas, es ist mit Wohlbefinden verbunden, mhm. Ja.
2: Ja, und das Letzte, das wiederum hilft uns dabei aufzublühen.
3: Genau, ja.
2: Toll,
3: ja.
2: Toll, toll, ja. Toll, toll. Also vielen Dank, dass du dieses Gefühl hattest.
3: Ja.
2: Und dass du da so achtsam drauf geachtet hast. Und hast du denn für dich jetzt so eine Art Praxis, wie du es jederzeit wieder quasi aus der Kiste holen kannst?
3: Ich achte, glaube ich, seitdem mich hat's ja so gestört, dass ich keinen Namen dafür habe irgendwie so, ne? Also ich dachte so, was ist das hier? Was ist das ja genau?
2: Da kommt die Psychologin, so die Wissenschaftlerin.
3: Total, ne? Genau, ja.
2: Was ist die Definition?
3: Und ich denke, ich achte jetzt mehr darauf. Und also ich denke, es ist bei mir auch die Gemeinschaft, ne? Etwas gemeinsam zu tun, die Achtsamkeitspraxis in einer Gemeinschaft zu praktizieren. Und ich habe mir einfach sehr viel Zeit auch in diesem Jahr kalendermäßig mehr Zeit dafür reingenommen, weil ich denke, das ist das, was ich nähren möchte, was ich reinbringen möchte, so, ne? Und genau, ja.
2: Und du hast eine Übung für uns mitgebracht.
3: Genau, in der Übung können wir diese vier Eigenschaften von Quiet Ego, einem stillen Ego, können wir mal auf eine Situation anwenden und mal betrachten, ja.
2: Das machen wir mal. Dann vielen, vielen Dank für eure Aufmerksamkeit. Vielleicht möchtet ihr damit auch arbeiten, weil wir wissen ja, ne, wir haben ja eine große Community und viele Menschen in dieser Community, die praktizieren all das auch und haben noch viel mehr Bücher gelesen als wir oder machen das mit Kindern und Schülern, Schülerinnen, machen das mit Menschen in Universitäten, machen das an Krankenhäusern, machen es in Praxen, machen es als Coaches und so. Und vielleicht wollt ihr ja Quiet Ego auch irgendwie kultivieren, da, wo auch immer ihr seid, an dieser Stelle auch nochmal an die Community, an euch alle, an jeden Einzelnen von euch ein ganz großes Dankeschön, dass ihr all das in die Welt bringt, dass ihr mit Menschen all das praktiziert. Wir wissen, dass manche Meditationsgruppen gegründet haben und das wirklich dann, ja, keine Ahnung, ein, zweimal die Woche wirklich in die Welt bringt. Vielen, vielen Dank dafür. Vielleicht ist Quiet Ego da auch nochmal eine Inspiration für die tägliche Praxis. Vielen, vielen Dank, Mayong, für diese wunderbare Inspiration und jetzt auch für die Übung. Dann sucht euch einen ruhigen Ort. Wie immer natürlich nicht am Steuer eines Autos oder eines anderen Fahrzeuges, sondern wenn ihr ungestört seid. Und dann sage ich Danke an euch und Danke an Mayong und bitteschön.
3: Nimm eine aufrechte, bequeme Sitzhaltung ein. Und lass deine Schultern noch ein wenig mehr Richtung Boden sinken, um deinen Körper noch mehr zu entspannen. Wenn du magst, kannst du auch deine Augen sanft schließen oder deinen Blick auf einem Punkt im Raum ruhen lassen. Ich lade dich nun ein, drei tiefe, bewusste Atemzüge zu nehmen. Dir bewusst zu werden, wie du einatmest und ausatmest. Denk nun an eine Situation aus den letzten Tagen oder Wochen, in der du dich kritisiert, abgelehnt oder übergangen gefühlt hast. Es muss nichts Großes gewesen sein. Vielleicht ein Kommentar, eine knappe Antwort, ein Blick. Lass diese Situation vor dir lebendig werden. Wo warst du? Wer war dabei? Was wurde gesagt oder getan? Bleib nun bei der Situation und frage dich, wo habe ich reagiert, bevor ich wirklich zugehört habe? Habe ich dem wirklich Raum gelassen, was gesagt wurde? Die Reaktion kann körperlich sein, gedanklich oder auch emotional. Bleib nun bei derselben Situation und frag dich, habe ich mich in diesem Moment von der anderen Person abgegrenzt? Innerlich oder auch äußerlich Distanz aufgebaut? Sie als Gegenüber statt als Teil einer gemeinsamen Sache gesehen? Wie hätte es sich angefühlt, mich stattdessen als Teil von etwas gemeinsam zu sehen? Einem Team, einer Beziehung, einem geteilten Anliegen?

habe ich in diesem Moment versucht, die Sicht der anderen Person wirklich zu verstehen? Oder wollte ich vor allem Recht behalten oder mich schützen? Was könnte diese Person gerade gedacht oder gebraucht haben?

Bleib weiter bei dieser Situation und frage dich, sehe ich das gerade als Urteil über mich? Als Beweis, dass etwas mit mir nicht stimmt? Oder kann ich es auch als etwas sehen, aus dem ich etwas mitnehmen kann, an dem ich wachsen kann? Wir kommen nun langsam zum Ende der Übung. Auch im Alltag kannst du immer wieder ein Stück zurücktreten, das eigene Ich etwas leiser werden lassen, etwas schmelzen lassen und deinen Blick ausweiten und dich verbinden. Ich wünsche dir viel Freude beim Üben.

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1: Um 22 Uhr mit Doro Werkmann. Bundeswirtschaftsministerin Katharina Reiche ist dafür, die Mehrwertsteuer auf Benzin und Diesel vorübergehend zu senken, von 19% auf 7%. Das soll Bürgerinnen und Bürger sowie Unternehmen entlasten. Reiche schlägt außerdem Direktzahlungen an Menschen vor, die weniger Einkommen haben. Das Geld würde es laut Reiche aber erst Anfang nächsten Jahres geben. Unklar ist, ob die Ölkonzerne bei einer geringeren Mehrwertsteuer tatsächlich die Preise senken. Auch der sogenannte Tankrabatt, der von Mai bis Juni galt, war nicht ganz an die Kunden weitergegeben worden. Damals war die Energiesteuer auf Benzin und Diesel für eine Zeit gesenkt worden. Die SPD ist für eine Übergewinnsteuer, um Entlastungen zu finanzieren. Damit würden ursprünglich hohe Gewinne besteuert, die Ölkonzerne vor allem wegen einer Krise machen. Die Union ist dagegen. Hauptgrund für die hohen Spritpreise aktuell ist der Krieg zwischen den USA und dem Iran. In den USA hat die Notenbank Fed den Leitzins erhöht, zum ersten Mal seit über 3 Jahren. Die Zinsspanne steigt um 0,25 Prozentpunkte auf bis zu 4%. Steigt der Leitzins, wird es für Banken teurer, sich Geld bei der Zentralbank zu leihen. Die Fed begründet die Zinserhöhung mit der gestiegenen Inflation in den USA. Außerdem sieht es gerade gut aus auf dem Arbeitsmarkt dort. Die Fed rechnet also damit, dass die Wirtschaft höhere Zinsen verkraftet. Eine Hauptaufgabe der Fed ist es, für stabile Preise in den USA zu sorgen. Sie ist unabhängig von der Politik. US-Präsident Donald Trump versucht aber immer wieder Einfluss zu nehmen. Er hatte auch vor der Entscheidung jetzt wieder mit Konsequenzen gedroht. Trump ist gegen einen höheren Leitzins, denn das verteuert auch Kredite und Hypotheken. Trump befürchtet dadurch Nachteile bei den Zwischenwahlen im November zu haben. Für kleine Pakete aus dem Nicht-EU-Ausland wird ab November eine extra Abgabe fällig. Dafür hat das Europäische Parlament endgültig grünes Licht gegeben. Wie teuer die kleinen Pakete genau werden, legt die EU-Kommission noch fest. Für die Bezahlung der neuen Gebühr sind die Online-Plattformen zuständig. Sie könnten die Kosten aber an Kundinnen und Kunden weiterreichen. Die neue Regelung trifft vor allem die großen chinesischen Plattformen wie Shein, AliExpress und Temu. Die allermeisten Pakete von Online-Plattformen aus dem EU-Ausland stammen aus China. Die neue Abgabe soll die steigenden Kosten für den Zoll ausgleichen. Seit Juli gilt schon eine andere Extra-Abgabe auf günstige Waren aus dem EU-Ausland. Nahe der Grenze zu Bayern steht in Tschechien das Atomkraftwerk Temelin. Da hat es jetzt eine Panne gegeben. Ein Reaktorblock ist außerplanmäßig heruntergefahren worden. Laut den Betreibern hat es ein Problem im Steuersystem des nicht-nuklearen Teils der Anlage gegeben. Also dort, wo die Wärme aus der Kernenergie in Strom umgewandelt wird. Die Betreiber sagen, dass die Panne behoben wurde und der Reaktorblock morgen wieder ans Netz gehen soll. Temelin liegt nur rund 60 Kilometer von den Grenzen zu Bayern und Österreich entfernt. Atomkraftgegnerinnen und Gegner halten die Anlage für besonders störanfällig.
0: Das Wetter.
1: Im Norden ein paar Schauer, im Süden auch mal kräftigerer Regen. Sonst bleibt es in der Nacht trocken. Die Temperaturen sinken auf 11 bis 6 Grad. Morgen meist ein Mix aus Sonne und Wolken. Im Norden wieder ein paar Schauer, im Südosten lässt der Regen nach. Maximal 17 bis 24 Grad.
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2: Ist euch das auch schon online begegnet? Der Aufruf, offener für die kleinen, schönen Dinge des Lebens zu sein. Ein bisschen mehr whimsical Magie zuzulassen. Sowas wie Streusel auf den Milchschaum machen, kleine Motive auf Fingernägel malen oder eine Brieffreundschaft anfangen.
3: Wenn man so in den Briefkasten schaut und einfach nur Rechnungen sieht und so, das ist wirklich nicht sehr whimsical. Aber wenn dann da ein schön bemalter, bestickerter Umschlag drin ist oder so, dann, also da freue ich mich wirklich sehr, sehr dolle drüber.
2: Whimsical, das ist ein Trend gerade. Und in dem steckt so viel mehr, als man im ersten Moment vielleicht vermuten würde.
4: Auf einer höheren Ebene könnte man auch sagen, das kann Selbstwirksamkeit vermitteln und bietet auch einen Raum, den eigenen Geschmack zu entdecken oder vielleicht auch die eigene Identität darüber spielerisch auszuprobieren.
2: Hey, Hallöchen, ich bin Charline Rogal. Heute Nase ein bisschen zu bei mir, es wird Herbst. Herzlich willkommen. Wir gehen hier rein in die Feelings und raus mit den Facts und verstehen uns danach selbst ein bisschen besser. Heute wollen wir uns mit dem Phänomen Whimsical oder Whimsy auseinandersetzen. Spoiler, mich hat wirklich überrascht, wie komplex das Thema ist. Es geht da nämlich nicht nur um so cuten Dekoschnulli. Also, fix zur Einordnung. Whimsical ist eine Ästhetik oder auch ein Lifestyle. Das sagt die psychologische Psychotherapeutin Veronika Meyer.
4: Whimsical kann man unter anderem übersetzen so mit wunderlich. Es ist geprägt von spielerischem, kindlicher Neugier, Spontanität, Kreativität. Und auch so, fand ich ganz schön, so diesen Begriff charmante Eigenwilligkeit. Also weniger strenge Logik, nicht so zweckgebunden und nicht optimiert. Und das eben mit so einer gewissen Leichtigkeit. Also es soll Freude machen und eben nicht unbedingt gleich nützlich sein müssen.
2: Ich frage mich heute, wie kann ich überhaupt mehr whimsy im Alltag sein, wenn ich das möchte? Warum kommt dieser Trend gerade jetzt so gut an? Und wie finden wir eine gute Balance aus Glitzermomenten und Konsum, ohne dass wir in so eine romantisierte Parallelwelt abdriften? Jetzt lernen wir erstmal eine Whimsy-Ultra kennen, Claire. Sie ist Mitte 20 und hat sich schon immer gerne damit beschäftigt, ihren Alltag bewusst wahrzunehmen. Mehr whimsical Momente in ihrem Leben einzubauen, das ist für sie schon ganz lange was voll Natürliches.
3: Für mich ist es eigentlich eine Lebenshaltung und nicht so richtig einen Trend. Und für mich hat diese Lebenshaltung durch den Begriff whimsy irgendwie mehr einen Namen bekommen. Ich weiß, dass der Trend vor allem online sehr irgendwie auf kindliche, spaßige Sachen ausgelegt ist und irgendwie sehr bunt und Glitzer und irgendwie auch nostalgisch und wie gesagt viele kindliche Elemente umfasst. Aber für mich ist whimsy eigentlich viel mehr, dass man sich selber in dieser Welt irgendwie zurechtfindet, indem man sich immer wieder so kleine Glücksmomente bereitet. Und häufig hat das einfach aus meiner Erfahrung was mit kindlichen Sachen zu tun oder irgendwie mit Sachen, die man als Kind genossen hat, die man irgendwie besonders toll fand, die einem einfach Freude bereitet haben. Als Erwachsener habe ich das Gefühl, überdenkt man so häufig, was macht mir jetzt Spaß, was brauche ich, was sollte ich machen und so. Und als Kind hat man das alles gar nicht. Man macht einfach. Und wenn es einem keinen Spaß macht, dann macht man es halt nicht mehr.
2: Was sind denn für dich Momente, die du kreierst oder Dinge, die du hast, in denen du ja, dich so glücklich fühlst?
3: Also ich liebe Journalen immer noch sehr, sehr dolle. Also ich führe einen Mix aus Tagebuch, Fotoalbum. Und das habe ich schon als junges Mädchen richtig gerne gemacht und ich habe das geliebt und ich führe das immer noch weiter und das ist was mir richtig viel Freude bereitet. Ansonsten habe ich zum Beispiel Penpal-Freunde, also ich habe Brieffreundschaften und das ist sowas, was so richtig unerwartet jedes Mal kommt, weil man weiß meistens nicht, wann jetzt die Antwort kommt und meistens sind da noch irgendwie kleine Geschenke mit drin, wie ein bisschen Washi-Tape oder ein paar Sticker oder keine Ahnung, irgendwas Kleines, Gebasteltes. Und wenn man so in den Briefkasten schaut und einfach nur Rechnungen sieht und so, das ist wirklich nicht sehr whimsical. Aber wenn dann da ein schön bemalter, bestickerter Umschlag drin ist oder so, da freue ich mich wirklich sehr, sehr dolle drüber.
2: Ja, das ist für mich echt
3: richtig
2: cute.
3: Ja, das ist richtig whimsy-maxing für mich.
2: Whimsy-maxing. Was hast du für Dinge, die dich im Alltag begleiten, die whimsy-maxing sind?
3: Ja, also zum Beispiel sowas wie Sticker. Und Sticker auch wirklich benutzen. Ich weiß, dass viele von uns irgendwie früher Sticker hatten und die gibt's quasi immer noch, weil sich niemand getraut hat, die zu benutzen.
2: Ja, oder und wegzutauschen. Man hat diese
3: genau.
2: Alben, aber ja, voll.
3: So, Hauptsache, die gehören mir und damit passiert nichts und sie sind so schön und ich will sie nicht verwenden. Doch, einfach verwenden und auch nicht damit aufhören. Auch als erwachsene Person einfach weiter Sticker stickern. Es macht einfach alles ein bisschen schöner und bunter und weniger langweilig. Sticker auf die Eins. Überall Sternchen hinmalen. Ich male wirklich überall Sternchen hin. Ich finde das so süß und es macht mir Freude. Und mittlerweile mache ich auch bei meinen To-Do-Lists zum Beispiel keine Striche oder Bullet Points oder so mehr, sondern ich male kleine Sternchen vor jeden Punkt. Einfach die Dinge wahrzunehmen um mich rum. Also, dass man irgendwie Gesichter in Bäumen oder so sucht oder irgendwelche Häuser, die bestimmte Fenster haben und eine Tür, wo das dann aussieht, als wäre das ein Gesicht oder so.
2: Ja, so ein bisschen zulassen, wieder kreativer zu sein, höre ich auch raus.
3: Ja, auf ja,
2: fantasievoller
3: total, auf jeden
2: so,
3: Fall,
2: ne?
3: Genau. So ein bisschen Magie überall zu suchen, so ein kleines bisschen extra Glitzer irgendwo bisschen was Mystisches, Verwunschenes, so.
2: Das ist vielleicht auch so eine kleine Challenge, oder? Sich mal bewusst auf was einzulassen, Wolken angucken und sich dann zu fragen, kann ich da noch was anderes erkennen, ein Gesicht oder so? Könnte man ja mal ausprobieren. Ihr habt es gerade gehört, für Claire ist Whimsical schon länger eine Lebenseinstellung, also die findet einfach solche Sachen in ihrem Leben. Ich habe Whimsical-Tipps erst seit kurzem entdeckt auf meiner For You-Page. Whimsy, das ist was, was durch Social Media extrem gepusht wird. Und das ist nicht ganz zufällig, denn vor den Screens sitzen ja wir. Die werbeempfängliche junge Zielgruppe, die bereit ist zu kaufen.
5: Die Firmen haben über die Jahre natürlich auch viel gelernt, vor allem weil natürlich auch die klassische analoge Werbung sich immer schwerer tut, die Personen oder Zielgruppen zu erreichen. Und so haben Unternehmen gelernt, Trends für sich zu verwenden.
2: Der Input hier kommt von Konsumforscher Florian Gasser. Er forscht in der Schweiz an der Zürcher Hochschule für angewandte Wissenschaften. Er sagt, dass Firmen inzwischen auch mit Leuten arbeiten, die wenig Follower haben. Also mit Mikro- oder Nano-Influencern, um Produktplatzierungen zu setzen. Und die Firmen, die warten da auch nicht lange.
5: Man sieht auch, dass jetzt häufig Firmen sehr spontan auf aktuelle Ereignisse reagieren.
2: Wenn also Firmen merken, hey, hier könnte doch was funktionieren, dann sind sie schnell dabei. Whimsical hat Potenzial, weil viele von uns Anknüpfungspunkte haben.
5: Wir alle waren mal Kinder, wir haben da tolle Sachen erlebt, die prägen uns ja für ein ganzes Leben. Und wenn wir dann erwachsen sind, werden wir dann auch häufiger auch mal nostalgisch, denken an die tolle Zeit. Und da kommen wir dann häufig wieder in eine Phase, wo wir eigentlich wieder das, was wir vor 20, 30 Jahren vielleicht toll gefunden haben, wieder toll finden.
2: Und je mehr wir was auf Social Media sehen, je mehr eine bestimmte Ästhetik gefeiert wird, desto eher wird von unserem Unterbewusstsein gemeldet, Achtung, Achtung, das muss als Signal interpretiert werden, sagt Florian Gasser. Die Wissenschaft zeigt, Social Media Trends, die haben einen Effekt darauf, was wir kaufen wollen.
5: Zum Beispiel reden wir häufig über zwei psychologische Mechanismen. Zum einen das Thema des sozialen Beweises, also Social Proof, die Annahme, dass etwas gut oder richtig ist, weil viele andere es auch tun oder zeigen. Und das zweite ist das klassische FOMO, also die Angst, etwas Wichtiges zu verpassen.
2: Ich habe mich auch hinreißen lassen. Ich habe auch mal geguckt und so Deko-Zeug gefunden. Zimtschneckenkerzen für den Herbst. Also das gibt mir auch Whimsy-Vibes. Aber gut, es ist ja auch für den Hinterkopf nicht schlecht zu wissen, woher kam eigentlich die Inspiration, dass ich jetzt der Meinung bin, ich brauche diese lecker duftenden Kerzen. Claire, die hat natürlich auch das ein oder andere Whimsy-Produkt, bei dem sie sich von Influencern hat inspirieren lassen. Stifte, Sticker, Mini-Aquarellblock zum Journal zum Beispiel. Aber sie versucht beim Kaufen schon auch sehr bewusst ihre Entscheidungen zu hinterfragen.
3: Ich gebe mir beste Mühe, das nicht auf Konsum zu übertragen oder irgendwie damit zu rechtfertigen, dass ich jetzt super viel konsumieren kann und irgendwie meine ganze Wohnung voll mit kleinem Krimskrams stelle oder so, nur weil ich jetzt irgendwie online gesehen habe, dass das Whimsical ist. Das bedeutet nicht, dass ich mir nie irgendwie Sachen kaufe, weil ich denke, die sind jetzt whimsy, aber ich versuche dann immer mit mir selber abzugleichen, will ich das jetzt haben, weil ich das bei irgendeiner Creatorin oder so gesehen habe und jetzt denke, mein Leben wird mehr whimsy, weil sie hat das und sie ist whimsy, oder ist das wirklich was, was ich haben will, was wirklich Freude in mir auslöst und was wirklich irgendwie zu mir gehört. Und es gibt bestimmt Leute, die einfach gerne total viel Krimskrams haben und irgendwelche Stehrumchen und Minifiguren und Bagcharms. Aber ich sehe das für mich eigentlich nicht so als Anreiz zu kaufen.
2: Hm. Ich liebe auf jeden Fall die Formulierung Stehrumchens. Hatte ich noch nicht in meinem Wortschatz. Wird sofort aufgenommen.
3: Oder?
2: Ja, voll. Ich lieb's wirklich. Was würdest denn du sagen, diese Whimsy-Sachen, das hat ja auch so ein bisschen was so mit Verträumtsein zu tun oder die kleinen schönen Momente zelebrieren. Wie hilft dir das, mit schwierigen Situationen oder auch Nachrichten im Alltag umzugehen?
3: Für mich sind das eigentlich die Sachen, die ich als whimsical bezeichne, die ich mache, sind für mich ein bisschen wie so Aufladestationen. Kleine, langsamere Ruhepole in meinem Leben, wo ich einfach mit meinen Gedanken meistens alleine bin, wo ich einfach so ein bisschen zu mir finde und weniger im Außen stattfinde, mich einfach wahrnehme. Unsere Leben sind einfach gerade so schnell und durch Social Media und was weiß ich, geht einfach alles so schnell und es ist so leicht, sich in diesem Alltagsblabla zu verlieren.
2: Hm.
3: Und ich gebe mir einfach Mühe, da immer wieder zu mir zu finden, um dann daraus irgendwie Kraft schöpfen zu können. Also es hilft mir nicht, wenn meine innere Quelle oder wie auch immer man das nennen möchte, total ausgebrannt ist und dann bei mir jetzt zum Beispiel als Person of Color dann irgendjemand kommt und einen rassistischen Kommentar macht und ich komplett explodiere und den einfach nur beleidige und davon nur getriggert bin, das empfinde ich nicht als konstruktiv, sondern mein Anspruch an mich ist es eigentlich dann, dass ich mich davon nicht mitreißen lassen muss, sondern dass ich einfach weiß, ich habe die Wahl, ich kann irgendwie entscheiden, wie ich jetzt mit Situationen umgehen möchte. Und das gibt mir irgendwie eine innere Freiheit. Ja, so.
6: Okay, krass. Ich höre also auch so raus, das erdet dich irgendwie. Das gibt dir innere Stabilität.
3: Ja.
6: Okay.
3: Auf jeden Fall, ja. Total.
6: Was entgegnest du Menschen, die so sagen, ey, Whimsy, das ist eine Flucht aus der Realität, wenn man sich einfach nur noch in diese Welt zurückzieht?
3: Ja, ist es. Das ist auf jeden Fall eine Art Flucht. Und da geht es für mich einfach darum, irgendwie eine gute Balance zu halten, weil es bringt mir nichts. Ich bin eine sehr sensible Person und gerade das, was momentan in der Welt passiert, beschäftigt mich sehr und trifft mich sehr. Und ich könnte daran total leicht zugrunde gehen. Dann bin ich einfach nur noch fertig und traurig und fühle mich hilflos und fühle mich irgendwie allein in der Welt. Und ich glaube nicht, dass mich das weiterbringt. Das ist, glaube ich, nicht für jeden die Lösung. Aber mir hilft es auf jeden Fall, diese Momente, diese kleinen magischen Momente ein bisschen mehr zu zelebrieren, ein bisschen mehr wahrzunehmen. Genau, um dann eben an anderer Stelle Kraft zu haben und Mut zu haben.
6: Okay, das hat mich auch so ein bisschen überrascht, wie intensiv Claire ihre whimsical Alltagsgestaltung als Ressource für sich nutzt. Dass in dem Whimsical-Trend Potenzial steckt, nicht im Sinne von Vermarktung, wie es der Konsumforscher meinte, sondern Potenzial für uns als persönliche Ressource, das hat mir auch Veronika Meyer erzählt. Ihr habt sie am Anfang schon gehört. Sie ist psychologische Psychotherapeutin. Ich wollte ja herausfinden, was wir aus diesem Trend für uns ziehen können.
4: Kindliche Freude, Neugier sind zentrale treibende Kräfte eigentlich in unserer psychologischen, menschlichen Entwicklung. Und sowohl jetzt als Kinder, aber schon auch noch eben als Erwachsene für uns wichtig. Und das hat ja viel so mit Spiel zu tun, auch mit Fantasie, mit Ausprobieren und so auch mit einem spontanen im Moment entscheiden, was ist jetzt dran und dann auch für eine Weile vielleicht ganz versunken sein in der Tätigkeit.
6: Wenn man noch eine Schippe draufpackt, dann ist ja ein weiterer Faktor dieses das Leben romantisieren oder sich an kleinen Dingen freuen. Inwiefern kann denn so eine Perspektive aufs Leben einen Unterschied für uns machen?
4: Also ich würde sagen, so das Leben mit Romantik oder vielleicht auch mit Fantasie zu gestalten, kann schon helfen, den Alltag nicht nur als Alltag zu erleben, sondern wieder auch so mehr Bedeutung und Genuss darin wahrzunehmen. Also psychologisch geht es dabei um bewusste Wahrnehmungslenkung, Aufmerksamkeitslenkung, vielleicht auch um Achtsamkeit oder auch sogenanntes Savoring, also so positive Momente nicht nur zu haben, sondern sie auch wirklich so wahrzunehmen und dann auch auszukosten. Und das kann Zufriedenheit fördern und auch so ein Gefühl entgegenwirken, dass das eben einfach so an uns vorbeiläuft. Und wenn wir kleinen Dingen bewusst Bedeutung geben, dann werden sie auch emotional für uns präsenter. Sowohl im Negativen, wir haben häufig so als Menschen auch so ein Negative Bias, aber dann eben auch umgekehrt im Positiven. Und ja, da wird das Leben vielleicht nicht unbedingt objektiv besser, aber wir nehmen mehr von dem wahr, was vielleicht gut, schön und berührend ist. Und das kann schon auch ein guter Startpunkt sein, um wieder mehr Freude ins Leben zu bringen.
6: Du hast gerade gesagt, so vorbeilaufen. Es gibt ja auch Stimmen, die sagen, dieser Whimsy-Trend, das hat was mit Eskapismus zu tun oder ist eine Form davon. Wie finde ich denn eine gute Balance, dass ich jetzt nicht zu sehr abdrifte und mir Luftschlösser baue?
4: Also natürlich kann alles auch zur Flucht werden. Also wenn ich meine Realität überhaupt nicht mehr aushalte und mich nur noch in eine Fantasiewelt zurückziehe oder jetzt konkret eben mit Whimsical meine Themen oder auch vielleicht gesellschaftlich wichtige Themen vermeide, kann es schon vielleicht kritisch werden. Also da könnte man vielleicht zu Punkte bringen, eben wenn der Whimsical-Trend jetzt zu so einer Idealisierung wird, also dass man eben permanent besonders Whimsical sein muss, das ist vielleicht nicht mehr ganz das, was eigentlich damit gedacht ist. Oder eben wenn es zu so einer Art Vermeidungsstrategie wird, also wenn ich unangenehme Realitäten ausblende. Aber so grundsätzlich würde ich aber jetzt nicht jede Form von Romantisierung, Leichtigkeit oder vielleicht auch Eskapismus als negativ interpretieren, weil wir brauchen auch immer mal wieder Inseln, in denen wir abschalten können. Und auch ja mit der Leichtigkeit, die da vielleicht mit verbunden ist, jetzt vom Mental Health Aspekt würde man sagen, wir brauchen ja beides. Also einerseits Tiefe und aber dann auch Leichtigkeit und Ernsthaftes, Unverspieltes, um auch letzten Endes ja unterschiedliche emotionale Zustände erleben zu können und auch mit ihnen umgehen zu können.
6: Ist irgendwie auch wieder spannend, habe ich gerade gedacht, dass es ja schon auch einige Menschen gibt, die sagen, boah, dieser Whimsy-Trend, das nervt total und die Leute, die driften da irgendwie ab, also dass sie das fast nicht aushalten können, wenn man mal sagt, ja, ich habe auch einfach mal Lust, mich in diese Sphären zu begeben.
4: Ja, vielleicht ist er ja nicht für alle Personen was, aber vielleicht haben die ja andere Hobbys oder irgendwelche kleinen Eskapismen, wenn man so will, die ihnen dann gut tun. Es muss ja nicht ausgerechnet der Whimsy-Trend sein.
6: Wie bewertest du das, wenn auch ein Teil von diesem Trend ist, sich Glitzer-Make-up zu kaufen oder das teure Lego-Set, was uns als Kind irgendwie so viel Freude gemacht hat?
4: Ja, also was ich ganz spannend finde, ist ja, dass Whimsy schon viele tolle Ansätze hat, kreative Räume für sich zu erkunden. Und immer ist aber halt so die Frage, gut, also ja, rosa Notizbuch oder das Glitzer kann wunderschön sein, aber es wird halt nicht unser Leben unbedingt verändern. Also wenn so daraus eine Trendhaltung wird, die man nur noch konsumiert oder sich darüber dann abheben will, dann kehrt das vielleicht eigentlich genau das, um was der Trend ja sein will. Also eigentlich so eine Gegenbewegung zur Selbstoptimierung.
6: Warum glaubst du, kommt es bei jungen Menschen gerade so gut an, dieser Aspekt von analoge Hobbys, Journalen, Briefe schreiben, basteln?
4: Ja, also das ist ja schon ein sehr interessanter Gegenpol, denke ich, zu einem Alltag, der gerade ja für uns alle, aber auch eben besonders für junge Menschen sehr digital, schnell, reizintensiv ist und wo unsere Aufmerksamkeit ständig weitergezogen wird. Und da gibt es so ein psychologisches Stichwort Sense of Agency. Und das heißt so, ne, dieses selber produzieren statt nur zu konsumieren. Also ich schreibe meinen eigenen Text, ich gestalte meine eigene Seite oder stelle was her. Und Sense of Agency ist so diese Urheberschaft, Kontrolle über das eigene Handeln, das wir dann mehr erleben. Und auf einer höheren Ebene könnte man auch sagen, eben, das kann Selbstwirksamkeit vermitteln und bietet auch einen Raum, den eigenen Geschmack zu entdecken oder vielleicht auch die eigene Identität darüber spielerisch auszuprobieren. Und was bei diesen analogen Tätigkeiten eben auch nochmal ein interessanter Aspekt ist, ist Zeit. Also die Zeitwahrnehmung und auch das Zeithaben. Weil so beim Journaling, beim Basteln, beim Briefeschreiben passiert was Schritt für Schritt. Also ich bin mit den Händen beschäftigt, ich sehe einen Prozess, ich habe am Ende was Fassbares vor mir. Und das gibt unserer Aufmerksamkeit einen anderen Rhythmus. Und das ist schon psychologisch eben spannend, weil wir ja eine begrenzte Verarbeitungskapazität haben. Und wenn ständig neue Reize, Infos, Möglichkeiten auf uns einströmen, bleibt halt weniger Raum zum Sortieren, Assoziieren und auch zu einem eigenen Denken. Also analoge Tätigkeiten, die reduzieren diese Gleichzeitigkeit. Ich mache eine Sache in einem überschaubaren Tempo und wir brauchen halt auch immer mal wieder diesen psychischen Raum, damit vielleicht auch das, was bereits in uns ist, überhaupt verarbeitet werden kann und zu was Eigenem werden kann.
6: Okay, das wirkt gerade auch nochmal krass bei mir nach. Es holt einen dann auch irgendwie so runter. Wie finde ich denn Whimsy in meinem Leben, wenn ich das jetzt höre und so denke, das klingt eigentlich ganz gut, aber ich habe irgendwie noch so keinen Plan und bin jetzt nicht so der Journal-Fan.
4: Ich fand das total nett, sich damit auseinanderzusetzen und wahrscheinlich kennt man vielleicht schon das ein oder andere und weiß noch gar nicht, dass man eigentlich schon im Whimsy-Trend unterwegs ist. Der wurde ja dann irgendwann auch so benannt. Ich finde, es gibt ganz viele tolle Anregungen. Und ja, vielleicht ist das eben so eine Art, jetzt im Whimsy zusammengefasst von so einem gemeinsamen Vokabular, über das wir uns ausdrücken können, wo man viele Anregungen finden kann. Aber es ist ja eben auch inhärent darin und das finde ich eben auch schön daran eigentlich. Probier das aus, was dir liegt. Sei auf deine Art wunderlich. Probier was aus, was für dich glaubhaft ist, so würde ich das verstehen.
6: Also Leute, falls ihr Bock habt, das mal auszuprobieren, euch einen whimsical Alltagsmoment zu suchen, dann gönnt euch. Ist ja wurscht, wie wir das nennen. Hauptsache, es löst positive Gefühle aus. Und ich bin auch voll hängen geblieben an diesem analog Dinge tun, damit wir wieder kreativer werden, damit mehr Platz im Gehirn ist. Ich fühle das total, weil wir so reizüberflutet sind. Den Gedanken nehme ich heute nochmal mit. Das Team für diese Folge: Sarah Brendel, Philipp Adelmann, Mo Lorenz, Friederike Seeger, Anton Stanislavski und ich, Charlene Rogal. Facts und Feelings ist eine Produktion von Deutschlandfunk Nova.
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1: Um 23 Uhr mit Doro Bergmann. Bundeswirtschaftsministerin Katharina Reicher ist dafür, die Mehrwertsteuer auf Benzin und Diesel vorübergehend zu senken, von 19% auf 7%. Das soll Bürgerinnen und Bürger sowie Unternehmen entlasten. Reicher schlägt außerdem Direktzahlungen an Menschen vor, die weniger Einkommen haben. Das Geld würde es laut Reicher aber erst Anfang nächsten Jahres geben. Unklar ist, ob die Ölkonzerne bei einer geringeren Mehrwertsteuer tatsächlich die Preise senken. Der sogenannte Tankrabatt, der von Mai bis Juni galt, war nicht ganz an die Kunden weitergegeben worden. Damals war die Energiesteuer auf Benzin und Diesel gesenkt worden. Die SPD ist für eine Übergewinnsteuer, um Entlastungen zu finanzieren. Damit würden ungewöhnlich hohe Gewinne besteuert, die Ölkonzerne vor allem wegen einer Krise machen. Die Union ist dagegen. Hauptgrund für die hohen Spritpreise aktuell ist der Krieg zwischen den USA und dem Iran. Die Bundesregierung hat einen neuen Plan, wie es weniger Betrug bei Sozialleistungen geben soll. Verschiedene Medien berichten darüber. Im Fokus steht vor allem bandenmäßiger Betrug mit Zuwanderern aus EU-Staaten. Dazu werden zum Beispiel Menschen aus Rumänien und Bulgarien nach Deutschland gebracht, in Schrottimmobilien einquartiert und mit Scheinarbeit im Niedriglohnbereich versorgt. Kriminelle Banden erschleichen sich damit viel Geld an Sozialleistungen. Die neuen Regeln sollen es Kommunen erleichtern, Zugang zu den verwahrlosten Gebäuden zu bekommen und die Eigentümer zu enteignen, wenn die sich nicht um eine Modernisierung kümmern. Das Melderecht soll verbessert werden, damit Wohnungen nicht mehr überbelegt werden. Außerdem soll der Datenaustausch zwischen den Behörden besser werden und KI zum Einsatz kommen, um Unterlagen schneller zu durchsuchen. Wer mit vollstreckbarem Haftbefehl gesucht wird, soll außerdem keine Grundsicherung mehr bekommen können. EU-Kommissionspräsidentin Ursula von der Leyen will ein Social-Media-Verbot für unter 13-Jährige. Das hat von der Leyen in einer Rede im Europäischen Parlament gesagt. Morgen soll ein Gesetzesvorschlag dazu vorliegen. Der sieht vor, unter 13 gar kein Social Media, ein eigenes Nutzerkonto erst ab 15 und dazwischen nur begrenzten Zugang durch die Eltern. Das müssen die Plattformen dann kontrollieren. Die Mitgliedsländer und das Parlament entscheiden darüber, ob sie da mitgehen. Die Verhandlungen dazu könnten Jahre dauern. Befürworter von so einer Altersbeschränkung argumentieren, dass Social Media die psychische Gesundheit von Kindern und Jugendlichen gefährden kann. Kritikerinnen und Kritiker sagen, dass Social Media ein wichtiges Kommunikationsmittel ist und junge Leute durch ein Verbot davon abgeschnitten werden. Sie fänden es besser, wenn Plattformbetreiber zum Beispiel an vernünftigen, altersgerechten Filtern arbeiten. In den USA hat die Notenbank Fed den Leitzins erhöht, zum ersten Mal seit über 3 Jahren. Die Zinsspanne steigt um 0,25 Prozentpunkte auf bis zu 4%. Steigt der Leitzins, wird es für Banken teurer, sich Geld bei der Zentralbank zu leihen. Die Fed begründet die Zinserhöhung mit der gestiegenen Inflation in den USA. Außerdem sieht es gerade gut aus auf dem Arbeitsmarkt dort. Die Fed rechnet also damit, dass die Wirtschaft höhere Zinsen verkraftet. Eine Hauptaufgabe der Fed ist es, für stabile Preise in den USA zu sorgen. Sie ist unabhängig von der Politik. US-Präsident Donald Trump versucht dabei immer wieder Einfluss zu nehmen.
0: Das Wetter.
1: Im Norden ein paar Schauer, im Süden auch mal kräftigerer Regen. Sonst bleibt es in der Nacht trocken. Die Temperaturen sinken auf 11 bis 6 Grad. Morgen meist ein Mix aus Sonne und Wolken. Im Norden wieder ein paar Schauer, im Südosten lässt der Regen nach. Maximal 17 bis 24 Grad.
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